0: Verantwortung.
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2: Herzlich, echt und ungeniert. Es war ein Ausflug in eine ganz andere Welt. Eine Welt, die ich noch nie so kenne. Birgit Roschel ist eine erfolgreiche Geschäftsfrau. Sie arbeitet unter anderem als Business Coach, beratet Führungspersonen und Unternehmen. Sie sagt selber, die Businesswelt sei eine eigene Bubble. Es ist eine Welt, wo sie hineingeboren worden ist. Als Kind reist sie mit ihrer Familie von Ort zu Ort, ist privilegiert. Sie sieht aber ganz viel Armut und merkt schon früh, dass es überhaupt nicht selbstverständlich ist, dass sie so viel haben darf. Bis heute spürt Birgit die Verantwortung und sie beeinflusst fest ihr Arbeiten und ihr Leben. Ich fand es mega spannend, gefunden, in die Welt von der Birgit abzutauchen und zu sehen, wie sie den Einfluss, den sie hat, nutzt, um etwas Gutes in der Welt zu bewegen. Mega schön, dass du dabei bist bei dem Vis-à-vis. Ich bin Ruth Stutz. Birgit Roschel, danke vielmals, dass ich hier bei dir sein darf, in deinem Büro. Gell, ist das da?
3: Ja.
2: Danke vielmals, dass du Gast bist da bei mir im Vis-à-vis. Ich freue mich mega auf unser Gespräch.
3: Ich auch, vielen Dank.
2: Birgit, du bist eine erfolgreiche Frau aus der Businesswelt. Du hast jetzt auch wieder ein wunderschönes Kleid an, schöne Schuhe, du bist schön hergerichtet, also eine richtig schöne Frau. Nimm mich aber wunder, wie siehst du aus, wenn du ganz privat unterwegs bist? Weißt du, was hast du denn an? Wie fühlst du dich wohl privat?
3: Also ich gehe in der Gemeinde, die sehr unkonventionell ist, insofern ganz normale Sachen. Ich meine, Zürich ist jetzt schon ein etwas höheres Niveau, auch wenn du in Zürich so in der Stadt bist, wenn du mal das Stadtbild anguckst und dann in anderen kleineren Schweizer Städten unterwegs bist. Also ich, ja, angepasst, sagen wir mal so.
2: Also bist du einmal barfuß unterwegs und Haare nicht gemacht und kein Ohrring oder ungeschminkt, wie ist das?
3: Ist mir eher unangenehm, aber okay. Ich erlebe das jetzt, da wo wir hingezogen sind, dass die Frauen deutlich weniger auf diese Sachen Wert legen und ich finde, man spart einen Haufen Zeit. Es ist wirklich cool.
2: Ja. Ja, so cool. Also du bist Psychologin, Business Coach, bist seit vielen Jahren im Consulting unterwegs. Du beratest Menschen in Führungspositionen, beratest Unternehmen, hilfst Unternehmen auch, dass sie gute Führungskräfte finden, dass so ein kleiner Ausschnitt, was du alles machst. Wir reden nachher auch noch zusammen genauer darüber. Das ist so ein bisschen eine eigene Welt, wo du dich drin befindest. Fast ein bisschen wie eine Bubble, oder? Die Welt von diesen Führungskräften, würdest du das auch sagen? Oder nimm nur ich, dass es so war?
3: Nein, unbedingt. Also das ist eine eigene Welt und ich glaube auch, dass deren Alltag anders aussieht als der Alltag von Menschen, die weniger Verantwortung haben.
2: Mhm. Wieso hat es dich in diese Welt gezogen?
3: Ich habe mich in die Welt rein entwickelt. Also eigentlich wollte ich gern in die Mission. Ich habe in meinem Studium bei Campus für Christus mitgearbeitet und bei OM Einsätze gemacht und war eigentlich sehr begeistert von dem, was da auch in den Ländern bewegt wird.
2: Also es sind so christliche Organisationen,
3: das sind so christliche Organisationen. Und habe dann aber mein Studium mit Bestnote abgeschlossen und dann war wie die Frage, das ist ja auch nicht umsonst, also sollte ich mal für 2 Jahre in meinem, ich habe Arbeits- und Organisationspsychologie studiert, ich sollte mal als Psychologin mit meinem Hintergrund arbeiten und wenn Gott dann immer noch will, dass ich in die Mission gehe, dann wird er mir das schon zeigen, aber ich sollte mal so leben wie die Leute, denen ich von Jesus erzählen will. Und ich hatte dann sofort einen Job in Frankfurt bei Arthur Andersen, war damals eine der größten internationalen Beratungsgesellschaften und habe dann da angefangen und seitdem nie wieder ein Go dafür bekommen, Vollzeit irgendwie missionarisch tätig zu sein.
2: Also du hast wirklich eine Mission wählen, quasi wie man sich es vorstellt, irgendwo in Busch auf Afrika oder wie?
3: Oder wo immer, ja. Ich hatte Bibelverse auswendig gelernt, wenn ich dann in Einzelhaft bin, dass ich meine Bibel auswendig kann, im Ernst.
2: Also wenn du verfolgt wirst, werden wegen deinem Glauben.
3: Ja.
2: Also du bist so feurig gewesen für das, was du da erfahren hast, wo du gläubig geworden bist.
3: Ja, und es sind auch in meinem Studium sehr viele Psychologen gläubig geworden, die dann bei IGNIS, das ist so eine christliche, also Psychologen, die Christen sind, Organisation, also die sich dann dort haben anstellen lassen und dann da auch wie weiter sich entwickelt haben, allerdings im klinischen Bereich. Es war damals dann die Frage, ob ich den arbeits- und organisationspsychologischen Bereich aufbaue. aber ich war da frisch verheiratet und mein Mann konnte sich das gar nicht vorstellen, da, weil die auch wie in so einer Gemeinschaft gelebt haben und das kam gar nicht in Frage und das war dann auch gut.
2: Wie du überhaupt den Glauben für dich entdeckt hast, auch das werden wir nachher anschauen. Ich will noch ein bisschen bei deiner Karriere bleiben. Du hast vorher gesagt, du hast dich innen entwickelt. Also es ist wirklich Karriereleiter steil drauf, könnte man sagen. Wie siehst du deinen Erfolg, weißt?
3: Also Gnade, wirklich, Favor. Weil jetzt gerade auch als Deutsche in der Schweiz, also es vergeht bei mir keine Woche, wo die Deutschen nicht ein Thema sind.
2: Ehrlich?
3: Also von daher, ja, unbedingt. Ah, ja. Also es hat ja sehr viele deutsche Manager. Mhm. Und jetzt Stettler Consulting ist ja im Healthcare. Es hat da natürlich sehr viele deutsche Professionals, Ärzte, aber auch im Management. Mhm. Und die kulturellen Unterschiede sind sehr, sehr groß. Also von daher ist es für mich noch mehr Gnade, dass ich als Consultant in der Schweiz so erfolgreich bin.
2: Mhm.
3: Ja.
2: Was heißt, du wirst auf das, also wirst du auf das angesprochen, dass du Deutsche bist?
3: Es ist so, dass im Kontext, also ich habe ja, als ich kam, auch sehr viele Sales-Teams geschult und trainiert und dann waren natürlich die deutschen Sales in der Art, wie sie auftreten, aber auch das Thema, wenn dann Deutsche versuchen, Schweizerdeutsch zu sprechen.
2: Kannst du?
3: Nein.
2: Nein.
3: Und wird es auch keiner deutschen Person in der Schweiz empfehlen, weil das Feedback in der Regel, also das offizielle Feedback ist dann sehr höflich und freundlich, aber das informelle und oft bin ich dann am Schluss die einzige Deutsche im Raum gewesen und habe dann gehört, wie die Schweizer wirklich darüber denken, ist eher negativ.
2: Okay.
3: Und ich ermutige Schweizer auch Deutschen, da eher zu helfen, auch da, wo sie kulturell anecken, dass den Deutschen zu helfen, indem sie es mehr thematisieren und sagen, du, ein bisschen weniger laut, du musst nicht immer gleich als Erste das Problem lösen, gib anderen auch mal Raum.
2: Sie vertragen es ja eher, oder? Dass man so etwas darf äußern, oder? Eher, oder?
3: Bei unbedingt.
2: Den Deutschen. Ja, genau.
3: Also es in unserer Kultur würde das sogar erwartet von Leuten, ehrlich? Die einem wohlgesonnen sind. Also Feedback ist in unserer Kultur Wertschätzung. Und in der Schweizer Kultur ist es das Gegenteil. Also man denkt, die Person wird sich schon was dabei gedacht haben, sich so zu verhalten. Wer bin ich, dieser Person Feedback zu geben?
2: Genau.
3: Also ich drücke Wertschätzung dadurch aus, dass ich kein Feedback gebe.
2: Genau.
3: Und das ist aber das Problem, weil die dann oft schon mehrere Monate, zum Teil Jahre in der Schweiz leben, ohne dass ihnen je jemand gesagt hat, wie angriffig ihr Auftreten für die Kultur ist, in der sie leben.
2: Mega spannend, dass eigentlich Deutschland, was so nahe neben der Schweiz ist, dass das so eine andere Kultur ist in dem Fall, von dieser Kritik. Kritik ist wirklich ganz schwierig in der Schweiz. Das merke ich auch, dass wir ja richtig lernen, oder? Dass man das darf und dass man Kritik auch annehmen kann und nicht, dass der ganze Laden runtergeht. Spannend, ja.
3: Gut, und in meinem Beruf als Coach ist das ja, wofür ich bezahlt werde,
2: genau.
3: Leute zu spiegeln, Leute zu helfen, angepasster oder weniger angriffig zu sein für ihr Umfeld, weniger anstrengend zu sein, in ihrem Leadership besser zu werden. Das heißt, sie bezahlen mich dafür, genau das zu bekommen, was in meiner Kultur gut funktioniert.
2: Genau, aber da bist du wahrscheinlich noch recht viel. So, sind die Leute auch überfordert gewesen? Oder da merkst du eben, hast du sicher krasse Unterschiede gemerkt in dem Fall, in dem Thema, in der Schweiz?
3: Unbedingt.
2: Oder?
3: Ja, unbedingt. Gut, und es gibt auch Unternehmen, die für die Thematik mich auch anfragen. Also wir haben wieder einen Chefarzt, der neu in der Schweiz ist und wo das Team im Moment etwas drunter leidet. Und dann kommen die in die sogenannte Swissness-Bleiche zu mir und dann reden wir über diese kulturellen Unterschiede. Und in der Regel sind das ja Menschen, die nicht angetreten sind, anderen das Leben schwer zu machen, sondern sie spüren es einfach gar nicht.
2: Spannend. Wir haben es von der Karriere gehabt, von Erfolg. Was ist denn grundsätzlich für dich Erfolg?
3: Interessanterweise wurde ich das jetzt sogar von einem Kunden mal gefragt, für mich der Erfolg wäre. An sich ist mir immer wichtig, wenn ich einen Auftrag bekomme, zu sagen, was auch ethisch geht und nicht geht. Also ich würde es nicht als Erfolg bezeichnen, wenn irgendeine Person zu mir ins Coaching kommt, die in einem völlig dysfunktionalen Unternehmen arbeitet und dann am Schluss einfach eingepasst wird in auch ethisch sehr zweifelhafte Leadership-Situationen. Das würde ich einfach nicht annehmen und da würde ich dann auch sagen, ich bin gar nicht der richtige Consultant. Ich würde als Erfolg bezeichnen, wenn sowohl mein Auftraggeber als auch mein Coachee den Eindruck hat, dass es besser passt, dass weniger Energie für diese ganzen Störthemen verbraucht wird und man besser sich auf das konzentrieren kann, wofür man bezahlt wird. Und wenn Leadership in meiner Job Description ist, dann wäre es für mich ein Erfolg, wenn sowohl das Team, das er führt, als auch sein Arbeitgeber den Eindruck hat, die Person ist am richtigen Platz.
0: Mhm. Ja, das macht Sinn. Was ist ein Erfolg sonst für dich im Leben? Wenn hat jemand ein erfolgreiches Leben? Was würdest du sagen?
3: Ich glaube, das Problem mit dem Erfolg ist, dass der Start von Menschen so unterschiedlich ist. Also ich glaube, für jemanden, der aus sehr schwierigen Verhältnissen kommt, viel Schlimmes erlebt hat im Leben, für den würde ich als Erfolg bezeichnen, wenn er in einigermaßen wenn er seinen Job behalten kann, wenn er jemanden findet, mit dem man eine Familie gründen kann, sofern das für diese Person etwas ist, was sie möchte. Also wenn die Dinge, die für viele Menschen normal sind, ist für diese Person ja dann schon ein Erfolg. Ja, und für andere Personen kommt es sehr stark darauf an, was für sie ihr Lebenskonzept ist. Ich selber finde Erfolg gar nicht so relevant als ein Lebensziel.
0: Und gleich ist das, also das ist nichts, was du mega angestrebt hast, Erfolg jetzt in deinem Leben.
3: Nein, nicht? Weil es ja in der Psychologie so schwer messbar ist. Was ist denn der Erfolg? Mhm. Also in einem Sales-Team, wenn dann die Kunden, also da zum Beispiel konnte man es messen und meine Sales-Teams waren dann hinterher wirklich auch quantitativ erfolgreicher. Aber in allen anderen Kontexten, wenn ich mit einer Geschäftsleitung unterwegs bin oder mit einzelnen Coaches unterwegs bin, ist es ja sehr schwer messbar, außer diese individuelle persönliche Zufriedenheit.
0: Ja.
3: Aber manchmal, du hast es angesprochen, ist Kritisieren schwierig. Das heißt, ein Erfolg vom Coaching wäre ja, dass die Person in der Lage wäre, Kritikgespräche zu führen. Und das wäre ja dann schwierigere Leadership-Situationen und nicht einfachere.
0: Mhm.
3: Aber es wäre dann trotzdem ein Erfolg, weil sie in der Lage ist, die Dinge, die nicht okay sind, anzusprechen.
0: Ja, das stimmt.
3: Aber die persönliche Zufriedenheit oder vielleicht auch die Zufriedenheit des Teams würde dann sinken, wenn eine Führungskraft sagt, nee, so nicht. Mhm. Oder wir müssen etwas ganz anders machen. Oder vielleicht sogar eine Person ist toxisch und muss das Team verlassen.
0: Also Erfolg kann manchmal ganz anders aussehen, wie so auf den ersten Blick, oder?
3: Absolut. Heißt
0: das eigentlich?
3: Ja.
0: Was ich mega spannend finde, du hast viel mit Menschen zu tun, die in Führungspositionen sind und du hast in einem Interview gesagt, dass sie für dich auch ein bisschen eine Randgruppe. Vorher hast du gesagt, so ein bisschen eine Bubble. Menschen, die genauso Unterstützung brauchen wie Menschen, die sonst am Rand so ein bisschen von der Gesellschaft stehen. Warum siehst du das so?
3: Also ich erlebe das so, also dass die zum Teil auch sehr einsam sind und weil auch viele Sachen dann confidential, also vertraulich sind, können sie viel auch ihre eigenen Ängste ja gar nicht mit ihren Mitarbeitenden teilen. Zum Teil dann auch ihre persönlichen Sachen nicht mit ihren Kollegen oder ihren Vorgesetzten. Also Thema Professionalität. Ich kann ja nicht, wenn ich zur Arbeit gehe, dann einfach in Tränen ausbrechen, weil ich heute Nacht wieder dreimal von meinem Kind aufgeweckt worden bin, sondern da beiße ich dann die Zähne zusammen und verhalte mich professionell. Das heißt, das, was dann viele, sagen wir mal, wenig oder nicht arbeitende Mütter einfach auf dem Spielplatz miteinander besprechen können und einfach sich auch gegenseitig ermutigen können, ist ja für so eine 100% Fulltime Businessfrau, die auch Kinder hat und zum Teil ja auch kleine Kinder. Viele Ventile sind ja gar nicht so zugänglich.
0: Ja.
3: Das heißt, wo geht diese Person hin mit all diesen Fragen? Mache ich es richtig? Und auch Ehefragen.
0: Mhm.
3: Ja, die führen ja in der Regel auch ganz normale Ehen, haben ganz normale Familienaufgaben. Und da erlebe ich einfach, dass Frauen, die eben 100% berufstätig sind oder zu einem hohen Prozentsatz berufstätig sind und auch noch Führungsverantwortung haben, zum Teil als sehr viel einsamer als andere Menschen. Das gilt für Männer wie Frauen gleichermaßen.
0: Also, dass man einfach den Druck hat so stark müssen sein, oder? Und sich nichts anmerken lassen.
3: Ja, und das hat einfach auch keinen Platz, was ja richtig ist. Also ja, genau. Man würde ja nicht gerne für einen Vorgesetzten arbeiten, der jedes Mal in Tränen ausbricht, wenn man ihm sagt, man hat eine Präsentation noch nicht fertig.
0: Ja, das würde nicht passen, genau.
3: Ja. Ja. Also von daher leben die einen gewissen Druck, auch ihr Privatleben und auch ihre Emotionen mehr zurückzuhalten, haben die aber ja genauso wie alle anderen Menschen auch.
0: Ja, genau. Also das heisst, in deinem Alltag, in deinem Berufsalltag bist du mit so Leuten unterwegs. Tust du dann auch wirklich seelsorgerlich auch arbeiten mit diesen Menschen oder geht es immer nur ums Berufliche?
3: Ich würde die Begriffe Coaching und Seelsorge vielleicht kurz mal auseinandernehmen. Mhm. Also ich habe durchaus auch Christen in der Begleitung, wo Seelsorge eine Rolle spielt. Seelsorge würde ich bezeichnen als eine Begleitung auch in ihrer Beziehung zu Gott, während Coaching nur eine Begleitung ist in der Beziehung zu den Menschen oder den Aufgaben, die sie haben aufgrund ihrer beruflichen Situation. Mhm. Das hat mit dieser spirituellen Komponente gar nichts zu tun.
0: Okay, aber wenn so jemand ins Gespräch kommt zu dir, wenn wir jetzt ein normales Coaching-Gespräch nehmen, da redest du mit deinen ganz persönlichen Sachen auch?
3: Ich arbeite stark systemisch, das heißt, ich schaue mir in der Regel auch an, wie ist die Person privat aufgestellt, hat sie Kinder, in welchem Alter sind die Kinder, lebt die Person in einer Beziehung, was macht der Partner oder die Partnerin, weil das natürlich auch Einfluss darauf hat, wie gut es der Person geht, wenn es da viele Konflikte hat oder wenn ein Kind sehr krank ist zum Beispiel, hat das ja auch Auswirkungen auf das Allgemeinbefinden der Person. Ja, insofern sind das durchaus auch Themen. Aber während ich mit einem Christen dann vielleicht auch darüber rede, mal zu beten oder das vielleicht sogar anbieten würde, dass wir zusammen beten, wenn das ein christliches Setting ist, was dann kein Business-Setting ist, was dann auch von den Kosten einen ganz anderen Rahmen hat als in einem professionellen Setting. Aber das würde ich jetzt einem meiner normalen Coaches und man kann sagen, also 90-95% meiner Gegenüber sind Leute, die, ob sie gläubig sind oder nicht in der Beziehung zu mir, spielt das überhaupt keine Rolle.
0: Genau.
3: Also weder, dass sie mich das fragen, noch dass sie selber mir gegenüber darüber sprechen.
0: Mhm. Manchmal haben wir das Gefühl, dass so Menschen, gerade in so Führungspositionen, die haben es geschafft oder die haben finanzielle Mittel, denen geht es gut. Ich finde es spannend, wenn man die so zulässt, merkt man, das ist überhaupt nicht einfach so. Weißt du, manchmal hat man wirklich das Gefühl, ja, dass die haben es ja geschafft und die kennen gar nicht die Probleme und nicht, die wir quasi haben, normal Verdienende. Vielleicht ist das ein bisschen spezielle Sicht, aber das merke ich manchmal, dass ich das so denke.
3: Ja, also das ist natürlich gar nicht so. Mhm. Es gibt ja Untersuchungen zu der Zufriedenheit mit dem Einkommen und es sind in der Regel immer 20% mehr. Also selbst bei den Leuten, die viel verdienen, dann sind die 20% mehr, die sie noch bräuchten, damit sie zufrieden wären, in der absoluten Summe natürlich viel, viel mehr als bei jemandem, der wenig verdient. Aber es ist eigentlich durchweg 20% mehr wäre gut.
0: Okay.
3: Weil du ja dann auch deinen Lebensstandard anpasst. Die fahren dann die entsprechenden Autos, die dann die entsprechenden Reparaturen brauchen oder Unterhalt. Die haben dann, wenn sie Schweizer sind, häufig in den Bergen noch irgendein Ferienhaus, was auch Unterhalt. Also die fahren ja dann ihren Lebensstandard hoch und es ist immer diese 20% mehr, dann hätte ich Ruhe.
0: Es macht nicht glücklicher.
3: Nein.
0: Das beobachtest du auch.
3: Nein.
0: Ja. Ja, das ist spannend, du sagst natürlich nicht, aber irgendwie hat man das auch das Gefühl. Ja, genau.
3: Ja. Ja. Nein, also.
0: Was braucht es denn zum glücklich sein? Was würdest du sagen?
3: Also dieses Konzept von Glück ist ja etwas, was so in den letzten 10 Jahren, also ich habe auch Kunden, die so einen Happiness Officer haben. Ich glaube, dass das sehr schwer zu definieren ist und super, super persönlich und individuell, ob jemand glücklich ist. Und wir wissen ja, also ich habe ja in Ländern gelebt, wo es Straßenkinder gab und wo es den Leuten nicht gut ging, aber so sind die Leute glücklich oder wie ist so die generelle Befindlichkeit Ja, also insgesamt das Straßenbild hat man ja häufig in diesen armen Ländern den Eindruck, die Leute sind so viel fröhlicher, es wird so viel mehr gelacht. Mhm. Es ist, ja, und für viele, die dann die Schweiz besuchen aus diesen Ländern, sagen, warum sind die denn, warum schauen die alle so grantig, warum ja, genau. ist man hier so unzufrieden in einem Land, was für diese Länder der Himmel ist, mit allem sauberes Wasser, keine Armut oder zumindest die Armut in keinem Vergleich zu der Armut in Ländern mit Straßenkindern. Ja. Ja, also von daher ist offensichtlich der äußere Rahmen hat mit Glück oder glücklich sein. Und ich würde sogar sagen, sehr viele der Leute, die dann vielleicht für unglücklich halten, weil sie nicht lachend auf der Straße sind oder laut in Straßencafés, ob die dann innerlich glücklich sind oder nicht, sieht man doch von außen gar nicht. Also ich würde das gar nicht unterschreiben wollen, dass die Schweizer kein glückliches Volk sind.
4: Man sieht es vielleicht einfach nicht gerade auf den ersten Blick. So.
3: Exakt.
4: Ja, genau.
3: Ja.
4: Wir müssen uns vielleicht schon wieder ein bisschen mehr angewöhnen. Ein bisschen laut lachen, das wäre auch schon noch schön.
3: Ja, oder ja. nicht,
4: oder
3: weil es stört,
4: genau.
3: wenn Leute,
4: Stimmt.
3: es ist ja, genau. dann, die sind so laut am Nebentisch.
4: Ja, genau, da kann man sich nicht entspannen. Ja,
3: genau.
4: Du hast jetzt schon ein paar Mal von deiner Kindheit erzählt. Du bist privilegiert aufgewachsen, kann man glaube ich sagen, aber gleich hast du ganz viel Not von der Welt schon gesehen, ganz junge Jahre. Nimm uns ein bisschen mit in deine Kindheit.
3: Mein Vater war Medtech Sales für Siemens.
4: Was
3: also der hat Kliniken eingerichtet, der hat Röntgenanlagen verkauft und ist dann als junger Mann schon nach Ecuador gegangen. Meine Mutter ist ihm dann hinterher, die haben dann in Ecuador geheiratet. Meine ältere Schwester ist da geboren. Ich selber bin in Ecuador gemacht, aber in Deutschland zur Welt gekommen. Wir waren dann in Syrien und dann wieder in Deutschland, weil du immer zurückgehst ins Headquarters. Headquarter ist in Deutschland gewesen, in Erlangen. Und dann wieder nochmal auf die Philippinen. Und ab dann sind wir in Deutschland geblieben, damit meine Schwester und ich unsere Schule in Deutschland fertig machen.
4: Und das heißt, du bist x-mal umgezogen?
3: Ja. Und bis heute 16 Mal in meinem ganzen Leben umgezogen.
4: Ja, Wahnsinn. Aber wie ist das als Kind, wenn man immer wieder an einem anderen Ort ist und wieder neu muss anknüpfen?
3: Man denkt gar nicht drüber nach, weil die Ursprungsfamilie ist ja dabei. Wobei mein Vater ist immer schon 3 Monate früher rübergegangen, um das alles zu organisieren, dass wir ein Haus hatten, dass die Infrastruktur da war. Und ich habe meinen Vater da immer sehr vermisst. Aber was ich heute sehe, was cool ist mit FaceTime und mit auch Facebook und all diesen Tools, kann man ja in Kontakt bleiben. Als ich Kind war, das kann man sich heute gar nicht mehr vorstellen, brauchte ein Brief 6 Wochen.
4: Ja.
3: Und man hat dann später dann in Damaskus hat man sogar schon Tonbänder aufgenommen, die verschickt wurden, aber auch die brauchten ja dann mehrere Wochen, bis sie dann bei den Großeltern ankamen.
4: Wahnsinn, ich mache Sprachnachricht.
3: Ja. Exakt. Mhm. Also von daher hat sich auch dieses ganze Expat-Leben ja total verändert.
4: Ja, das
3: Und
4: ist so.
3: In Kontakt zu bleiben mit Leuten, die man in dieser Zeit kennengelernt hat, war sehr, sehr umständlich. Das heißt, das waren dann wirklich disruptive Erlebnisse. Das heißt, die Freunde an der Schule oder den hat man zu Beginn dann noch geschrieben, aber auch durch die Zeitverzögerung irgendwann mal hatte man dann wieder neue Freunde.
4: Ja, verrückt.
3: Und gar keine Zeit, ewig viele Briefe zu schreiben.
4: Und wie lange bist du denn damals an einem Ort gewesen, bis sie wieder gezügelt sind?
3: 3 Jahre.
4: Ah ja, also eigentlich dann, wenn man sich wieder richtig eingelebt hat, gute Freundschaften vielleicht aufgebaut hat, ja. Dann geht man wieder. Hat das heute auch ein bisschen mit deinem Pioniergeist zu tun, dass du heute einfach sagst, du kannst mega gut etwas anreisen und aufbauen, aber kannst auch wieder gut gehen?
3: Ja, ich glaube, dass ja, auch so diese innere Erfahrung, also auch das zu überleben.
4: Ja.
3: Also die Kinder, also es hat ja auch da wieder eine Bubble. Also diese Military Kids, also Kinder, die im Militär aufwachsen, die Missionarskinder haben übrigens die gleiche Geschichte,
4: das
3: die
4: stimmt.
3: Corporate Kids. Und da gibt's auch Literatur dazu, was mit denen psychologisch passiert. Die heißen Third Culture Kids.
4: Genau.
3: Und dazu gibt's Literatur und Unternehmer oder jetzt auch Führungskräfte. Sehr viele meiner Coaches haben auch im Ausland mal gearbeitet, auch im Ausland Kinder bekommen, sind zurückgekommen. Für die ist das auch enorm wichtig, sich um diese Themen, wie geht's meinen Kindern oder was passiert, wenn ich mit meinen Kindern als Führungskraft auch im Ausland bin und zurückkomme. Da gibt's inzwischen relativ viel und gute Hilfe. Das gab's natürlich vor 60 Jahren nicht.
4: Ja, klar.
5: Ja.
4: Hast du das Gefühl, das hätte dich auch sonst, also hast du wie Störungen entwickelt wegen dem? Das könnte ja auch sein. Also weißt du, irgendwelche Ängste oder Bindungsprobleme?
3: Ja, also ich denke, man ist, also es gibt sehr viele Untersuchungen darüber, dass es systemisch in Familien oft einen Symptomträger hat. Also ein Grund, warum meine Eltern dann auch in Deutschland geblieben sind, bis wir die Schule fertig gemacht haben, war, dass im Umfeld meines Vaters Kinder drogensüchtig geworden sind, dann in der Pubertät oder eben alle möglichen Störungen, Magersüchte und so entwickelt haben, sodass meine Eltern entschieden haben, wenn sie dann in die Pubertät kommen, bleiben wir in einem Ort, wir reißen sie nicht wieder raus und sie machen ihre Schule an einem Ort fertig.
4: Mhm.
3: In der Entwicklung von Menschen ist immer schwer zu sagen, was jetzt die Ursache und die Wirkung ist. Hätten diese Kinder vielleicht trotzdem eine Mager- oder eine Spielsucht oder eine Drogensucht entwickelt? Das weiß man ja nicht.
4: Ja.
3: Man kann nur sagen, dass eben viele Familien, die dann über die Pubertät hinaus sehr häufig dann noch umgezogen sind, dass deren Kinder gehäuft Störungen entwickelt haben.
4: Okay.
3: Und auch da nicht alle, sondern häufig nur ein Kind in der Familie, was dann so das Problemkind geworden ist, ja, wie der Symptomträger von,
4: okay,
3: von dieser Belastung.
4: Ich habe gelesen von dir, dass du viel das Gefühl hast, dass du nicht richtig dazugehörst. Und auch, dass manchmal Kinder gelacht haben wegen dieser Sprachbarriere und du gar nicht gewusst hast, warum. Also auch die Sprache, die hat recht Mühe gemacht, oder? Um da immer wieder reinzufinden.
3: Ja, also hilft dann natürlich, wenn du Sprachen sprichst. Also diese Expert-Kinder können ja dann häufig mehrere Sprachen.
4: Mhm.
3: Das ist wieder der Vorteil.
4: Genau.
3: Und ich glaube, dass man auch, oder einer der, sagen wir mal, Eigenschaften, die diese Kinder haben, und es gibt Unternehmen, Konzerne, die diese Kinder besonders gerne einstellen für Sales-Positionen, weil die sehr gut Gesichtsausdrücke lesen können, sich sehr schnell auf ihr Gegenüber einstellen können. Man entwickelt dann einfach sogenannte Coping-Strategien.
4: Mhm.
3: Und jetzt in meinem Fall, ich habe ja dann auch Psychologie studiert und in meinem Beruf ist genau das, also wie jemand guckt, die Stimmung im Raum, so dieses Read the Room, was passiert hier gerade, da ist man ja als Kind, das ist ja dann lebensnotwendig,
4: ja,
3: dass
4: genau,
3: man das kann. Und diese Fähigkeiten helfen einem dann im Beruf wieder.
4: Mhm. Mhm. Du schaust eigentlich recht positiv zurück, hat man so das Gefühl, obwohl nicht alles einfach war. Also finde ich wirklich nett, wenn ich mir das vorstelle. Du sagst auch, du hättest von der Schönheit hast du Mühe gehabt, weil du abstehende Ohren gehabt hast.
3: Ja,
4: ja, da lachen wir jetzt wieder drüber, aber das ist für ein Mädchen mega schwierig, oder?
3: Absolut.
4: Ja.
3: Das wäre es aber auch in Deutschland gewesen,
4: ja,
3: in einer deutschen Schule.
4: Mhm. Weil Mädchen und so ein Kind einfach sehr brutal können sie, oder?
3: Absolut. Ja. Also das hatte jetzt mit der, dass wir viel im Ausland waren, gar nichts zu tun. Ich glaube, das wäre auch, oder ist auch für ein kleines Mädchen in Deutschland nicht einfach.
4: Absolut. Und bist du belagert worden wegen dem?
3: Ja, natürlich.
4: Echt? Also so richtig Mobbing, oder?
3: Nee, einfach Bemerkungen, aber auch da wieder, andere Kinder hatten dann andere Themen.
4: Ja.
3: Also es war jetzt nie so, dass ich den Eindruck hatte, das ist jetzt das Thema in meinem Leben.
4: Okay.
3: Mhm. Ich habe das erzählt im Zusammenhang von einem Interview, wo es um Selbstoptimierung ging.
4: Genau.
3: Und da hatte mich der Interviewer gefragt, ich sehe dich jetzt so vor mir sitzen, gibt es denn irgendwas, wo du in Anführungsstrichen nicht selbstoptimiert bist?
4: Mhm.
3: Und in dem Zusammenhang habe ich das erzählt mit dem Deutsch-Schweiz,
4: genau,
3: dass ich das stark erlebe, dass es da wirklich ein Thema hat. Und das andere war das mit meinen Ohren.
4: Ja, es ist ja um das Thema Schwäche gegangen, oder? Wie du so stark wirkst, wo hast du selber Schwierigkeiten erlebt, oder?
3: Genau.
4: Das hast du definitiv in deiner Kindheit. Also ich finde, das ist eine sehr bewegte Kindheit, eine bisschen ruhelose Kindheit, die dich aber geprägt hat in eine mega spannende Richtung. Und was du auch erlebt hast, ist Armut. Also du bist zwar in einem, du hast das, glaube ich, auch erzählt, in einem mega schönen Auto unterwegs gewesen, in so einem armen Viertel, und dann begegnet dir ein Kind gleich alt und ist euer Auto am Putzen. Wie ist das gewesen? Also das sind ja so Erlebnisse, die du immer wieder gemacht hast, gell?
3: Absolut. Und das ist für mich auch der Grund, warum dieser Armutstourismus, also das so zu feiern in den Ländern, mich das immer ein bisschen befremdet, weil ich finde, in dem Augenblick, wo ich an einem Tisch sitze und einen vollen Teller habe und wenige Meter weiter sehe ich Kinder, die offensichtlich unterernährt sind, das erschließt sich mir nicht, wie das irgendwie entertaining oder irgendwie cool sein kann. Mhm. Also ich habe das auch schon als Kind nicht entertaining erlebt und mir war schon als Kind klar, dass ich im Auto sitze, dafür kann ich gar nichts, das ist ein Privileg, aber es ist auch eine Verantwortung.
4: Hast du das schon als Kind gemerkt, dass das eine Verantwortung ist?
3: Ja, also in dem Sinn, ich meine, wir haben darüber natürlich auch gesprochen, meine Eltern haben das auch so erlebt, dass man wie auch seinen Wohlstand nicht so genießen kann. Ich meine, in der Schweiz ist das natürlich Himmel auf Erden. In der Regel haben alle um dich rum ein besseres Auto, als du es hast. In der Regel, ja, also du bist sehr wenig konfrontiert mit wirklich Armut. Armut, ja, es gibt auch Menschen in der Schweiz, die Mitte des Monats nicht wissen, wie sie bis Ende des Monats sich ernähren können. Aber auch da wieder die Schweiz als christliches Land. Ich kenne so viele Organisationen, die sich dieser Familien annehmen. Es gibt so viele Möglichkeiten, auch gesetzlich über den Staat, Sozialamt. Also niemand muss in der Schweiz wirklich verhungern.
4: Ja.
3: Ist es schön, arm zu sein? Nein, das ist es in keinem Land. Aber ich glaube, es ist die beste Version, arm zu sein, wenn man in der Schweiz arm ist.
4: Mhm. Mhm. Aber was hat das mit dir gemacht, dass du eben da zum Beispiel in dem Auto hockst und das Kind, das gleich alt ist, das putzt dein Auto und du merkst eben, das sind andere, die so arm sind. Was hat das mit dir gemacht? Hat dich das auch geprägt? Weißt?
3: Ja, unbedingt. Und auch das Thema, also Dankbarkeit, sicher. Auch die Sachen nicht so selbstverständlich finden und auch den Wert. Also ich habe nie den Eindruck gehabt, ich habe das, weil ich das verdient habe, sondern es war immer klar, dass das Gnade ist.
4: Ja.
3: Und das ist es auch.
4: Mhm. Mega schön, dass du das schon so früh gemerkt hast, sicher auch wegen deinen Eltern, oder, die das auch vermittelt haben. Mega schön. Also in Deutschland, du bist dann eben, du hast ja gesagt, in den Jugendjahren sind wir zurückgekommen, du hast in Deutschland auch Abitur gemacht, Psychologie studiert, Arbeits- und Organisationspsychologie, hast du vorher gesagt. Und ich würde mega gerne darüber noch reden. Du hast so viel über deinen Glauben schon geredet, wie du den kennengelernt hast. Du hast dort in einer Kneipe gearbeitet, gell? Irgendwie, das war so ein bisschen der Anfang gewesen. Und hast du nachher in einer Studenten-WG plötzlich so Diskussionen geführt über den Glauben, was vorher in deinem Leben keine Rolle gespielt hat, gell? Wie ist das gekommen?
3: Ja, also genau so, wie du es erzählst. Ja. Also keine Rolle kann ich auch nicht sagen. Okay. Also meine Eltern sind reformiert. Mein Großvater war Professor für reformierte Theologie,
4: okay,
3: und Pfarrer. Ja. Also meine Mutter ist Pfarrerstochter.
4: Aha.
3: Meine Eltern haben sich im Jugendkreis, mein Vater war der Jugendpastor meiner Mutter, kennengelernt. Also insofern keine Rolle kann ich nicht sagen, aber dieses, so wie ich es später kennengelernt habe, also diese Hingabe und diese Intensität, mit der Christen um mich herum ihren Glauben gelebt haben und auch von Jesus gesprochen haben und das so ein zentraler, an sich der zentralste Punkt ihres Lebens ist, das habe ich in der Form so nicht gekannt.
4: Mhm.
3: Und ich hatte auch einen Schulkollegen, der gläubig war, der auch immer für mich gebetet hat, aber, und ich weiß, wir haben damals auch schon viel diskutiert, aber da hat es bei mir irgendwie wie überhaupt nicht Klick gemacht, sondern dann erst in dieser Wohngemeinschaft, in der ich übernachtet habe, weil ich eben so lang gearbeitet habe und dann nachts nicht noch zurück nach Erlangen fahren wollte. Und die waren Christen, die an der Uni mitgearbeitet haben bei Campus für Christus und sehr intensiv ihren Glauben gelebt und bezeugt haben. Und ich fand das erstmal nur schräg.
4: Ja, ja, was heißt denn intensiv? Was hast du intensiv gefunden?
3: Also angefangen damit, dass überhaupt schon ein Thema war, ob ich als Frau bei ihnen übernachten kann. Es war eine Jungs-WG und ich so, what? Ja, also wie, was ist das denn, so nach dem Motto? Und dann lag da eine Bibel auf dem Klo und die hatten so christliche Poster, wie sie damals modern waren, ist ja heute nicht mehr so modern. Und für sie war klar, also wenn man über sie gesprochen hat, war der wichtigste Punkt, den sie über sich sagten, dass sie Christen sind. Und das fand ich damals ein bisschen, also im besten Sinne interessant,
4: ja,
3: aber auch ein bisschen so entitled. Ich fand es auch so ein bisschen arrogant, weil eben, wo ist denn der Unterschied? Also meine Eltern sind ja auch Christen.
4: Mhm.
3: Wir sind ja keine Muslime oder Hindus, die ich gesehen habe als Kind und habe in irgendwelchen Tempeln irgendwelche Räucheropfer gebracht. Meine Eltern waren ja auch Christen. Aber diese Exklusivität, mit der sie das für sich so in Anspruch genommen haben, fand ich so ein bisschen offensive. Und von daher habe ich das sehr auch gechallenged, also im Sinne von, wir haben viel diskutiert. Und
4: also nicht nur eine Nacht, sondern immer wieder?
3: Immer wieder, ich war da wochenlang.
4: Ach so, bei denen, du bist schon wie gezogen, oder?
3: Ja, ich bin da eingezogen für ein paar Monate.
4: Ach so, okay.
3: Genau, also der Ex-Freund meiner Schwester war nach Schottland gegangen und hat mir sein Zimmer untervermietet.
4: Ach so, ich habe gemeint, nur für eine Nacht, okay.
3: Nein, ich war da mehrere Wochen und die haben mir dann immer, weil ich ja erst früh um 2 oder 3 dann aus meiner Kneipe nach Hause kam, haben die mir dann immer so christliche Traktate, hießen die damals, aufs Bett gelegt.
4: Hat dich das nicht genervt? Weißt du, so fast too much?
3: Ja, also ich fand's, aber es ist ja auch lieb, also im Sinne von, es hat ja auch was mit Wertschätzung zu tun. Es hätte ihm ja auch egal sein können, ob ich gläubig werde oder nicht, war es ihnen aber nicht. Also ich weiß heute natürlich auch, dass die viel dafür gebetet haben, dass ich Jesus erkennen kann. Mhm. Und irgendwie in der Diskussion hatten wir natürlich auch so dieses Thema, wo ist denn jetzt genau der Unterschied? Also welche Rolle spielt Jesus in dieser ganzen Thematik, weil mit den Werten kann man sich ja eigentlich auch einfach so identifizieren. Und ich glaube auch, eben die Schweiz ist ein christliches Land. Also ich glaube, es hat keiner ein Problem damit zu sagen, du sollst nicht stehlen, du sollst nicht Ehe brechen, du sollst nicht lügen.
4: Hm.
3: Ja, aber wo kommt dann dieser Punkt, wo du dich als Christ siehst und das wirklich eine Rolle spielt,
4: genau,
3: in deiner Identität, sodass, wenn jemand anders dich fragt, was ist das Wichtigste an deinem Leben, wenn du dann sagst, meine Beziehung zu Jesus, das ist dann schon ein bisschen exklusiv.
4: Genau, was hat dich denn catcht, dass du wie angefangen hast, dem Glauben eine Chance zu geben, dem Glauben an den Jesus?
3: Sie haben mir einmal ein Traktantum aufs Bett gelegt, wo eine Geschichte drin war, und zwar eine biblische. Und zwar gibt es eine Geschichte, wo Mose in der Wüste war und die Israeliten sich wieder sehr beschwert haben und Gott wütend geworden ist und der ihnen Schlangen geschickt hat. Und wer von der Schlange gebissen wurde, musste sterben. Und diese Geschichte ging so, dass sie erzählt wurde aus der Sicht eines jungen Israeliten, der gebissen worden war und der dann erfahren hat, dass Mose eine Schlange gemacht hat, sie auf einen Stecken gestellt hat und allen gesagt hat, hört zu, wenn ihr gebissen worden seid, dann geht dahin und schaut diese eherne Schlange an und dann werdet ihr geheilt. Mhm. Und sein innerer Dialog ist, finde ich überhaupt nicht cool, was ein Blödsinn, jetzt da 2 Meilen dahin zu rennen und wie soll die mich heilen? Und dann dieser innere Kampf zu sagen, ja okay, aber wenn ich jetzt eh sterben muss, was hindert mich, jetzt da einfach hinzugehen und es auszuprobieren? Und es endete damit, sterben musst du sowieso, was hindert dich, das mit Jesus einfach mal zu probieren? Und das hat mich dann total getroffen und ich habe gedacht, ja, wo ist eigentlich der Punkt? Und dann bin ich da wirklich aus meinem Bett ausgestiegen, habe mich hingekniet und habe gesagt, Gott, wenn es dich gibt, hier bin ich.
4: Mhm.
3: Und das Erste, was sich verändert hat, war, dass ich angefangen habe, Bibel zu lesen. Mich hat plötzlich die Bibel total interessiert und plötzlich hatte das was mit mir zu tun. Und es war, als würdest du einen Schwarz-Weiß-Film farbig anmalen. Plötzlich haben sich viele dieser Geschichten, die ich als Kind ja schon gehört hatte, irgendwie material, also wie sind wie real geworden und auch Jesus als Person, also diese ganzen Prophetien im Alten Testament und plötzlich dieser Jesus und dass Jesus so gut dokumentiert ist geschichtlich, der ist ja besser dokumentiert als Cäsar, also dass Jesus gelebt hat, dass dieser Mensch Gott wirklich auf der Erde rumgerannt ist, kein Historiker würde das bezweifeln.
4: Mhm.
3: Und dann auch aus der psychologischen Sicht, ich meine normalerweise, wenn du einer Gruppe den Leiter kreuzigst, dann verschwindet diese Bewegung. Also eigentlich ist psychologisch nicht zu erklären, außer sie sind Jesus begegnet und es hat wirklich Wunder gegeben, dass aus dieser Geschichte mit Jesus eine Bewegung geworden ist, die die ganze Welt verändert hat. Und als Kind habe ich eben gesehen, was okkulte Religionen mit Menschen machen. Also die Philippinen sind gläubig, weil da die Spanier waren, das sind Christen. Aber in Indien haben wir den Hinduismus und dieser Fatalismus und auch da die Stimmung auf Indiens Straßen einfach durch die Religion, das macht so, hat so einen Unterschied gemacht, schon für mich als Kind. Also, dass das Christentum Menschen frei macht, dass du eben nicht Angst haben musst vor Dämonen, dass du nicht den ganzen Tag irgendwo opfern, in irgendeine Richtung spucken, irgendwo Salz hinstreuen musst, damit dich die Dämonen nicht erwischen oder du irgendeinen Gott verärgerst. Dass wir all das nicht müssen, fand ich irgendwie extrem faszinierend. Und dass Jesus mit seiner Theologie der Vergebung, der Annahme, der nicht Böses mit Bösem vergelten, der zweiten, dritten, hundertsten Chance, das fand ich unglaublich. Und was das Christentum auch an gesellschaftlichen Veränderungen

0: suspekt. Und ich kann mir nicht vorstellen, dass da ein Segen drauf liegt, weil wir einfach Menschen sind und weil wir auch im Business auf Vertrauen angewiesen sind. Also eine Gesellschaft, die auf Misstrauen aufgebaut ist, macht rein psychologisch auch keinen Sinn.
1: Absolut, aber es ist spannend, wie du begeistert bist von dem Glauben. Also du bist ja kaum stoppen. Mega schön. Und das ist ja über 40 Jahre her, wo du das entdeckt hast. Und bis heute ist das etwas, was so viel entfacht in dir. Also wo man wirklich auch im Ausdruck merkt, hey, das lebt, oder? Also das ist eine Hoffnung, die lebt in dir. Wie viel hat das Einfluss auf dein Schaffen, auf dein Leben, auf dein Frausein allgemein?
0: Auf alles. Also, und ich frage mich wirklich, wie Menschen ohne Gebet zum Beispiel leben können. Also allein das Vorrecht, Dinge abgeben zu können. Wir hatten vorhin das Thema mit den Kindern. Ich habe ja auch zwei Söhne. Also allein zu wissen, wenn sie auf Reisen sind, ich kann für sie beten. Und ich muss ja sowieso loslassen, aber als Nicht-Christ bleibt ja diese ganze Last bei mir. Als Christ kann ich mit Gott über Sachen reden oder auch in der Erziehung Fehler gemacht zu haben. Als Eltern ohne Vergebung zu leben, also sich selber auch vergeben zu können, aber auch sein Kind in die Augen zu schauen und zu sagen, es tut mir leid. Wenn das Konzept Vergebung nicht da ist, wie sieht ein Leben ohne Vergebung aus? Wie sieht eine Ehe ohne Vergebung aus?
1: Mhm.
0: Ja, also ja, wir sind jetzt 38 Jahre zusammen und wir sind bis heute so dankbar, dass wir uns haben. Und das geht aber nur, wenn du dir vergeben kannst dafür, dass du den Ansprüchen des anderen nicht genügst. Und das ist einfach so, wir sind Menschen.
1: Also und der Glaube, der fließt ja wirklich auch in dein Schaffen rein. Also du tust dich auch sozial engagieren, du hast noch ein Strassenprojekt, wo du ins Leben gerufen hast für Kinder in Brasilien. Das hat auch damit zu tun, weil du einfach auch dort ganz viel Armut gesehen hast.
0: Mhm.
1: Das ist schon länger am Laufen, gell?
0: Ja, und das existiert immer noch und hat 120 Kinder. Wir haben dann auch wieder, ich reiß gerne Sachen an und dann, wenn ich sehe, es läuft, dann mache ich andere Sachen. Wir haben das unseren Part auch abgegeben an ein jüngeres Ehepaar. Wir haben das zusammen mit einem Schweizer Ehepaar gegründet und inzwischen hat der brasilianische Mitarbeitende hat eine Schweizerin geheiratet, die aus dem Straßenkinderwerk kommt und die zwei haben das komplett übernommen.
1: Wow.
0: Also das läuft weiter. Inzwischen hat es feste Häuser, es hat Sozialarbeiter, es ist ein etabliertes Werk geworden.
1: Also ist dir auch wichtig mit dem Einfluss, den du hast, jetzt auch durch den Erfolg, dass du auch so etwas kannst weitergehen in die Welt raus, wo weiter darf leben, wie ein Erbe eigentlich, oder?
0: Unbedingt. Also wie gesagt, da sehe ich auch eine Verantwortung.
1: Bis heute.
0: Ja, bis heute. Und auch natürlich eine Verantwortung in die Community. Also wir sind auch sehr engagiert in der christlichen Gemeinde, in die wir gehen und investieren uns da in junge Ehepaare. Und auch ich habe einige Young Professionals, also Frauen in Führungspositionen, die Christen sind, die ich begleite, kostenfrei. Das ist mein Invest in die nächste christliche Generation.
1: Du hast vorher gesagt, die jungen Leute, die in dieser Wege gewohnt haben, die haben wie den Glauben, ist wie das Wichtigste gewesen, dass sie an den Jesus glauben. Würdest du das auch von dir sagen, dass das quasi in deiner Vita wie das Oberste steht? Ich bin gläubiger Christ, ich glaube an den Jesus.
0: Ja, unbedingt.
1: Ehrlich?
0: Ja. Sonst irgendwie, was ist es? Also auch diese Hoffnung. Aber es ist auch nicht nur so eine Frömmigkeit, sondern auch ein Erleben. Also wenn man die Bibel liest, gerade die Psalmen, wird sehr oft betont, wie gut Gott ist und wie sehr sie jubeln über seine Güte. Und wenn ich jetzt mein Leben anschaue, ist das zu einem Maß gesegnet. Ich habe so viel Güte von Gott erfahren. Ich kann gar nicht anders, als ihm dieses Zeugnis auszustellen, dass es sich lohnt, ihm nachzufolgen. Und nicht alle Menschen, die durch mich gläubig geworden sind, haben danach das perfekte Leben gehabt. Im Gegenteil, ich habe immer wieder auch Menschen zu Jesus geführt, die danach wirklich dramatische Sachen erlebt haben. Ich hatte eine Frau, die ich in Frankfurt noch zu Jesus geführt habe, die schwanger war mit ihrem zweiten Kind und als klar war, wir gehen in die Schweiz. Sie hat sich dann für Jesus entschieden. Als es klar war, wir gehen in die Schweiz, hatte sie die Diagnose ihres ersten Sohnes, dass der Leukämie hat. Mhm. Und wir sind dann in Kontakt geblieben, sie und ich. Und sie ist dann einmal zu mir mit dann beiden Kindern.

0: Kindern in die Schweiz gekommen. Und ich hatte immer so Frauengruppen, die ich betreut habe. Ich war auch in diesem Moms in Prayer. Das ist so eine internationale Bewegung von Frauen aus allen Gemeinden. Da beten Katholiken mit Freikirchler, mit Leuten, die gar nicht in die Gemeinde gehen. Also Mütter beten für die Schule. Und in meiner Moms in Prayer Gruppe in Stallikon, das war unsere erste Station in der Schweiz, da war sie eben gerade zu Gast. Und da haben meine Moms in Prayer-Frauen sie gefragt, wie das für sie ist. Jetzt ist sie doch gerade gläubig geworden und jetzt hat sie so einen Schicksalsschlag. Und ihre Antwort war, ich weiß gar nicht, wie ich das ohne Jesus alles schaffen würde. Ja, die Frauen haben mich unterstützt, die haben mir nach der Geburt von meinem Sohn jeden Tag zu essen vorbeigebracht. Wenn ich in die Klinik muss für mein krebskrankes Kind, nehmen Sie meinen Säugling. Ich kann beten, ich kann mit Gott über meinen Schmerz sprechen. Ich weiß gar nicht, wie ich das ohne Gott, also quasi das genaue Gegenteil, nicht jetzt bist du gläubig und du musst Gott anklagen, sondern diese Dinge passieren uns ja auch, wenn wir nicht gläubig sind. Und wir als Gläubige haben dann zumindest das Gebet, die Beziehung zu Gott, dass sich Dinge auch sinnhaft vielleicht in ein Puzzle, manchmal weniger, manchmal mehr, auch die Puzzlestücke finden, wenn nicht gleich, dann vielleicht später. Aber wir haben auch eine Community von Menschen, die sich auf die Fahnen geschrieben haben, füreinander da zu sein. Und wo immer ich hingezogen bin, das Erste, wonach ich geguckt habe, sind andere Christen. Denn egal, wir haben etwas gemeinsam. Und das merkt man auch trotz der kulturellen Unterschiede, trotz der Sprachunterschiede, und auch wenn wir in anderen Ländern sind und dort in Gemeinden gehen, auch wenn wir dann die Sprache nicht verstehen. Aber man geht in diesen Gottesdienst und man spürt, wir haben Jesus gemeinsam.
1: Birgit, oh, wir haben so viel können schwätzen. Ich hätte noch eine Frage, die kann ich jedem Gast stellen am Schluss vom Vis-à-vis. Was würdest du sagen, was gibt dir Hoffnung?
0: An sich sind es wirklich all die Situationen, in denen ich Gott schon erlebt habe. Dass ich die Hoffnung habe, falls alles sehr dramatisch wird und mein Leben sich komplett verändert, was es für jeden Menschen in jedem Augenblick sein kann, dass mich das durchträgt. Und ich habe Menschen getroffen, die in Einzelhaft waren, die für ihren Glauben gefoltert wurden. Und ich habe Menschen getroffen, auch in meiner seelsorgerlichen Begleitung, deren Leben nicht auf Rosen gebettet ist. Und zu erleben, wie nah die Gott gekommen sind, das gibt mir Hoffnung. Dass selbst wenn nicht alles cool ist und nicht alles funktioniert, mein Glaube mich tragen wird, weil ich so viele Zeugnisse erlebt habe, persönlich, in der Begleitung, das ist die Hoffnung, die ich habe, dass egal irgendwie, was mit der Welt passiert, ich meine, wir haben eine Jugend, die sehr große Zukunftsangst hat, und egal, was mit mir persönlich und meiner Familie persönlich passiert, dass dieses Getragensein sich bewähren wird. Das ist meine Hoffnung. Und das ist auch die Hoffnung, die ich weitergebe an die Menschen um mich rum, dass es einen Gott gibt, der das für sie sein will, diese Hoffnung.
1: Danke vielmals, Birgit, für alles erzählen, für deine inspirierenden Gedanken. So ein wertvolles Gespräch. Danke vielmals.
0: Vielen Dank, dass ich da sein durfte.
1: Birgit Droschel habe ich zu ihrem Leben befragen. 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Danke fürs Zuhören. Ich bin Ruth Stutz. Bis bald hoffentlich. Wieder.
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1: Die Nachrichten von SRF von 3 Uhr mit Marco Kalle. Die US-Regierung ist bereit, F-35-Kampfjets neu auch an Saudi-Arabien zu verkaufen. Das hat das Außenministerium in Washington mitgeteilt. Konkret geht es um 48 Flugzeuge, die Saudi-Arabien bestellt hat. Das letzte Wort zum Verkauf hat aber noch das US-Parlament. Saudi-Arabien will solche Kampfflugzeuge schon lange, um die Luftwaffe zu modernisieren, vor allem wegen der Gefahr aus dem Iran. Aus Israel gibt es aber kritische Stimmen zu diesem Rüstungsgeschäft. Israel ist bis jetzt nämlich das einzige Land im Nahen Osten, das die USA mit F-35-Kampfjets beliefern. Das US-Außenministerium sagt, das militärische Gleichgewicht in der Region würde sich nicht verändern, wenn auch Saudi-Arabien F-35-Kampfjets hätte. Gewisse Militärbeobachter befürchten aber genau das, denn Saudi-Arabien hätte dann die gleiche Waffentechnologie wie der Rivale Israel. Beim F-35 handelt es sich um den Kampfjet-Typ, den auch die Schweiz in den USA bestellt hat. In Russland hat die Parlamentswahl begonnen. Ganz im Osten, auf der Kamtschatka-Halbinsel, sind die ersten Wahlurnen nun geöffnet. Die Opposition ist nicht zur Wahl zugelassen. Die Partei Jabloka, die den Krieg gegen die Ukraine ablehnt, wurde im August als letzte Oppositionspartei von der Wahl ausgeschlossen. Ein klarer Sieg der Regierungspartei von Wladimir Putin gilt darum als sicher. Die letzten Wahlurnen schließen am Sonntagabend in der Exklave Kaliningrad, ganz im Westen von Russland. Es ist die erste russische Parlamentswahl seit dem Beginn des Angriffskriegs gegen die Ukraine. Wählen dürfen auch Menschen in der Ostukraine, in Gebieten, die Russland annektiert hat. Die Ukraine bezeichnet das als illegal. Und dann noch zwei kurze Meldungen aus der Westschweiz. Eine Strompanne hat am Abend den Bahnverkehr zwischen Lausanne und Genf stundenlang stark beeinträchtigt. Zwischen Renens und Morges fuhren teils gar keine Züge. Der Grund für die Strompanne ist noch unklar. RTS berichtet aber von einer heruntergefallenen Stromleitung, die zu einem Brand geführt habe. Und am kommenden 1. Januar gibt es in Crans-Montana eine offizielle Gedenkfeier, genau ein Jahr nach der Brandkatastrophe mit 41 Toten. Das teilt der Kanton Wallis mit. Eingeladen werden Angehörige der Opfer, Verletzte sowie auch Rettungskräfte. Ihnen soll an der Gedenkfeier gedankt werden. Und das Wetter heute: in den Alpen und im Süden wechselnd bewölkt, sonst zunehmend sonnig bei 22 Grad. Das waren Nachrichten von Radio SRF. Verantwortlich ist in dieser Nacht Marco Koller. SRF Verkehrsinfo von 3.03 Uhr, A1 Genf in Richtung Lausanne, zwischen Morges-Ost und der Verzweigung Aiguë-Blanc besteht weiterhin Verkehrsbehinderung nach einem Unfall, und in der Gegenrichtung in Richtung Genf, zwischen Crissier und Morges-Ost, Gefahr durch Gegenstände auf der Fahrbahn.
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2: Ein Kind, das überanpasst ist, verliert sich eigentlich selber ein bisschen. Und das ist eben in dem Sinn gar nicht so einfach zu erkennen, weil es ja gut funktioniert und meistens auch gute Leistungen hat, nicht auffällt. Aber so die ganze Identitätsbildung wird in dem Sinn einfach ein bisschen unterdrückt. Es fühlt so seine Innerstimme, so sein Innerkompass nicht so gut. Das kann bis zu einer gewissen Abspaltung führen. Also das Unterdrücken von Bedürfnissen eigentlich.
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5: Vielleicht hast du ein Kind, das einfach so easy mitläuft, das nie Probleme macht. Das klingt doch nach einem absoluten Traumkind, oder? Genau da liegt aber möglicherweise ein Problem verborgen. Eins, das man von außen vielleicht gar nicht erkennt. Das Problem nennt sich Überanpassung. Und es betrifft weitaus mehr Kinder, als man denkt. Warum ein braves, pflegeleichtes Kind manchmal ein stilles Alarmsignal ist, was es mit Bindung zu tun hat, und warum ausgerechnet die unauffälligen Kinder manchmal am meisten Unterstützung brauchen. Darüber habe ich mit der Psychologin Maria Hagmann geredet. Es geht um Kinder, die sich selber verlieren, damit sie gefallen, Und es geht darum, wie sie den Weg wieder zurück zu sich selber finden können. Und wie wir sie als Eltern dabei unterstützen können. Ich bin Christina Vrenner. Willkommen bei Elternfragen.
2: Ja, Maria, danke vielmals. Dürfen wir bei dir sein heute in einer wunderschönen Praxis? Ich finde es ein wirklich hochspannendes Thema heute. Zwar reden wir über ein Problem, das man vielleicht gar nicht unbedingt als problematisch wird angesehen im Familienalltag. Wir reden nämlich über die Kinder, die so ein bisschen die unproblematischen sind, so ein bisschen die unauffälligen, die einfach so ring mitlaufen, mit denen man wenig zu tun hat. Kein Elterngespräch außerordentlich. Kein Entschuldigen beim Nachbarskind, kein Theater am Familientisch, weil sie einfach eh alles essen. So das absolute Traumkind, oder?
6: Ja, genau, gell? Also, wo kein Aufwand gibt, wie du gesagt hast, funktioniert gut, es läuft alles ring, läuft immer mit. Ja, also könnte man so sagen, da gibt es einfach ein grosses Aber, gell?
2: Mhm.
6: Genau.
2: Und erzähl uns ein bisschen über das Aber. Was ist denn genau das Problem bei diesen Kindern, die so ring mitlaufen?
6: Also was bei diesen Kindern kann problematisch sein, muss nicht grundsätzlich, das muss man immer in diesem Einzelfall auch anschauen. Aber was kann problematisch sein, dass es eigentlich über ein gesundes Mass ausgeht. Also gesund fürs Kind. So gemeint. Dass sich das Kind übermässig anpasst. Wir reden dann von Überanpassung. Übermässig anpasst, das heisst, auch wenn es sich zurücknimmt, ja, nicht auffällig ist, sich gut eben übermässig anpasst. Ja, das kann dann auch sein, eben, dass es zu vielem Ja sagt, dass es häufig lächelt, dass es eben die Erwartungen erfüllen will, es allen recht machen. Das gehört etwa die auch als Thema People-Pleasing, genau. Es funktioniert, man hat nichts mit dem zu tun, es läuft zu Ring. Oder andersrum, es kann schlecht Nein sagen. Es hat keine oder wenig eigene Meinung. Es kennt seine Bedürfnisse nicht so. Vielleicht weiss auch gar nicht so recht, wer bin ich überhaupt.
2: Mhm.
6: Das sind so Punkte, wo man einfach ja, darf heranschauen, darf heranlassen. Und aber es ist nichts pathologisch in dem Sinn. Aber es gibt schon ein Mass, wo man wirklich muss gut anschauen
2: muss. Mhm. Also eben, Überanpassung ist nicht irgendwie eine Krankheit oder etwas, sondern es zeigt sich einfach, wie du gesagt hast, im Alltag. Aber was ist denn das Problem, wenn es jetzt sich so zurücknimmt, das Kind, und so die Bedürfnisse zurückstellt?
6: Mhm. Also das Problem ist eigentlich, dass es darauf reagiert, dass es besser ist, sich zurückzunehmen.
2: Aha.
6: Also da sind meistens, also es gibt verschiedene Ursachen oder verschiedene Faktoren, die das begünstigen. Also das eine ist sicher so das Thema Eltern, Bezugssystem, Familie. Da würde ich sonst nachher gerne noch ein bisschen näher drauf zurückkommen. Dann auch Gesellschaft, also dass einfach der Kind wie auch weniger Zeit zur Verfügung steht. Wir leben in einer unglaublichen Leistungsgesellschaft, wo viel Druck da ist auf Kind, auf Familie. Ja, es wird erwartet, dass die Eltern schnell wieder einsteigen nach der Geburt. Höchstprozentig, es steht einfach wie so ein weniger Zeit da zur Verfügung. Auch das Thema Schulbildungssystem, auch da, ich meine, der Druck hat sehr zugenommen, wenn man vergleicht zu unserer Kindheit, wo wir ja noch kaum etwas haben müssen lernen in der Freizeit. Ja, der Druck nimmt schnell zu, in frühem Alter, sie müssen viel liefern. Ich will da die Schule gar nicht irgendwie negativ darstellen, es hat wunderbare Schulen, wirklich super Lehrer, aber es ist einfach ein Thema. Social Media ist auch so etwas, oder, dass man sich viel vergleicht, sich orientiert, sich zurücknimmt, seine Individualität zurücknimmt. Genau, also das sind verschiedene Faktoren, die das sicher begünstigen. Ganz wichtig ist aber schon auch eben Eltern, Bezugspersonen, Familiensystem. Und ja, manchmal ist denn das einfach auch bedingt durch die Situation? Also beispielsweise ja, jemand mit der Familie geht es nicht so gut, dann merkt man, okay, es ist wichtiger, dass man sich ein bisschen zurücknimmt, nicht zur Last fällt, eben mit eigenen Problemen konfrontiert oder eben, es ist ein Krankentum oder auch dominante ältere Teile, allenfalls auch ein bisschen narzisstische ältere Teile, dann ist eine höhere Gefahr eigentlich auch da, dass es zu dem kann führen bei den Kindern. Muss nicht, jedes Kind hat Ressourcen, für, ja, viel Potenzial, was auch mitbringt. Aber es kann sein, dass sie die Richtung führt. Und da darf man wirklich hinschauen, weil es wirklich dem Kind helfen kann, wenn man das frühzeitig erkennt.
5: Mhm. Aber habe ich dich richtig verstanden? Das ist ja Überanpassung, ist eine Art eine Coping-Strategie dem von diesen Kindern, wie sie auf die Anforderungen, auf die hohen Anforderungen der Schule, auf narzisstisch veranlagte Elternteile reagiert. Also, ist ja eigentlich Coping-Mechanismen ist ja eigentlich etwas Gutes, nicht?
6: Hey, super, dass du das ansprichst. Genau. Es ist eine Reaktionsweise auf eine Situation, und zwar aus Schutz. Also es ist eine klare Schutzstrategie. Und zwar, um sich eigentlich zu schützen. Und das ist aber wirklich nicht so ein einfaches Thema. Aber ich habe mich lange damit beschäftigt, mit dem Phänomen, das ich erkenne bei Kindern bis zu Erwachsenen. Ich begleite auch Kinder bis Erwachsene. Und es ist wirklich ein Phänomen von unserer heutigen Zeit. Und es ist wirklich auch spannend, aber es ist ein Schutzmechanismus. Und wenn wir so im Traumabereich schauen, gibt es eigentlich drei Reaktionsweisen. Fight, Flight or Freeze. Und dann hat man herausgefunden, dass es auch noch eine vierte Reaktionsweise gibt.
5: Ah ja.
6: Und das ist die sogenannte Unterwerfung. Man sagt immer auf Deutsch Bambi-Effekt, auf Englisch heisst es Fawn Response. Also ein Unterwerfungsverhalten, dass man sich eben diesen Leuten unterwirft, die es so ein bisschen schwierig machen. Man nennt also das Unterwerfungsverhalten, die Fawn Response, ist zuzuordnen im Bereich Trauma, im Bereich Entwicklungsbindungstrauma. Und darum ist es eben schon sehr relevant, schaut man auf das Thema. Es ist auch verbunden mit einer nicht sicheren Bindung.
5: Okay.
6: Also es zeigt einfach auch die Relevanz auf, wie wichtig eine sichere Bindung ist.
5: Mhm.
6: Und wenn ich vielleicht noch auch ein bisschen ausführen darf, was ich beobachte oder wieso das Thema auch so wichtig ist. Wie ich vorher schon angesprochen habe, ich stelle fest, es ist ein Phänomen unserer Zeit. Jede Zeit hat so ihre Themen. Und also wenn ich meine Klientinnen und Klienten von jung bis alt anschaue, ist wirklich sehr auffällig, dass das häufig dahinter liegt. Ich versuche natürlich, die Symptome ernst zu nehmen, die Symptome mit ihnen zu bearbeiten, aber ich versuche auch immer so ein bisschen zu schauen, was ist dahinter. Und das stelle ich einfach ganz, ganz bei vielen Klienten und Klientinnen fest, dass so ein Bindungstrauma eigentlich da ist. Und das könnte man jetzt so ein bisschen verniedlichen und sagen, ja, hat jeder ein und nicht weiter tragisch, ist natürlich nicht gleich wie ein Schocktrauma oder wie ein Unfall oder eine Misshandlung oder was auch immer, wo zu schnell, zu plötzlich, zu heftig ist, also so ein einmaliges Ereignis. Aber es sind so wie kleine Verletzungen, die ständig passieren. Und zwar im wirklich, wirklich jungen Alter. Also man sagt so, die Bindungsverletzungen oder wie sich eine Bindung aufbaut und etabliert oder internalisiert auch im Hirn, passiert in den ersten 6 Monaten. Und eben die ersten 2 Jahre sind wirklich entscheidend dafür. Man weiss auch in den ersten 6 Jahren, dass sich dann das Neuronal festsetzt im Hirn. Also das ist einfach sehr, sehr wichtig zu wissen. Eigentlich das Bindungsverhalten, wo wir auch als Erwachsenes haben, wenn wir da nicht hinschauen, ist eigentlich sehr, sehr früh gesetzt. Also es kann sein, dass sich dann Sachen immer wieder wiederholen. Merkt man dann spätestens in Beziehungen oder auch in Freundschaften natürlich oder Arbeitsbeziehungen. Genau. Also es ist einfach wirklich spannend, dass das sehr früh zurückgeht und das ist verankert im impliziten Gedächtnis, also im unbewussten Gedächtnis. Das ist nicht ganz so einfach.
7: Ja, kannst du nicht einfach so päckeln und ändern. He? Ich würde gerne später darauf zurückgehen, was man dann macht, um das wieder loswerden, die Überanpassung. Offensichtlich hat da das ganze System muss sich dann anpassen oder verändern, wie, wenn du da so sagst, hat viel mit Bindung zu tun. Jetzt will ich zuerst nochmal zurück, wir reden ja jetzt über Überanpassung, aber es gibt ja auch die angepassten Kinder, nicht nur die überanpassten. Und das ist ein Stück weit das, wo man vielleicht als Eltern, wo man vielleicht auch möchte, dass das Kind sich kann anpassen an gewisse Situationen. Was ist denn der Unterschied zwischen angepassten Kind und überanpassten Kind?
6: Ja, das ist super, dass du das nochmal aufnimmst, weil Anpassung ist nämlich ganz eine gesunde Funktion. Also es hilft uns, wenn wir uns anpassen in unserem Leben, also gerade in unserer schnelllebigen, auch anspruchsvollen Welt, wo wir uns heute bewegen, ist Anpassungsfähigkeit wirklich zentral. Und jemand, der sich nicht anpassen kann, hat dann nochmal andere Probleme, gell? Aber der Unterschied zu Überanpassung ist, dass sich ein Kind wirklich übermässig anpasst und sich zu fest zurücknimmt oder verleugnet oder abspaltet, weil es einfach eigentlich zu fest wehtut, so in die Auseinandersetzung zu gehen und dann einfach die einfachere Variante ist, sich wirklich so zurückzunehmen. Aber eben, es hat auch Folgen.
7: Wie merkt man denn als Eltern jetzt, dass das Kind überanpasst wird? Weißt, gibt es so Warnsignale, wo man merkt, das Kind ist jetzt nicht einfach nur brav und lieb und unauffällig, sondern das ist überanpasst?
6: Ja, genau. Also es ist nicht so offensichtlich, sage ich jetzt mal, wie bei einer Depression, wo es so ganz klare Symptome gibt. Kann es aber auch geben, komme ich vielleicht nachher noch darauf zurück. Also so Symptome oder so Zeichen, wo man es bemerkt, ist wirklich, wenn ein Kind einfach ja, wenig seine eigene Meinung sagt oder wenig von sich erzählt, was es gut findet, schön findet, was berührt, sondern einfach so mitläuft und ja, so gebig, ohne Probleme, macht alles. Manchmal vielleicht auch sehr hilfsbereit. Häufig sind es auch sehr feinfühlige Kinder, Leute, die anderen auch ja, vieles abnehmen, weil sie eben die Erwartung von anderen sehr gut können lesen und erfüllen.
7: Und was löst denn das aus in einem Kind, wenn das so überanpasst ist? Was macht das mit einem Kind?
6: Ein Kind, das überanpasst ist, verliert sich eigentlich selber ein bisschen. Und das ist eben in dem Sinn gar nicht so einfach zu erkennen, weil es ja gut funktioniert und meistens auch gute Leistungen hat, ja, nicht auffällt. Aber so die ganze Identitätsbildung wird in dem Sinn einfach ein bisschen unterdrückt. Es fühlt so seine innere Stimme, so seinen inneren Kompass nicht so gut. Ja, das kann bis zu einer gewissen Abspaltung führen.
7: Also Abspaltung von seiner eigenen Persönlichkeit.
6: Genau. Also das Unterdrücken von Bedürfnissen eigentlich.
7: Ja.
6: Genau.
7: Okay. Gibt es ein Kind, das das selber von sich merkt, oder ist das eigentlich etwas, das du von außen dann merkst? Oder später erst sogar, wenn du erwachsen bist, dann selber merkst, ich bin betroffen von dem.
6: Ja, also wahrscheinlich sowohl als auch. Oder? Also sicher ein kleiner Teil der Kinder, der das wie selber merkt, spricht das auch anspricht daheim und Hilfe sucht, weil es ist ja dann meistens die bessere Variante, eben nicht zur Last zu fallen, dann spricht man sie auch nicht an. Für die Eltern ist es meistens ja eben gebig, die Kinder laufen mit. Von dem her muss man sich keine Sorgen machen, vielleicht hat man ja auch noch andere Herausforderungen im Leben, dann ist das ja auch ganz passend, genau. Aber irgendwann kommt es schon so weit, dass, ja, wenn die, kannst du dir so vorstellen, wenn die Bedürfnisse immer unterdrückt werden, dann muss man sich auch selber immer mehr zurücknehmen. weil gerade so Wut oder Trauer werden dann häufig unterdrückt. Das sind auch wichtige Emotionen, oder? Es ist immer wichtig, dass sich Emotionen ausdrücken können, dass sie sich lösen können. Und sonst bleiben sie eben auch im Nervensystem. Aber das kann sein, dann, was ich schon viel sehe, ist eben so eine innere Leere. Bis zu einer Depression oder Ängste, die sich dann bildet. Weil so die eigentlich relevanten Coping-Mechanismen für sich selber wie nicht greifen. Das sind ja wie eben Schutzmechanismen, Strategien, oder? Genau. Und da darf man einfach wieder zurückfinden. Also eben das sind dann Symptome. Und du sagst, so im Erwachsenenalter kann es auch andere sein. Es kann bis zu Zwängen gehen. Und das finde ich eben sehr spannend eigentlich zu sehen. Es sind das, eben, da reden wir dann von klinischen Symptomen oder Syndromen. Aber auch wenn man dahinter schaut, sieht man, es ist eigentlich ganz früh schon etwas passiert, das dann so wie eine Kettenreaktion auslöst. Ja. Und darum ist mir wirklich auch ein Herzensanliegen, das aufzunehmen, was es eigentlich braucht, auch ganz früh. Aber es ist nie zu spät, das will ich noch sagen, oder? Also auch wenn das in jedem Alter ist möglich, ja, wieder mehr zu sich zu finden, seinen Kompass zu spüren, kann man sicher auch noch später darauf zurück. Also es ist möglich, man hat Prägungen, jeder Mensch hat Prägungen, aber man muss die nicht ein Leben lang mit sich tragen.
7: Das ist ja das Ermutigende an genau. Dieser ganzen Geschichte.
6: Ja, und was wirklich auch, finde ich, ganz wichtig ist, alle Eltern probieren grundsätzlich das Beste.
7: Ja.
6: Und ja, jeder macht Fehler oder jeder hat auch wieder seine Prägungen, was sie manchmal auch ins Familiensystem mitbringen. Mhm. Aber es ist möglich, das anzugehen.
7: Das finde ich ganz schön, dass du jetzt das noch sagst, weil wir haben über Bindung geredet und wie oft eine Bindungsproblematik dahinter steht, bei einem überanpassten Kind. Das kann ja bei Eltern schon recht Schuldgefühl auslösen. Oder wenn das gehört, oh nein, jetzt habe ich das Kind kaputt gemacht.
6: Nein, aber es ist natürlich möglich, was immer schön ist. Also wenn du sagst, es löst Schuldgefühl aus, dann sind die Eltern eigentlich so weit, dass sie das realisieren, dass etwas im System ist, sage ich mal. Also sich dem bewusst werden, das ist ein mega, mega guter Schritt. Also dann sind wir schon sehr weit. Genau, häufig ist es eben nicht so bewusst und dann suchen wir wirklich den Fehler beim Kind. Wenn man das aber so realisiert, dann kann man ja auch etwas dagegen machen, oder? Es ist wirklich so schön. Heutzutage gibt es so viele gute Ansätze, wo man das ganze System, Familiensystem kann anschauen kann. Und gerade wenn die Eltern auch bereit sind, sagen, hey, ich sehe, ich habe da auch eine Prägung, vielleicht ist das auch mitverantwortlich oder die Situation ist so und so. Also so wie so ein bisschen von einem grösseren Blickwinkel kann man heranschauen, ist das mega, mega wertvoll, auch fürs Kind.
7: Mhm.
6: Also man kann auch sagen, was man so ein bisschen als Eltern bei sich löst sich automatisch beim Kind mit.
7: Im Podcast Elternfragen haben wir immer noch Fragen von Hörerinnen und Hörern, die wir unseren Expertinnen und Experten gerne stellen. Und hier hat eine Mutter eine Frage geschrieben. Es ist eine lange Frage, aber ich glaube, ich lese sie dir gleich so vor, wie sie sie mir geschickt hat, einfach weil die Hintergründe auch noch wichtig sind, um ihre Frage zu verstehen.
6: Mhm.
7: Unser Sohn ist ein richtiger Loszapfen. Er fängt ständig Streit mit irgendwem an, wir müssen immer wieder zu Schulgesprächen und die Kinderhütte am Sonntagmorgen in der Kirche nimmt ihn gar nicht mehr, weil er dort so viele Probleme macht. Kurz, wir haben alle Hände voll zu tun mit ihm. Und dann haben wir noch eine Tochter. Sie ist wirklich ein Schatz. Spielt selbstständig, wenn ich wieder mit unserem Sohn zu tun habe, bastelt Geschenke für alle und tröstet mich sogar, wenn ich wieder einmal weine, weil ich mit den Nerven am Ende bin. Ich weiß, dass es nicht sein darf, dass sie diese Rolle des unkomplizierten Kindes hat und wünsche mir, dass sie weiß, sie darf auch Probleme machen. Gleichzeitig bin ich, ehrlich gesagt, schon auch froh, dass sie so unkompliziert ist. Ich wüsste echt nicht, woher die Kraft nehmen für zwei so anstrengende Kinder. Was soll ich nur tun?
6: Mhm.
7: Was ratest du dieser Mutter?
6: Was ich mega stark finde bei dieser Mutter, ist, dass sie das realisiert. Also sie realisiert einerseits, okay, der Sohn, wie sie es nennt, ist ein Luszapfen. Sie realisiert, das Mädchen ist sehr ein einfache, sage ich jetzt mal, fällt nicht zur Last. Und sie realisiert das. Sie realisiert auch, dass die Tochter manchmal in eine Rolle geht, die gar nicht zu ihr gehört. Und sie aber in dem Moment einfach zu wenig Ressourcen hat. Also das sind so Puzzleteile, die ich ganz wichtig finde. Und ich jetzt auch der Mutter würde zurückmelden. Das sind auch Ressourcen. Und eben wenn man an dem Punkt ist, dass man das realisiert, dann kann man wie anders dran angehen.
7: Ja.
6: Also von dem her eine gute Voraussetzung. Oder es könnte auch sein, dass sie einfach sagt, oh, der eine ist irgendwie mega mühsam und die Tochter ist eigentlich so easy und die ist gut und das macht mir Schwierigkeiten. Also sie hat wie so die Meta-Ebene schon. Jetzt haben wir ja hier im Podcast das Thema Überanpassung. Und darum würde ich jetzt eigentlich aufs Mädchen eingehen. Mhm. Das ist, glaube ich, auch Ihre Frage. Und da kommen wir vielleicht auch schon darauf zurück, was man denn so machen kann. Also, wichtig ist, dass die Mutter auch ihrer Tochter Zeit widmet. Und das anspricht. Also einerseits Zeit widmen, immer mit dem Mausen Zeitfenster, wo dann auch die Möglichkeit gibt, eben genau das, was sie realisiert, auch anzusprechen. Also das kann sein, dass sie dann sagt, hey, ich bin mir bewusst, dass das so läuft, dass dein Bruder viel Raum einnimmt, viel Zeit beansprucht. Genau, wie ist das für dich? Also einfach mal sie fragt, wie das für sie ist, dass sie ihre Emotionen ausdrücken, benennen, falls sie es kann. Und falls nicht, dass man ihr einfach auch Zeit gibt oder so ein bisschen Vorschläge macht. Macht dich das traurig, macht dich das wütend? Genau, ziehst dich wegen dem manchmal zurück. Es kann aber auch sein, natürlich, dass das Kind auch einfach einen höheren Verträglichkeitswert hat. Das wäre ja dann so nach den Big Five auch ein Persönlichkeitsmerkmal. Aber ich vermute, so wie die Mutter schreibt, dass sie das auch bereits so ein bisschen deutet, das könnte ein bisschen zu viel sein, dass sich die Tochter zu viel zurücknimmt. Also unbedingt einfach in Austausch gehen, das ansprechen. Zeigen, sie ist auch für sie da.
7: Ja.
6: Und man kann auch sagen, hey, es ist für mich wahnsinnig herausfordernd, auch das.
7: Also die eigenen Gefühle dem Kind gegenüber benennen.
6: Genau. Ich sage immer, mit den Kindern reden, auch wenn die Kinder noch klein sind, es löst ganz viel aus. Man hat das Gefühl, okay, die Kinder können doch das noch nicht so verstehen, aber die Kinder können es verstehen und sie können es dann einordnen. Natürlich immer Kind im Alter vom Kind entsprechend, aber es ist wichtig, dass man das anspricht und dann auch so ein bisschen fördert. Genau, dass immer mein Selbstausdruck auch zeigen kann.
7: Okay, und das ist schon die halbe Miete, wenn man es mal angesprochen hat, oder gibt es andere Sachen, die sie noch machen in dieser Situation?
6: Ja, also eben wichtig ist wirklich, es könnte immer wieder ein bisschen fordern, ja, was gefällt dir, was ist heute schön gewesen, was hat dich berührt, einfach um so wirklich so seinen inneren Kompass, wie ich das nenne, oder auch seine innere Stimme einfach wahrzunehmen und auch zu ermutigen, dass sie sich darf ausdrücken, dass sie auch, dass man darf zeigen, dass sie wütend ist. Oder dass sie jetzt auch ein Bedürfnis hat. Es kann auch etwas auslösen beim Bruder. Genau. Aber wichtig, denke ich, bei dieser Frage ist auch noch, ich kenne natürlich die Mutter, die das jetzt geschrieben hat, nicht persönlich, darum ist es immer schwierig, so ein bisschen aus der Ferne. Könnte aber auch sein, dass sie auch gewisse Prägungen hat und mit dem einfach auch sehr gefordert ist. Wichtig ist, dass sie zu ihren Ressourcen schaut, dass sie immer wieder auftanken kann, dass sie genug Kraft hat, um auch sozusagen die zwei Gegensätze gut können begleiten. Und ja, dass sich auch darf Hilfe holen. Also vielleicht wird es sich auch lohnen, wirklich das System mal anzuschauen von der Familie. Vielleicht gibt es da sogar so ein Faktor, der für das alles so ein bisschen prägend ist, verantwortlich ist, wo man so könnte auch auflösen, sodass wieder ein bisschen mehr Ruhe reinkommen kann für alle.
7: Mhm. Hat so gehört, Gefühl ist ein grosses Ding, den Kindern wieder helfen, spüren, was sie eigentlich spüren, Bedürfnisse wieder wahrnehmen.
6: Mhm.
7: Gibt es auch noch etwas, wo man kann die Kinder unterstützen kann?
6: Mhm.
7: So überanpasste Kinder.
6: Mhm. Wenn ich darf, würde ich hier nochmal gerne ein bisschen ausholen.
7: Mhm.
6: Und ich glaube, es wäre ganz wichtig, um das besser zu verstehen. Also, wenn es eigentlich zu dem Phänomen kommt, kann man, wenn man jetzt ganz weit zurückgeht, sieht man eigentlich, dass das Kind zwei Grundbedürfnisse hat. Also schon das kleine Baby, das auf die Welt kommt, eigentlich zwei Grundbedürfnisse hat. Das eine ist das Bedürfnis nach Verbundenheit. Also nach einer sicheren Bindung, gesehen werden, gehört werden, dass auf ihn eingegangen wird. Das andere ist immer in dem Sinne Autonomie entwickeln, wo natürlich eben altersangepasst ist. Und beides soll können stattfinden. Jetzt ist häufig, eben wenn es um das Phänomen Überanpassung geht, so, dass die Verbundenheit oder auch, man sagt mal, so ein bisschen das Eingestimmtsein von den Bezugspersonen wie zu wenig erfolgt. Das löst im Kind aus. Ich werde nicht gesehen, ich werde nicht gehört. Ich bin es nicht wert. Ich bin nicht liebenswert. Das kann Angst auslösen. Ich werde verlassen. Ich bin allein. Es kann sein, dass eine Ohnmacht dazukommt. Das sehe ich ganz häufig. Natürlich sehr unbewusst. Eben eine Ohnmacht.
7: Also
6: eine
7: Ohnmachtsgefühl.
6: Genau. Was soll ich machen in dieser Situation? Und dann wählt es eigentlich eine Reaktionsweise als Schutz für sich selber, um sein Inneres zu schützen. Oder? Aber auch Scham und Schuld sind auch häufig dann so Gefühle, die ganz tief liegen. Scham ist ganz schwierig auszuhalten. Aber ich bin nicht liebenswert, ich bin nicht wertvoll. Dann wechselt man sozusagen ins Schuldgefühl. Da kann man nämlich etwas dagegen machen. Man kann unterstützen, die Familie unterstützen, man kann Leistungen bringen und so weiter. Da kann man wie etwas machen, oder? Und, die Gefühle, eben, wie gesagt, die sind eigentlich sehr belastend. So wählt man eine Strategie, die das weniger belastend macht. Also die Schutzstrategie löst eigentlich aus, jetzt werde ich gesehen. Jetzt werde ich gehört. Jetzt komme ich Aufmerksamkeit über.
7: Okay.
6: Jetzt werde ich beachtet.
7: Mhm.
6: Und ich glaube, das ist wichtig zu wissen, wie das abläuft, damit man auch weiss, was man machen kann.
7: Mhm.
6: Genau. Und ja, also man kann auf verschiedenen Ebenen da, unterstützen. Das Wichtigste bleibt das Eingestimmtsein von den Bezugspersonen. Auch nachher, auch wenn man merkt, du hast irgendwie gewisse Distanz oder man kommt nicht als Kind her, nicht aufgeben, dranbleiben, eingestimmt bleiben. Wenn man merkt, das Kind fühlt selber nicht so, dass man kann sagen, hey, fühlst du jetzt gerade so und so.
7: Mhm.
6: Wenn man merkt, es klingt einem nicht gut oder ja, man fühlt das selber nicht, dann würde ich wirklich raten, dass man einfach eine Unterstützung sucht und einem da dabei ein bisschen begleitet.
7: Ja. Was verstehst du unter eingestimmt sein, wenn man eingestimmt ist?
6: Also, das einfach so eine Zugewandtheit.
7: Also, gegenüber.
6: Genau, eine Präsenz. Oder, ich sage jetzt mal ein Gegenbeispiel, wo man heutzutage auch viel sieht. Es gibt natürlich auch sehr viele, sehr gute Beispiele. Aber was man doch etwa die sieht, ist, Mütter, die den Kinderwagen stossen, das Kind stillen und nebenbei am Handy sind. Also, das wäre jetzt ein Beispiel von nicht eingestimmt sein. Oder das Handy auf dem Tisch beim, Familie zu Nacht, Familie zu Mittag, und man schaut aufs Handy und das Kind erzählt etwas. Also das sind so die kleinen Verletzungen eigentlich, die dann immer in dem Nervensystem passieren. Und nochmal auf deine Frage zurückzukommen, eben das eingestimmt sein einerseits, andererseits eben sich überhaupt dem bewusst zu werden, ist auch ganz ein wichtiger Schritt. Und dann wie soll ich sagen, also man kann auch später mit dem Eingestimmtsein, mit dem Ansprechen, und man kann ansprechen, wie es früher war, dass einem das leid tut, das löst auch ganz viel aus. Wichtig ist, dass man eigentlich, und das sieht man dann vor allem auch bei Erwachsenen, auf die mit dem unbewussten Teil schafft. Weil es ist dort eigentlich wie festgelegt, integriert. Und das darf man lösen.
7: Ja.
6: Man muss nicht das Leben lang mit diesen Sachen leben. Es sind häufig auch Glaubenssätze damit verbunden. Eben, ich bin nicht liebenswert. Mhm. Ich bin es nicht wert, dass man Zeit mit mir verbringt. Was auch immer. Die sind so tief und die schleichen sich so durch das ganze Leben.
7: Mhm.
6: Und darum, es gibt heutzutage wirklich mega schöne, wunderbare Ansätze, wo man zum unbewussten Teil kann kommen. Bei Kindern sehr spielerisch, bei Erwachsenen auch. Man schafft eigentlich, also es gibt natürlich verschiedene Richtungen, aber so wie ich schaffe, ist, dass man aus dem Jetzt schafft und schaut, dass eigentlich, damit verbunden ist, zu dem Symptom oder Thema, das einem jetzt gerade Leidensdruck auslöst.
7: Ja, du hast jetzt auch viel von unbewussten oder vom unbewussten System geredet. Das klingt für mich so, als dass man das als Eltern wie nicht kann lösen fürs Kind. Ist es dann in jedem Fall ratsam eigentlich, zum professionelle Hilfe in Anspruch nehmen, wenn man merkt, mein Kind ist überanpasst?
6: Nein, das würde ich so nicht sagen. Also wenn man es schafft, durch das Eingestimmtsein, das können zum einen zu fördern, zum anderen auch anzusprechen, ist es durchaus möglich, dass sich das lösen kann. Jetzt ist es halt so, dass das Phänomen ja irgendwann auch auftaucht und auch seine Gründe hat. Häufig sind das auch, es können wirklich verschiedene Faktoren sein, bis zur Gesellschaft. Es gibt auch gesellschaftliche Glaubenssätze, man muss leisten, man muss performen, auch Drucksituationen aushalten und so weiter.
7: Mhm.
6: Wenn man merkt, okay, das triggert mich selber, dann würde ich es unterstützen. Aber grundsätzlich ist es durchaus möglich, wenn man das bereits realisiert, dass man da schon ganz viel auflösen kann. Man darf mutig sein, mit den Kindern zu reden, auch über das. Sie nehmen das sehr, sehr gerne entgegen. Und es löst bei ihnen ganz viel, auch rückwirkend.
7: Das ist mega schön zu wissen, dass man wirklich auch so viel in der Hand hat, das Leben vom Kind zu verändern. Jetzt haben wir mal über Coping-Strategien geredet, eben, dass es wie auch, es ist ja eine Art der Ressource vom Kind, oder? Es macht das ja, um sich zu schützen, hast du so gesagt. Das heisst, wenn man dem Kind aus dieser Überanpassung raus hilft, nimmt man ihm ja eine Art die Ressourcen auch weg. Muss man ihm dann eine andere Ressource zeigen?
6: Ja, also das ist ein laufender Prozess, würde ich sagen. Es ist ja, wie gesagt, so eine Schutzstrategie. Aber das Kind darf sich immer mehr sich selber vertrauen lernen und auch das Vertrauen wachsen lassen, dass es auch anders kann reagieren kann, dass es sich zeigen darf, dass es sich ausdrücken darf, dass es auch mal wütend sein darf, dass es auch mal Grenzen setzen darf, dass es auch mal Nein sagen darf. Das ist, finde ich, auch ganz wichtig. Genau.
7: Weißt du, ich finde es manchmal selber einen enormen Balanceakt. Wo gehört es zu der Erziehung dazu? Eben, dass man den Kindern sagt, hey, schau, du musst dich anpassen, da musst du vielleicht deine eigenen Bedürfnisse auch zurückstellen. Das gehört jetzt dazu. Und ja, das muss man jetzt einfach lernen. Und wo ermutigen wir das Kind dann aber auch für sich einstehen und sich eben genau nicht anzupassen? Ich finde das manchmal so schwierig im Alltag.
6: Mhm. Ja, das ist absolut so. Das ist ein Balanceakt. Und vielleicht kannst du es, um es einfach machen, so sehen, dass es einfach in so einem gesunden Bereich darf bleiben. Und ja, gerade so als Eltern spürt man ja auch, was ist zumutbar.
7: Mhm.
6: Und dass man darf alle Sachen im Kind zumuten, es wächst daran, oder? Es gibt auch, die Resilienz wird gestärkt. Ich finde, ganz wichtig ist das Thema Selbstwirksamkeit. Sie dürfen wachsen daran, was sie schaffen. Schlechter, wenn wir ihnen alles aus dem Weg räumen, Probleme, Herausforderungen, man wächst daran und es stärkt einen für die Zukunft. Und auch da, ja, lernt man wieder Bewältigungsmechanismen. Genau, und es ist vielleicht auch noch ein guter Punkt, es gibt ja heute auch so ein bisschen den Fokus auf die bedürfnisorientierte Erziehung. Und das ist mir wirklich auch ein Anliegen, dass das nicht falsch verstanden wird. Man muss nicht alle Bedürfnisse vom Kind erfüllen. Man darf Grenzen setzen, den Rahmen, wo man das Familie gibt, unbedingt, das Kind wächst auch an dem. Aber so die inneren Bedürfnisse, um das geht es gar nicht um ein Glacé da und um ein Spielzeug da, sondern um die inneren Bedürfnisse.
7: Ja.
6: Genau. Und ja, wenn man die erfüllt, kann das Kind auch seinen Weg finden ins Leben, oder? Ja, seine Wege gehen, lernen, was stimmt für mich, was ist stimmig, was macht mich aus, was ist mir wichtig, ja, was kann ich für Werte, wo ich die verfolgen und mich engagieren. Also es einfach so die innere Stimme auch finden, seinen Lebensweg finden, das ist eigentlich das Wichtige, oder? Kommt man nicht allen überall super sein, sondern sie müssen ihren Weg finden.
7: Ja.
6: Und das, finde ich, macht es aus. Eben aus dieser Überanpassung eigentlich in eine Selbstbestimmung kommen. Auch nicht im Sinn von, ich bestimme einfach alles und alle haben zu folgen. Das meine ich wirklich nicht. Sondern einen stimmigen Weg für sich finden, sodass ihre Talente, ihre Fähigkeiten, einfach die Begabungen, die sie mitbringen auf die Welt. Jedes Kind ist einzigartig und einmalig, gibt es nur einmal auf dieser Welt. Und dass man das in die Welt bringen kann, so dass für sich stimmt. Also so ein bisschen sinnorientiert, ja, seine Werte verfolgen, das, was einem viel bedeutet, dem nachgehen. So ein bisschen sinnorientierte Potenzialentfaltung nenne ich das. Genau.
7: Also ich finde das eigentlich schon ein wahnsinnig gutes Schlusswort. Aber vielleicht zum Abschluss, wenn du den Eltern, die jetzt den Podcast hören, jetzt noch etwas mitgeben könntest zum Thema Überanpassung. Was wäre das?
6: Also, gell, jede Zeit hat ihre Themen. Und ja, das ist einfach so. Ich stelle wirklich fest, es ist das Thema von der Zeit. Ich begegne dem fast in jeder Sitzung mit meinen Klientinnen und Klienten. Ich würde mitgeben, sind eingestimmt, sei es in der Familie den Kind gegenüber, als Erwachsene auch sich selber gegenüber. Ja, sind eingestimmt, gehen auf Bedürfnisse ein, auf die Wünsche, auf die, einfach lernen die innere Stimme kennen, das, was das Kind oder einem selber ausmacht. Und ich nenne das wie auch die Abkürzung. Man muss nämlich die Umwege über die Glaubenssätze, die das auslöst, die Ängste und die Leere, das leere Gefühl, gar nicht machen. Es gibt eine Abkürzung.
7: Okay.
6: Und das Zauberwort dafür heisst wirklich so, dass eingestimmt sein. So, dass der Weg kann gefunden werden kann. Und dann kann man nämlich auch ganz viel Aufwand für alle rundherum, sei es Eltern, Kind selber, Schulen, Gesellschaft, wirklich verhindern oder vermindern und damit auch viele Kosten eigentlich. Also es lohnt sich wirklich, es ist eine kurze Zeit, wo man dem Kind ja, wirklich zur Verfügung steht, Zeit zur Verfügung stellt oder das eingestimmt sein. Man kann auch mal sagen, hey, ich habe jetzt gerade keine Zeit, aber ich komme nachher, dann weiss das Kind auch Bescheid. Es ist eine kurze Zeit, die sich echt lohnt, und zwar eigentlich in jeder Dimension.
7: So schön. Danke vielmal, Maria, dass du deine Zeit und auch deine Praxis zur Verfügung gestellt hast für das Gespräch.
6: Sehr gerne.
5: Eingestimmt sein, das ist etwas, was man geblieben ist nach dieser Aufnahme mit Maria Hagmann. So schnell passiert es doch, dass man nur mit halbem Ohr zuhört, wenn das Kind etwas erzählt. Wenn man in Gedanken schon beim Nachmachen ist oder bei den To-Dos vom nächsten Tag. Dass man so viel kann bewirken kann, wenn man sich am Kind bewusst widmet. Ja, wenn man sich Zeit nimmt und sich wirklich interessiert, wie es ihm geht. Das finde ich total ermutigend. Ein anderer Satz, der mir hängen geblieben ist,

0: Ich bin Christina Freiner. Tschüss miteinander.
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2: Die Nachrichten von SRF um 4 Uhr mit Marco Kolle. In Russland hat die Parlamentswahl begonnen. Ganz im Osten, auf der Kamtschatka-Halbinsel, sind die ersten Wahlurnen nun geöffnet. Die Opposition ist nicht zur Wahl zugelassen. Die Partei Jabloka, die den Krieg gegen die Ukraine ablehnt, wurde im August als letzte Oppositionspartei von der Wahl ausgeschlossen. Ein klarer Sieg der Regierungspartei von Wladimir Putin gilt darum als sicher. Die letzten Wahlurnen schließen am Sonntagabend in der Exklave Kaliningrad, ganz im Westen von Russland. Es ist die erste russische Parlamentswahl seit dem Beginn des Angriffskriegs gegen die Ukraine. Wählen dürfen auch Menschen in der Ostukraine, in den Gebieten, die Russland annektiert hat. Die Ukraine bezeichnet das als illegal. Der polnische Regierungschef Donald Tusk rechnet für die kommenden Wochen mit stärkeren russischen Angriffen auf die Ukraine und auch auf die Länder, die die Ukraine unterstützen, wie zum Beispiel Polen. Es könnte zu scheinbar versehentlichen Attacken mit Drohnen und Raketen kommen auf NATO-Staaten an der Ostflanke, sagte Tusk in einer Rede vor dem Parlament. Er berief sich auf Geheimdienstangaben. Tusk hatte schon in den vergangenen Tagen mehrfach davor gewarnt, dass eine neue Eskalation bevorstehen könnte. Und dann noch drei Kurzmeldungen aus der Nacht. Die US-Regierung ist bereit, F-35-Kampfjets neu auch nach Saudi-Arabien zu verkaufen. Das hat das Außenministerium in Washington mitgeteilt. Das letzte Wort zum Verkauf hat aber das US-Parlament. Saudi-Arabien will solche Kampfflugzeuge schon lange. Israel hat aber Bedenken, denn Israel ist bis jetzt das einzige Land im Nahen Osten, das F-35-Kampfjets hat. Weil die Houthi-Rebellen seit einigen Tagen die Schifffahrt im Roten Meer behindern, schickt Italien nun die Marine ins Rote Meer, um die Durchfahrt von italienischen Frachtschiffen zu schützen. Italien wolle nicht auf eine Entscheidung der EU warten, sagte Verteidigungsminister Guido Crosetto. Und die UNO warnt vor Rückschritten bei der Gleichstellung der Geschlechter. In einer Studie heißt es zum Beispiel, Frauenrechtsorganisationen hätten immer weniger Geld zur Verfügung. Und in 6 von 7 Ländern seien Männer an der Spitze. Gehe es so weiter, sei die Geschlechtergleichstellung noch 171 Jahre entfernt. Der Blick aufs Wetter heute in den Alpen und im Süden wechselnd bewölkt, sonst zunehmend sonnig bei 22 Grad. Das waren Nachrichten von Radio SRF. Verantwortlich ist in dieser Nacht Marco Koller. SRF Verkehrsinfo von 4.03 Uhr, A5 Yverdon in Richtung Neuenburg, zwischen Yverdon West und Grandson, Verkehrsbehinderung durch ausgelaufene Flüssigkeit auf der Fahrbahn.
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3: In dem Augenblick, wo ich an einem Tisch sitze und einen vollen Teller habe und wenige Meter weiter sehe ich Kinder, die offensichtlich unterernährt sind, das erschließt sich mir nicht, wie das irgendwie entertaining oder irgendwie cool sein kann. Ich habe das auch schon als Kind nicht entertaining erlebt und mir war schon als Kind klar, dass ich im Auto sitze. Dafür kann ich gar nichts. Das ist ein Privileg, aber es ist auch eine Verantwortung.
4: 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Es war ein Ausflug in eine ganz andere Welt. Eine Welt, die ich noch nie so kenne. Birgit Roschel ist eine erfolgreiche Geschäftsfrau. Sie arbeitet unter anderem als Business Coach, berät Führungspersonen und Unternehmen. Sie sagt selber, die Businesswelt sei eine eigene Bubble. Es ist eine Welt, wo sie hineingeboren wurde. Als Kind reist sie mit ihrer Familie von Ort zu Ort, ist privilegiert. Sie sieht aber ganz viel Armut und merkt schon früh, dass es überhaupt nicht selbstverständlich ist, dass sie so viel haben darf. Bis heute spürt Birgit die Verantwortung und sie beeinflusst fest ihr Arbeiten und ihr Leben. Ich fand es mega spannend, gefunden, in die Welt von der Birgit abzutauchen und zu sehen, wie sie den Einfluss, den sie hat, nutzt, um etwas Gutes in der Welt zu bewegen. Mega schön, dass du dabei bist bei dem Vis-à-vis. Ich bin Ruth Stutz.
0: Birgit Roschel, danke vielmals, dass ich da bei dir sein darf, in deinem Büro. Gell, ist das da?
3: Ja.
0: Danke vielmals, dass du Gast bist da bei mir im Vis-à-vis. Ich freue mich mega auf unser Gespräch.
3: Ich auch, vielen Dank.
0: Birgit, du bist eine erfolgreiche Frau aus der Businesswelt. Du hast jetzt auch wieder ein wunderschönes Kleid an, schöne Schuhe, du bist schön hergerichtet, also eine richtig schöne Frau. Nimm mich aber wunder, wie siehst du aus, wenn du ganz privat unterwegs bist? Weißt du, was hast du denn an? Wie fühlst du dich wohl privat?
3: Also ich gehe in der Gemeinde, die sehr unkonventionell ist, insofern ganz normale Sachen. Ich meine, Zürich ist jetzt schon ein etwas höheres Niveau, auch wenn du in Zürich so in der Stadt bist, wenn du mal das Stadtbild anguckst und dann in anderen kleineren Schweizer Städten unterwegs bist. Also angepasst, sagen wir mal so.
0: Also bist du einmal barfuß unterwegs und Haare nicht gemacht und kein Ohrring oder ungeschminkt, wie ist das?
3: Ist mir eher unangenehm, aber okay. Ich erlebe das jetzt, da wo wir hingezogen sind, dass die Frauen deutlich weniger auf diese Sachen Wert legen und ich finde, man spart einen Haufen Zeit. Es ist wirklich cool. Ja.
0: Ja, so cool. Also du bist Psychologin, Business Coach, bist seit vielen Jahren im Consulting unterwegs. Du beratest Menschen in Führungspositionen, beratest Unternehmen, hilfst Unternehmen auch, dass sie gute Führungskräfte finden. Das ist so ein kleiner Ausschnitt, was du alles machst. Wir reden nachher auch noch zusammen genauer darüber. Das ist so ein bisschen eine eigene Welt, wo du dich drin befindest. Fast ein bisschen wie eine Bubble, oder? Die Welt von diesen Führungskräften, würdest du das auch sagen? Oder nimm nur ich, dass es so war?
3: Nein, unbedingt. Also das ist eine eigene Welt und ich glaube auch, dass deren Alltag anders aussieht als der Alltag von Menschen, die weniger Verantwortung haben.
0: Mhm. Wieso hat es dich in diese Welt gezogen?
3: Ich habe mich in die Welt rein entwickelt. Also eigentlich wollte ich gern in die Mission. Ich habe in meinem Studium bei Campus für Christus mitgearbeitet und bei OM Einsätze gemacht und war eigentlich sehr begeistert von dem, was da auch in den Ländern bewegt wird.
0: Also es sind so christliche Organisationen,
3: das
0: könnte
3: man sagen. Organisationen. Und habe dann aber mein Studium mit Bestnote abgeschlossen und dann war wie die Frage, das ist ja auch nicht umsonst, also sollte ich mal für 2 Jahre in meinem, ich habe Arbeits- und Organisationspsychologie studiert, ich sollte mal als Psychologin mit meinem Hintergrund arbeiten und wenn Gott dann immer noch will, dass ich in die Mission gehe, dann wird er mir das schon zeigen, aber ich sollte mal so leben wie die Leute, denen ich von Jesus erzählen will. Und ich hatte dann sofort einen Job in Frankfurt bei Arthur Andersen, war damals eine der größten internationalen Beratungsgesellschaften und habe dann da angefangen und seitdem nie wieder ein Go dafür bekommen, Vollzeit irgendwie missionarisch tätig zu sein.
0: Also du hast wirklich eine Mission wählen, quasi wie man sich vorstellt, irgendwo in Busch auf Afrika oder wie?
3: Oder wo immer, ja. Ich hatte Bibelverse auswendig gelernt, wenn ich dann in Einzelhaft bin, dass ich meine Bibel auswendig kann, im Ernst.
0: Also wenn du verfolgt wirst werden wegen deinem Glauben.
3: Ja.
0: Also du bist so feurig gewesen für das, was du da erfahren hast, wo du gläubig geworden bist.
3: Ja, und es sind auch in meinem Studium sehr viele Psychologen gläubig geworden, die dann bei IGNIS, das ist so eine christliche, also Psychologen, die Christen sind, Organisation, also die sich dann dort haben anstellen lassen und dann da auch wie weiter sich entwickelt haben, allerdings im klinischen Bereich. Es war damals dann die Frage, ob ich den Arbeits- und Organisationspsychologischen Bereich aufbaue. Aber ich war da frisch verheiratet und mein Mann konnte sich das gar nicht vorstellen, da, weil die auch wie in so einer Gemeinschaft gelebt haben und das kam gar nicht in Frage. Und das war dann auch gut.
0: Wie du überhaupt den Glauben für dich entdeckt hast, auch das werden wir nachher anschauen. Ich will noch ein bisschen bei deiner Karriere bleiben. Du hast vorher gesagt, du hast dich innen entwickelt. Also es ist wirklich Karriereleiter steil darauf, könnte man sagen. Wie siehst du deinen Erfolg? Weißt?
3: Also Gnade, wirklich, Favor, weil jetzt gerade auch als Deutsche in der Schweiz, also es vergeht bei mir keine Woche, wo die Deutschen nicht ein Thema sind.
0: Ehrlich?
3: Also von daher, ja, unbedingt. Ah, ja. Also es hat ja sehr viele deutsche Manager. Mhm. Und jetzt Stettler Consulting ist ja im Healthcare. Es hat da natürlich sehr viele deutsche Professionals, Ärzte, aber auch im Management. Mhm. Und die kulturellen Unterschiede sind sehr, sehr groß. Also von daher ist es für mich noch mehr Gnade, dass ich als Consultant in der Schweiz so erfolgreich bin.
0: Mhm.
3: Ja.
0: Was heißt, du wirst auf das angesprochen, dass du Deutsche bist?
3: Es ist so, dass im Kontext, also ich habe ja, als ich kam, auch sehr viele Sales-Teams geschult und trainiert. Und dann waren natürlich die deutschen Sales in der Art, wie sie auftreten. Aber auch das Thema, wenn dann Deutsche versuchen, Schweizerdeutsch zu sprechen.
0: Kannst du?
3: Nein. Und wird es auch keiner deutschen Person in der Schweiz empfehlen, weil das Feedback in der Regel, also das offizielle Feedback ist dann sehr höflich und freundlich, aber das informelle, und oft bin ich dann am Schluss die einzige Deutsche im Raum gewesen und habe dann gehört, wie die Schweizer wirklich darüber denken, ist eher negativ.
0: Okay.
3: Und ich ermutige Schweizer auch, Deutschen da eher zu helfen, auch da, wo sie kulturell anecken, dass den Deutschen zu helfen, indem sie es mehr thematisieren und sagen, du, ein bisschen weniger laut, du musst nicht immer gleich als Erste das Problem lösen, gib anderen auch mal Raum.
0: Sie vertragen es ja eher, oder? Dass man so etwas äußern, oder? Eher, oder?
3: Bei den Deutschen. Ja, genau. Also in unserer Kultur würde das sogar erwartet von Leuten, ehrlich? Die einem wohlgesonnen sind. Also Feedback ist in unserer Kultur Wertschätzung. Und in der Schweizer Kultur ist es das Gegenteil. Also man denkt, die Person wird sich schon was dabei gedacht haben, sich so zu verhalten. Wer bin ich, dieser Person Feedback zu geben?
0: Genau.
3: Also ich drücke Wertschätzung dadurch aus, dass ich kein Feedback gebe.
0: Genau.
3: Und das ist aber das Problem, weil die dann oft schon mehrere Monate, zum Teil Jahre in der Schweiz leben, ohne dass ihnen je jemand gesagt hat, wie angriffig ihr Auftreten für die Kultur ist, in der sie leben.
0: Mega spannend, dass eigentlich Deutschland, was so nahe neben der Schweiz ist, dass das so eine andere Kultur ist in dem Fall. Von dieser Kritik. Kritik ist wirklich ganz schwierig in der Schweiz. Das merke ich auch, dass wir ja richtig lernen, oder? Dass man das darf und dass man Kritik auch annehmen kann. Und nicht, dass der ganze Laden runtergeht. Spannend, ja.
3: Gut, und in meinem Beruf als Coach ist das ja, wofür ich bezahlt werde:
0: genau.
3: Leute zu spiegeln, Leute zu helfen, angepasster oder weniger angriffig zu sein für ihr Umfeld, weniger anstrengend zu sein, in ihrem Leadership besser zu werden. Das heißt, sie bezahlen mich dafür, genau das zu bekommen, was in meiner Kultur gut funktioniert.
0: Genau, aber da bist du wahrscheinlich noch recht viel. So, sind die Leute auch überfordert gewesen? Oder da merkst du eben, hast du sicher krasse Unterschiede gemerkt, in dem Fall, in dem Thema, in der Schweiz?
3: Unbedingt.
0: Oder?
3: Ja, unbedingt. Gut, und es gibt auch Unternehmen, die für die Thematik mich auch anfragen. Also wir haben wieder einen Chefarzt, der neu in der Schweiz ist und wo das Team im Moment etwas drunter leidet, und dann kommen die in die sogenannte Swissness-Bleiche zu mir und dann reden wir über diese kulturellen Unterschiede. Und in der Regel sind das ja Menschen, die nicht angetreten sind, anderen das Leben schwer zu machen, sondern sie spüren es einfach gar nicht.
0: Spannend. Wir haben es von der Karriere gehabt, von Erfolg. Was ist denn grundsätzlich für dich Erfolg?
3: Interessanterweise wurde ich das jetzt sogar von einem Kunden mal gefragt, für mich der Erfolg wäre. An sich ist mir immer wichtig, wenn ich einen Auftrag bekomme, zu sagen, was auch ethisch geht und nicht geht. Also ich würde es nicht als Erfolg bezeichnen, wenn irgendeine Person zu mir ins Coaching kommt, die in einem völlig dysfunktionalen Unternehmen arbeitet und dann am Schluss einfach eingepasst wird in auch ethisch sehr zweifelhafte Leadership-Situationen. Das würde ich einfach nicht annehmen, und da würde ich dann auch sagen, ich bin gar nicht der richtige Consultant. Ich würde als Erfolg bezeichnen, wenn sowohl mein Auftraggeber als auch mein Coachee den Eindruck hat, dass es besser passt, dass weniger Energie für diese ganzen Störthemen verbraucht wird und man besser sich auf das konzentrieren kann, wofür man bezahlt wird. Und wenn Leadership in meiner Job Description ist, dann wäre es für mich ein Erfolg, wenn sowohl das Team, das er führt, als auch sein Arbeitgeber den Eindruck hat, die Person ist am richtigen Platz.
0: Mhm. Ja, das macht Sinn. Was ist ein Erfolg sonst für dich im Leben? Wenn hat jemand ein erfolgreiches Leben? Was würdest du sagen?
3: Ich glaube, das Problem mit dem Erfolg ist, dass der Start von Menschen so unterschiedlich ist. Also ich glaube, für jemanden, der aus sehr schwierigen Verhältnissen kommt, viel Schlimmes erlebt hat im Leben, für den würde ich als Erfolg bezeichnen, wenn er in einigermaßen, wenn er seinen Job behalten kann, wenn er jemanden findet, mit dem man eine Familie gründen kann, sofern das für diese Person etwas ist, was sie möchte. Also wenn die Dinge, die für viele Menschen normal sind, ist für diese Person ja dann schon ein Erfolg. Ja, und für andere Personen kommt es sehr stark darauf an, was für sie ihr Lebenskonzept ist. Ich selber finde Erfolg gar nicht so relevant als ein Lebensziel.
0: Und gleich ist das, also das ist nichts, was du mega angestrebt hast, Erfolg jetzt in deinem Leben.
3: Nein, nicht? Weil es ja in der Psychologie so schwer messbar ist. Was ist denn der Erfolg? Also in einem Sales-Team, wenn dann die Kunden, also da zum Beispiel konnte man es messen und meine Sales-Teams waren dann hinterher wirklich auch quantitativ erfolgreicher. Aber in allen anderen Kontexten, wenn ich mit einer Geschäftsleitung unterwegs bin oder mit einzelnen Coaches unterwegs bin, ist es ja sehr schwer messbar, außer diese individuelle persönliche Zufriedenheit.
0: Ja.
3: Aber manchmal, du hast es angesprochen, ist Kritisieren schwierig. Das heißt, ein Erfolg vom Coaching wäre ja, dass die Person in der Lage wäre, Kritikgespräche zu führen. Und das wäre ja dann schwierigere Leadership-Situationen und nicht einfachere. Aber es wäre dann trotzdem ein Erfolg, weil sie in der Lage ist, die Dinge, die nicht okay sind, anzusprechen.
0: Ja, das stimmt.
3: Aber die persönliche Zufriedenheit oder vielleicht auch die Zufriedenheit des Teams würde dann sinken, wenn eine Führungskraft sagt, nee, so nicht. Oder wir müssen etwas ganz anders machen. Oder vielleicht sogar eine Person ist toxisch und muss das Team verlassen.
0: Also Erfolg kann manchmal ganz anders aussehen, wie so auf den ersten Blick, oder?
3: Absolut. Heißt
0: das eigentlich?
3: Ja.
0: Was ich mega spannend finde, du hast viel mit Menschen zu tun, die in Führungspositionen sind. Und du hast in einem Interview gesagt, dass Sigi für dich auch ein bisschen eine Randgruppe. Vorher hast du gesagt, so ein bisschen eine Bubble. Menschen, die genauso Unterstützung brauchen wie Menschen, die sonst am Rand so ein bisschen von der Gesellschaft stehen. Warum siehst du das so?
3: Also ich erlebe das so, also dass die zum Teil auch sehr einsam sind. Und weil auch viele Sachen dann confidential, also vertraulich sind, können sie viel auch ihre eigenen Ängste ja gar nicht mit ihren Mitarbeitenden teilen. Zum Teil dann auch ihre persönlichen Sachen nicht mit ihren Kollegen oder ihren Vorgesetzten. Also Thema Professionalität. Ich kann ja nicht, wenn ich zur Arbeit gehe, dann einfach in Tränen ausbrechen, weil ich heute Nacht wieder dreimal von meinem Kind aufgeweckt worden bin, sondern da beiße ich dann die Zähne zusammen und verhalte mich professionell. Das heißt, das, was dann viele, sagen wir mal, wenig oder nicht arbeitende Mütter einfach auf dem Spielplatz miteinander besprechen können und einfach sich auch gegenseitig ermutigen können, ist ja für so eine 100% Fulltime Businessfrau, die auch Kinder hat und zum Teil ja auch kleine Kinder. Viele Ventile sind ja gar nicht so zugänglich.
0: Ja.
3: Das heißt, wo geht diese Person hin mit all diesen Fragen? Mache ich es richtig? Und auch Ehefragen. Ja, die führen ja in der Regel auch ganz normale Ehen, haben ganz normale Familienaufgaben. Und da erlebe ich einfach, dass Frauen, die eben 100% berufstätig sind oder zu einem hohen Prozentsatz berufstätig sind und auch noch Führungsverantwortung haben, zum Teil als sehr viel einsamer als andere Menschen. Das gilt für Männer wie Frauen gleichermaßen.
0: Also, dass man einfach den Druck hat, so stark müssen sein, oder? Und sich nichts anmerken lassen.
3: Ja, und das hat einfach auch keinen Platz, was ja richtig ist.
0: Ja,
3: also
0: genau.
3: Man würde ja nicht gerne für einen Vorgesetzten arbeiten, der jedes Mal in Tränen ausbricht, wenn man ihm sagt, man hat eine Präsentation noch nicht fertig.
0: Ja, das würde nicht passen, genau.
3: Ja. Also von daher leben die einen gewissen Druck, auch ihr Privatleben und auch ihre Emotionen mehr zurückzuhalten, haben die aber ja genauso wie alle anderen Menschen auch.
0: Ja, genau. Also das heisst, in deinem Alltag, in deinem Berufsalltag bist du mit so Leuten unterwegs. Tust du dann auch wirklich seelsorgerlich auch arbeiten mit diesen Menschen oder geht es immer nur ums Berufliche?
3: Ich würde die Begriffe Coaching und Seelsorge vielleicht kurz mal auseinandernehmen. Also ich habe durchaus auch Christen in der Begleitung, wo Seelsorge eine Rolle spielt. Seelsorge würde ich bezeichnen als eine Begleitung auch in ihrer Beziehung zu Gott. während Coaching nur eine Begleitung ist in der Beziehung zu den Menschen oder den Aufgaben, die sie haben aufgrund ihrer beruflichen Situation. Mhm. Das hat mit dieser spirituellen Komponente gar nichts zu tun.
0: Okay, aber wenn so jemand ins Gespräch kommt zu dir, wenn wir jetzt ein normales Coaching-Gespräch nehmen, da redest du mit deinen ganz persönlichen Sachen auch?
3: Ich arbeite stark systemisch, das heißt, ich schaue mir in der Regel auch an, wie ist die Person privat aufgestellt, hat sie Kinder, in welchem Alter sind die Kinder, lebt die Person in einer Beziehung, was macht der Partner oder die Partnerin, weil das natürlich auch Einfluss darauf hat, wie gut es der Person geht, wenn es da viele Konflikte hat oder wenn ein Kind sehr krank ist zum Beispiel, hat das ja auch Auswirkungen auf das Allgemeinbefinden der Person. Ja, insofern sind das durchaus auch Themen. Aber während ich mit einem Christen dann vielleicht auch darüber rede, mal zu beten oder das vielleicht sogar anbieten würde, dass wir zusammen beten, wenn das ein christliches Setting ist, was dann kein Business-Setting ist, was dann auch von den Kosten einen ganz anderen Rahmen hat als in einem professionellen Setting. Aber das würde ich jetzt einem meiner normalen Coaches, und man kann sagen, also 90-95% meiner Gegenüber sind Leute, die, ob sie gläubig sind oder nicht in der Beziehung zu mir, spielt das überhaupt keine Rolle.
0: Genau.
3: Also weder, dass sie mich das fragen, noch dass sie selber mir gegenüber darüber sprechen.
0: Mhm. Manchmal haben wir das Gefühl, dass so Menschen, gerade in so Führungspositionen, die haben es geschafft, oder die haben finanzielle Mittel, denen geht es gut. Ich finde es spannend, wenn man die so zulässt, merkt man, das ist überhaupt nicht einfach so. Weißt du, manchmal hat man wirklich das Gefühl, ja, dass die haben es ja geschafft und die kennen gar nicht die Probleme und nicht, die wir quasi haben, normal Verdienende. Vielleicht ist das ein bisschen spezielle Sicht, aber das merke ich manchmal, dass ich das so denke.
3: Ja, also das ist natürlich gar nicht so. Mhm. Es gibt ja Untersuchungen zu der Zufriedenheit mit dem Einkommen und es sind in der Regel immer 20% mehr. Also selbst bei den Leuten, die viel verdienen, dann sind die 20% mehr, die sie noch bräuchten, damit sie zufrieden wären, in der absoluten Summe natürlich viel, viel mehr als bei jemandem, der wenig verdient. Aber es ist eigentlich durchweg 20% mehr wäre gut.
0: Okay.
3: Weil du ja dann auch deinen Lebensstandard anpasst. Die fahren dann die entsprechenden Autos, die dann die entsprechenden Reparaturen brauchen oder Unterhalt. Die haben dann, wenn sie Schweizer sind, häufig in den Bergen noch irgendein Ferienhaus, was auch Unterhalt. Also die fahren ja dann ihren Lebensstandard hoch und es ist immer diese 20% mehr, dann hätte ich Ruhe.
0: Es macht nicht glücklicher.
3: Nein.
0: Das beobachtest du auch.
3: Nein.
0: Ja, das ist spannend, du sagst natürlich nicht, aber irgendwie hat man das auch das Gefühl. Ja, genau.
3: Ja. Ja. Nein, also.
0: Was braucht es denn zum glücklich sein? Was würdest du sagen?
3: Also dieses Konzept von Glück ist ja etwas, was so in den letzten 10 Jahren, also ich habe auch Kunden, die so einen Happiness Officer haben. Ich glaube, dass das sehr schwer zu definieren ist und super, super persönlich und individuell, ob jemand glücklich ist. Und wir wissen ja, also ich habe ja in Ländern gelebt, wo es Straßenkinder gab und wo es den Leuten nicht gut ging. Aber so sind die Leute glücklich oder wie ist so die generelle Befindlichkeit? Ja, also insgesamt das Straßenbild hat man ja häufig in diesen armen Ländern den Eindruck, die Leute sind so viel fröhlicher, es wird so viel mehr gelacht. Mhm. Und für viele, die dann die Schweiz besuchen aus diesen Ländern, sagen, warum schauen die alle so grantig? Warum ist man hier so unzufrieden in einem Land, was für diese Länder der Himmel ist, mit allem sauberes Wasser, keine Armut oder zumindest die Armut in keinem Vergleich zu der Armut in Ländern mit Straßenkindern. Ja. Also von daher ist offensichtlich der äußere Rahmen hat mit Glück oder glücklich sein. Und ich würde sogar sagen, sehr viele der Leute, die dann vielleicht für unglücklich halten, weil sie nicht lachend auf der Straße sind oder laut in Straßencafés, ob die dann innerlich glücklich sind oder nicht, sieht man doch von außen gar nicht. Also ich würde das gar nicht unterschreiben wollen, dass die Schweizer kein glückliches Volk sind.
0: Man sieht es vielleicht einfach nicht gerade auf den ersten Blick. So.
3: Exakt.
0: Ja, genau.
3: Ja.
0: wir müssen uns vielleicht schon wieder ein bisschen mehr angewöhnen, ein bisschen laut lachen, das wäre auch schon noch schön.
3: Ja, oder ja, nicht, oder weil es stört, genau, wenn Leute, stimmt, es ist ja, genau, dann, die sind so laut am Nebentisch.
0: Ja, genau, da kann man sich nicht entspannen. Ja, ja, genau. Du hast jetzt schon ein paar Mal von deiner Kindheit erzählt, du bist privilegiert aufgewachsen, kann man glaube ich sagen, aber gleich hast du ganz viel Not von der Welt schon gesehen, ganz junge Jahre. Nimm uns ein bisschen mit in deine Kindheit.
3: Mein Vater war Medtech Sales für Siemens.
0: Was
3: also der hat Kliniken eingerichtet, der hat Röntgenanlagen verkauft und ist dann als junger Mann schon nach Ecuador gegangen. Meine Mutter ist ihm dann hinterher, die haben dann in Ecuador geheiratet. Meine ältere Schwester ist da geboren. Ich selber bin in Ecuador gemacht, aber in Deutschland zur Welt gekommen. Wir waren dann in Syrien und dann wieder in Deutschland, weil du immer zurückgehst ins Headquarters. Headquarter ist in Deutschland gewesen, in Erlangen. Und dann wieder nochmal auf die Philippinen. Und ab dann sind wir in Deutschland geblieben, damit meine Schwester und ich unsere Schule in Deutschland fertig machen. Und
0: das heißt, du bist x-mal umgezogen?
3: Ja. Und bis heute 16 Mal in meinem ganzen Leben umgezogen.
0: Ja, Wahnsinn. Aber wie ist das als Kind, wenn man immer wieder an einem anderen Ort ist und wieder neu muss anknüpfen?
3: Man denkt gar nicht drüber nach, weil die Ursprungsfamilie ist ja dabei. Wobei mein Vater ist immer schon 3 Monate früher rübergegangen, um das alles zu organisieren, dass wir ein Haus hatten, dass die Infrastruktur da war. Und ich habe meinen Vater da immer sehr vermisst. Aber was ich heute sehe, was cool ist mit FaceTime und mit auch Facebook und all diesen Tools, kann man ja in Kontakt bleiben. Als ich Kind war, das kann man sich heute gar nicht mehr vorstellen, brauchte ein Brief 6 Wochen.
0: Ja.
3: Und man hat dann später dann in Damaskus hat man sogar schon Tonbänder aufgenommen, die verschickt wurden, aber auch die brauchten ja dann mehrere Wochen, bis sie dann bei den Großeltern ankamen.
0: Wahnsinn, ich mache Sprachnachricht.
3: Ja. Exakt. Mhm. Also von daher hat sich auch dieses ganze Expat-Leben ja total verändert.
0: Ja,
3: und in Kontakt zu bleiben mit Leuten, die man in dieser Zeit kennengelernt hat, war sehr, sehr umständlich. Das heißt, das waren dann wirklich disruptive Erlebnisse. Das heißt, die Freunde an der Schule oder denen hat man zu Beginn dann noch geschrieben, aber auch durch die Zeitverzögerung irgendwann mal hatte man dann wieder neue Freunde.
0: Ja, verrückt.
3: Und gar keine Zeit, ewig viele Briefe zu schreiben.
0: Und wie lange bist du denn damals an einem Ort gewesen, bis sie wieder gezügelt sind?
3: 3 Jahre.
0: Ah ja, also eigentlich dann, wenn man sich wieder richtig eingelebt hat, gute Freundschaften vielleicht aufgebaut hat, ja, dann geht man wieder. Hat das heute auch ein bisschen mit deinem Pioniergeist zu tun, dass du heute einfach sagst, du kannst mega gut etwas anreisen und aufbauen, aber kannst auch wieder gut gehen?
3: Ja, ich glaube, dass ja auch so diese innere Erfahrung, also auch das zu überleben.
0: Ja.
3: Also die Kinder, also es hat ja auch da wieder eine Bubble. Also diese Military Kids, also Kinder, die im Militär aufwachsen, die Missionarskinder haben übrigens die gleiche Geschichte,
0: das
3: die
0: stimmt.
3: Corporate Kids. Und da gibt's auch Literatur dazu, was mit denen psychologisch passiert. Die heißen Third Culture Kids.
0: Genau.
3: Und dazu gibt's Literatur und Unternehmer oder jetzt auch Führungskräfte. Sehr viele meiner Coaches haben auch im Ausland mal gearbeitet, auch im Ausland Kinder bekommen, sind zurückgekommen. Für die ist das auch enorm wichtig, sich um diese Themen, wie geht's meinen Kindern oder was passiert, wenn ich mit meinen Kindern als Führungskraft auch im Ausland bin und zurückkomme. Da gibt's inzwischen relativ viel und gute Hilfe. Das gab's natürlich vor 60 Jahren nicht.
0: Ja, klar.
3: Ja.
0: Hast du das Gefühl, das hätte dich auch sonst, also hast du wie Störungen entwickelt wegen dem? Das könnte ja auch sein. Also weißt du, irgendwelche Ängste oder Bindungsprobleme?
3: Ja, also ich denke, es gibt sehr viele Untersuchungen darüber, dass es systemisch in Familien oft einen Symptomträger hat. Also ein Grund, warum meine Eltern dann auch in Deutschland geblieben sind, bis wir die Schule fertig gemacht haben, war, dass im Umfeld meines Vaters Kinder drogensüchtig geworden sind, dann in der Pubertät oder eben alle möglichen Störungen, Magersüchte und so entwickelt haben, sodass meine Eltern entschieden haben, wenn sie dann in die Pubertät kommen, bleiben wir in einem Ort, wir reißen sie nicht wieder raus und sie machen ihre Schule an einem Ort fertig.
0: Mhm.
3: In der Entwicklung von Menschen ist immer schwer zu sagen, was jetzt die Ursache und die Wirkung ist. Hätten diese Kinder vielleicht trotzdem eine Mager- oder eine Spielsucht oder eine Drogensucht entwickelt? Das weiß man ja nicht.
0: Ja.
3: Man kann nur sagen, dass eben viele Familien, die dann über die Pubertät hinaus sehr häufig dann noch umgezogen sind, dass deren Kinder gehäuft Störungen entwickelt haben. Okay. Und auch da nicht alle, sondern häufig nur ein Kind in der Familie, was dann so das Problemkind geworden ist, ja, wie der Symptomträger von, okay, von dieser Belastung.
0: Ich habe gelesen von dir, dass du viel das Gefühl hast, dass du nicht richtig dazugehörst. Und auch, dass manchmal Kinder gelacht haben wegen dieser Sprachbarriere und du gar nicht gewusst hast, warum. Also auch die Sprache, die hat recht Mühe gemacht, oder? Um da immer wieder reinzufinden.
3: Ja, also hilft dann natürlich, wenn du Sprachen sprichst. Also diese Expertkinder können ja dann häufig mehrere Sprachen. Mhm. Das ist wieder der Vorteil.
0: Genau.
3: Und ich glaube, dass man auch, oder einer der, sagen wir mal, Eigenschaften, die diese Kinder haben, und es gibt Unternehmen, Konzerne, die diese Kinder besonders gerne einstellen für Sales-Positionen, weil die sehr gut Gesichtsausdrücke lesen können, sich sehr schnell auf ihr Gegenüber einstellen können. Man entwickelt dann einfach sogenannte Coping-Strategien. Mhm. Und jetzt in meinem Fall, ich habe ja dann auch Psychologie studiert, und in meinem Beruf ist genau das, also wie jemand guckt, die Stimmung im Raum, so dieses Read the Room, was passiert hier gerade, da ist man ja als Kind, das ist ja dann lebensnotwendig, ja, dass genau, man das kann. Und diese Fähigkeiten helfen einem dann im Beruf wieder.
0: Mhm. Mhm. Du schaust eigentlich recht positiv zurück, hat man so das Gefühl, obwohl nicht alles einfach war. Also finde ich wirklich nett, wenn ich mir das vorstelle. Du sagst auch, du hättest von der Schönheit hast du Mühe gehabt, weil du abstehende Ohren gehabt hast.
3: Ja,
0: ja, da lachen wir jetzt wieder drüber, aber das ist für ein Mädchen mega schwierig, oder?
3: Absolut.
0: Ja.
3: Das wäre es aber auch in Deutschland gewesen, ja, in einer deutschen Schule.
0: Mhm. Weil Mädchen und so, also Kinder einfach sehr brutal können sie, oder?
3: Absolut. Ja. Also das hatte jetzt mit der, dass wir viel im Ausland, ja, waren, gar nichts zu,
0: okay,
3: tun. Ich glaube, das wäre auch, oder ist auch für ein kleines Mädchen in Deutschland nicht einfach.
0: Absolut. Und bist du belagert, ja, worden wegen dem?
3: Ja, natürlich.
0: Echt? Also so richtig Mobbing, oder?
3: Nee, einfach Bemerkungen, aber auch da wieder, andere Kinder hatten dann andere Themen.
0: Ja.
3: Also es war jetzt nie so, dass ich den Eindruck hatte, das ist jetzt das Thema in meinem Leben.
0: Okay.
3: Mhm. Ich habe das erzählt im Zusammenhang von einem Interview, wo es um Selbstoptimierung ging.
0: Genau.
3: Und da hatte mich der Interviewer gefragt, ich sehe dich jetzt so vor mir sitzen, gibt es denn irgendwas, wo du in Anführungsstrichen nicht selbstoptimiert bist?
0: Mhm.
3: Und in dem Zusammenhang habe ich das erzählt mit dem Deutsch-Schweiz,
0: genau,
3: dass ich das stark erlebe, dass es da wirklich ein Thema hat. Und das andere war das mit meinen Ohren.
0: Ja, es ist ja ums Thema Schwäche gegangen, oder? Wie du so stark wirkst, wo hast du selber Schwierigkeiten erlebt, oder?
3: Genau.
0: Das hast du definitiv in deiner Kindheit. Also ich finde, das ist eine sehr bewegte Kindheit, ein bisschen ruhelose Kindheit, die dich aber geprägt hat in eine mega spannende Richtung. Und was du auch erlebt hast, ist Armut. Also du bist zwar in einem, du hast das, glaube ich, erzählt, in einem mega schönen Auto unterwegs gewesen, in so einem armen Viertel, und dann begegnet dir ein Kind gleich alt und ist euer Auto am Putzen. Wie ist das gewesen? Also das sind ja so Erlebnisse, die du immer wieder gemacht hast, gell?
3: Absolut. Und das ist für mich auch der Grund, warum dieser Armutstourismus, also das so zu feiern in den Ländern, mich das immer ein bisschen befremdet, weil ich finde, in dem Augenblick, wo ich an einem Tisch sitze und einen vollen Teller habe und wenige Meter weiter sehe ich Kinder, die offensichtlich unterernährt sind, das erschließt sich mir nicht, wie das irgendwie entertaining oder irgendwie cool sein kann.
0: Mhm.
3: Also ich habe das auch schon als Kind nicht entertaining erlebt, und mir war schon als Kind klar, dass ich im Auto sitze, dafür kann ich gar nichts, das ist ein Privileg, aber es ist auch eine Verantwortung.
0: Hast du das schon als Kind gemerkt, dass das eine Verantwortung ist?
3: Ja, also in dem Sinn, ich meine, wir haben darüber natürlich auch gesprochen, meine Eltern haben das auch so erlebt, dass man wie auch seinen Wohlstand nicht so genießen kann. Ich meine, in der Schweiz ist das natürlich Himmel auf Erden. In der Regel haben alle um dich rum ein besseres Auto, als du es hast. In der Regel, ja, also du bist sehr wenig konfrontiert mit wirklich Armut. Armut, ja, es gibt auch Menschen in der Schweiz, die Mitte des Monats nicht wissen, wie sie bis Ende des Monats sich ernähren können. Aber auch da wieder die Schweiz als christliches Land. Ich kenne so viele Organisationen, die sich dieser Familien annehmen. Es gibt so viele Möglichkeiten, auch gesetzlich über den Staat, Sozialamt. Also niemand muss in der Schweiz wirklich verhungern.
0: Ja.
3: Ist es schön, arm zu sein? Nein, das ist es in keinem Land. Aber ich glaube, es ist die beste Version, arm zu sein, wenn man in der Schweiz arm ist.
0: Aber was hat das mit dir gemacht, dass du eben da zum Beispiel in dem Auto hockst und das Kind, das gleich alt ist, das putzt dein Auto und du merkst eben, das sind andere, die so arm sind. Was hat das mit dir gemacht? Hat dich das auch geprägt? Weißt?
3: Ja, unbedingt. Und auch das Thema, also Dankbarkeit, sicher. Auch die Sachen nicht so selbstverständlich finden. Und auch den Wert. Also ich habe nie den Eindruck gehabt, ich habe das, weil ich das verdient habe, sondern es war immer klar, dass das Gnade ist.
0: Ja.
3: Und das ist es auch.
0: Mega schön, dass du das schon so früh gemerkt hast, sicher auch wegen deinen Eltern, oder, die das auch vermittelt haben. Mega schön. Also in Deutschland, du bist dann eben, du hast ja gesagt, in den Jugendjahren sind wir zurückgekommen, du hast in Deutschland auch Abitur gemacht, Psychologie studiert, Arbeits- und Organisationspsychologie, hast du vorher gesagt. Und ich will mega gerne darüber noch reden. Du hast so viel über deinen Glauben schon geredet, wie du den kennengelernt hast. Du hast dort in einer Kneipe gearbeitet, gell? Irgendwie, das war so ein bisschen der Anfang gewesen. Und hast du nachher in einer Studenten-WG plötzlich so Diskussionen geführt über den Glauben, was vorher in deinem Leben keine Rolle gespielt hat, gell? Wie ist das gekommen?
3: Ja, also genau so, wie du es erzählst. Ja. Also keine Rolle kann ich auch nicht sagen. Okay. Also meine Eltern sind reformiert. Mein Großvater war Professor für reformierte Theologie,
0: okay,
3: und Pfarrer. Ja. Also meine Mutter ist Pfarrerstochter.
0: Aha.
3: Meine Eltern haben sich im Jugendkreis, mein Vater war der Jugendpastor meiner Mutter, kennengelernt. Also insofern keine Rolle kann ich nicht sagen, aber dieses, so wie ich es später kennengelernt habe, also diese Hingabe und diese Intensität, mit der Christen um mich herum ihren Glauben gelebt haben und auch von Jesus gesprochen haben und das so ein zentraler, an sich der zentralste Punkt ihres Lebens ist, das habe ich in der Form so nicht gekannt.
0: Mhm.
3: Und ich hatte auch einen Schulkollegen, der gläubig war, der auch immer für mich gebetet hat. Aber, und ich weiß, wir haben damals auch schon viel diskutiert, aber da hat es bei mir irgendwie wie überhaupt nicht Klick gemacht, sondern dann erst in dieser Wohngemeinschaft, in der ich übernachtet habe, weil ich eben so lang gearbeitet habe und dann nachts nicht noch zurück nach Erlangen fahren wollte. Und die waren Christen, die an der Uni mitgearbeitet haben bei Campus für Christus und sehr intensiv ihren Glauben gelebt und bezeugt haben. Und ich fand das erstmal nur schräg.
0: Ja, ja, was heißt denn intensiv? Was hast du intensiv gefunden?
3: Also angefangen damit, dass überhaupt schon ein Thema war, ob ich als Frau bei ihnen übernachten kann. Es war eine Jungs-WG und ich so, what? Ja, also wie, was ist das denn, so nach dem Motto? Und dann lag da eine Bibel auf dem Klo und die hatten so christliche Poster, wie sie damals modern waren, ist ja heute nicht mehr so modern. Und für sie war klar, also wenn man über sie gesprochen hat, war der wichtigste Punkt, den sie über sich sagten, dass sie Christen sind. Und das fand ich damals ein bisschen, also im besten Sinne interessant,
0: ja,
3: aber auch ein bisschen so entitled. Ich fand es auch so ein bisschen arrogant, weil eben, wo ist denn der Unterschied? Also meine Eltern sind ja auch Christen.
0: Mhm.
3: Wir sind ja keine Muslime oder Hindus, die ich gesehen habe als Kind und habe in irgendwelchen Tempeln irgendwelche Räucheropfer gebracht. Meine Eltern waren ja auch Christen. Aber diese Exklusivität, mit der sie das für sich so in Anspruch genommen haben, fand ich so ein bisschen offensive. Und von daher habe ich das sehr auch gechallenged, also im Sinne von, wir haben viel diskutiert und
0: also nicht nur eine Nacht, sondern immer wieder.
3: Immer wieder, ich war da wochenlang.
0: Ach so, bei denen, du bist schon wie gezogen, oder?
3: Ja, ich bin da eingezogen für ein paar Monate.
0: Ach so, okay.
3: Genau, also der Ex-Freund meiner Schwester war nach Schottland gegangen und hat mir sein Zimmer untervermietet.
0: Ach so, ich meine nur für eine Nacht, okay.
3: Nein, ich war da mehrere Wochen und die haben mir dann immer, weil ich ja erst früh um 2 oder 3 dann aus meiner Kneipe nach Hause kam, haben die mir dann immer so christliche Traktate, hießen die damals, aufs Bett gelegt.
0: Hat dich das nicht genervt? Weißt du, so fast too much?
3: Ja, also ich fand's, aber es ist ja auch lieb, also im Sinne von, es hat ja auch was mit Wertschätzung zu tun. Es hätte ihm ja auch egal sein können, ob ich gläubig werde oder nicht, war es ihnen aber nicht. Also ich weiß heute natürlich auch, dass die viel dafür gebetet haben, dass ich Jesus erkennen kann.
0: Mhm.
3: Und irgendwie in der Diskussion hatten wir natürlich auch so dieses Thema, wo ist denn jetzt genau der Unterschied? Also welche Rolle spielt Jesus in dieser ganzen Thematik? Weil mit den Werten kann man sich ja eigentlich auch einfach so identifizieren. Und ich glaube auch, eben die Schweiz ist ein christliches Land. Also ich glaube, es hat keiner ein Problem damit zu sagen, du sollst nicht stehlen, du sollst nicht Ehe brechen, du sollst nicht lügen.
0: Mhm.
3: Ja, aber wo kommt dann dieser Punkt, wo du dich als Christ siehst und das wirklich eine Rolle spielt,
0: genau,
3: in deiner Identität, sodass, wenn jemand anders dich fragt, was ist das Wichtigste an deinem Leben, wenn du dann sagst, meine Beziehung zu Jesus, das ist dann schon ein bisschen exklusiv.
0: Genau, was hat dich denn gecatcht, dass du wie angefangen hast, dem Glauben eine Chance zu geben, dem Glauben an den Jesus?
3: Sie haben mir einmal ein Traktantum aufs Bett gelegt, wo eine Geschichte drin war, und zwar eine biblische. Und zwar gibt es eine Geschichte, wo Mose in der Wüste war und die Israeliten sich wieder sehr beschwert haben und Gott wütend geworden ist und er ihnen Schlangen geschickt hat. Und wer von der Schlange gebissen wurde, musste sterben. Und diese Geschichte ging so, dass sie erzählt wurde aus der Sicht eines jungen Israeliten, der gebissen worden war und der dann erfahren hat, dass Mose eine Schlange gemacht hat, sie auf einen Stecken gestellt hat und allen gesagt hat, hört zu, wenn ihr gebissen worden seid, dann geht dahin und schaut diese eherne Schlange an und dann werdet ihr geheilt. Mhm. Und sein innerer Dialog ist, finde ich überhaupt nicht cool, was ein Blödsinn, jetzt da 2 Meilen dahin zu rennen und wie soll die mich heilen? Und dann dieser innere Kampf zu sagen, ja okay, aber wenn ich jetzt sterben muss, was hindert mich, jetzt da einfach hinzugehen und es auszuprobieren? Und es endete damit, sterben musst du sowieso, was hindert dich, das mit Jesus einfach mal zu probieren? Und das hat mich dann total getroffen und ich habe gedacht, ja, wo ist eigentlich der Punkt? Und dann bin ich da wirklich aus meinem Bett ausgestiegen, habe mich hingekniet und habe gesagt, Gott, wenn es dich gibt, hier bin ich.
0: Mhm.
3: Und das Erste, was sich verändert hat, war, dass ich angefangen habe, Bibel zu lesen. Mich hat plötzlich die Bibel total interessiert und plötzlich hatte das was mit mir zu tun. Und es war, als würdest du einen Schwarz-Weiß-Film farbig anmalen. Plötzlich haben sich viele dieser Geschichten, die ich als Kind ja schon gehört hatte, irgendwie material, also sind real geworden und auch Jesus als Person, also diese ganzen Prophetien im Alten Testament und plötzlich dieser Jesus und dass Jesus so gut dokumentiert ist geschichtlich, der ist ja besser dokumentiert als Cäsar, also dass Jesus gelebt hat, dass dieser Mensch Gott wirklich auf der Erde rumgerannt ist, kein Historiker würde das bezweifeln.
0: Mhm.
3: Und dann auch aus der psychologischen Sicht, ich meine normalerweise, wenn du einer Gruppe den Leiter kreuzigst, dann verschwindet diese Bewegung. Also eigentlich ist psychologisch nicht zu erklären, außer sie sind Jesus begegnet und es hat wirklich Wunder gegeben, dass aus dieser Geschichte mit Jesus eine Bewegung geworden ist, die die ganze Welt verändert hat. Und als Kind habe ich eben gesehen, was okkulte Religionen mit Menschen machen. Also die Philippinen sind gläubig, weil da die Spanier waren, das sind Christen. Aber in Indien haben wir den Hinduismus und dieser Fatalismus und auch da die Stimmung auf Indiens Straßen einfach durch die Religion, hat so einen Unterschied gemacht schon für mich als Kind. Also dass das Christentum Menschen frei macht, dass du eben nicht Angst haben musst vor Dämonen, dass du nicht den ganzen Tag irgendwo opfern, in irgendeine Richtung spucken, irgendwo Salz hinstreuen musst, damit dich die Dämonen nicht erwischen oder du irgendeinen Gott verärgerst. Dass wir all das nicht müssen, fand ich irgendwie extrem faszinierend. Und dass Jesus mit seiner Theologie der Vergebung, der Annahme, der nicht Böses mit Bösem vergelten, der zweiten, dritten, hundertsten Chance, das fand ich unglaublich. Und was das Christentum auch an gesellschaftlichen Veränderungen bewirkt hat, wenn man jetzt in der Schweiz lebt, die Freiheit, in der wir leben, die Religionsfreiheit, auch der Reichtum, also im Sinne von, ich bin kein Prosperity-Gospel-Mensch und trotzdem, ich glaube, dass wenn du nicht betrügst, wenn du dein Geschäftspartner ehrlich begegnest, wenn du deine Steuern zahlst und nicht Steuern hinterziehst, dass da ein Segen drauf liegt. Und mir sind Religionen, die einem Menschen erlauben, einem Nichtgläubigen zu belügen oder sogar umzubringen, sind mir auch aus humanistischer Sicht hochsuspekt. Und ich kann mir nicht vorstellen, dass da ein Segen drauf liegt, weil wir einfach Menschen sind und weil wir auch im Business auf Vertrauen angewiesen sind. Also eine Gesellschaft, die auf Misstrauen aufgebaut ist, macht rein psychologisch auch keinen Sinn.
0: Absolut, aber es ist spannend, wie du begeistert bist von dem Glauben. Also du bist ja kurz stoppen. Mega schön. Und das ist ja über 40 Jahre her, wo du das entdeckt hast. Und bis heute ist das etwas, was so viel entfacht in dir. Also wo man wirklich auch deinem Ausdruck merkt, hey, das lebt, oder? Also das ist eine Hoffnung, die lebt in dir. Wie viel hat das Einfluss auf dein Arbeiten, auf dein Leben, auf dein Frausein allgemein?

0: selber auch vergeben zu können, aber auch sein Kind in die Augen zu schauen und zu sagen, es tut mir leid. Wenn das Konzept Vergebung nicht da ist, wie sieht ein Leben ohne Vergebung aus? Wie sieht eine Ehe ohne Vergebung aus? Ja, wir sind jetzt 38 Jahre zusammen und wir sind bis heute so dankbar, dass wir uns haben. Und das geht aber nur, wenn du dir vergeben kannst dafür, dass du den Ansprüchen des anderen nicht genügst. Und das ist einfach so, wir sind Menschen.
1: Also und der Glaube, der fließt ja wirklich auch in dein Schaffen rein. Also du tust dich auch sozial engagieren, du hast noch ein Strassenprojekt, wo du ins Leben gerufen hast für Kinder in Brasilien. Das hat auch damit zu tun, weil du einfach auch dort ganz viel Armut gesehen hast. Mhm. Das ist schon länger am Laufen, gell?
0: Ja, und das existiert immer noch und hat 120 Kinder. Wir haben dann auch wieder, ich reiß gerne Sachen an und dann, wenn ich sehe, es läuft, dann mache ich andere Sachen. Wir haben das unseren Part auch abgegeben an ein jüngeres Ehepaar. Wir haben das zusammen mit einem Schweizer Ehepaar gegründet und inzwischen hat der brasilianische Mitarbeitende hat eine Schweizerin geheiratet, die aus dem Straßenkinderwerk kommt und die zwei haben das komplett übernommen.
1: Wow.
0: Also das läuft weiter. Inzwischen hat's feste Häuser, es hat Sozialarbeiter, es ist ein etabliertes Werk geworden.
1: Also ist dir auch wichtig mit dem Einfluss, wo du hast, jetzt auch durch den Erfolg, dass du auch so etwas kannst weitergehen in die Welt raus, wo weiter darf leben, wie ein Erbe eigentlich, oder?
0: Unbedingt. Also wie gesagt, da sehe ich auch eine Verantwortung.
1: Bis
0: also,
1: heute.
0: Ja, bis heute. Und auch natürlich eine Verantwortung in die Community. Also wir sind auch sehr engagiert in der christlichen Gemeinde, in die wir gehen und investieren uns da in junge Ehepaare. Und auch ich habe einige Young Professionals, also Frauen in Führungspositionen, die Christen sind, die ich begleite, kostenfrei. Das ist mein Invest in die nächste christliche Generation.
1: Du hast vorhin gesagt, die jungen Leute, die in dieser Wege gewohnt haben, die haben wie den Glauben, ist wie das Wichtigste gewesen, dass sie an den Jesus glauben. Würdest du das auch von dir sagen, dass das quasi in deiner Vita wie das Oberste steht? Ich bin gläubiger Christ, ich glaube an den Jesus.
0: Ja, unbedingt.
1: Ehrlich?
0: Ja. Sonst irgendwie, was ist es? Also auch diese Hoffnung. Aber es ist auch nicht nur so eine Frömmigkeit, sondern auch ein Erleben. Also wenn man die Bibel liest, gerade die Psalmen, wird sehr oft betont, wie gut Gott ist und wie sehr sie jubeln über seine Güte. Und wenn ich jetzt mein Leben anschaue, ist das zu einem Maß gesegnet. Ich habe so viel Güte von Gott erfahren. Ich kann gar nicht anders, als ihm dieses Zeugnis auszustellen, dass es sich lohnt, ihm nachzufolgen. Und nicht alle Menschen, die durch mich gläubig geworden sind, haben danach das perfekte Leben gehabt. Im Gegenteil, ich habe immer wieder auch Menschen zu Jesus geführt, die danach wirklich dramatische Sachen erlebt haben. Ich hatte eine Frau, die ich in Frankfurt noch zu Jesus geführt habe, die schwanger war mit ihrem zweiten Kind und als klar war, wir gehen in die Schweiz. Sie hat sich dann für Jesus entschieden. Als es klar war, wir gehen in die Schweiz, hatte sie die Diagnose ihres ersten Sohnes, dass der Leukämie hat. Mhm. Und wir sind dann in Kontakt geblieben, sie und ich. Und sie ist dann einmal zu mir mit dann beiden Kindern in die Schweiz gekommen. Und ich hatte immer so Frauengruppen, die ich betreut habe. Ich war auch in diesem Moms in Prayer. Das ist so eine internationale Bewegung von Frauen aus allen Gemeinden. Da beten Katholiken mit Freikirchler, mit Leuten, die gar nicht in die Gemeinde gehen. Also Mütter beten für die Schule. Und in meiner Moms in Prayer Gruppe in Stallikon, das war unsere erste Station in der Schweiz, da war sie eben gerade zu Gast. Und da haben meine Moms in Prayer Frauen sie gefragt, wie das für sie ist. Jetzt ist sie doch gerade gläubig geworden und jetzt hat sie so einen Schicksalsschlag. Mhm. Und ihre Antwort war, ich weiß gar nicht, wie ich das ohne Jesus alles schaffen würde. Ja, die Frauen haben mich unterstützt, die haben mir nach der Geburt von meinem Sohn jeden Tag zu essen vorbeigebracht. Wenn ich in die Klinik muss für mein krebskrankes Kind, nehmen sie meinen Säugling. Ich kann beten, ich kann mit Gott über meinen Schmerz sprechen. Ich weiß gar nicht, wie ich das ohne Gott, also quasi das genaue Gegenteil, nicht jetzt bist du gläubig und du musst Gott anklagen, sondern diese Dinge passieren uns ja auch, wenn wir nicht gläubig sind und wir als Gläubige haben dann zumindest das Gebet, die Beziehung zu Gott, dass sich Dinge auch sinnhaft vielleicht in ein Puzzle

0: manchmal weniger, manchmal mehr auch die Puzzlestücke finden, wenn nicht gleich, dann vielleicht später. Aber wir haben auch eine Community von Menschen, die sich auf die Fahnen geschrieben haben, füreinander da zu sein. Und wo immer ich hingezogen bin, das Erste, wonach ich geguckt habe, sind andere Christen. Denn egal, wir haben etwas gemeinsam. Mhm. Und das merkt man auch trotz der kulturellen Unterschiede, trotz der Sprachunterschiede. Und auch wenn wir in anderen Ländern sind und dort in Gemeinden gehen, auch wenn wir dann die Sprache nicht verstehen. Aber man geht in diesen Gottesdienst und man spürt, wir haben Jesus gemeinsam.
1: Birgit, oh, wir haben so viel können schwätzen. Ich hätte noch eine Frage, die kann ich jedem Gast stellen am Schluss von Vis-à-vis. Was würdest du sagen, was gibt dir Hoffnung?
0: An sich sind es wirklich all die Situationen, in denen ich Gott schon erlebt habe. Dass ich die Hoffnung habe, falls alles sehr dramatisch wird und mein Leben sich komplett verändert, was es für jeden Menschen in jedem Augenblick sein kann, dass mich das durchträgt. Und ich habe Menschen getroffen, die in Einzelhaft waren, die für ihren Glauben gefoltert wurden. Und ich habe Menschen getroffen, auch in meiner seelsorgerlichen Begleitung, deren Leben nicht auf Rosen gebettet ist. Und zu erleben, wie nah die Gott gekommen sind, das gibt mir Hoffnung. Dass selbst wenn nicht alles cool ist und nicht alles funktioniert, mein Glaube mich tragen wird, weil ich so viele Zeugnisse erlebt habe, persönlich, in der Begleitung, das ist die Hoffnung, die ich habe, dass egal irgendwie, was mit der Welt passiert, ich meine, wir haben eine Jugend, die sehr große Zukunftsangst hat, und egal, was mit mir persönlich und meiner Familie persönlich passiert, dass dieses Getragensein sich bewähren wird. Das ist meine Hoffnung. Und das ist auch die Hoffnung, die ich weitergebe an die Menschen um mich rum, dass es einen Gott gibt, der das für sie sein will, diese Hoffnung.
1: Danke vielmals, Birgit, für alles erzählen, für deine inspirierenden Gedanken. So ein wertvolles Gespräch. Danke vielmals.
0: Vielen Dank, dass ich da sein durfte.
1: Birgit Roschel habe ich zu ihrem Leben befragen. 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Danke fürs Zuhören. Ich bin Ruth Stutz. Bis bald hoffentlich. Wieder.
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1: Die Nachrichten von SRF um 5 Uhr mit Marco Kalle. Guten Morgen. Russland stellt mehrere Nestle-Gesellschaften unter Zwangsverwaltung. Der polnische Regierungschef Donald Tusk warnt vor russischen Angriffen auf Länder, die die Ukraine unterstützen. Und die USA verkaufen ihre F-35-Kampfjets nun auch an Saudi-Arabien, trotz Protest aus Israel. Das Wetter heute, zunächst noch viele Wolken, dann zunehmend sonnig bei 21 Grad. Die russische Regierung geht gegen den Schweizer Nahrungsmittelkonzern Nestle vor, der in Russland mehrere Produktionsstandorte hat. Nestle verliert die Kontrolle über einen Teil seines Russland-Geschäfts. Und weitere Schritte gegen das Unternehmen könnten folgen. Ronja Bollinger berichtet.
2: Mehrere Nestle-Gesellschaften werden unter Zwangsverwaltung gestellt. Das hat Präsident Wladimir Putin angeordnet. Eine russische Firma hatte einen Antrag dafür eingereicht, mit der Begründung, dass Nestle die Produktionskapazitäten nicht ausbaue und nichts exportiere. Was die nun angeordnete Zwangsverwaltung konkret für Nestle bedeutet, ist offen. Wir prüfen derzeit noch die Fakten, sagte ein Nestle-Sprecher der Nachrichtenagentur AWP. Neben Nestle wurden auch Beteiligungen von zwei französischen Unternehmen unter Zwangsverwaltung gestellt. Dies könnte ein erster Schritt hin zur Enteignung in Russland sein. Das lassen zumindest ähnliche Fälle vermuten. Seit Kriegsbeginn gegen die Ukraine wurden einige westliche Unternehmen in Russland unter Zwangsverwaltung gestellt und schließlich an russische Firmen verkauft.
1: Ronja Bollinger. Der polnische Regierungschef Donald Tusk hat in den vergangenen Tagen immer wieder gesagt, Russland plane eine Eskalation des Ukraine-Kriegs. Nun wurde er zum ersten Mal konkret. Eine Gefahr sieht er auch für Polen. Aus Warschau berichtet ARD-Korrespondentin Paulina Milling.
3: Laut Geheimdiensten plane Russland auch hybride Drohnen- und Raketenangriffe gegen die Länder, die die Ukraine unterstützen, darunter Polen. Das erklärte Donald Tusk in seiner Rede vor dem polnischen Parlament. Es bestehe ein reales Risiko, dass auf das Territorium von einem oder mehreren NATO-Staaten an der Ostflanke Drohnen oder Geschosse eindringen könnten. Auch Zerstörungen seien nicht auszuschließen. Solche Angriffe würden von Russland als Zufall dargestellt, damit niemand in der NATO eine Reaktion erwäge, sagte der polnische Premierminister. Derzeit bekommt auch Polen die intensivierten russischen Angriffe gegen die Westukraine zu spüren. Die Bevölkerung in den Grenzregionen zur Ukraine bekommt inzwischen fast täglich Warnmeldungen. Es gibt immer wieder Sirenenalarm. Zuvor hatten polnische und ausländische Sicherheitsbehörden vor einer möglichen Zuspitzung der Lage im Herbst gewarnt.
1: Paulina Milling von der ARD. In Russland hat derweil die Parlamentswahl begonnen. Ganz im Osten, auf der Kamtschatka-Halbinsel, sind die ersten Wahlurnen nun geöffnet. Die Opposition ist nicht zur Wahl zugelassen. Die Partei Jabloka, die den Krieg gegen die Ukraine ablehnt, wurde im August als letzte Oppositionspartei von der Wahl ausgeschlossen. Ein klarer Sieg der Regierungspartei von Wladimir Putin gilt darum als sicher. Die letzten Wahlurnen schließen am Sonntagabend in der Exklave Kaliningrad, ganz im Westen von Russland. Es ist die erste russische Parlamentswahl seit dem Beginn des Angriffskriegs gegen die Ukraine. Wählen dürfen auch Menschen in der Ostukraine, in den Gebieten, die Russland annektiert hat. Die Ukraine bezeichnet das als illegal. Die US-Regierung ist bereit, F-35-Kampfjets neu auch an Saudi-Arabien zu verkaufen. Das hat das Außenministerium in Washington mitgeteilt. Konkret geht es um 48 Flugzeuge, die Saudi-Arabien bestellt hat. Das letzte Wort zum Verkauf hat aber noch das US-Parlament. Saudi-Arabien will solche Kampfflugzeuge schon lange, um die Luftwaffe zu modernisieren, vor allem wegen der Gefahr aus dem Iran. Aus Israel gibt es aber kritische Stimmen zu diesem Rüstungsgeschäft. Israel ist bis jetzt nämlich das einzige Land im Nahen Osten, das die USA mit F-35-Kampfjets beliefern. Das US-Außenministerium sagt, das militärische Gleichgewicht in der Region würde sich nicht verändern, wenn auch Saudi-Arabien F-35-Kampfjets hätte. Beim F-35 handelt es sich um den Kampfjet-Typ, den auch die Schweiz in den USA bestellt hat. Dann weitere Meldungen aus der Nacht in der Übersicht. Eine Strompanne hat am Abend den Bahnverkehr zwischen Lausanne und Genf stundenlang stark beeinträchtigt. Zwischen Renens und Morges fuhren teils gar keine Züge. Der Grund für die Strompanne ist noch unklar. RTS berichtet aber von einer heruntergefallenen Stromleitung, die zu einem Brand geführt habe. Die französische Regierung von Regierungschef Sébastien Lecornu will 54 Milliarden Euro sparen, zum Beispiel indem die Renten nicht mehr an die Teuerung angepasst werden. Das Budget mit den Einsparungen muss nun durchs Parlament. Die beiden Vorgänger von Lecornu sind an ihren Budgetplänen gescheitert und dann zurückgetreten. Und die UNO warnt vor Rückschritten bei der Gleichstellung der Geschlechter. In einer Studie heißt es zum Beispiel, Frauenrechtsorganisationen hätten immer weniger Geld zur Verfügung. Und in 6 von 7 Ländern seien Männer an der Spitze. Gehe es so weiter, sei die Geschlechtergleichstellung noch 171 Jahre entfernt. Das Wetter heute Freitag, den 18. September. Zunächst hat es viele Wolken, tagsüber wird es vielerorts dann ziemlich sonnig. In den östlichen Bergen und im Süden bleibt es aber wechselnd bewölkt und es gibt lokale Schauer. Die Temperatur erreicht etwa 21 Grad. Das waren Nachrichten von Radio SRF. Verantwortlich war Marco Koller.
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1: Die Nachrichten von SRF um 6 mit Manuela Burgermeister und diesen Themen. Nestlé in Russland. Die russische Regierung stellt zwei Tochtergesellschaften des Schweizer Nahrungsmittelkonzerns unter Zwangsverwaltung. Und der Bergsturz von Platten. Mit den Häusern wurden auch potenziell gefährliche Schadstoffe begraben. Das Wetter vielerorts zeigt sich im Lauf des Tages die Sonne. In den östlichen Bergen und im Süden bleibt es bewölkt und stellenweise nass bei 21 Grad. Nestlé verliert die Kontrolle über einen Teil seines Russland-Geschäfts. Die russische Regierung hat zwei Tochtergesellschaften des Schweizer Lebensmittelkonzerns unter Zwangsverwaltung gestellt. Tobias Meyer.
2: Allzu überraschend dürfte die Meldung für Nestlé nicht kommen. Schon vor einem Monat hatte eine russische Firma den Antrag bei der Regierung gestellt, 5 russische Nestlé-Gesellschaften unter Zwangsverwaltung zu stellen. Die Firma sagte, dass Nestlé die Produktionskapazitäten nicht ausbaue und auch nichts exportiere. Nun folgt die Regierung von Präsident Putin dem Antrag, zumindest teilweise, indem sie die Kontrolle über 2 Nestlé-Gesellschaften übernimmt. Was der Schritt konkret für den Schweizer Lebensmittelkonzern bedeutet, ist noch nicht klar. Man prüfe die Fakten, heißt es von Nestlé. Russland hat in der Vergangenheit auch schon bei Tochterfirmen anderer ausländischer Konzerne die Kontrolle übernommen. Zum Beispiel beim französischen Lebensmittelkonzern Danone oder bei der Brauerei Carlsberg. Später wurden diese Firmen dann nach Russland verkauft und das deutlich unter Wert.
1: In weiteren Meldungen des Morgens bleiben wir zuerst in Russland. Dort hat die Parlamentswahl begonnen. Ganz im Osten auf der Kamtschatka-Halbinsel sind die ersten Wahlurnen geöffnet. Die Opposition ist nicht zur Wahl zugelassen. Ein klarer Sieg der Regierungspartei von Wladimir Putin gilt darum als sicher. Die US-Regierung will F-35 Kampfjets auch an Saudi-Arabien verkaufen, trotz Protesten aus Israel. Das Außenministerium hat dem Verkauf zugestimmt. Saudi-Arabien will solche Kampfflugzeuge schon lange, um die Luftwaffe zu modernisieren. Das letzte Wort hat das US-Parlament. Ein Stromausfall hat am Abend den Bahnverkehr zwischen Lausanne und Genf stundenlang beeinträchtigt. Zwischen Renon und Morges fuhren teils gar keine Züge. Der Grund ist noch unklar. Der Westschweizer Sender RTS berichtet von einer heruntergefallenen Stromleitung, die zu einem Brand geführt habe. Heizöltanks, Autos, Kühlschränke oder Batterien. Diese teils gefährlichen Stoffe sind nach dem Bergsturz von Platten metertief unter Eis und Geröll begraben. Und 300 Menschen haben beim Bergsturz im letzten Mai ihre Heimat, ihre Häuser, all ihr Hab und Gut verloren. Nun stellt sich die Frage, welche Gefahr von den verschütteten Gegenständen ausgeht. Wallis-Korrespondentin Ruth Seeholzer berichtet.
3: Dass gefährliche Stoffe in den riesigen Schuttmassen von Platten lagern, das war Gemeindepräsident Matthias Bellwald von Anfang an klar. Sehr schnell bildete sich nämlich damals eine Ölspur auf dem See, der sich hinter dem Schuttkegel aufgestaut hatte.
4: Sie sehen, nordsüdlich verlaufen diese großen gelben Bänder. Das sind Ölsperren, die ab Beginn der Katastrophe aktiv und seither immer aktiv sind und auch entsprechende Wirkung zeigen.
3: Die Ursache? Heizöltanks, die in den verschütteten Häusern installiert waren und die nun unter meterhohem Geröll und Eisschutt begraben sind. Eine vom Kanton Wallis kürzlich veröffentlichte Studie rechnet vor, dass rund 150'000 Liter Heizöl in diesen Tanks lagern. Die Experten rechnen damit, dass dieses Öl in den nächsten Jahren auslaufen wird. Der Aufbau des neuen Dorfes Platten sei durch diese Giftstoffe nicht direkt gefährdet, sagt Christine Schönele-Leubin, Chefin der kantonalen Dienststelle für Umwelt.
5: Jetzt haben wir noch ein bisschen Zeit, eben, um diese ganzen nötigen Abklärungen zu machen, damit dann der Wiederaufbau, wenn er dann wirklich anfängt, damit man Bescheid weiß, wie man damit umgehen muss.
3: Umgehen mit allfälligen Giftstoffen, die dann zutage treten. Der riesige Schuttkegel wird sich erst langsam setzen in den nächsten Jahren und Jahrzehnten. Das Eis darin nur langsam schmelzen. Der Boden und die Umgebung des ehemaligen und des neuen Dorfes Platten müssen noch jahrelang überwacht werden.
1: Zu den Börsendaten geliefert von SIX, der Dow Jones Index in New York hat 0,6% gewonnen, der Nikkei Index in Tokio steigt um 2%, der Euro wird zu 94,61 gehandelt, der Dollar zu 82,30. Das waren Nachrichten von Radio SRF, verantwortlich Tobias Meyer.
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6: Wir starten zusammen in diesem Freitag, den letzten Tag dieser Arbeitswoche. Da können wir jetzt noch mal ein paar Bäume ausreißen. Oder vielleicht auch einen Weltrekord aufstellen. Was würde denn so passen, so früh am Morgen?
7: Ich finde, so einen Weltrekord im Morgenbrötli streichen könnte man machen, oder? Wie schnell man jetzt hier den Butter drauf hat. Zack! Oder das Nüniböckli für alle Eltern, die dann etwas parat machen müssen, für Kinder. Oder so 2 Sekunden das Nüniböckli und zack, fertig.
6: Super, also packt da wieder einen Äpfel. Das wäre noch praktisch. Oder wie wäre es mit einem Weltrekord im Zähneputzen?
7: Oh ja.
6: Weißt du, so, wie viele Leute schaffen es, dass sie gleichzeitig Zähne putzen und gleichzeitig rausspeuzen?
7: Wow.
6: Okay, gut.
7: Aber ich finde, also der mit dem Putzen, ich habe den wirklich erst gelesen im Weltrekordbuch von meinem Sohn. Okay. Er ist gerade völlig Fan von diesen dicken Büchern. Ja, da ein bisschen rumgeschneucht. Und das, ich glaube, es war in Indien gewesen, über 17'000 Schülerinnen und Schüler, die gleichzeitig Zähne putzen.
6: Was?
7: Muss man einmal noch herbringen, oder?
6: 1000 Schülerinnen und Schüler. Hey, ja, ich finde, man kann das ja mal machen, so früh am Morgen. Und wie wäre es mit 20'000 anderen Leuten am Tisch sitzen und etwas zusammen essen?
7: Kann man auch.
6: Das ist auch ein Weltrekord. Und von dem haben wir es jetzt dann gerade noch ein bisschen ausführlicher. Im Studio für dich.
7: Der Joni Merz.
6: Und Christina Freiner. Guten Morgen.
7: Morgen.

0: Das war Paul Wright mit seinem Song «Thank you». Die Luft anhalten, 29 Minuten und 3 Sekunden lang. Das wäre dann der aktuelle Weltrekord.
1: Unglaublich lang, oder, finde ich?
0: Brutal. Ich probiere es jetzt nicht. Oder auch das Alphabet schön der Reihe nach auf die Tastatur schreiben. Da gibt es einen Weltrekord, und zwar in 47 Sekunden. Aber nur mit der Nase.
1: So die Hände hinter dem Rücken verschränken, nur mit der Nase döckeln, stelle ich mir auch schwierig vor. Vor allem die Buchstaben sind ja verteilt auf der Tastatur, musst du recht hin und her tanzen.
0: Hey, ich hätte Nackenweh.
1: Aber witzig, was es alles für Rekord gibt.
0: Hey, jetzt kommt noch einer dazu, zu diesen Weltrekord. Ein bisschen weniger lustig vielleicht, aber dafür mit einem guten Zweck dahinter. In Rumänien haben nämlich 20'000 Leute zusammen zum Mittag gegessen an einem langen Tisch.
1: Und das gibt jetzt eben den Weltrekord für die längste Tafel der Welt, über 5 Kilometer lang. Mhm. Und ich habe ein Foto gesehen, es sind ganz lange Tische, jetzt nicht ganz alle wirklich aneinander, aber okay. Wenn man so drüber schaut, dann sieht man so eine riesige Tafel, die man da eben in Bukarest, in der Hauptstadt von Rumänien, zusammen gegessen hat.
0: So gut. Weiss man ein bisschen, was es dort zu essen gegeben hat?
1: Ja, es heisst, in einer Mitteilung, die ich gelesen habe, traditionelle Speisen aus Rumänien, zum Beispiel Bulz wäre so eine Knödel aus Maisgrieß, die man da könnte essen, oder Fleischbällchen in Tomatensauce, auch noch fein, und da hat es noch viel Früchte gegeben und einen feinen Dessert.
0: Ja, und eben, es war ein Weltrekord gewesen, mit einem guten Zweck dahinter. Mhm. Also ein Teil der Einnahmen, die hat man nachher gespendet. Woher ist denn das Geld gegangen?
1: Ja, die Regierung will auf dem Gelände vom Spital, das es jetzt schon gibt, eine Kinderpsychiatrie aufbauen. Und das wäre das erste Krankenhaus in die Richtung in der Hauptstadt, das es eben soll geben. Und die Psychiatrie, die wird von einer Stiftung finanziert. Und da sind jetzt eben die Spenden noch einen guten Zustupf dazu.
0: Stimmen zu dem Weltrekord gibt es ja auch aus der Politik vom Oberbürgermeister. Er klingt ja recht begeistert. Ja,
1: also er ist wirklich sehr begeistert, zitiert wurde in dieser Mitteilung. Und er hat gratuliert und gesagt, es sei wie in einer grossen Stube gewesen, so dem Moment, wo die 20'000 Leute da essen, alle an einem Tisch, aber noch besser, alle an einem Tisch eben für einen guten Zweck.
0: Und alle an einem Tisch für den Weltrekord.
1: Genau.
0: Klingt ja auch nicht schlecht, wenn man sagen kann, man war dort dabei.
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0: Es hat heute viele Wolken, aber vor allem im Norden sollten die sich im Verlauf des Tages immer mehr auflösen und die Sonne durchlassen. Im Süden bleibt es bewölkt und es kann auch immer wieder regnen kommen. Die Temperaturen sind um die 20 Grad.
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0: Manchmal rennen wir im Alltag doch einfach von einem Termin zum anderen. Kennst du das ein bisschen? So, wie wenn man am Morgen einfach einmal tiefer Luft holen und dann erst am Abend wieder ausschnauft.
2: Ich mache es gerade mal, weil ich kenne das genau auch, was du beschreibst. Oder? So irgendwie, du bist so in dir innen gefangen, du bist mit den Gedanken schon beim nächsten To-Do, wo du eigentlich solltest und musst gleich noch irgendwie das andere noch fertig machen, eins hin und her.
0: Ja, also ich kenne das auch. Mir hilft es dann, wenn ich ganz bewusst im Moment leben versuche. Mhm. Mir hat mal jemand gesagt, du musst dort sein, wo deine Füße sind.
2: Ja, sehr gut.
0: Weil weißt, wenn man so von A nach B rennt, dann verpasst man doch manchmal auch das, was einem das Leben so sagen will.
2: Vielleicht so der eine Moment, der eine gute Gedanke.
0: Ja,
2: so eine Möglichkeit, um mal kurz innehalten, reflektieren. Wir haben so einen parat bei uns im Aus dem Leben.
0: Wir wünschen jetzt aber mal guten Morgen und auch immer mal wieder ein bisschen Zeit zum Durchschnaufen an dem Freitag.
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0: Welchen Weg würde die Liebe gehen? Das war Sephora Nelson.
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0: Heute mit dem Michael Kempf zum Thema bewusst loslassen.
2: Wir Menschen wünschen uns doch so in der Regel das Gute für uns und für die Menschen, die wir lieb haben. Und das heisst automatisch, dass wir auch alles Schlechte probieren, von uns und unseren Lieben fernzuhalten. Spannend ist aber, dass ja das Gute und das Schlechte oft so eine gewisse Nähe zueinander haben. Also eine gute, stabile Partnerschaft im Leben kann ein grosser Segen sein. Aber gleichzeitig sind Partnerschaften auch die Quelle von unseren grössten Verletzungen. Ein Kind haben ist etwas Wunderschönes. Eine Geburt etwas vom Schmerzvollsten, was es gibt. Ein guter, sinnvoller Job haben ist sehr erfüllend. Aber wenn er seinen Sinn verliert, kann er einem schnell in ein Burnout treiben. Menschen, die man liebt und die einem lieben, sind wertvoll. Aber niemand kann uns garantieren, dass sie in unserem Leben bleiben. Wahrscheinlich ist eine der grössten Anstrengungen, die wir im Leben haben, dass wir probieren, das Verhältnis von gut und schlecht zu kontrollieren. Klar, ich kann mit beeinflussen, wie meine Beziehung zu meiner Frau und meinem Kind sich entwickelt, aber ich habe im weitesten Sinn immer nur 50% davon liegt wirklich bei mir. Mein Job kann heute sinnvoll sein, aber morgen vielleicht nicht mehr, wegen der Wirtschaftslage. Ich glaube, manchmal müssen wir einfach bewusst das Sorgenpotenzial vom Leben loslassen. Wir haben es nie wirklich im Griff. Das Leben macht manchmal, was es will. Aber wenn wir die Illusion und die Anstrengung von der Kontrolle loslassen, dann können wir lernen, uns entspannen. Ja, mit dem Risiko, dass dann manchmal Sachen schief gehen. Aber lernen, unsere Verantwortung wahrnehmen. Aber nicht probieren, alles zu kontrollieren. Das nimmt sehr viel Druck aus dem Leben raus. Und es schützt uns auch vor der Enttäuschung, dort zu versägen, wo wir sowieso nie hätten etwas verändern können.
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0: Es ist 7 Uhr.
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2: Die Nachrichten von SRF um 7 mit Manuela Burgermeister. Russland stellt Tochtergesellschaften von Nestlé unter Zwangsverwaltung. Was Russlands Präsident Putin damit erreichen will, klären wir mit unserem Korrespondenten in Moskau. Und unter dem Geröll im verschütteten Walliser Dorf Platten sind diverse Schadstoffe. Was das für den geplanten Wiederaufbau bedeutet. Das Wetter vielerorts zeigt sich im Lauf des Tages die Sonne. In den östlichen Bergen und im Süden bleibt es bewölkt und stellenweise nass bei 21 Grad. Nestlé verliert die Kontrolle über einen Teil seines Russland-Geschäfts. Die russische Regierung hat zwei Tochtergesellschaften des Schweizer Lebensmittelkonzerns unter Zwangsverwaltung gestellt. Bereits vor einem Monat hatte eine russische Firma dies beantragt für insgesamt 5 russische Nestlé-Gesellschaften. Nun hat Russlands Präsident Putin diesem Antrag bei 2 der Gesellschaften zugestimmt. Zur Frage, warum die russische Regierung so vorgeht, sagt Russland-Korrespondent Callum McKenzie.
3: Vergangene Fälle von solcher Zwangsverwaltung haben gezeigt, dass diese meist die Vorstufe zu einer Enteignung durch den russischen Staat sind. Und in der Folge wird das enteignete Unternehmen oft einer kremlnahen Figur oder Gruppe oder einem kremlnahen Unternehmen zugesprochen. Und die Vermutung liegt nahe, dass eine solche einflussreiche Figur hinter der Beschwerde der russischen Firma steckt, die nun zu dieser Zwangsverwaltung geführt hat, durch Putins Dekret.
2: Was der Schritt konkret für den Schweizer Lebensmittelkonzern Nestlé bedeutet, ist noch nicht klar. Man prüfe die Fakten, heißt es von Nestlé. In weiteren Meldungen des Morgens bleiben wir zuerst in Russland. Dort hat die Parlamentswahl begonnen. Ganz im Osten auf der Kamtschatka-Halbinsel sind die ersten Wahlurnen geöffnet. Die Opposition ist nicht zur Wahl zugelassen. Ein klarer Sieg der Regierungspartei von Wladimir Putin gilt darum als sicher. Die US-Regierung will F-35 Kampfjets auch an Saudi-Arabien verkaufen, trotz Protesten aus Israel. Das Außenministerium hat dem Verkauf zugestimmt. Saudi-Arabien will solche Kampfflugzeuge schon lange, um die Luftwaffe zu modernisieren. Das letzte Wort hat das US-Parlament. Ein Stromausfall hat am Abend den Bahnverkehr zwischen Lausanne und Genf stundenlang beeinträchtigt. Zwischen Renon und Morges fuhren teils gar keine Züge. Der Grund ist noch unklar. Der Westschweizer Sender RTS berichtet von einer heruntergefallenen Stromleitung, die zu einem Brand geführt habe. Heizöltanks, Autos, Kühlschränke oder Batterien. Diese teils gefährlichen Stoffe sind nach dem Bergsturz von Platten metertief unter Eis und Geröll begraben. Und 300 Menschen haben beim Bergsturz im letzten Mai ihre Heimat, ihre Häuser und all ihr Hab und Gut verloren. Nun stellt sich die Frage, welche Gefahr von den verschütteten Gegenständen ausgeht. Wallis-Korrespondentin Ruth Seeholzer berichtet.
4: Dass gefährliche Stoffe in den riesigen Schuttmassen von Platten lagern, das war Gemeindepräsident Matthias Bellwald von Anfang an klar. Sehr schnell bildete sich nämlich damals eine Ölspur auf dem See, der sich hinter dem Schuttkegel aufgestaut hatte.
5: Sie sehen, nordsüdlich verlaufen diese großen gelben Bänder. Das sind Ölsperren, die ab Beginn der Katastrophe aktiv und seither immer aktiv sind und auch entsprechende Wirkung zeigen.
4: Die Ursache? Heizöltanks, die in den verschütteten Häusern installiert waren und die nun unter meterhohem Geröll und Eisschutt begraben sind. Eine vom Kanton Wallis kürzlich veröffentlichte Studie rechnet vor, dass rund 150'000 Liter Heizöl in diesen Tanks lagern. Die Experten rechnen damit, dass dieses Öl in den nächsten Jahren auslaufen wird. Der Aufbau des neuen Dorfes Platten sei durch diese Giftstoffe nicht direkt gefährdet, sagt Christine Schönele-Leubin, Chefin der kantonalen Dienststelle für Umwelt.
6: Jetzt haben wir noch ein bisschen Zeit, eben um diese ganzen nötigen Abklärungen zu machen, damit dann der Wiederaufbau, wenn er dann wirklich anfängt, damit man Bescheid weiß, wie man damit umgehen muss.
4: Umgehen mit allfälligen Giftstoffen, die dann zutage treten. Der riesige Schuttkegel wird sich erst langsam setzen in den nächsten Jahren und Jahrzehnten. Das Eis darin nur langsam schmelzen. Der Boden und die Umgebung des ehemaligen und des neuen Dorfes Platten müssen noch jahrelang überwacht werden.
2: Zu den Börsendaten von SIX. Der Dow Jones Index in New York hat 0,6% gewonnen. Der Nikkei Index in Tokio steigt um 1,6%. Der Euro wird zu 94,58 gehandelt. Der Dollar zu 82,35. Das waren Nachrichten von Radio SRF. Verantwortlich Tobias Meyer.
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0: Freitagmorgen, der 18. September. Und in der nächsten Stunde schauen wir zusammen schon mal ein bisschen führen aufs Wochenende. Am Sonntag steht nämlich ein Viertag in der Agenda. Mhm. Einer muss ein bisschen ruhiger dürfte werden als auf einem Sonntag.
7: Also sozusagen der Ruhetag vom Ruhetag, könnte man sagen. Nein. Der eidgenössische Dank-, Buß- und Betttag, der ist am Sonntag. Mhm. Und da gibt es tatsächlich ein paar Regeln, die gelten, die wir sonst jetzt so an einem normalen Sonntag nicht haben.
0: Hey, ich finde ja die Regeln mit dem Schiessstand am besten. Am Betttag sind nämlich grundsätzlich Schiessübungen verboten, ausser sie haben einen besinnlichen Charakter, steht. Hey, ich stelle mir das jetzt noch eine spannende Kombination vor. Eine besinnliche Schiessübung,
7: ja, ja, das wäre es noch. Dass wir nach jedem Schuss eine kurze Pause machen, innehalten, vielleicht ein Gebet sprechen oder ein Lied anstimmen nach jedem Schuss. Ich stelle mir es auch spannend vor, die Kombi. Könnt ihr mal ausprobieren.
0: Wir mal ausprobieren, ja. Wir bleiben auf jeden Fall dran an dem Thema Betttag, welche Regeln das ist noch gelten und warum es diesen Tag überhaupt gibt. Von dem haben wir es in dieser Stunde. Mit uns beiden,
7: Joni Merz
0: und Christina Frenner.
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0: Das waren die News Boys mit «Something Beautiful».
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0: Wir steuern aufs Wochenende zu und wer in seiner Agenda die Funktion Feiertage aktiviert hat, der sieht, am Sonntag ist da ein Viertig eingetragen. Eidgenössischer Dank-, Buss- und Betttag.
2: Oder kurz gesagt einfach der Betttag, sagt man auch so umgangssprachlich. Und der ist bei mir braun markiert in meiner Handy-Agenda, also all, die das digital haben, der kommt jedes Jahr wieder, der Betttag, immer am 3. Sonntag im September.
0: Schauen wir uns den Viertag doch mal ein bisschen neuer an. Mhm. Es ist ein Tag, wo gebetet wird. Ich meine, er heisst ja auch Bettag.
2: Genau, ja.
0: Und jetzt könnte man ja meinen, der Tag, der kommt aus der Reihe der Kirche. Das ist aber nicht so.
2: Das ist das Spannende, finde ich, auch an diesem Viertag. Das ist ein religiös-politischer Viertag. Mhm. Und die Geschichte von diesem Tag, der geht weit zurück bis ins späte Mittelalter. Dort hat es so Gebetstage gegeben, wo die Regierung, also der Staat, vorgegeben hat. Zum Beispiel hat man nach der Reformation in Zürich für die Hugenotten gebetet, die verfolgt worden sind, wegen ihrem Glauben, oder später wegen einer Seuche in St. Gallen oder einem Erdbeben in Zürich. Also immer in einer Notsituation hat irgendwo der Staat gesagt, hey, jetzt müssen wir zusammenheben.
0: Also egal, wo man dazu gehört. Man hat zusammengehebt und gebetet, oder? Reformiert, katholisch, ohne Konfession.
2: Ja, am Anfang war das wirklich einfach so ein Miteinander gewesen. Man ist zusammengestanden. Nachher hat es dann einen reformierten Bettag gegeben daraus und einen katholischen auf der anderen Seite. Auch an zwei verschiedenen Daten. Mhm. Und dann ist die Französische Revolution gekommen, oder, im Nachbarland. Und das war wie ein Wendepunkt gewesen. Kirche und Staat haben sich auseinandergelebt. Und das hat dann auch in die Schweiz übergeschwappt. Und man hat dann zusammengehabt. Ab dann Katholiken und die Reformierten haben dann zusammen angefangen, einen Tag zu feiern, so als Zeichen.
0: Mhm. Und wann ist es dann so ein offizieller Viertag geworden? Kann man das irgendwie sagen?
2: Ja, also vor knapp 200 Jahren hat man beschlossen, dass man den Betttag am 3. Sonntag im September feiern will. Also eben hier noch ein Fastentag, heute ein Viertag. Und seit 1876 ist er offiziell im Staatskalender eingetragen. Der Bundesrat hat das hier veranlasst. Wie es aber so ist in der Schweiz, oder, jeder Kanton entscheidet dann selber, welchen Stellenwert der Betttag dann hat oder nicht.
0: Ja, und das führt dann dazu, dass in jedem Kanton auch andere Regeln gelten, wie man mit dem Tag umgeht. Und da gibt es also ein paar Überraschungen. Mehr dazu dann gerade kurz nach dem Halbi.
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1: Heute sind wir Missing Two and the Sun.
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0: Two and the Sun, Musikerduo aus der Schweiz, Lai Lai.
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0: Der Tag startet heute recht bewölkt. Vor allem im Norden sollten die Wolken sich dann aber im Verlauf des Tages immer mehr auflösen und dann auch die Sonne durchlassen. Im Süden bleibt es grau und regnerisch. Temperaturen die sind um die 20 Grad.
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0: Der eidgenössische Dank-, Buß- und Betttag. Den gibt es immer am 3. Sonntag im September. In diesem Jahr ist das quasi übermorgen. Es ist ein Viertag, aber irgendwie doch so kein richtiger.
2: Ja, man hat jetzt halt nicht einfach so frei, wie man das von anderen Viertigen kennt. Also jetzt nicht einfach, weil es ein Sonntag ist, sondern auch sonst. Es gibt ja viele Leute, die auch am Sonntag arbeiten. Aber es ist ein Viertag, wo es eben eher um Bedeutung dahinter geht.
0: Da gehen wir dann später noch ein bisschen darauf ein. Mhm. Der Viertag hat ja von Kanton zu Kanton ein bisschen einen anderen Stellenwert. Kannst du mal ein Beispiel machen, wie das aussieht?
2: Also Kanton Zürich, Bern und Kanton Luzern zum Beispiel gehört der Betttag zu den höheren Viertigen, also auf dem gleichen Level wie jetzt Karfreitag, Ostern oder Weihnachten.
0: Ah, ja.
2: Und darum geniesst der Tag auch ein bisschen anderen Schutz als jetzt ein normaler Sonntag in anderen Kantonen, wie zum Beispiel Solothurn oder Basel-Stadt. Die haben jetzt den Betttag ein bisschen zurückgestuft. Da ist jetzt einfach ein normaler Ruhetag.
0: Schon lustig, typisch Schweiz wieder einmal. Aber was heisst jetzt so ein anderer Schutz als ein normaler Sonntag? Ist da irgendetwas verboten?
2: Ja, jetzt an so einer höheren Viertag sind Sportveranstaltungen, Konzerte im Freien oder auch Schiessübungen verboten. Aha. Ausser, das ist dann eben die Ausnahme, sie haben irgendeinen besinnlichen Charakter. Aha. Dran. Das ist sehr stark im Gesetz verankert, ein bisschen gelockert heute in verschiedenen Kantonen, aber jetzt bei diesen drei gilt das. Vor 25 Jahren zum Beispiel sind in Zürich noch alle Museen, Kinos, Clubs, alles zu am Betttag. Also es hat sich ein bisschen gelockert schon. Und bis im 2009 hat es zum Beispiel im Kanton Luzern noch ein striktes Tanzverbot gegeben am Betttag. Also das hätte man nicht dürfen.
0: Okay.
2: Das hat man jetzt aber ein bisschen aufgeweicht. Aber eben so die ganz grossen, lärmigen Sachen von aussen, die sind auch heute noch verboten.
0: Aha. Und so der Grund für die Lockerungen? Ist es heute einfach nicht mehr zeitgemäss oder was?
2: Also ja, das ist der Hauptpunkt. Oder? Religion, Betten in Notzeiten ist heute nicht mehr bei allen Leuten einfach zuvorderst. Das ist allgemein ja das Thema bei allen christlichen Viertigen, wo man auch darüber rundherum diskutiert, wie zeitgemäß sind die noch. Und so ist es eben auch mit dem Betttag.
0: Aber die Elemente vom Danken, Buß tun und Betten, die können uns auch heute noch durchaus etwas mitgeben. Aber was dann genau, das gibt es bei uns dann gerade als nächstes.
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0: John Michael Howell, The Wind, wir haben 7:45.
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0: Danke, sagen, Buß, tun und beten. Das sind die drei Elemente, die am eidgenössischen Dank-, Buß- und Bettag zusammenkommen. Und ich finde, Danke ist ja irgendwie noch klar, beten auch, aber Buß tun, der Begriff ist ja vielleicht nicht mehr so geläufig.
2: Also als erstes hat man gerade einen Parkbus im Kopf, oder? Das ist das, was man noch kennt, oder man muss für irgendetwas, was man verbockt hat, büssen. Jetzt hinter dem Wort steckt eigentlich ein Begriff aus dem Altdeutschen, der Begriff Busa, also der heisst eigentlich wieder gut machen, bessern oder auch umkehren, umdenken. Also wenn man irgendeine Schuld auf sich geladen hat, etwas verbockt hat, dann auch herstehen, sich entschuldigen und um Vergebung bitten.
0: Und jetzt kommt das Wort Buß an diesem Tag ja in dem Dreiklang mit Danken und Beten. Mhm. Also eben Dank, Buß und Bettag. Wie hängen denn die drei Sachen zusammen?
2: Ja, ich glaube, man kann das aus der Geschichte heraus von diesem Tag schon ein bisschen zusammenlesen. Also der Tag, der hat eine lange Geschichte. Man hat angefangen zu beten, weil man in Notsituation war, Erdbeben, Krankheiten. Also etwas Schlimmes hat einen bedroht. Und in dieser Zeit, so Spätmittelalter, hat man eben noch gedacht, dass einem Gott bestrafen will mit dem, was da passiert. Und darum hat man dann Buß da. Also das ist wie die

0: praktizieren.
1: Ja, das ist auch etwas, was heute immer noch so gemacht wird an diesem Bettag. Also, dass man miteinander dankt, Buß tut und betet.
0: Ja, es gibt also die Tradition bis heute. Es gibt am Sonntag über die ganze Schweiz verteilt zum Beispiel verschiedene Gebetsaktionen. Auf dem Bundesplatz zu Bern zum Beispiel oder die Schaffhausen vor dem Regierungsgebäude. Also Menschen, die sich treffen zum Beten für die Schweiz, für die Regierung. Und dann gibt es auch Gottesdienste über alle Konfessionen, Kirchengemeinden raus, die hier zusammenkommen. Zum Beispiel zum Winterthur in der Stadt, Open Air, gibt es einen Gottesdienst mit den Reformierten, mit den katholischen Kirchen und mit Leuten aus Freikirchen, die hier miteinander eben feiern.
1: Und so dann eben auch das Anliegen vom Danken, Buß tun und Beten weitertragen.
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1: Die Nachrichten von SRF um 8 mit Manuela Burgermeister. Nestle-Tochterfirmen werden in Russland unter Zwangsverwaltung gestellt. Wir klären, warum Russlands Präsident Putin so vorgeht und was der Schritt für Nestle bedeutet. Und dann schauen wir ins Wallis, genauer gesagt unter das Geröll in Platten, denn nach dem Bergsturz sind dort auch Schadstoffe verschüttet worden. Das Wetter: vielerorts zeigt sich im Lauf des Tages die Sonne. In den östlichen Bergen und im Süden bleibt es bewölkt und stellenweise nass bei 21 Grad. Nestle verliert die Kontrolle über einen Teil seines Russland-Geschäfts. Die russische Regierung hat zwei Tochtergesellschaften des Schweizer Lebensmittelkonzerns unter Zwangsverwaltung gestellt. Wieso macht die russische Regierung das? Russland-Korrespondent Callum McKenzie.
2: Dieser Entscheid kommt nach einem Antrag von einer russischen Firma. Diese hat Nestle vorgeworfen, sie baue in Russland ihre Produktion nicht aus und exportiere nichts. Aber diese Argumente klingen nach vorgeschobenen Gründen, beziehungsweise das sind keine Gründe, die normalerweise zu einer Zwangsverwaltung führen würden. Vergangene Fälle von solcher Zwangsverwaltung haben gezeigt, dass diese meist die Vorstufe zu einer Enteignung durch den russischen Staat sind. Und in der Folge wird das enteignete Unternehmen oft einer kremlnahen Figur oder Gruppe oder einem kremlnahen Unternehmen zugesprochen. Die Vermutung liegt nahe, dass eine solche einflussreiche Figur hinter der Beschwerde der russischen Firma steckt, die nun zu dieser Zwangsverwaltung geführt hat durch Putins Dekret.
1: Was der Schritt für den Schweizer Lebensmittelkonzern bedeutet, wie hart die Zwangsverwaltung Nestle trifft, dazu sagt Wirtschaftsredaktor Manuel Rentsch.
3: Russland galt früher sicher als wichtiger Markt, ein Markt mit Potenzial. Das war auch für Nestle wichtig, ein Land mit mehr als 140 Millionen Konsumentinnen und Konsumenten. Aber das hat sich in den vergangenen Jahren stark relativiert, denn es ist klar, ein Land im Krieg ist für Firmen ein Risiko, dann wird weniger investiert. Und ich gehe davon aus, dass das auch bei Nestle der Fall gewesen ist. Nestle erwirtschaftet in Russland jetzt noch rund 2% seines Umsatzes. Das Unternehmen führt in Russland 6 Produktionsstandorte und macht unter anderem Kaffee, Süßwaren, Babynahrung und Tierfutter.
1: Nestle hat heute Morgen auf die Zwangsverwaltung reagiert. Der Konzern wolle alles tun, um seine Rechte zu wahren und die Fortführung des Geschäftsbetriebs in Russland sicherzustellen, heißt es, insbesondere im Interesse der Angestellten. In weiteren Meldungen des Morgens bleiben wir zuerst in Russland. Dort hat die Parlamentswahl begonnen. Ganz im Osten auf der Kamtschatka-Halbinsel haben die Wahlurnen als erstes geöffnet. Seit dem Morgen kann man auch in der Hauptstadt Moskau die Stimme abgeben. Ein klarer Sieg der Regierungspartei von Wladimir Putin gilt als sicher. Die Opposition ist von der Wahl ausgeschlossen. Die US-Regierung will F-35 Kampfjets auch an Saudi-Arabien verkaufen, trotz Protesten aus Israel. Das US-Außenministerium hat dem Verkauf zugestimmt. Saudi-Arabien will solche Kampfflugzeuge schon lange, um die Luftwaffe zu modernisieren. Das letzte Wort hat das US-Parlament. In die Schweiz. Heizöltanks, Autos, Kühlschränke oder Batterien. Diese teils gefährlichen Stoffe sind nach dem Bergsturz von Platten metertief unter Eis und Geröll begraben. Und 300 Menschen haben beim Bergsturz im Mai ihre Heimat, ihre Häuser, all ihr Hab und Gut verloren. Nun stellt sich die Frage, welche Gefahr von den verschütteten Gegenständen ausgeht. Wallis-Korrespondentin Ruth Seeholzer berichtet.
4: Dass gefährliche Stoffe in den riesigen Schuttmassen von Platten lagern, das war von Anfang an klar. Eine vom Kanton Wallis kürzlich veröffentlichte Studie rechnet vor, dass rund 150'000 Liter Heizöl in diesen Tanks lagern. Die Experten rechnen damit, dass dieses Öl in den nächsten Jahren auslaufen wird. Der Aufbau des neuen Dorfes Platten sei durch diese Giftstoffe nicht direkt gefährdet, sagt Christine Schönele-Leubin, Chefin der kantonalen Dienststelle für Umwelt.
5: Jetzt haben wir noch ein bisschen Zeit, eben um diese ganzen nötigen Abklärungen zu machen, damit dann der Wiederaufbau, wenn er dann

0: wirklich anfängt, damit man Bescheid weiß, wie man damit umgehen muss.
1: Umgehen mit allfälligen Giftstoffen, die dann zutage treten. Der Boden und die Umgebung des ehemaligen und des neuen Dorfes Platten müssen noch jahrelang überwacht werden.
2: Zu den Börsendaten, geliefert von SIX. Der Dow Jones Index in New York hat 0,6% gewonnen. Der Nikkei Index in Tokio steigt um 1,5%. Der Euro wird zu 94,64 Rappen gehandelt. Der Dollar zu 82,43 Rappen. Das waren Nachrichten von Radio SRF. Verantwortlich Tobias Mayer.
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4: Freitagmorgen haben wir schon wieder. Die Woche ist schon bald durch. 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

0: Jeff Moore, All I Want.
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0: Aus der Bibel hören wir heute die Stelle Johannes Kapitel 2, Vers 20 und 21. Dazu gibt es Gedanken von der Evelyn Baumberger und dem Tobias Rentsch.
2: Wer Böses tut, scheut das Licht und bleibt lieber im Dunkeln, damit niemand seine Schandtaten sehen kann. Wer aber Gott gehorcht, der tritt in das Licht. Es zeigt sich dann, dass er sein Leben nach dem Willen Gottes führt.
3: Das ist hier das Ende vom Gespräch zwischen Jesus und dem Nikodemus. Der Nikodemus, einer von den höchsten Pharisäer von dieser Zeit, wo in der Nacht zu Jesus kommt und mit ihm will diskutieren, es interessiert ihn. Was da der Jesus erzählt, das inspiriert ihn wahrscheinlich auch, dass er zu ihm kommt. Aber er kommt in der Nacht und das ist ein interessanter kleiner Fakt in dieser Geschichte.
4: So ein Seitenhieb.
3: Jesus gibt ihm nachher einen Seitenhieb, wenn er nachher sagt, also die im Dunkeln unterwegs sind, die wollen nicht, dass man sieht, was sie machen. Und die kein Problem haben, dass man sieht, was sie machen, die kommen im Licht.
4: Mhm. Das Licht eigentlich in dieser Textstelle als das, was zeigt, was ist, wo auch etwas macht, dass es beurteilbar wird, oder? Dass man sieht, was ist wirklich da. Im Schatten sieht man nicht so richtig, was ist jetzt da. Im Dunkeln schon gar nicht. Und im Vers vorher heisst es, das ist das Gericht, das Licht ist in die Welt gekommen. Also richten jetzt nicht als Strafe in erster Linie oder als Konsequenz für das, was man gemacht hat, sondern zuerst einmal einfach zum Herren schauen, was ist eigentlich da, was entspricht der Wort, wie es da steht im Grundtext, und was ist in Gott gewirkt? Oder was hat Gott in Bewegung gesetzt?
3: Und das ist das, was das Licht anzeigt, würdest du sagen?
4: Was das Licht sichtbar macht?
3: Was das Licht sichtbar macht.
4: Mhm.
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0: Fred ist es gewesen, Singer-Songwriterin aus der Schweiz mit Thoughts and Words.
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0: Heute Vormittag ist es noch recht bewölkt. Im Norden sollten die Wolken sich dann aber im Verlauf des Tages immer mehr auflösen und dann auch ein bisschen die Sonne durchlassen. Im Süden bleibt es bewölkt und es regnet auch immer wieder. Die Temperaturen, die sind um die 20 Grad.
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0: Das tönt nach Herbstwetter heute. Mhm, ein
2: bisschen
0: Wolken, ein bisschen Sonne, ein bisschen Regen. Aber irgendwie ist der Herbst ja gleich noch nicht ganz angekommen. Also ich bin gestern mit meinen Kindern im Wald und wollte so Herbstsachen suchen zum Basteln. Mhm. Weißt du, so Eichelnblätter und so weiter.
2: Was hast du alles gefunden?
0: Eben nichts. Oder nicht viel.
2: Ehrlich, ich stelle mir gerade vor, wie du da mit deinen leeren Säcken wieder heizottelst. ganz trist
0: reinschaust.
2: Du bist vielleicht noch ein bisschen früh gewesen.
0: Ja, okay, vielleicht hast du recht. Ich versuche mein Glück später nochmal. Obwohl, ich finde, weißt, Herbstanfang, der ist ja aus der Sicht von der Meteorologie schon gewesen, am 1. September.
2: Ja, das stimmt. Aber es ist immer so die Hälfte von der Geschichte. Oder im Kalender, also kalendarisch, ist er dann eben doch erst am 23. September, also nächsten Mittwoch.
0: Ach, das immer mit Ihnen zwei Daten. Also dann wären wir jetzt so theoretisch im Zwischenherbst.
2: Ja, könnte man vielleicht so ausdrücken, Zwischenherbst, aber eben nächste Woche, Mittwoch, geht es dann so richtig los mit dem Herbst, oder? Also ich würde dann nochmal in den Wald sammeln. Ich glaube, das ist jetzt so meine Prophetie, oder? Dann geht am 23. einfach alles so zack, ein Touch von den Bäumen runter.
0: Ich bin gespannt.
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0: better than Yves, Amanda Nolan.
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0: Was geht dir durch den Kopf, wenn du dein Spiegelbild anschaust? Und wie würde ein Gespräch zwischen dir und deinem eigenen Spiegelbild tönen? Über das haben Simon, Joni und Janin diskutiert, wo sie über den Song «Mirror Talk», also Spiegelgespräch, vom Nick D. geredet haben.
2: Ich habe mich selber gesehen, weil das kenne ich. Also am Morgen vor dem Spiegel stehen und irgendwie kennt ich nicht, aber weißt du trotzdem, hahaha. Das ist zum Teil wieder mal ausgraben. Aber es ist irgendwie so der Moment, schon, ich kenne das schon. Ich stand wirklich dort und schaue mich an, wer der Mensch dort einer ist. Und dann komme ich auch so, aber ich komme in ein innerliches Gespräch dann mit mir. Ja. Also eben das. Das ist wirklich alt aus dem Fall, kommt noch laut und dann...
3: Der Rest ist nachher innere Konversation.
2: Genau, und dann, dann geht es eben so ein bisschen über das, wenn du die Spur auf dem Alter und so siehst und denkst, oh, das ist irgendwie... Aber dann kommt es immer mehr so das Wohl... genau der Verlauf von dem Song, wo immer mehr Wohlwollens reinkommt, das kenne ich bei mir sehr gut. Das ist, du bist gut, das hast... Er lebt schon mega lässig, bin dankbar dafür und am Schluss laufe ich irgendwie ziemlich gut in den Tag so. Das ist noch, das ist eigentlich mein Song. Hat er
3: ja,
2: für mich gemacht.
3: Es ist noch schön, wenn einem das so gelingt, weil ich kenne die Gespräche auch, aber...
4: Sie enden nicht so positiv.
3: Puh, ich muss dann die andere Stimme mich schon manchmal ein bisschen stoppen. Also, letzte habe ich genau so meiner Mama mal erzählt, was mir gerade so durch den Kopf durch ist. Und als ich dann irgendwie so alles gesagt habe, sagt er, ui nein, bist du streng mit dir selber? Und ich bin dort so verschrocken, weil ich dachte, das ist jetzt aber nicht einer von diesen Momenten, die ich als streng beurteilt hätte. Das ist so für mich...
2: Das gibt es noch strenger.
3: Bare minimum. Also das ist eigentlich meine Anforderung an mich selber. Also drunter und so. Und er findet, ui, bist du streng mit dir selber? Also ich wünschte, ich würde vor dem Spiegel stehen und mein Spiegelbild würde mir dann sagen, hey, du musst es im Fall nicht alles schon heute gelöst haben. Es gibt schon solche Momente, aber... Die anderen sind lauter und häufiger.
2: Vielleicht musst du weniger gerade Antwort geben. Weißt du, dass sein Breaking Point oder das, einfach der Change in diesem Song ist irgendwie der, den ich selber wirklich auch kenne. Just stare back till the silence changed. Dann ist es so ruhig, einfach mal schauen, warten. Und dann kommt wirklich so die, also bei mir, so die wohlwollende Stimme irgendwie: Ist alles gut mit dir, Karl. Alles gut.
0: Wie reden wir mit unserem Spiegelbild? Gnädig oder hart? 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
0: Jetzt hören wir zusammen rein «Mirror Talk» Nick D.

0: Es ist 9 Uhr.
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2: Die Nachrichten von SRF um 9 mit Manuela Burgermeister. Der Dieselpreis ist so hoch wie noch nie, weshalb es in der Schweiz einen neuen Rekord gibt. Und Russland stellt Nestle-Tochterfirmen unter Zwangsverwaltung, was die russische Regierung mit dem Schritt bewegen will und was er für Nestle bedeutet. Das Wetter vielerorts zeigt sich im Lauf des Tages die Sonne. In den Bergen und im Süden bleibt es bewölkt und stellenweise nass bei 21 Grad. Wer sein Fahrzeug mit Diesel tankt, muss heute so viel bezahlen wie noch nie. Der Liter kostet im Schweizer Durchschnitt neu 2,41 Franken. Das sei ein historischer Höchststand, schreibt der TCS. Innerhalb einer Woche ist der Preis für Diesel um 11 Rappen gestiegen und übertrifft nun den bisherigen Rekord aus dem Jahr 2022. Gründe dafür gebe es mehrere, sagt der TCS. Die Kriege im Nahen Osten und in der Ukraine einerseits, andererseits aber auch hohe Transportkosten, weil der Rhein wenig Wasser führt und die Schiffe nicht voll beladen werden können. Nestle verliert die Kontrolle über einen Teil seines Russland-Geschäfts. Die russische Regierung hat zwei Tochtergesellschaften des Schweizer Lebensmittelkonzerns unter Zwangsverwaltung gestellt. Wieso macht die russische Regierung das? Russland-Korrespondent Callum McKenzie.
3: Dieser Entscheid kommt nach einem Antrag von einer russischen Firma. Diese hat Nestle vorgeworfen, sie baue in Russland ihre Produktion nicht aus und exportiere nichts. Aber diese Argumente klingen nach vorgeschobenen Gründen, beziehungsweise das sind keine Gründe, die normalerweise zu einer Zwangsverwaltung führen würden. Vergangene Fälle von solcher Zwangsverwaltung haben gezeigt, dass diese meist die Vorstufe zu einer Enteignung durch den russischen Staat sind. Und in der Folge wird das enteignete Unternehmen oft einer kremlnahen Figur oder Gruppe oder einem kremlnahen Unternehmen zugesprochen. Die Vermutung liegt nahe, dass eine solche einflussreiche Figur hinter der Beschwerde der russischen Firma steckt, die nun zu dieser Zwangsverwaltung geführt hat durch Putins Dekret.
2: Was der Schritt für den Schweizer Lebensmittelkonzern bedeutet, wie hart die Zwangsverwaltung Nestle trifft, dazu sagt Wirtschaftsredaktor Manuel Rentsch.
4: Russland galt früher sicher als wichtiger Markt, ein Markt mit Potenzial. Das war auch für Nestle wichtig, ein Land mit mehr als 140 Millionen Konsumentinnen und Konsumenten. Aber das hat sich in den vergangenen Jahren stark relativiert, denn es ist klar, ein Land im Krieg ist für Firmen ein Risiko, dann wird weniger investiert. Und ich gehe davon aus, dass das auch bei Nestle der Fall gewesen ist. Nestle erwirtschaftet in Russland jetzt noch rund 2% seines Umsatzes. Das Unternehmen führt in Russland 6 Produktionsstandorte und macht unter anderem Kaffee, Süßwaren, Babynahrung und Tierfutter.
2: Nestle hat heute Morgen auf die Zwangsverwaltung reagiert. Der Konzern wolle alles tun, um seine Rechte zu wahren und die Fortführung des Geschäftsbetriebs in Russland sicherzustellen, hier heißt es, insbesondere im Interesse der Angestellten. In weiteren Meldungen des Morgens bleiben wir in Russland. Dort hat die Parlamentswahl begonnen. Ganz im Osten auf der Kamtschatka-Halbinsel haben die Wahlurnen als erstes geöffnet. Seit dem Morgen kann man auch in der Hauptstadt Moskau die Stimme abgeben. Ein klarer Sieg der Regierungspartei von Wladimir Putin gilt als sicher. Die Opposition ist von der Wahl ausgeschlossen. Die US-Regierung will F-35 Kampfjets auch an Saudi-Arabien verkaufen, trotz Protesten aus Israel. Das US-Außenministerium hat dem Verkauf zugestimmt. Saudi-Arabien will solche Kampfflugzeuge schon lange, um die Luftwaffe zu modernisieren. Das letzte Wort hat das US-Parlament. Ein Brand in Gleisnähe hat am Abend den Bahnverkehr zwischen Lausanne und Genf stundenlang beeinträchtigt. Ausgelöst worden sei der Brand durch einen Kurzschluss, sagen Feuerwehr und SBB zum Westschweizer Radio und Fernsehen RTS. Auch die Autobahn A1 musste wegen des Brands zwischenzeitlich gesperrt werden. Mittlerweile sind die Probleme behoben. Zu den Devisenkursen von SIX. Der Euro wird zu 94,71 Rappen gehandelt, der Dollar zu 82,46 Rappen. Und das Wetter: vielerorts wird es heute trotz einiger Wolken recht sonnig. In den östlichen Bergen und auf der Alpen-Südseite bleibt es wechselnd bewölkt und es gibt lokale Platzregen. Die Temperaturen steigen auf 20 bis 23 Grad. Das waren Nachrichten von Radio SRF. Verantwortlich Tobias Meyer.
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0: Kannst du noch rumliegen, die Hei, das dicke, graue Couvert? Oder hast du es schon abgeschickt, das Abstimmungscouvert? Am 27. September stimmen wir ab, unter anderem über zwei nationale Vorlagen. Wir haben keine Abstimmungstipps für dich, aber eine Art Anleitung, wie man dann könnte weise entscheiden. Oder anders gesagt, wie man für sich zu einem Ja oder Nein findet. Ich begleite dich am Mic durch die 9 Stunden. Ich bin Christina Frenner.
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0: Mountaintop haben wir da gehört von der Nadine Yomi, Singer und Songwriterin, die ursprünglich aus dem Emmental kommt. Am 27. September stimmen wir ab über zwei nationale Vorlagen. Und das Abstimmen, das ist doch schon nicht immer ganz einfach, oder? Häufig gibt es gute Argumente auf beiden Seiten oder man würde gerne eine dritte Option wählen, die irgendwo dazwischen liegt. Leider gibt es halt nur die Möglichkeit für ein Ja oder ein Nein. Wir haben vom Theologen und Sozialethiker Thomas Wallimasasaki wissen, wie dann für ihn ein weiser Abstimmungsprozess aussieht. Und für ihn hat der Prozess immer drei Schritte. Schritt 1.
1: Ich lese die Frage. Ich schaue, verstehe ich sie? Was wird eigentlich gefragt?
0: Gut, das wäre jetzt schon mal sehr einfach gewesen. Der Schritt 1 ist also schon erledigt und es bleibt zuerst noch auf der sachlichen Ebene, auch für den zweiten Schritt.
1: Da muss ich halt manchmal ein bisschen mehr lesen als nur das Bundesbüchli. Ich lese vielleicht auch Zeitungen, ich gehe vielleicht manchmal auch ins Internet noch schauen, manchmal frage ich auch jemanden. Aber mehr als nur Meinungen, mehr die sachlichen Fragen, also beispielsweise bei der Ernährungsinitiative, was heisst Selbsternährungsgrad?
0: Oder auch, wer ist alles beteiligt? Also da geht es um die Fakten, wo die Befürworter und die Gegner sich einig sind. Und wenn das gemacht ist, stellt er sich selber eine Frage.
1: Welches sind meine Wegweiser, also welches sind meine Werthaltungen, meine Prinzipien? Und dort spielt ja das Christliche eine grosse Rolle. Also dass ich eben sage, ja, Solidarität mit Benachteiligten ist wichtig, Sorge für die Schöpfung, das Einstehen für Menschenrechte und Menschenwürde, Menschen als Geschöpf Gottes, das ist das, was dann meine Wegweiser sind.
0: Und dann kommt der dritte Schritt. Er kombiniert die Fakten mit dem, was er selber als Wert rund um das Thema hat. Dann zeigen sich häufig, in welche Richtung dass es geht. Aber einfach ist es trotzdem nicht.
1: Wenn es dann so zum Abwägen kommt, dort spielt dann manchmal auch so die Fragerolle, ja, will ich taktisch in die Richtung gehen, will ich ein Zeichen setzen? Kann ich damit leben, wenn das Zeichen auch umgesetzt wird? Und manchmal kann ich mich auch fragen, das kommt sicher nicht in Frage, das kann ich sicher nicht. Und dann nachher ist die andere Abstimmungsantwort einfach das kleinere Übel. Das ist so der Weg zu einer guten, weisen Entscheidungsfindung bei Abstimmungen.
0: Also für alle, die noch nicht abgestimmt haben, das wäre ein Weg, wie man seinen eigenen Prozess ein bisschen strukturieren kann. So einmal macht es der Thomas Wallimasasaki, Theologe und Sozialethiker beim Institut für Sozialethik, Ethik 22.

0: Es ist 9:30 und das war Musik aus der Schweiz mit «Colors of the Heart» von Andrea Schmieder.
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0: Es ist an vielen Orten bewölkt. Im Verlauf des Tages sollte sich aber im Norden auch mal die Sonne zeigen. Im Süden von der Schweiz bleibt es bewölkt und regnerisch. Die Temperaturen die sind um die 20 Grad.
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0: Das ist der Freitagmorgen. Schön, dass du Live-Channel hörst.
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0: In der neuesten «Fenster zum Sonntag» Talk-Sendung ist Rolf und Deborah Sommer zu Gast. Sie haben gerade einige Schicksalsschläge auf einmal gehabt. Zuerst eine Herzkrankheit vom Rolf, wo er musste ins Spital. Kurz darauf verstirbt der Vater von Deborah und später auch noch die Mutter. Und auch der Rolf Sommer hat sich bei seiner Herzkrankheit gefragt, ob er jetzt auch noch stirbt. Der Matthias Hauser, Redakteur dieser Sendung, erzählt Marlene Kreibich, was die Schicksalsschläge von Sommers mit ihm persönlich gemacht haben.
2: Das tut einem dann selber auch so ein bisschen nachdenklich machen, oder? Ja. Mhm. Wo geht man, wenn es fertig ist?
3: Ja, das sind so elementare Fragen, die man sich dann natürlich stellt. Und gerade wenn so Schicksalsschläge passieren, reagiert jeder ja ein bisschen anders drauf, gerade wenn man unterschiedliche Charaktere hat. Er ist ja ein extrovertierter Mensch, sein Mega, Intro. Ja. Hast du das auch gemerkt beim Dreh, so die unterschiedlichen Charaktere, oder hat dich da etwas überrascht?
2: Also das eine, was mich überrascht hat, ist, dass er ist ja wirklich so ein sehr starker Mann, oder? Unfassbar, wie er aussieht und auch so Steinstöße, so also einen kräftigen. Und ist aber dann im Tag mega emotional geworden, ein paar Mal. Sind wirklich herzige Momente gewesen, wo er seine Emotionen auch so ein bisschen gezeigt hat. Und das wird man vielleicht eher ein bisschen von ihr erwarten, oder ich weiß nicht.
3: Nur nicht so von ihm, ja.
2: Ja, genau. Und sie haben auch erzählt, wie sie zum Teil unterschiedlich dann auch getrauert haben, oder wie sie unterschiedlich auch umgegangen sind. Weil zum Beispiel, wo ihre Eltern gestorben sind, hat er mega halt im Aussen getrauert, auch viel an der Beerdigung mit Leuten geredet und brüllt und das wie so ein bisschen gezeigt. Und nachher war es für ihn einigermaßen verarbeitet gewesen, und dann sind sie in die Ferien. Und für sie ist es aber anders, oder? Sie muss zuerst überleben an der Beerdigung und all das soziale Zeugs. Und nachher, wo sie in der Ferien waren, hat sie dann gern das für sich auch so ein bisschen verarbeitet. Ja. Und er wäre schon wieder ready gewesen, zum Halligalli machen und Leute treffen und Ausflüge etc. Und dann sind sie wie ein bisschen aneinander geraten und haben gefunden, hey, wir müssen jetzt schnell unsere Bedürfnisse klären. Und sie haben da ganz viele so Erfahrungen gemacht, die sie auch in einem neuen Buch jetzt so ein bisschen beschreiben. Auch in der Sendung darüber reden, das ist sehr, sehr spannend, weil ich glaube, das kennen viele Ehepaare oder sonst Beziehungen, dass der eine ganz anders ist als man selber.
3: Ja, das Buch heisst «Intro liebt Extro», genau. Mhm. Wenn du dir etwas könntest wünschen, was den Leuten hängen bleibt, nachdem sie die Sendung geschaut haben, was wäre das?
2: Einerseits, woran mache ich mein Glück fest, so ein bisschen? Ja, dass man es auch nicht von äußeren Umständen abhängig macht vom Partner oder von Sachen, die sich verändern können, sondern hat man vielleicht wirklich eine tiefere Grundlage über das ganze Leben gesehen. Mhm. Weil das macht es dann einfacher zum Loslassen. Und das ist auch so ein bisschen das Hauptthema, würde ich sagen, von der Sendung. Einfach, sie haben ganz viele verschiedene Sachen müssen loslassen. Und das klingt einem besser, wenn man ein Fundament hat, wo bei ihnen natürlich ganz klar auch der christliche Glauben ist.
0: Die Sendung mit dem Rolf und Deborah Sommer läuft das erste Mal das Wochenende am Samstag auf SRF 1 am 16:35. Die weiteren Ausstrahlungszeiten die findest du online.
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0: Der Schweizer Musik hier auf Live-Channel, Eva Leandro, Dear Mind. Zwei Frauen, die den gleichen Mann lieben. Um das geht es in der neuesten Psychohygiene-Folge.
1: Ja, und an was denkst jetzt du gerade? So einen schlechten Roman mit einer riesigen Intrigengeschichte, oder? Das klingt gerade so. Aber was hat das mit der neuen Psychohygiene zu tun? Genau. Gar nichts. Es geht ja nicht um einen Roman, sondern um einen Fakt, der ja in vielen Familien der Fall ist. Die Frau liebt ihren Mann und die Mutter liebt ihren Sohn. Wir reden in der neuesten Psychohygiene-Folge über Beziehung zwischen der Frau und ihrer Schwiegermutter.
0: Die ist nämlich gar nicht immer so harmonisch, gell, Ruth Stutz?
1: Ja, leider nicht. Laut einer Studie ist jede zweite Frau herausgefordert in dieser Beziehung. Okay. Man kann es vielleicht amigs auch gar nicht so genau erklären, was es ist. Aber irgendwie ist da vielleicht eine Anspannung, ein Druck, etwas, was einem nervt, wo man sich aber nicht getraut zu sagen. Ein Wunsch, der nicht berücksichtigt wird. Oder man will vielleicht einfach die ganze Zeit der Schwiegermutter beweisen, dass man dann schon gut für ihren Sohn schauen kann. Mhm. Es ist wirklich ein Phänomen, so heisst ja unsere Sendung auch, das Schwiegermutter-Phänomen. Es gibt einen Haufen Gründe, dass diese Beziehung nicht die einfachste sein kann.
0: Aber so muss es nicht bleiben, gell? Bei dir ist die psychosoziale Beraterin Karin Rappot zu Gast und sie hat einen Haufen zu dem Thema zu sagen.
1: Ja, vor allem, weil sie selber das Dilemma so gut kennt. Sie hat fast 10 Jahre alles, was sie herausgefordert hat, beim Schwiegermami einfach unter den Teppich gewischt und dem Friedenslieb lieber nichts gesagt. Mhm. Jeder in der Familie, natürlich auch Schwiegermami selber, hat irgendwann unter dem Druck gelitten, dieser Anspannung, bis es dann der Karin nach 10 Jahren am Telefon den Deckel gelupft hat und sie einfach der Schwiegermutter alles vor die Füße gerührt hat und keine Rücksicht mehr genommen hat.
0: Okay.
1: Spannenderweise ist es ab dann aufwärts gegangen. Die beiden haben den Mut aufgebracht und sich ausgesprochen, sind mega ehrlich gewesen und heute haben sie eine gute Beziehung, so gut, dass sie sogar zusammen in die Ferien gehen.
0: Wow.

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1: Die Nachrichten von SRF um 10 mit Basil Koller. Wer sein Fahrzeug mit Diesel tankt, muss heute so viel bezahlen wie noch nie. Der Liter kostet im Schweizer Durchschnitt neu 2,41 Franken. Das sei ein historischer Höchststand, schreibt der TCS. Innerhalb einer Woche ist der Preis für Diesel um 11 Rappen gestiegen und übertrifft nun den bisherigen Rekord aus dem Jahr 2022. Gründe dafür gebe es mehrere, sagte TCS. Die Kriege im Nahen Osten und in der Ukraine einerseits, andererseits aber auch hohe Transportkosten, weil der Rhein wenig Wasser führt und die Schiffe nicht voll beladen werden können. Der Bündner Mitte-Nationalrat Martin Candinas will nächstes Jahr für den Ständerat kandidieren. Er würde gerne als Kandidat der Mitte antreten, sagte der 46-Jährige der Nachrichtenagentur Keystone STA. Über eine Ständeratskandidatur entscheiden würden aber die Delegierten der Bündner Mitte. Derzeit ist der Mitte-Politiker Stefan Engler Ständerat im Kanton Graubünden. Engler hat bereits angekündigt, bei den eidgenössischen Wahlen nächstes Jahr nicht mehr anzutreten. Candinas ist seit 2011 Nationalrat. 2023 war er als Nationalratspräsident höchster Schweizer. Nur noch zu drei kurzen Meldungen. Weniger Abfall, mehr Recycling. Diese Entwicklung will der Kanton Nidwalden weiter fördern. Bei der Abfalltrennung sieht er noch Potenzial. Darüber soll die Nidwaldner Bevölkerung künftig noch besser informiert werden. Ein Ziel sei etwa, dass weniger Rüst- und Speiseabfälle in der Kehrichtverbrennung landen. Die vier Zürcher Gemeinden Feraltdorf, Hittnau, Pfäffikon und Russikon prüfen einen Zusammenschluss. Dafür soll bis 2030 in allen vier Gemeinden gleichzeitig eine Grundsatzabstimmung stattfinden über die Frage, ob die Behörden den Plan einer Fusion weiterverfolgen sollen. In den vier Gemeinden wohnen mehr als 28.000 Menschen. Und ein Brand in Gleisnähe hat gestern Abend den Bahnverkehr zwischen Lausanne und Genf stundenlang beeinträchtigt. Ausgelöst worden sei der Brand durch einen Kurzschluss, sagten Feuerwehr und SBB heute zum Westschweizer Radio und Fernsehen RTS. Auch die Autobahn A1 musste wegen des Brandes zwischenzeitlich gesperrt werden. Die Börsendaten von SIX. Der Swiss Market Index liegt im Moment bei 13.925 Punkten, minus 0,2%. Der Euro wird zu 94,77 Rappen gehandelt und der Dollar zu 82,50 Rappen. Das Wetter, trotz einiger Wolken ist es vielerorts recht sonnig. Im Süden und in den östlichen Bergen hat es viele Wolken und lokal regnet es. Die Temperatur steigt auf 20 bis 23 Grad. Das waren Nachrichten von Radio SRF. Verantwortlich Tobias Meyer.
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2: Willkommen in dieser 10. Stunde. Schön, dass du Live Channel hörst. Ich habe auch in der kommenden Stunde viel gute Musik für dich parat und ein paar spannende Beiträge. Wir wollen zum Beispiel ein paar Minuten innehalten vom Gejubel vom Alltag mit dem Aus dem Leben. Und dann haben wir auch von einem 5 Kilometer langen Esstisch. Ich bin Christina Freiner.

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1: Heute mit dem Michael Krämpf zum Thema «Bewusst loslassen».
2: Wir Menschen wünschen uns doch so in der Regel das Gute für uns und für die Menschen, die wir lieb haben. Und das heisst automatisch, dass wir auch alles Schlechte probieren, von uns und unseren Lieben fernzuhalten. Spannend ist aber, dass ja das Gute und das Schlechte oft so eine gewisse Nähe zueinander haben. Also eine gute, stabile Partnerschaft im Leben kann ein grosser Segen sein. Aber gleichzeitig sind Partnerschaften auch die Quelle von unseren grössten Verletzungen. Ein Kind haben ist etwas Wunderschönes. Eine Geburt etwas vom Schmerzvollsten, was es gibt. Ein guter, sinnvoller Job haben ist sehr erfüllend. Aber wenn er seinen Sinn verliert, kann er einem schnell in ein Burnout treiben. Menschen, die man liebt und die einem lieben, sind wertvoll. Aber niemand kann uns garantieren, dass sie in unserem Leben bleiben. Wahrscheinlich ist eine der grössten Anstrengungen, die wir im Leben haben, dass wir probieren, das Verhältnis von gut und schlecht zu kontrollieren. Klar, ich kann mit beeinflussen, wie meine Beziehung zu meiner Frau und meinem Kind sich entwickelt, aber ich habe im weitesten Sinn immer nur 50% davon liegt wirklich bei mir. Mein Job kann heute sinnvoll sein, aber morgen vielleicht nicht mehr, wegen der Wirtschaftslage. Ich glaube, manchmal müssen wir einfach bewusst das Sorgenpotenzial vom Leben loslassen. Wir haben es nie wirklich im Griff. Das Leben macht manchmal, was es will. Aber wenn wir die Illusion und die Anstrengung von der Kontrolle loslassen, dann können wir lernen, uns entspannen. Ja, mit dem Risiko, dass dann manchmal Sachen schief gehen. Aber lernen, unsere Verantwortung wahrnehmen. Aber nicht probieren, alles zu kontrollieren. Das nimmt sehr viel Druck aus dem Leben raus. Und es schützt uns auch vor der Enttäuschung, dort zu versagen, wo wir sowieso nie hätten etwas verändern können.
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1: Heute Vormittag ist es noch recht bewölkt. Im Norden sollten die Wolken sich dann aber im Verlauf des Tages immer mehr auflösen und dann auch ein bisschen die Sonne durchlassen. Im Süden bleibt es bewölkt und es regnet auch immer wieder. Die Temperaturen, die sind um die 20 Grad.
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1: Das tönt nach Herbstwetter heute.
2: Mhm,
1: ein bisschen
2: Wolken,
1: ein bisschen Sonne, ein bisschen Regen. Aber irgendwie ist der Herbst ja gleich noch nicht ganz angekommen. Also ich bin gestern mit meinen Kindern im Wald und wollte so Herbstsachen suchen zum Basteln. Mhm. Weißt du, so Eicheln, Blätter und so weiter.
2: Was hast du alles gefunden?
1: Eben nichts. Oder nicht viel.
2: Ehrlich, ich stelle mir gerade vor, wie du da mit deinen leeren Säcken wieder heizottelst. ganz trist
1: reinschaust.
2: Du bist vielleicht noch ein bisschen früh gewesen.
1: Ja, okay, vielleicht hast du recht. Ich versuche mein Glück später nochmal. Obwohl, ich finde, weißt, Herbstanfang, der ist ja aus der Sicht von der Meteorologie schon gewesen, am 1. September.
2: Ja, das stimmt. Aber es ist immer so die Hälfte von der Geschichte. Oder im Kalender, also kalendarisch, ist er dann eben doch erst am 23. September, also nächsten Mittwoch.
1: Ach, das immer mit diesen zwei Daten. Also dann wären wir jetzt so theoretisch im Zwischenherbst.
2: Ja, könnte man vielleicht so ausdrücken, Zwischenherbst, aber eben nächste Woche, Mittwoch, geht es dann so richtig los mit dem Herbst, oder? Also ich würde dann nochmal in den Wald sammeln. Ich glaube, das ist jetzt so meine Prophetie, oder? Dann geht am 23. einfach alles so zack, ein Touch von den Bäumen runter.
1: Ich bin gespannt.
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0: die Luft anhalten. 29 Minuten und 3 Sekunden lang. Das wäre dann der aktuelle Weltrekord.
1: Unglaublich lang, oder, finde ich.
0: Brutal. Ich probiere es jetzt nicht. Oder auch das Alphabet schön der Reihe nach auf die Tastatur schreiben. Da gibt es einen Weltrekord, und zwar in 47 Sekunden. Aber nur mit der Nase.
1: So die Hände hinter dem Rücken verschränken, nur mit der Nase töckeln, stelle ich mir auch schwierig vor. Vor allem die Buchstaben sind ja verteilt auf der Tastatur, musst du recht hin und her tanzen.
0: Hey, ich hätte Nackenweh.
1: Aber witzig, was es alles für Rekord gibt.
0: Hey, jetzt kommt noch einer dazu, von denen, zu diesen Weltrekord. Mhm. Ein weniger lustig vielleicht, aber dafür mit einem guten Zweck dahinter. In Rumänien haben nämlich 20'000 Leute zusammen zum Mittag gegessen an einem langen Tisch.
1: Und das gibt jetzt eben den Weltrekord für die längste Tafel der Welt. Über 5 Kilometer lang. Mhm. Und ich habe ein Foto gesehen, es sind ganz, ganz lange Tische, jetzt nicht ganz alle wirklich aneinander, aber okay, wenn man so drüber schaut, dann sieht man so eine riesige Tafel, die man da eben in Bukarest, in der Hauptstadt von Rumänien, zusammen gegessen hat.
0: So gut. Weiss man ein bisschen, was es dort zu essen gegeben hat?
1: Ja, es heisst, in einer Mitteilung, die ich gelesen habe, traditionelle Speisen aus Rumänien. Zum Beispiel Bulz wäre so eine Knödel aus Maisgrieß, die man da könnte essen. Oder Fleischbällchen in Tomatensauce, auch noch fein. Und da hat es noch viel Früchte gegeben und ein feines Dessert.
0: Ja, und eben, es war ein Weltrekord gewesen, mit einem guten Zweck dahinter. Mhm. Also ein Teil der Einnahmen, die hat man nachher gespendet. Woher ist denn das Geld gegangen?
1: Ja, die Regierung will auf dem Gelände vom Spital, das es jetzt schon gibt, eine Kinderpsychiatrie aufbauen. Und das wäre das erste Krankenhaus in die Richtung in der Hauptstadt, das es eben soll geben. Und die Psychiatrie, die wird von einer Stiftung finanziert. Und da sind jetzt eben die Spenden noch einen guten Zustopf dazu.
0: Stimmen zu dem Weltrekord gibt es ja auch aus der Politik vom Oberbürgermeister. Er klingt ja recht begeistert. Ja,
1: also er ist wirklich sehr begeistert, zitiert wurde in dieser Mitteilung. Und er hat gratuliert und gesagt, es sei wie in einer grossen Stube gewesen, so dem Moment, wo die 20'000 Leute da essen, alle an einem Tisch, aber noch besser, alle an einem Tisch eben für einen guten Zweck.
0: Und alle an einem Tisch für den Weltrekord.
1: Genau.
0: Klingt ja auch nicht schlecht, wenn man sagen kann, man war dort dabei.
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1: Es ist Elfi.
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3: Die Nachrichten von SRF um 11 mit Basil Koller. Wer sein Fahrzeug mit Diesel tankt, muss heute so viel bezahlen wie noch nie. Der Liter kostet im Schweizer Durchschnitt neu 2,41 Franken. Das sei ein historischer Höchststand, schreibt der TCS. Innerhalb einer Woche ist der Preis für Diesel um 11 Rappen gestiegen und übertrifft nun den bisherigen Rekord aus dem Jahr 2022. Gründe dafür gebe es mehrere, sagt der TCS. Die Kriege im Nahen Osten und in der Ukraine einerseits, andererseits aber auch hohe Transportkosten, weil der Rhein wenig Wasser führt und die Schiffe nicht voll beladen werden können. Die Agrargenossenschaft Fenaco zahlt insgesamt 7,2 Millionen Franken an seine Mitglieder aus, um die Schweizer Bäuerinnen und Bauern nach dem heißen und trockenen Sommer zu unterstützen. Insgesamt 13.000 Betriebe erhalten laut Fenaco einen außerordentlichen Trockenheitsbeitrag. Dieser liegt je nach Umsatz bei 100 bis 2.000 Franken. Der Hitzesommer 2026 habe viele Landwirtschaftsbetriebe vor große Herausforderungen gestellt, schreibt Fenaco. Die Erträge seien tiefer gewesen und die Kosten höher. Zur Fenaco-Genossenschaft gehören etwa der Volk und die Landi. In der deutschen Stadt Baruth im Bundesland Brandenburg kann der österreichische Getränkekonzern Red Bull ein großes Büchsenwerk bauen, das in der Bevölkerung umstritten ist. Das Stadtparlament hat dem dafür nötigen Bebauungsplan zugestimmt. Grund für den Widerstand aus der Bevölkerung ist der große Wasserverbrauch. In Baruth ist bereits ein Safthersteller ansässig. Die beiden Unternehmen könnten zusammen pro Jahr über 2,3 Millionen Kubikmeter Grundwasser entnehmen. Umweltgruppen befürchten deshalb eine Wasserknappheit. In Japan ist der Leitzins neu so hoch wie zuletzt vor 31 Jahren. Die Notenbank hat den Zinssatz um weitere 0,25 Prozentpunkte erhöht, auf neu 1,25 Prozent. Die japanische Notenbank begründet die Erhöhung des Leitzinses unter anderem mit den Folgen des Iran-Krieges. Zuvor hatten bereits die Europäische Zentralbank und die US-Notenbank ihre Leitzinsen erhöht. Dadurch könnte die japanische Währung Yen weiter unter Druck geraten. Ein höherer Leitzins hilft, die eigene Währung zu stabilisieren. Ein sinkender Yen ist zwar gut für die japanischen Exporte, erhöht aber die Preise für Importe. Und Japan muss Gas und Öl weitgehend importieren. Zum Schluss der Blick aufs Wetter. Trotz einiger Wolken ist es vielerorts recht sonnig. Im Süden und in den östlichen Bergen hat es viele Wolken und lokal regnet es. Die Temperatur steigt auf 20 bis 23 Grad. Das waren Nachrichten von Radio SRF. Verantwortlich Thomas Fuchs.
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4: Wenn man heute so rausschaut mit diesen Wolken und diesen kühlen Temperaturen, dann hat man irgendwie schon fast vergessen, dass wir noch vor einem Monat gestöhnt haben, weil es so heiß war. Der Sommer ist vorbei, aber gleich sind Herbstferien. Und das heisst für viele auch nochmal an die Wärme, bevor es bei uns dann kommt mit dem Winter und dem Schnee hoffentlich. Wie man möglichst unbesorgt in die Ferien geht, von dem haben wir es dann in der kommenden Stunde. Am Mikro ist für dich Christina Vrenner. Schön, hörst du Live-Channel.

0: Estella Kirk, Coffee.
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0: Glücklicherweise geht die Muckensaison schon langsam zu Ende. Aber sind wir ehrlich, es gibt doch kaum etwas Nervigeres als das Geräusch von einer Stechmucke, wenn man schlafen will. Je nach Land sind aber die Mücken nicht nur nervig, sondern auch gefährlich, weil sie Krankheiten übertragen können. Malaria zum Beispiel. Raphael Stegmeier hat von Simone Sidicki, Leiterin Marketing von Kultur, Ferienreisetipps bekommen, was man beim Reisen hier beachten muss.
2: Es gibt unterschiedliche Malaria-Prophylaxen. Da gibt es solche, die einem sehr schön aufs Gemüt schlagen, also fast schon Depressionen auslösen. Und dann ist es schon noch wertvoll, wenn man noch Tipps hat von Leute, die einfach die Länder kennen und wie man dort reist. Und dann kommt es eben auch noch darauf an, wo im Land ist man, oder? Also die Malaria-Gebiete sind dann auch nicht im ganzen Land jeweils.
0: Also gut informieren und vorbereiten ist sicher wichtig. Es gibt es nämlich auch, dass man mal etwas nicht unbedingt braucht, auch wenn es zuerst so aussieht.
2: Bei uns natürlich auch als Reiseveranstalter, wenn man mit uns reist, geben wir dann auch noch Tipps mit, oder? Wenn man in gewissen Regionen, zum Beispiel bei unserer Madagaskar reist, dann ist jedem Arzt gerade die rote Sirene geht ab. Da muss man weiss nicht was alles nehmen, prophylaktisch. Und noch Tollwut impfen, weiss nicht was, es hat streunende Hunde. Und dann sagt der René Hober, der die Reise schon seit Jahren, die 12. Reise jetzt begleitet und schon xxx Mal in Madagaskar war, sagt, jeder streunende Hund hat mehr Angst vor mir als ich von ihm. Also die Gefahr, dass man von so einem gebissen wird, ist gleich null. Mhm. Darum müssen wir das nicht unbedingt machen. Das sind dann auch noch so zum Teil so persönliche Tipps aus Erfahrungswert, die man natürlich kann mitnehmen kann.
0: Und jetzt sind wir gerade bei Tollwut oder Malaria thematisch. Also so ein spezielle, gravierende Krankheiten. Aber es gibt noch etwas, wo so gut wie jeder sich müsste eigentlich vorbereiten beim Reisen. Und zwar egal ob Bergtour, Skitag, Strandferien oder Städtetrip.
2: Hey, mega wichtig, Sonnencreme. Und auch sich bewusst sein, dass Sonnenschutz nicht nur Sonnencreme heisst und auch nicht erst Sonnencreme, wenn man sich schon fast ein bisschen rot fühlt, sondern halt wirklich von Anfang an, und dass das nur den Sonnenschutzfaktor ein bisschen verlängert. Also dort auch wichtig mit Schatten schauen, Kleider schauen, Sonnenschutz auch auf dem Kopf.
0: Und mit einer guten Sonne- oder Skibrille schützt man auch die Augen. Das ist ganz banal mit dem Sonnenschutz, aber irgendwo scheint die Sonne ja doch immer. Das ist ja eigentlich auch gut so. Also lieber die positiven Effekte geniessen, die Stimmung, die Wärme, das Vitamin D, als ein Sonnenbrand, ältere Haut oder Schneeblindheit.
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0: Lesebusch vom Andy Light. Wir haben 11:30.
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0: Es hat immer noch an vielen Orten Wolken. Im Verlauf des Nachmittags sollte es aber an den meisten Orten immer sonniger werden. Nur in den Bergen und im Süden, da bleibt es grau und regnet auch immer wieder. Die Temperaturen, die sind um die 20 Grad.
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0: Nach der Sommerferien ist vor der Herbstferien, könnte man doch so sagen.
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0: Reisen, das ist schön, interessant, manchmal abenteuerlich und immer auch ein bisschen Aufwand. Das fängt nur schon beim Buchen an. Welche Unterkunft, welches Auto oder welcher Flug Nimi, fragt man sich da. Und vielleicht bucht man dann auch einfach irgendetwas und weiss auch nicht ganz so genau, auf was man sich jetzt da wirklich einlässt. Und da sagen die Bewertungen auf Google oder auch auf den Buchungsseiten eine hilfreiche Ressource, sagt Reiseexpertin Simon Sidiki von Kultur Ferienreisen im Gespräch mit dem Raphael Stegmeier.
2: Wenn jetzt bei einer Unterkunft die grosse Menge von den Leuten sagen beispielsweise, die Zimmer sind ultra klein und es ist mega alt, aber auf den Bildern sieht es eigentlich mega nett aus, dann kann es gut sein, dass es halt dann doch eher diesen Bewertungen entspricht und nicht so ist wie auf diesen Fotos. Und dort würde ich dann mehr dem vertrauen.
3: Ja, genau. Hast du da schon persönliche Erfahrungen gemacht?
2: Ja, ich bin einmal in Paris ein Wochenende mit dem Zug raufgefahren mit der Kollegin und wir haben jetzt nicht so viel Zeit investiert in eine Unterkunft recherchieren. Haben wir dann ein bisschen bereut im Nachhinein, weil die Fotos haben voll nett ausgesehen. Und nachher haben wir gemerkt, man kann sich schier nicht drehen in jedem Zimmer, es ist so klein, alles mega alt und ein bisschen schmuddelig. Und vor allem ist es irgendwie über 30 Grad gewesen an diesem Septemberwochenende, haben wir gerade noch ein bisschen Pech gehabt. Es hat natürlich kein Aircondition gehabt, nichts, wir sind schier verschwitzt in diesem Zimmer rein und haben dann im Nachhinein sind wir nochmal auf die Plattform geschaut, wo wir das gebucht haben und haben gesehen, aha, Bewertungen sagen eigentlich genau das, was wir jetzt erleben und wir haben uns halt einfach von den mega schönen Fotos eigentlich wirklich täuschen lassen.
3: Also mehrere Bewertungen, die dann gesagt haben, hey, es ist eigentlich nicht so gut. Jetzt, ich denke, es gibt es wahrscheinlich schon auch, dass mal einen einfach ja, das halt komplett schlecht gefunden hat. Du als jemand von einem Reiseanbieter kennst das vielleicht auch. Wie ist denn das?
2: Ja, das, denke ich, ist der umgekehrte Fall. Dort fühle ich dann einmal mehr mit denen mit, die so eine einzelne schlechte Bewertung reingejagt bekommen, sozusagen. Weil das ist halt dann zum Teil auch richtig fies. Da gibt es immer irgendjemanden, gerade wenn es viele Leute sind, die in diesen Unterkünften sind oder auch bei uns auf der Gruppenreise, meistens haben wir gleich irgendjemanden, der mit etwas nicht zufrieden ist, der etwas ein bisschen anders erwartet hat. Mhm. Und wenn halt die grosse Menge, also der ganze Rest, eigentlich super happy war und da kommt ein so ein mega schlechtes Feedback, dann ist es eigentlich ein bisschen sicher, dass das wahrscheinlich ein individuelles Empfinden ist und jetzt nicht für das Grundempfinden der Menschheit steht.
0: Also auf jemanden muss man nicht unbedingt hören. Aber wenn mehrere es gleich kritisieren, lohnt es sich, dass wir genau heranschauen, findet Simon Sidiki, Leiterin Marketing bei Kultur Ferienreisen. Wichtig sei aber nicht nur die Frage, was komme ich dort über an meiner Destination, sondern auch die Frage, was bringe ich mit? Mit welcher Haltung gehe ich dort her? Positiv oder negativ? Mehr dazu gerade in ein paar Minuten.
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0: to Conor Flanagan met zijn nieuwe song You're Not the One for Me.
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0: In der Ferien oder sonst auf der Reise hat man häufig Geld gezahlt, will sich erholen und erwartet dementsprechend auch etwas vom Veranstalter oder von der Unterkunft. Dass man anständig behandelt wird, zum Beispiel, dass alles sauber ist und so weiter. Aber Simon Sidiki von Kultur Ferienreisen findet es auch wichtig, mit welcher Haltung dass man selber dorthin geht. Sie hat mir Raphael Stegmeier gesagt, was sie persönlich und auch Kultur als Unternehmen wichtig findet.
2: Mir ist eigentlich immer mega wichtig, so, was hinterlasse ich bei auch einer Unterkunft, wo ich bin, für ein Gefühl. Denken die so, wow, das wäre jetzt schön, wenn die Familie oder die Gruppe oder wer auch immer wieder kommen. Oder ist es so ein bisschen, wow, Gott sei Dank, haben die endlich ausgecheckt. Das war eine absolute Katastrophe gewesen. Und dort erleben wir es auch gerade bei unseren Gruppenreisen immer wieder, dass wirklich die Unterkünfte, die Hotels uns feedbacken. Gerade auch Unterkünfte, wo wir immer wieder gehen, wo sagen, hey, wir freuen uns richtig auf eure Gruppen, weil da merken wir einen Unterschied. Was ist bei euch denn anders? Ihr könnt so nett mit unseren Angestellten um, wir sind so dankbar. Wir haben einfach euch gern bei uns. Und ich glaube, das ist doch ein mega Kompliment.
3: Könnt ihr das ein bisschen steuern, auch von Kulturferienreisen?
2: Unsere Gäste erziehen, Mensch.
3: Wie ihr mit den Gästen, mit den Locals oder mit den Angestellten umgeht, oder auch ihr als Unternehmen?
2: Wir probieren es in unsere Möglichkeiten hinein. Also wir tun in unseren Reiseunterlagen darauf hinweisen, dass wir einen respektvollen Umgang mit den Menschen vor Ort haben. Wir tun auch unsere Reisebegleiterinnen und Reisebegleiter, die auf der Reise mit dabei sind, entsprechend briefen. Die haben da so ein Handout, das sie überkommen, wo das auch betont wird, dass uns das Herzensanliegen ist. Und entsprechend sie auch ein bisschen sensibilisiert sein, wenn sie auch vielleicht etwas mitbekommen. Das kann einem auch mal aushängen. Oder es gibt auch bei uns Gäste, die es einem mal aushängt und dann vielleicht einmal etwas im falschen Ton überkommt oder so. Aber dass man dann vielleicht auch wieder kann entsprechend reagieren darauf und dort vielleicht auch mal intervenieren. So probieren wir das bestmöglich. Und ich glaube, es ist auch schlussendlich etwas, was vielleicht unsere Gäste auch so ein bisschen in sich mitbringen, dass sie das dankbare Herz vielleicht dann mit der Zeit wie so ein bisschen sich anfangen zu etablieren und sie das immer mehr auch heraustragen.
3: Man darf ja auch mal etwas kritisieren.
2: Oder? Auf jeden Fall, genau. Es ist auch immer die Art und Weise. Oder? Der Ton macht Musik, sagt man doch so schön.
0: So, Simon Sidiki von Kultur Ferienreisen. Mit ein bisschen Freundlichkeit und Geduld. Oder auch Gelassenheit, wenn es mal nicht alles perfekt läuft, kommt man also häufig weiter als mit einer schlechten Laune. Und vielleicht macht es auch ein bisschen mehr Spass.
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0: Es ist 12 Uhr.
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2: Die Nachrichten von SRF um 12 Uhr mit Basil Koller. Die Schweiz wird künftig Flugpassagierdaten auswerten, um Terroristen und Schwerstkriminelle zu bekämpfen. Dazu gehören Daten wie Name, Adresse, Angaben zum Gepäck und zu den Zahlungsmodalitäten. Der Bundesrat hat heute die nötigen Bestimmungen erlassen. Starten soll das Projekt am 1. Februar im kommenden Jahr. Für die Bearbeitung der Passagierdaten ist das Bundesamt für Polizei FEDPOL zuständig. Vorgesehen ist, dass zunächst 8 Angestellte die Daten bearbeiten. Für den vollständigen Betrieb seien aber voraussichtlich 30 Vollzeitstellen nötig. In vielen Ländern sei die Nutzung von Passagierdaten bereits ein wirksames Instrument zur Bekämpfung von Terror und Kriminalität, schreibt der Bundesrat. Wer sein Fahrzeug mit Diesel tankt, muss heute so viel bezahlen wie noch nie. Der Liter kostet im Schweizer Durchschnitt neu 2,41 Franken. Das sei ein historischer Höchststand, schreibt der TCS. Innerhalb einer Woche ist der Preis für Diesel um 11 Rappen gestiegen und übertrifft nun den bisherigen Rekord aus dem Jahr 2022. Gründe dafür gebe es mehrere, sagt der TCS. Die Kriege im Nahen Osten und in der Ukraine einerseits, andererseits aber auch hohe Transportkosten, weil der Rhein wenig Wasser führt und die Schiffe nicht voll beladen werden können. In Japan ist der Leitzins neu so hoch wie zuletzt vor 31 Jahren. Die Notenbank hat den Zinssatz um weitere 0,25 Prozentpunkte erhöht, auf neu 1,25 Prozent. Die japanische Notenbank begründet die Erhöhung des Leitzinses unter anderem mit den Folgen des Iran-Krieges. Zuvor hatten bereits die Europäische Zentralbank und die US-Notenbank ihre Leitzinsen erhöht. Dadurch könnte die japanische Währung Yen weiter unter Druck geraten. Ein höherer Leitzins hilft, die eigene Währung zu stabilisieren. Ein sinkender Yen ist zwar gut für die japanischen Exporte, erhöht aber die Preise für Importe. Und Japan muss Gas und Öl weitgehend importieren. Und jetzt noch eine Meldung zum Walfang in Norwegen. In der abgelaufenen Walfangsaison sind dort rund 400 Zwergwale getötet worden. Das laut Bilanz der zuständigen Behörde in Norwegen. Sie hat vor kurzem die Walfangsaison beendet. Damit wurde zwar die festgelegte Höchstzahl von über 1600 Walen nicht erreicht, Tierschutzorganisationen kritisieren aber, dass es keine Kontrollen darüber gebe, wie die Wale getötet würden. Eigentlich gilt für den kommerziellen Walfang seit 1986 ein internationales Moratorium. Norwegen hält aber an der Jagd auf Zwergwale fest. Die Börsendaten von SIX, der Swiss Market Index, liegt im Moment bei 13.940 Punkten, minus 0,1%. Der Euro wird zu 94,73 Rappen gehandelt, der Dollar zu 82,46 Rappen. Und der Blick aufs Wetter, heute Nachmittag ist es oft sonnig, in den Alpen hat es teils dichte Wolken bei rund 21 Grad. Morgen ist es meist sonnig und noch etwas wärmer. Das waren Nachrichten von Radio SRF, verantwortlich Thomas Fuchs.
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4: Wir gehen Richtung Mittag und wir haben 2 Dreierpäckchen parat bei uns für dich. 3 Songs und nachher gerade 3 gute Nachrichten. Joni, du bist der, der hier den Überblick hat. Was bringst du mit heute?
5: Eine Gitarre und ein Schlagzeug für die 3 Songs habe ich im Gepäck. Nein, das kann ich natürlich nicht viel beeinflussen.
4: Wird super.
5: Aber bei den Nachrichten, oder? Einmal ein Hilfsangebot für Menschen, die aus der Ukraine haben müssen flüchten, dann einmal eine positive Nachricht rund um Lehrstellen bei uns in der Schweiz. Mhm. Und einmal noch eine Meldung rund ums Kloster Einsiedeln. Da wird etwas herprojiziert. Also die Fassade des Klosters wird als riesengroße Leinwand gebraucht.
4: Und was da genau läuft auf dieser Leinwand, das gibt es in unseren Good News gerade als nächstes. Aus dem Studio für dich,
5: Joni Merz
4: und Christina Vrenner.

0: Tanik, die war das gewesen. Keep Running.
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0: Wir haben auch heute wieder drei Nachrichten, die wir gefunden haben. Da hat es etwas Gutes dran. Joni Merz.
2: Bei der Heilsarmee Zürich gibt es seit Anfang September eine neue Anlaufstelle für geflüchtete Personen aus der Ukraine. Ein Ort, wo sie bei rechtlichen und administrativen Fragen hergehen können. Und dort hat es dann ein Gegenüber, das ihnen auf Ukrainisch weiterhelfen kann. Die geflüchteten Personen kommen so gratis eine Erstberatung über und werden bei komplexen Fragen dann auch weitervermittelt und begleitet. Der Mediensprecher von der Heilsarmee Schweiz, Simon Bucher.
3: Als Heilsarmee möchten wir mit diesem Angebot helfen, bei den geflüchteten Menschen aus der Ukraine Unsicherheiten abzubauen und den Betroffenen ganz konkret weiterzuhelfen. Wer versteht, wie das Schweizer System funktioniert und welche Möglichkeiten bestehen, kann sicher informierter Entscheidungen treffen und ganz klar auch den eigenen Alltag selbstständiger gestalten.
2: In den letzten paar Monaten hat der Bedarf an so Beratungen zugenommen, schreibt Heilsarmee auch in einer Mitteilung dazu. Mit dieser Anlaufstelle können Sie jetzt auf das Bedürfnis reagieren. Der Lehrstellenmarkt in der Schweiz bleibt stabil und vielfältig, das schreibt das Staatssekretariat für Bildung, Forschung und Innovation in einer Mitteilung. Per Ende August sind in der ganzen Schweiz rund 76'000 Lehrverträge abgeschlossen worden. Das ist vergleichbar mit den Zahlen aus den Jahren vorher. Für die Verantwortlichen beim Staatssekretariat sei das ein Zeichen, dass die Berufsbildung in der Schweiz auf einem soliden Fundament stehe. Und es zeige auch, dass die Unternehmen in der Schweiz weiterhin viel Energie in Nachwuchs investieren. Das Kloster Einsiedeln will mit einer Lichtinstallation den Wert von Begegnungen aufzeigen. In einer Medienmitteilung vom Kloster Einsiedeln steht, dass darum das Kloster im Januar zu einer riesen Projektionsfläche werde. Auf die Fassade werden verschiedene Szenen projiziert, die dann mit Musik unterlegt sind. Und in diesen Szenen wird dann gezeigt, was eine wertvolle Begegnung ausmachen kann. Die Verantwortlichen schreiben in der Mitteilung weiter, dass gesunde Beziehungen helfen können, dass man weniger Konflikte hat und sie können den Respekt untereinander fördern. Die Lichtinstallation am Kloster Einsiedeln steht dann vom 8. bis am 23. Januar. Am Abend kann man an zwei verschiedenen Zeiten die Show schauen und wer will, der kann nachher noch an einem Gebet in der Klosterkirche teilnehmen.
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0: Halbe eins ist es und das war The Advice mit You Give Me.
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0: Es hat immer noch an vielen Orten Wolken. Im Verlauf des Nachmittags sollte es aber an den meisten Orten immer sonniger werden. Nur in den Bergen und im Süden bleibt es grau und regnet auch immer wieder. Die Temperaturen, die sind um die 20 Grad.
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0: Am 27. September stimmen wir ab über zwei nationale Vorlagen. Und das Abstimmen, das ist doch schon nicht immer ganz einfach, oder? Häufig gibt es gute Argumente auf beiden Seiten oder man würde gerne eine dritte Option wählen, die irgendwo dazwischen liegt. Leider gibt es halt nur die Möglichkeit für ein Ja oder ein Nein. Wir haben vom Theolog und Sozialethiker Thomas Wallimasasaki wissen, wie dann für ihn ein weiser Abstimmungsprozess aussieht. Und für ihn hat der Prozess immer drei Schritte. Schritt 1.
2: Ich lese die Frage. Ich schaue, verstehe ich sie? Was wird eigentlich gefragt?
0: Gut, das wäre jetzt schon mal sehr einfach gewesen. Der Schritt 1 ist also schon erledigt und es bleibt zuerst noch auf der sachlichen Ebene, auch für den zweiten Schritt.
2: Da muss ich halt manchmal ein bisschen mehr lesen als nur das Bundesbüchli. Ich lese vielleicht auch Zeitungen, ich gehe vielleicht manchmal auch ins Internet noch schauen, manchmal frage ich auch jemanden. Aber mehr als nur Meinungen, mehr die sachlichen Fragen, also beispielsweise bei der Ernährungsinitiative, was heisst Selbsternährungsgrad?
0: Oder auch, wer ist alles beteiligt? Also da geht es um die Fakten, wo die Befürworter und die Gegner sich einig sind. Und wenn das gemacht ist, stellt er sich selber eine Frage.
2: Welches sind meine Wegweiser, also welches sind meine Werthaltungen, meine Prinzipien? Und dort spielt ja das Christliche eine grosse Rolle. Also dass ich eben sage, ja, Solidarität mit Benachteiligten ist wichtig, Sorge für die Schöpfung, das Einstehen für Menschenrechte und Menschenwürde, Menschen als Geschöpf Gottes, das ist das, was dann meine Wegweiser sind.
0: Und dann kommt der dritte Schritt. Er kombiniert die Fakten mit dem, was er selber als Wert rund um das Thema hat. Dann zeigen sich häufig, in welche Richtung dass es geht. Aber einfach ist es trotzdem nicht.
2: Wenn es dann so zum Abwägen kommt, dort spielt dann manchmal auch so die Fragerolle, ja, will ich taktisch in die Richtung gehen, will ich ein Zeichen setzen? Kann ich damit leben, wenn das Zeichen auch umgesetzt wird? Und manchmal kann ich mich auch fragen, das kommt sicher nicht in Frage, das kann ich sicher nicht. Und dann nachher ist die andere Abstimmungsantwort einfach das kleinere Übel. Das ist so der Weg zu einer guten, weisen Entscheidungsfindung bei Abstimmungen.
0: Also für alle, die noch nicht abgestimmt haben, das wäre ein Weg, wie man seinen eigenen Prozess ein bisschen strukturieren kann. So einmal macht es der Thomas Wallimasasaki, Theologe und Sozialethiker beim Institut für Sozialethik, Ethik 22.

0: Das ist 10th Avenue North mit Losing.
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0: In der neuesten Fenster zum Sonntag Talk-Sendung ist Rolf und Deborah Sommer zu Gast. Sie haben gerade einige Schicksalsschläge auf einmal gehabt. Zuerst eine Herzkrankheit vom Rolf, wo er musste ins Spital. Kurz darauf verstirbt der Vater von Deborah und später auch noch die Mutter. Und auch der Rolf Sommer hat sich bei seiner Herzkrankheit gefragt, ob er jetzt auch noch stirbt. Der Matthias Hauser, Redakteur dieser Sendung, erzählt der Marlene Kreibich, was die Schicksalsschläge von Sommers mit ihm persönlich gemacht haben.
2: Das tut einem dann selber auch so ein bisschen nachdenklich machen, oder? Ja. Mhm. Wo geht man, wenn es fertig ist?
3: Ja, das sind so elementare Fragen, die man sich dann natürlich stellt. Und gerade wenn so Schicksalsschläge passieren, reagiert jeder ja ein bisschen anders drauf, gerade wenn man unterschiedliche Charaktere hat. Er ist ja ein extrovertierter Mensch, sein Mega, Intro. Ja. Hast du das auch gemerkt beim Dreh, so die unterschiedlichen Charaktere? Oder hat dich da etwas überrascht?
2: Also das eine, was mich überrascht hat, ist, dass er ist ja wirklich so ein sehr starker Mann, oder? Unfassbar, wie er aussieht und auch so Steinstöße, so also einen kräftigen. Und ist aber dann im Tag mega emotional geworden, ein paar Mal. Sind wirklich herzige Momente gewesen, wo er seine Emotionen auch so ein bisschen gezeigt hat. Und das würde man vielleicht eher ein bisschen von ihr erwarten, oder ich weiß nicht.
3: Nicht so von ihm, ja.
2: Ja, genau. Und sie haben auch erzählt, wie sie zum Teil unterschiedlich dann auch getrauert haben, oder wie sie unterschiedlich auch umgegangen sind. Weil zum Beispiel, wo ihre Eltern gestorben sind, hat er mega halt im Aussen getrauert, auch viel an der Beerdigung mit Leuten geredet und brüllt und das wie so ein bisschen gezeigt. Und nachher war es für ihn einigermaßen verarbeitet gewesen, und dann sind sie in die Ferien. Und für sie ist es aber anders, oder? Sie muss zuerst überleben an der Beerdigung und all das soziale Zeugs. Und nachher, wo sie in der Ferien sind, hat sie dann gerne das für sich auch so ein bisschen verarbeitet. Ja. Und er wäre schon wieder ready gewesen, zum Halligalli machen und Leute treffen und Ausflüge etc. Und dann sind sie wie ein bisschen aneinander geraten und haben gefunden, hey, wir müssen jetzt schnell unsere Bedürfnisse klären. Und sie haben da ganz viele so Erfahrungen gemacht, die sie auch in einem neuen Buch jetzt so ein bisschen beschreiben. Auch in der Sendung darüber reden. Das ist sehr, sehr spannend, weil ich glaube, das kennen viele Ehepaare oder sonst Beziehungen, dass der eine ganz anders ist als man selber.
3: Ja, das Buch heisst «Intro liebt Extro», genau. Mhm. Wenn du dir etwas könntest wünschen, was den Leuten hängen bleibt, nachdem sie die Sendung geschaut haben, was wäre das?
2: Einerseits, woran mache ich mein Glück fest, so ein bisschen? Ja, dass man es auch nicht von äußeren Umständen abhängig macht, vom Partner oder von Sachen, die sich verändern können, sondern hat man vielleicht wirklich eine tiefere Grundlage über das ganze Leben gesehen. Mhm. Weil das macht es dann einfacher zum Loslassen. Und das ist auch so ein bisschen das Hauptthema, würde ich sagen, von der Sendung. Einfach, sie haben ganz viele verschiedene Sachen müssen loslassen. Und das klingt einem besser, wenn man ein Fundament hat, wo bei ihnen natürlich ganz klar auch der christliche Glauben ist.
0: Die Sendung mit dem Rolf und Deborah Sommer läuft das erste Mal dieses Wochenende am Samstag auf SRF 1 am 16.35 Uhr. Die weiteren Ausstrahlungszeiten die findest du online.
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0: Lindy Move. Und mit dem Song, mit dem verabschiede ich mich. Auf dich wartet Music Nonstop bis am 4 Uhr und natürlich die News von SRF. Schön, dass du reingelassen hast. Mein Name ist Christina Vrenner und es ist 5 vor 1.
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0: know. Es ist eins.
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2: Die Nachrichten von SRF um 1 mit Jan von Tobel. Wir beginnen die Sendung mit einem Fall von möglicher Vetternwirtschaft, den SRF investigativ aufgedeckt hat. Es geht um das Kantonsspital Baden und um mindestens 1,7 Millionen Franken. Eine Bereichsleiterin des Spitals hat über Jahre hinweg Aufträge an eine externe IT-Firma vergeben. Brisant, der Chef der Firma ist der Lebenspartner ihrer Tochter. Aufträge an Bekannte oder Freunde zu vergeben, sei mehr als heikel, sagt Rika Koch. Sie ist Professorin für Beschaffungsrecht an der Berner Fachhochschule BFH.
3: Auf den Punkt gebracht ist das für mich ganz klar Vetternwirtschaft und vielleicht je nach Schwere kann man sogar von Korruption sprechen.
2: Die Bereichsleiterin des Kantonsspitals Baden hat die Verträge mit der Firma des Lebenspartners ihrer Tochter selbst unterzeichnet. Für die Expertin ist klar:
3: So eine Konstellation ist beschaffungsrechtlich ganz klar illegal und kann je nach Schwere unter Umständen sogar auch strafrechtlich illegal sein, das heißt mit Buße oder Gefängnisstrafe bestraft werden,
2: sagt Rika Koch. Die Bereichsleiterin des Spitals und der CEO der IT-Firma haben auf Fragen von SRF Investigativ nicht reagiert. Das Kantonsspital Baden weist die Vorwürfe zurück. Nach den ihnen vorliegenden Fakten gäbe es weder Hinweise auf Vetternwirtschaft noch auf Korruption. Die Aufträge hätten die internen Freigabeprozesse durchlaufen. Der Verwaltungsrat des Spitals habe aber unabhängig vom Fall beschlossen, die Abläufe und Prozesse von einer externen Stelle beurteilen zu lassen. Dieses Vorgehen sei mit dem zuständigen Departement des Kantons Aargau abgesprochen. Wir kommen zu zwei Kurzmeldungen. Der Bund zahlt 20 Millionen Franken an die Kosten für die Sicherheit am G7-Gipfel vom vergangenen Juni in Evian und der OSZE-Konferenz vom kommenden Dezember in Lugano. Das decke rund 80% der Kosten der Kantone, heißt es vom Bund. Vor allem die Schweizer Sicherheitskosten rund um den G7-Gipfel im französischen Evian führten zu Diskussionen. Frankreich weigert sich, die Kosten zu übernehmen. Die Schweiz wertet künftig Flugpassagierdaten aus im Kampf gegen Terroristen und Schwerstkriminelle. Dazu gehören Daten wie Name, Adresse, Angaben zum Gepäck und zu den Zahlungsmodalitäten. Der Bundesrat hat heute die nötigen Bestimmungen erlassen. Starten soll das Projekt Anfang Februar 2027. Das Wetter. Heute Nachmittag ist es oft sonnig. In den Alpen hat es teils dichte Wolken, das bei rund 21 Grad. Morgen ist es dann meist sonnig und noch etwas wärmer. Das waren Nachrichten von Radio SRF, verantwortlich Thomas Fuchs.
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0: Es ist 2. 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
1: Die Nachrichten von SRF um 14 Uhr mit Dominik Rolli. Ein Fall von Vetternwirtschaft sorgt im Aargau für Aufsehen. Betroffen ist das Spital Baden. Und in Genf ist ein weiterer Vergewaltigungsfall bekannt geworden. Ein Mann soll seine Ehefrau betäubt und vergewaltigt haben. Das Wetter heute Nachmittag oft sonnig bei rund 21 Grad, morgen meist sonnig und noch etwas wärmer. Wir beginnen die Sendung mit einem Fall von möglicher Vetternwirtschaft, den SRF Investigativ aufgedeckt hat. Es geht um das Kantonsspital Baden und um mindestens 1,7 Millionen Franken. Eine Bereichsleiterin des Spitals hat über Jahre hinweg Aufträge an eine externe IT-Firma vergeben. Brisant, der Chef der Firma, ist der Lebenspartner ihrer Tochter. Aufträge an Bekannte oder Freunde zu vergeben sei mehr als heikel, sagt Rika Koch. Sie ist Professorin für Beschaffungsrecht an der Berner Fachhochschule BFH.
2: Auf den Punkt gebracht ist das für mich ganz klar Vetternwirtschaft und vielleicht je nach Schwere kann man sogar von Korruption sprechen.
1: Die Bereichsleiterin des Kantonsspitals Baden hat die Verträge mit der Firma des Lebenspartners ihrer Tochter selbst unterzeichnet. Für die Expertin ist klar:
2: So eine Konstellation ist beschaffungsrechtlich ganz klar illegal und kann je nach Schwere unter Umständen sogar auch strafrechtlich illegal sein, das heißt mit Buße oder Gefängnisstrafe bestraft werden.
1: Sagt Rika Koch von der Berner Fachhochschule. Die Bereichsleiterin des Spitals und der CEO der IT-Firma haben auf Fragen von SRF Investigativ nicht reagiert. Das Kantonsspital Baden weist die Vorwürfe zurück. Nach den ihnen vorliegenden Fakten gäbe es weder Hinweise auf Vetternwirtschaft noch auf Korruption. Die Aufträge hätten die internen Freigabeprozesse durchlaufen. Der Verwaltungsrat des Spitals habe aber unabhängig vom Fall beschlossen, die Abläufe und Prozesse von einer externen Stelle beurteilen zu lassen. Dieses Vorgehen sei mit dem zuständigen Departement des Kantons Aargau abgesprochen. In Genf sitzt ein Mann seit über einem Jahr in Untersuchungshaft, weil er seine Frau betäubt und vergewaltigt haben soll. Die Genfer Staatsanwaltschaft bestätigt gegenüber der Agentur Keystone SDA, dass gegen den Mann ein Strafverfahren läuft. Es gilt die Unschuldsvermutung. Aufgedeckt wurde der Fall durch Recherchen einer kanadischen Investigativjournalistin. Sie sei in einem sozialen Netzwerk auf das Profil des Mannes gestoßen und habe ihm Hinweise auf seine Identität entlocken können, erklärt die Journalistin in einem Interview mit den CH Media Zeitungen. Es ist der jüngste Fall in einer Reihe ähnlicher Verbrechen. Im Kanton Aargau sitzt etwa ein ehemaliger SVP-Grossrat in Untersuchungshaft, unter anderem, weil er seine Partnerin und deren Tochter wiederholt betäubt und vergewaltigt haben soll. Wir kommen zu 2 Kurzmeldungen. Der Bund zahlt 20 Millionen Franken an die Kosten für die Sicherheit am G7-Gipfel vom vergangenen Juni in Evian und der OSZE-Konferenz vom kommenden Dezember in Lugano. Das decke rund 80% der Kosten der Kantone, heißt es vom Bund. Vor allem die Schweizer Sicherheitskosten rund um den G7-Gipfel im französischen Evian führten zu Diskussionen. Frankreich weigert sich, die Kosten zu übernehmen. Die Schweiz wertet künftig Flugpassagierdaten aus im Kampf gegen Terroristen und Schwerstkriminelle. Dazu gehören Daten wie Name, Adresse, Angaben zum Gepäck und zu den Zahlungsmodalitäten. Der Bundesrat hat heute die nötigen Bestimmungen erlassen. Starten soll das Projekt Anfang Februar 2027. Jahr für Jahr steigen in der Schweiz die Gesundheitskosten und dadurch auch die Prämien der Krankenkassen. Ein Kostentreiber, die Zahl der Spitäler in der Schweiz. Die Krankenkassen wollen deshalb eine Anpassung in der Spitallandschaft. Das Bundesverwaltungsgericht bremst jetzt aber die Pläne der Kassen aus. Gerichtskorrespondentin Sibylla Bondolfi.
3: Der Krankenkassenverband PrioSwiss wollte in einem Musterprozess gegen die aus seiner Sicht teure und unnötige Spitalüberversorgung im Kanton Schwyz vorgehen. Seit 2024 können Verbände Beschwerde führen gegen Spitalplanungsentscheide der Kantone. Also focht PrioSwiss die Schweizer Spitalliste 2025 im Bereich der Akutsomatik an. Doch jetzt kommt das Bundesverwaltungsgericht in einem Grundsatzurteil zum Schluss, die Krankenversicherungsverbände können nicht eine Spitalliste als solche anfechten, sondern nur die einzelnen Leistungsaufträge an Spitäler. Das Gericht tritt deshalb auf die Beschwerde gar nicht erst ein. Das Urteil ist definitiv und kann nicht weitergezogen werden. Für die Krankenkassen dürfte es nach diesem Leitentscheid schwierig sein, Kantone gerichtlich zu einer aus ihrer Sicht vernünftigeren Spitalplanung zu zwingen. Mit dem neuen Beschwerderecht können sie nur punktuell eingreifen.
1: Die Börsendaten von SIX. Der Swiss Market Index liegt im Moment bei 13.895 Punkten, minus 0,4%. Der Euro wird zu 94,64 gehandelt und der Dollar zu 82,56. Und das Wetter. Heute Nachmittag ist es oft sonnig bei maximal 21 Grad. In den östlichen Bergen und im Süden bleibt es wechselnd bewölkt. In Graubünden und im Tessin ist es lokal nass. Morgen ist es meist sonnig und etwas wärmer mit 23 Grad im Norden und bis 25 Grad im Süden. Das waren die Nachrichten von Radio SRF, verantwortlich Simon Riechle.
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1: Die Nachrichten von SRF um 15 Uhr mit Dominik Rolli. Die sogenannte Grenzschutzinitiative der SVP würde Kosten in Milliardenhöhe verursachen und gleichzeitig nicht helfen, die irreguläre Migration einzudämmen. So hat Justizminister Beat Jans heute begründet, warum der Bundesrat die Initiative ohne Gegenvorschlag ablehnt. Die Grenzschutzinitiative verlangt etwa, dass alle Personen systematisch kontrolliert werden, wenn sie in die Schweiz einreisen. Außerdem dürfte die Schweiz höchstens noch 5.000 Asylsuchende pro Jahr aufnehmen. Die Schweiz könnte nach Annahme der Initiative wahrscheinlich nicht mehr Teil des Schengen-Raums sein. Als Folge gäbe es etwa lange Staus an der Grenze, so Jans.
2: Jede Person wäre von den systematischen Grenzkontrollen betroffen. Ob für die Osterferien in die Toskana, den Wochenendeinkauf im Weil am Rhein oder für die Pflegerin in den Hôpitaux Universitaires de Genève.
1: Der Bundesrat hat einen externen Bericht in Auftrag gegeben, um die Kosten der Initiative abzuschätzen. Diese würden sich jährlich auf knapp 6 bis über 16 Milliarden Franken belaufen. In Genf sitzt ein Mann seit über einem Jahr in Untersuchungshaft, weil er seine Frau betäubt und vergewaltigt haben soll. Die Genfer Staatsanwaltschaft bestätigt gegenüber der Agentur Keystone SDA, dass gegen den Mann ein Strafverfahren läuft. Es gilt die Unschuldsvermutung. Aufgedeckt wurde der Fall durch Recherchen einer kanadischen Investigativjournalistin. Sie sei in einem sozialen Netzwerk auf das Profil des Mannes gestoßen und habe ihm Hinweise auf seine Identität entlocken können, erklärt die Journalistin in einem Interview mit den CH Media Zeitungen. Es ist der jüngste Fall in einer Reihe ähnlicher Verbrechen. Im Kanton Aargau sitzt etwa ein ehemaliger SVP-Grossrat in Untersuchungshaft, unter anderem, weil er seine Partnerin und deren Tochter wiederholt betäubt und vergewaltigt haben soll. Noch zu weiteren Meldungen in der Übersicht. Bei einem Anschlag in Pakistan sind mindestens 16 Menschen getötet worden. Ein Selbstmordattentäter habe ein mit Sprengstoff beladenes Auto in eine Polizeistation gesteuert, teilen die Behörden mit. Weitere Angreifer hätten das Feuer eröffnet. Wer hinter dem Anschlag in der Stadt Kohat steckt, ist nicht klar. Die Weltgesundheitsorganisation WHO warnt vor einem weltweiten Mangel an Gesundheitsfachleuten. Weil nicht genügend junge Menschen nachrückten, fehlten bis 2030 rund 11 Millionen Ärztinnen, Hebammen, Apotheker und Pflegefachkräfte. Weltweit sei ein Viertel der Ärztinnen und Ärzte über 55 Jahre alt. Internationale Rekrutierungen verschärften das Problem in manchen Ländern. Das Wetter, heute Nachmittag oft sonnig, in den Alpen teils dichte Wolken bei rund 21 Grad, morgen auch wieder meist sonnig und noch etwas wärmer. Das waren die Nachrichten von Radio SRF, verantwortlich Simon Richle.
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1: Die Nachrichten von SRF um 16 Uhr mit Dominik Rolli. Hohe Kosten und lange Staus. Der Bundesrat hat dargelegt, warum er gegen die Grenzschutzinitiative der SVP ist. Und im Wallis fürchtet man sich vor Fanrandalen. Das Spiel Sitten gegen Zürich morgen wird darum zeitlich vorgezogen. Das Wetter heute Nachmittag oft sonnig bei rund 21 Grad. Morgen meist sonnig und noch etwas wärmer. Die sogenannte Grenzschutzinitiative der SVP würde Kosten in Milliardenhöhe verursachen und gleichzeitig nicht helfen, die irreguläre Migration einzudämmen. So hat Justizminister Beat Jans heute begründet, warum der Bundesrat die Initiative ohne Gegenvorschlag ablehnt. Die Grenzschutzinitiative verlangt etwa, dass alle Personen systematisch kontrolliert werden, wenn sie in die Schweiz einreisen. Außerdem dürfte die Schweiz höchstens noch 5'000 Asylsuchende pro Jahr aufnehmen. Die Schweiz könnte nach Annahme der Initiative wahrscheinlich nicht mehr Teil des Schengen-Raums sein. Als Folge gäbe es etwa lange Staus an der Grenze, so Jans.
2: Jede Person wäre von den systematischen Grenzkontrollen betroffen. Ob für die Osterferien in die Toskana, den Wochenendeinkauf im Weil am Rhein oder für die Pflegerin in den Hôpitaux Universitaires de Genève.
1: Der Bundesrat hat einen externen Bericht in Auftrag gegeben, um die Kosten der Initiative abzuschätzen. Diese würden sich jährlich auf knapp 6 bis über 16 Milliarden Franken belaufen. Der Fall Bellico hat weltweit Entsetzen ausgelöst. Die Französin war jahrelang von ihrem eigenen Ehemann betäubt und von diversen Männern vergewaltigt worden. Seit dann sind verschiedene ähnliche Fälle ans Licht gekommen, auch in der Schweiz. Und nun ist ein weiterer Schweizer Fall bekannt geworden, Basil Koller.
3: Aufgedeckt hat den Fall eine kanadische Investigativjournalistin. Der Mann sei ihr in einem sozialen Netzwerk aufgefallen, in dem sich Männer über ihre Taten austauschen. Dort habe er Tipps geteilt zur Inszenierung von Vergewaltigungsvideos. Sie habe dann Kontakt aufgenommen und eine Art Brieffreundschaft mit ihm begonnen. So kam sie an Hinweise, mit denen sie schließlich die Identität des Mannes herausfinden konnte. Das erklärt die Journalistin heute in einem Interview mit den CH-Media-Zeitungen. Die Genfer Staatsanwaltschaft bestätigt gegenüber der Nachrichtenagentur Keystone SDA, dass gegen den Mann ein Strafverfahren laufe. Er sitzt seit Mai 2025 in Untersuchungshaft. Es gilt die Unschuldsvermutung. Der Fall in Genf ist der jüngste in einer Reihe ähnlicher Verbrechen. Im Kanton Aargau sitzt ein ehemaliger SVP-Grossrat in Untersuchungshaft, weil er seine Partnerin und deren Tochter wiederholt betäubt und missbraucht haben soll.
1: Das Staatssekretariat für Wirtschaft SECO ist besorgt über die Zwangsverwaltung des Russlandsgeschäfts des Schweizer Nahrungsmittelherstellers Nestlé. Das SECO und das Außendepartement stünden seit einigen Wochen in engem Kontakt mit Nestlé, heißt es in einer Stellungnahme des SECO. Man unterstütze Nestlé auf diplomatischem Weg. Ziel sei es, dass das Unternehmen bei den russischen Behörden Gehör finde und seinen Standpunkt vorbringen könne. Russlands Präsident Wladimir Putin hat gestern entschieden, zwei Nestlé-Gesellschaften sowie ein französisches Unternehmen unter Zwangsverwaltung zu stellen. Ein Kreml-Sprecher sagte später, das habe auch damit zu tun, dass diese Firmen aus, Zitat, unfreundlichen Ländern stammten. Das Fußballspiel zwischen dem FC Sion und dem FC Zürich morgen Abend hat im Vorfeld für Diskussionsstoff gesorgt. Unter anderem, weil es keinen Extrazug für die Zürcher Fans gibt. Jetzt haben die Behörden kurzfristig entschieden, das morgige Spiel wird schon um 18 Uhr angepfiffen statt um 20.30 Uhr. Die Fans des FC Zürichs hätten sonst mit dem ÖV nicht mehr nach Hause reisen können. Aline Langenecker.
4: Bis anhin setzte die SBB für Fans Extrazüge ein, wenn ein Fußballspiel erst spät abends endete. Ende Juli teilte die SBB den Fußballvereinen mit, dass künftig nicht mehr in jedem Fall Extrazüge verkehren. Für die mitgereisten Fans bedeutet das, dass sie je nach Anpfiffszeit keine Möglichkeit mehr haben, nach dem Spiel mit dem ÖV nach Hause zurückzukehren. Dies wollte die Stadt Sion morgen Abend verhindern. Sie hat zusammen mit der Kantonspolizei Wallis beschlossen, das Spiel um 2,5 Stunden vorzuverlegen, auch wegen Sicherheitsrisiken, wie der FC Sion mitteilt. Der zuständige Staatsrat Christoph Ganser hat sich im Vorfeld besorgt gezeigt, wenn bis zu 2000 mitgereiste Zürich-Fans die Nacht rund um den Bahnhof in Sitten verbringen würden, wie er der Zeitung Walliser Bote sagte. Ein Streitpunkt bleibt aber. Einen Extrazug wird es trotzdem nicht geben. Hunderte Fans dürften also in den normalen Zügen nach Sitten und wieder zurückreisen.
1: Aline Langenegger hat berichtet. Wir kommen zu den Börsendaten von SIX. Der Swiss Market Index liegt im Moment bei 13.832 Punkten, 0,8% im Minus. Der Dow Jones Index in New York fällt um 0,3%. Der Euro wird zu 94,58 Rappen gehandelt und der Dollar zu 82,51 Rappen. Soweit die Meldungen. Und das Wetter? Heute ist es oft sonnig, in den östlichen Bergen und im Süden bleibt es wechselnd bewölkt. In Graubünden und im Tessin gibt es lokale Regengüsse. Die Höchstwerte liegen um 21 Grad. Morgen ist es meist sonnig und etwas wärmer, die Höchstwerte im Norden 23 und im Süden bis 25 Grad. Das waren die Nachrichten von Radio SRF, verantwortlich Simon Riechle.
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5: Freitagnachmittag, der 18. September. Und in der nächsten Stunde schauen wir zusammen schon mal ein bisschen vor aufs Wochenende. Am Sonntag steht nämlich ein Viertag in der Agenda. Mhm. Einer muss ein bisschen ruhiger dürfte werden als am Sonntag.
6: Also sozusagen der Ruhetag vom Ruhetag, können wir sagen. Nein, der eidgenössische Dank-, Buß- und Betttag, der ist am Sonntag. Mhm. Und da gibt es tatsächlich ein paar Regeln, die gelten, die wir sonst jetzt so an einem normalen Sonntag nicht haben.
5: Hey, ich finde ja die Regeln mit dem Schiessstand am besten. Am Betttag sind nämlich grundsätzlich Schiessübungen verboten, ausser sie haben einen besinnlichen Charakter, steht. Hey, ich stelle mir das jetzt noch eine spannende Kombination vor. Eine besinnliche Schiessübung,
6: ja, ja, das wäre es noch, dass wir nach jedem Schuss eine kurze Pause machen, innehalten, vielleicht ein Gebet sprechen oder ein Lied anstimmen nach jedem Schuss. Ich stelle mir es auch spannend vor, die Kombi. Könnten wir mal ausprobieren.
5: Wir mal ausprobieren, ja. Wir bleiben auf jeden Fall dran an dem Thema Betttag, welche Regeln das ist noch gelten und warum es diesen Tag überhaupt gibt. Von dem haben wir es in dieser Stunde. Mit uns beiden,
6: Joni Merz
5: und Christina Frenner.

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1: Wir steuern aufs Wochenende zu und wer in seiner Agenda die Funktion Feiertage aktiviert hat, der sieht, am Sonntag ist da ein Viertig eingetragen. Eidgenössischer Dank-, Buss- und Betttag.
2: Oder kurz gesagt einfach der Betttag, sagt man auch so umgangssprachlich. Und der ist bei mir braun markiert in meiner Handy-Agenda, also alle, die das digital haben, der kommt jedes Jahr wieder der Betttag, immer am 3. Sonntag. Im September.
1: Schauen wir uns den Viertag doch mal ein bisschen neuer an. Mhm. Es ist ein Tag, wo gebetet wird. Ich meine, er heisst ja auch Bettag.
2: Genau, ja.
1: Und jetzt könnte man ja meinen, der Tag, der kommt aus der Reihe der Kirche. Das ist aber nicht so.
2: Das ist das Spannende, finde ich auch, an diesem Viertag. Das ist ein religiös-politischer Viertag. Mhm. Und die Geschichte von diesem Tag, der geht weit zurück bis ins späte Mittelalter. Dort hat es so Gebetstage gegeben, wo die Regierung, also der Staat, vorgegeben hat. Zum Beispiel hat man nach der Reformation in Zürich für die Hugenotten gebetet, die verfolgt worden sind, wegen ihrem Glauben, oder später wegen einer Seuche in St. Gallen oder einem Erdbeben in Zürich. Also immer in einer Notsituation hat irgendwo der Staat gesagt, hey, jetzt müssen wir zusammenheben.
1: Also egal, wo man dazu gehört. Man hat zusammengehebt und gebetet, oder? Reformiert, katholisch, ohne Konfession.
2: Ja, am Anfang war das wirklich einfach so ein Miteinander gewesen. Man ist zusammengestanden. Nachher hat es dann einen reformierten Bettag gegeben daraus und einen katholischen auf der anderen Seite. Auch an zwei verschiedenen Daten. Mhm. Und dann ist die Französische Revolution gekommen, oder, im Nachbarland. Und das war wie ein Wendepunkt gewesen. Kirche und Staat haben sich auseinandergelebt. Und das hat dann auch in die Schweiz übergeschwappt. Und man hat dann zusammengehabt. Ab dann Katholiken und die Reformierten haben dann zusammen angefangen, einen Tag zu feiern, so als Zeichen.
1: Mhm. Und wann ist es dann so ein offizieller Viertag geworden? Kann man das irgendwie sagen?
2: Ja, also vor knapp 200 Jahren hat man beschlossen, dass man den Betttag am 3. Sonntag im September feiern will. Also eben hier noch ein Fastentag, heute ein Viertag. Und seit 1876 ist er offiziell im Staatskalender eingetragen. Der Bundesrat hat das hier veranlasst. Wie es aber so ist in der Schweiz, oder, jeder Kanton entscheidet dann selber, welchen Stellenwert der Betttag hat oder nicht.
1: Ja, und das führt dann dazu, dass in jedem Kanton auch andere Regeln gelten, wie man mit dem Tag umgeht. Und da gibt es also ein paar Überraschungen. Mehr dazu dann gerade kurz nach dem Halbi.
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1: Es ist wechselhaft bewölkt. In den Bergen und im Süden kann es auch mal regnen kommen. Temperaturen die sind um die 20 Grad.
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1: Der eidgenössische Dank-, Buß- und Betttag. Den gibt es immer am 3. Sonntag im September. In diesem Jahr ist das quasi übermorgen. Es ist ein Viertag, aber irgendwie doch so kein richtiger.
2: Ja, man hat jetzt halt nicht einfach so frei, wie man das von anderen Viertigen kennt. Also jetzt nicht einfach, weil es ein Sonntag ist, sondern auch sonst. Es gibt ja viele Leute, die auch am Sonntag arbeiten. Aber es ist ein Viertag, wo es eben eher um Bedeutung dahinter geht.
1: Da gehen wir dann später noch ein bisschen darauf ein. Mhm. Der Viertag hat ja von Kanton zu Kanton ein bisschen einen anderen Stellenwert. Kannst du mal ein Beispiel machen, wie das aussieht?
2: Also Kanton Zürich, Bern und Kanton Luzern zum Beispiel gehört der Betttag zu den höheren Viertigen, also auf dem gleichen Level wie jetzt Karfreitag, Ostern oder Weihnachten.
1: Ah, ja.
2: Und darum geniesst der Tag auch ein bisschen anderen Schutz als jetzt ein normaler Sonntag in anderen Kantonen, wie zum Beispiel Solothurn oder Basel-Stadt. Die haben jetzt den Betttag ein bisschen zurückgestuft. Da ist jetzt einfach ein normaler Ruhetag.
1: Schon lustig, typisch Schweiz wieder einmal. Aber was heisst jetzt so ein anderer Schutz als ein normaler Sonntag? Ist da irgendetwas verboten?
2: Ja, jetzt an so einer höheren Viertag sind Sportveranstaltungen, Konzerte im Freien oder auch Schiessübungen verboten. Aha. Ausser, das ist dann eben die Ausnahme, sie haben irgendeinen besinnlichen Charakter. Aha. Dran. Das ist sehr stark im Gesetz verankert, ein bisschen gelockert heute in verschiedenen Kantonen, aber jetzt bei diesen drei gilt das. Vor 25 Jahren zum Beispiel sind in Zürich noch alle Museen, Kinos, Clubs, alles zu am Betttag. Also es hat sich ein bisschen gelockert schon. Und bis im 2009 hat zum Beispiel im Kanton Luzern noch ein striktes Tanzverbot gegeben am Betttag. Also das hätte man nicht dürfen.
1: Okay.
2: Das hat man jetzt aber ein bisschen aufgeweicht. Aber eben so die ganz grossen, lärmigen Sachen von aussen, die sind auch heute noch verboten.
1: Aha. Und so der Grund für die Lockerungen? Ist es heute einfach nicht mehr zeitgemäss oder was?
2: Also ja, das ist der Hauptpunkt. Oder? Religion, Betten in Notzeiten ist heute nicht mehr bei allen Leuten einfach zuvorderst. Das ist allgemein ja das Thema bei allen christlichen Viertigen, wo man auch darüber rundherum diskutiert, wie zeitgemäß sind die noch. Und so ist es eben auch mit dem Betttag.
1: Aber die Elemente vom Danken, Buess tun und Betten, die können uns auch heute noch durchaus etwas mitgeben. Was genau? Das gibt es dann bei uns gerade als nächstes.
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1: Danke sagen, Buß tun und beten. Das sind die drei Elemente, die am eidgenössischen Dank-, Buß- und Bettag zusammenkommen. Und ich finde, Danke ist ja irgendwie noch klar, beten auch, aber Buß tun, der Begriff ist ja vielleicht nicht mehr so geläufig.
2: Also als erstes hat man gerade einen Parkbuß im Kopf, oder? Das ist das, was man noch kennt, oder man muss für irgendetwas, was man verbockt hat, büssen. Jetzt hinter dem Wort steckt eigentlich ein Begriff aus dem Altdeutschen, der Begriff Busa, also der heisst eigentlich wieder gut machen, bessern oder auch umkehren, umdenken. Also wenn man irgendeine Schuld auf sich geladen hat, etwas verbockt hat, dann auch herstehen, sich entschuldigen und um Vergebung bitten.
1: Und jetzt kommt das Wort Buß an diesem Tag ja in dem Dreiklang mit Danken und Beten. Mhm. Also eben Dank, Buß und Bettag. Wie hängen denn die drei Sachen zusammen?
2: Ja, ich glaube, man kann das aus der Geschichte heraus von diesem Tag schon ein bisschen zusammenlesen. Also der Tag, der hat eine lange Geschichte. Man hat angefangen zu beten, weil man in Notsituation war. Erdbeben, Krankheiten. Also etwas Schlimmes hat einen bedroht. Und in dieser Zeit, so Spätmittelalter, hat man eben noch gedacht, dass einem Gott wird bestrafen mit dem, was da passiert. Und darum hat man dann Buß da. Also das ist wie die eine Seite. Und dann hat es aber auch so die Zeiten gegeben, wo einem Gott so wie verschont hat, zum Beispiel im 30-jährigen Krieg. Und da ist man dann eben dankbar gewesen dafür.
1: Und was ist die Rolle vom Gebet in all dem drin?
2: Ja, das Gebet ist dann so wie der Ausdruck, also die Art und Weise, wie man dann über all das redet. Also so wie eine Brücke über eine Schlucht. Auf der einen Seite der Dank, auf der anderen die Buß. Und das Gebet verbindet irgendwie die beiden Elemente miteinander und gibt dem eine Sprache und ja auch eine Adresse. Also wir beten dann zu einem Gott, wo man jetzt den Dank oder die Buß dann eben platzieren kann.
1: Ja, das ist auch etwas, was heute immer noch so gemacht wird an diesem Bettag. Also, dass man miteinander dankt, Buß tut und betet.
2: Ja, es gibt also die Tradition bis heute. Es gibt am Sonntag über die ganze Schweiz verteilt zum Beispiel verschiedene Gebetsaktionen. Auf dem Bundesplatz zu Bern zum Beispiel oder zu Schaffhausen vor einem Regierungsgebäude. Also Menschen, die sich treffen zum Beten für die Schweiz, für die Regierung. Und dann gibt es auch Gottesdienste über alle Konfessionen, Kirchengemeinden raus, die hier zusammenkommen. Zum Beispiel zu Winterthur in der Stadt, Open Air, gibt es einen Gottesdienst mit den Reformierten, mit den katholischen Kirchen und mit Leuten aus Freikirchen, die hier miteinander eben feiern.
1: Und so dann eben auch das Anliegen vom Danken, Buß tun und Beten weitertragen.
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1: Die Nachrichten von SRF um 5 mit Marisa Eckli. Das Bezirksgericht Zürich verurteilt einen 25-Jährigen. Er hatte in Zürich 3 Kinder schwer verletzt. Die Landeskirchen in der Schweiz verlieren weiterhin Mitglieder, aber weniger als auch schon. Und der Bundesrat spricht sich gegen die Grenzschutzinitiative der SVP aus. Das Wetter am Abend oft sonnig und teilweise hat dichte Wolken. Morgen gibt es viel Sonnenschein bei 20 bis 25 Grad. Das Bezirksgericht Zürich verurteilt einen Studenten aus China zu 15 Jahren Haft wegen mehrfach versuchten Mordes. Zudem soll er des Landes verwiesen werden, ebenfalls für 15 Jahre. Der 25-jährige Mann hatte vor 2 Jahren in Zürich 3 Kinder schwer verletzt. Er ging mit einem Messer auf eine Gruppe von Kindergartenkindern los und stach auf sie ein. Er war geständig und soll die Tat geplant haben. Die großen Schweizer Landeskirchen schrumpfen weiter. Allerdings sind im letzten Jahr so wenige Menschen aus den Kirchen ausgetreten wie seit Jahren nicht mehr. Religionsredaktorin Nicole Freudiger zur jüngsten Kirchenstatistik.
2: Überraschend stark sei der Rückgang bei den Kirchenaustritten, so schreibt es das Pastoralsoziologische Institut St. Gallen SPI in seiner Mitteilung zur Kirchenstatistik. Aus der römisch-katholischen Kirche traten letztes Jahr rund 28.000 Menschen aus der reformierten rund 26.000. Kein Vergleich mit der Austrittswelle von 2023, nachdem die Missbrauchsstudie veröffentlicht worden war und die Zahlen doppelt so hoch waren. Trotz dieser Konsolidierung bei den Austritten verlieren die Kirchen weiterhin Mitglieder, denn es fehlt der Nachwuchs, während die älteren Mitglieder sterben. Die Austritts- und Bestattungszahlen übersteigen die Taufzahlen bei weitem, schreibt das SPI. Letztes Jahr zählte die römisch-katholische Kirche in der Schweiz noch knapp 2,7 Millionen Mitglieder, die reformierte knapp 1,8 Millionen. Das ist in beiden Kirchen zusammen knapp 1 Million weniger als noch vor 10 Jahren. Während bei den Katholiken die Zuwanderung lange für Nachwuchs gesorgt und den Rückgang abgefedert hatte, entwickeln sich nun die reformierte und die katholische Kirche weg von einer Volkskirche und sehen sich vor der Herausforderung, eine neue Rolle zu finden.
1: Die sogenannte Grenzschutzinitiative der SVP würde Kosten in Milliardenhöhe verursachen und gleichzeitig nicht helfen, die irreguläre Migration einzudämmen. So hat Justizminister Beat Jans heute begründet, warum der Bundesrat die Initiative ohne Gegenvorschlag ablehnt. Die Grenzschutzinitiative verlangt etwa, dass alle Personen systematisch kontrolliert werden, wenn sie in die Schweiz einreisen. Das würde laut externem Bericht 6 bis 16 Milliarden Franken pro Jahr kosten. Außerdem dürfte die Schweiz höchstens noch 5'000 Asylsuchende pro Jahr aufnehmen. Und Jans sagte weiter, die Schweiz könnte nach Annahme der Initiative wahrscheinlich nicht mehr Teil des Schengen-Raums sein. Als Folge gäbe es etwa lange Staus an den Grenzen. Das Staatssekretariat für Wirtschaft SECO ist besorgt über die Zwangsverwaltung des Russlandsgeschäfts des Schweizer Nahrungsmittelherstellers Nestle. Das SECO und das Außendepartement stünden seit einigen Wochen in engem Kontakt mit Nestle, heisst es in einer Stellungnahme des SECO. Man unterstütze Nestle auf diplomatischem Weg. Ziel sei es, dass das Unternehmen bei den russischen Behörden Gehör finde und seinen Standpunkt vorbringen könne. Russlands Präsident Wladimir Putin hat gestern entschieden, 2 Nestle-Gesellschaften sowie ein französisches Unternehmen unter Zwangsverwaltung zu stellen. Ein Kreml-Sprecher sagte später, das habe auch damit zu tun, dass diese Firmen aus, Zitat, unfreundlichen Ländern stammten. Das Fußballspiel zwischen dem FC Sion und dem FC Zürich morgen Abend hat im Vorfeld für Diskussionen gesorgt. Unter anderem, weil es keinen Extrazug für die Zürcher Fans gibt. Jetzt haben die Behörden kurzfristig entschieden, das morgige Spiel wird schon um 18 Uhr angepfiffen, statt um 20.30 Uhr. Die Fans des FC Zürich hätten sonst mit dem ÖV nicht mehr nach Hause reisen können. Aline Langenecker.
3: Bis anhin setzte die SBB für Fans Extrazüge ein, wenn ein Fußballspiel erst spät abends endete. Ende Juli teilte die SBB den Fußballvereinen mit, dass künftig nicht mehr in jedem Fall extra Züge verkehren. Für die mitgereisten Fans bedeutet das, dass sie je nach Anpfiffszeit keine Möglichkeit mehr haben, nach dem Spiel mit dem ÖV nach Hause zurückzukehren. Dies wollte die Stadt Sion morgen Abend verhindern. Sie hat zusammen mit der Kantonspolizei Wallis beschlossen, das Spiel um 2,5 Stunden vorzuverlegen, auch wegen Sicherheitsrisiken, wie der FC Sion mitteilt. Der zuständige Staatsrat Christoph Ganser hat sich im Vorfeld besorgt gezeigt, wenn bis zu 2000 mitgereiste Zürich-Fans die Nacht rund um den Bahnhof in Sitten verbringen würden, wie er der Zeitung Walliser Bote sagte. Ein Streitpunkt bleibt aber. Einen Extrazug wird es trotzdem nicht geben. Hunderte Fans dürften also in den normalen Zügen nach Sitten und wieder zurückreisen.
4: Alin Langenecker hat berichtet. Und nun zu den Börsendaten von SIX. Der Swiss Market Index liegt im Moment bei 13.810 Punkten, minus 1%. Der Dow Jones Index in New York fällt um 0,5%. Der Euro wird zu 94,44 Rappen gehandelt und der Dollar zu 82,42 Rappen. Und der Blick auf das Wetter. Am Abend ist es oft sonnig in Graubünden und im Tessin bleiben die Wolken dichter und es gibt lokale Regengüsse. Morgen gibt es viel Sonnenschein bei 20 bis 24 Grad, im Süden bis 25 Grad. Das waren Nachrichten von Radio SRF. Verantwortlich Simon Riechle.
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5: Vielleicht bist du jemand, wo es einfach fällt, mit anderen ins Gespräch zu kommen. Oder vielleicht bist du auch jemand, wo es generell schwierig findet, Worte zu finden für das, was du sagen willst. Aber es gibt Themen, die sind für fast alle Menschen schwierig, um darauf zu reagieren. Zum Beispiel, wenn man mit jemandem redet, der gerade eine Fehlgeburt hatte. Was sagt man da? Und was besser nicht? Von dem haben wir es in dieser Stunde. Am Mic begleitet dich Christina Frenner.

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1: Deborah Menzi hat erlebt, was leider viele Frauen erleben: eine Fehlgeburt. Aber sie hat das nicht nur einmal erlebt, sondern insgesamt viermal. Eine schwierige Zeit sei das gewesen für sie und ihren Mann, erzählt sie der Evelyn Gutknecht. Auch weil die Trauer um die Kinder so ein bisschen eine unsichtbare Trauer gewesen sei.
2: Einerseits unsichtbar, weil ich es nicht vielen gesagt habe. Oder bei gewissen habe ich es auch gesagt und auch ein bisschen bereut, dass ich es gesagt habe, weil gewisse nicht so sensibel damit umgegangen sind oder mit so etwas damit anfangen konnten. Ich glaube, es ist auch ein schwieriges Thema zum nachvollziehen, wenn man nicht drin steckt. Und wir haben schon immer wieder mal Sprüche erlebt, die vielleicht gut gemeint waren, aber nicht hilfreich.
1: Zum Beispiel, dass Menschen ihr versucht haben zu erklären, warum es jetzt halt etwa diese Fehlgeburten gibt. Oder auch, wenn sie es versucht haben, schön zu reden.
2: Zum Beispiel, ja, wenigstens könnt ihr schwanger werden. Also ihr wisst ja jetzt, ihr könnt schwanger werden. Ja, danke, ja, ist in dem Sinn faktisch korrekt, aber bringt uns nichts in unserer Trauer. Oder, ja, sie sind ja noch jung, sie können es wieder probieren, hat mir eine Frauenärztin gesagt. So Empathie gleich null, die habe ich dann auch gewechselt. Weil ich in diesem sensiblen Thema einfach nicht bei ihr wohlgefühlt habe.
1: So die vermeintlich hilfreichen Kommentare sagen alles andere als hilfreich gewesen.
2: Oder dass man sagt, ja, das hätte wohl nicht sein sollen, es wäre vielleicht nicht etwas in Ordnung gewesen mit dem Kind, vielleicht wäre es behindert gewesen. Ja, mag auch wahr sein, aber hilft nicht. Also es schmälert die Trauer nicht, es schmälert den Verlust nicht. Oder Tatsache, ja, das passiert mega häufig. Es passiert im Fall öfter, als du denkst. So, ja, ist auch wieder
3: bringt
2: wahr,
3: nicht,
2: bringt mir jetzt nichts. Ja.
1: Aber wie soll man dann reagieren, wenn man von jemandem erfährt, dass sie eine Fehlgeburt gehabt hat? Hilfreiche Tipps gibt es dann gerade als nächstes.

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1: Es ist wechselhaft bewölkt. In den Bergen und im Süden kann es auch mal regnen kommen. Die Temperaturen die sind um die 20 Grad.
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1: Stell dir vor, du bist in einem Gespräch und dein Gegenüber erzählt dir, dass sie eine Fehlgeburt hatte. Wüsstest du, wie reagieren? Deborah Menzi hat selber 4-mal eine Fehlgeburt gehabt. Und sie hat erlebt, dass ganz viele Menschen eben nicht wissen, wie in so einem Moment reagieren, sagt sie der Evelyn Gutknecht. Was sie allen Menschen raten würde in solchen Situationen, sei ehrlich zu sein. Ehrlich auch mit der eigenen Überforderung oder Hilflosigkeit.
2: Ich glaube, das darf man auch sagen. Hey, ich weiss nicht, wie ich mit dem umgehe. Aber ich glaube, was mega hilfreich ist, einfach sein Mitgefühl auszudrücken. Es tut mir leid, was heute passiert ist, oder es geht mir nach, es bewegt mich. Kann ich etwas für euch tun? Ich glaube, offene Fragen sind mega hilfreich.
1: Offene Fragen, also Fragen, die versuchen herauszufinden, was dieser Person jetzt gerade gut tun.
2: Willst du, dass wir uns treffen und ich höre dir einfach zu? Oder brauchst du ein bisschen Ablenkung? Soll ich dir etwas erzählen? Willst du etwas unternehmen? So diese Sachen. Oder auch einfach mal zusammen schweigen, wenn eine betroffene Person möchte, einfach jemanden haben, der da ist, aber schweigt. Man muss nicht immer darüber reden. So. Oder wenn darüber reden, kann man fragen, ja, was beschäftigt dich am meisten? So wie offen lassen, dass die Person einfach erzählen können, was sie möchten erzählen.
1: Natürlich kommt es auch immer darauf an, in welchem Verhältnis man zu der betroffenen Person steht. Also ob es jetzt die Schwester, eine Freundin oder einfach eine Arbeitskollegin ist. Aber bei einer Fehlgeburt gibt es ja auch noch einen Vater, der auch trauert. Und den gehe ich oft auch ein bisschen vergessen, sagt Deborah Menzi. Ihr Mann hat das auch erlebt.
2: Ein grosser Unterschied ist natürlich, dass die Männer das körperlich nicht erleben. Dadurch haben sie schon irgendwo eine Distanz. Und gleich, sie sind Vater, sie haben auch ein Kind verloren. Mhm. Jetzt für ihn war es schon auch sehr schwierig gewesen. Und es hat ihn schon auch mega abgezogen. Und ja, er hat sich eben gewünscht, dass es mehr Raum hat. So.
1: Sie wünschte sich, dass es auch unter den Männern normal wird, dass man über so schwierige Sachen redet.

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1: Wir haben auch heute wieder drei Nachrichten, die wir gefunden haben. Da hat es etwas Gutes dran. Joni Merz.
2: Bei der Heilsarmee Zürich gibt es seit Anfang September eine neue Anlaufstelle für geflüchtete Personen aus der Ukraine. Ein Ort, wo sie bei rechtlichen und administrativen Fragen hergehen können. Und dort hat es dann ein Gegenüber, das ihnen auf Ukrainisch weiterhelfen kann. Die geflüchteten Personen kommen so gratis eine Erstberatung über und werden bei komplexen Fragen dann auch weitervermittelt und begleitet. Der Mediensprecher von der Heilsarmee Schweiz, Simon Bucher.
3: Als Heilsarmee möchten wir mit diesem Angebot helfen, bei den geflüchteten Menschen aus der Ukraine Unsicherheiten abzubauen und den Betroffenen ganz konkret weiterzuhelfen. Wer versteht, wie das Schweizer System funktioniert und welche Möglichkeiten bestehen, kann sicher informierter Entscheidungen treffen und ganz klar auch den eigenen Alltag selbstständiger gestalten.
2: In den letzten paar Monaten hat der Bedarf an so Beratungen zugenommen, schreibt Heilsarmee auch in einer Mitteilung dazu. Mit dieser Anlaufstelle können Sie jetzt auf das Bedürfnis reagieren. Der Lehrstellenmarkt in der Schweiz bleibt stabil und vielfältig. Das schreibt das Staatssekretariat für Bildung, Forschung und Innovation in einer Mitteilung. Per Ende August sind in der ganzen Schweiz rund 76'000 Lehrverträge abgeschlossen worden. Das ist vergleichbar mit den Zahlen aus den Jahren vorher. Für die Verantwortlichen beim Staatssekretariat sieht das ein Zeichen, dass die Berufsbildung in der Schweiz auf einem soliden Fundament stehe. Und es zeige auch, dass die Unternehmen in der Schweiz weiterhin viel Energie in Nachwuchs investieren. Das Kloster Einsiedeln will mit einer Lichtinstallation den Wert von Begegnungen aufzeigen. In einer Medienmitteilung vom Kloster Einsiedeln steht, dass darum das Kloster im Januar zu einer riesen Projektionsfläche werde. Auf die Fassade werden verschiedene Szenen projiziert, die dann mit Musik unterlegt sind. Und in diesen Szenen wird dann gezeigt, was eine wertvolle Begegnung ausmachen kann. Die Verantwortlichen schreiben in der Mitteilung weiter, dass gesunde Beziehungen helfen können, dass man weniger Konflikte hat und sie können den Respekt untereinander fördern. Die Lichtinstallation am Kloster Einsiedeln steht dann vom 8. bis am 23. Januar. Am Abend kann man an zwei verschiedenen Zeiten die Show schauen und wer will, der kann nachher noch an einem Gebet in der Klosterkirche teilnehmen.
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1: Die Nachrichten von SRF um 18 Uhr mit Dominik Rolli. 15 Jahre Haft für einen Messerangreifer. Das Zürcher Bezirksgericht verurteilt einen Studenten aus China, der auf kleine Kinder eingestochen hat. Und die Schweizer Landeskirchen verlieren weiter an Mitgliedern, allerdings nicht mehr ganz so stark wie auch schon. Das Wetter am Abend oft sonnig, in Graubünden und Tessin dichtere Wolken, morgen viel Sonnenschein bei 20 bis 25 Grad. Das Bezirksgericht Zürich verurteilt einen Studenten aus China zu 15 Jahren Haft wegen mehrfach versuchten Mordes. Zudem soll er des Landes verwiesen werden, ebenfalls für 15 Jahre. Der Mann hatte vor 2 Jahren mehrere Kindergartenkinder mit einem Messer angegriffen und zum Teil schwer verletzt. Zürich-Korrespondentin Katrin Hoyer war bei der Urteilsverkündung vor Ort.
2: Der 25-Jährige sei skrupellos vorgegangen, da er emotionslos auf die Kinder eingestochen habe, sagte die Richterin heute. Man könne sich fast nichts Schlimmeres vorstellen als das, was der Mann vorgehabt hatte, völlig wehrlose Kinder zu töten. Etwas, das er von langer Hand geplant und mit Hilfe künstlicher Intelligenz vorbereitet hatte. Er habe möglichst großes Leid verursachen wollen und das nur, weil er sich selbst hatte Geltung verschaffen wollen. Mit dem Urteil stellt sich das Gericht gegen ein psychiatrisches Gutachten, das den Mann für schuldunfähig hielt, weil er wegen einer akuten Psychose nicht mehr kontrollieren konnte, was er tat. Die Richterin sagte heute, der Mann sei sicher in einem psychotischen Ausnahmezustand gewesen. Aber er habe nicht glaubhaft darlegen können, dass die Stimmen, die er hörte, derart drängend gewesen seien, dass er sich nicht wehren konnte. Er sei also schuldfähig, wenn auch vermindert, und könne wegen mehrfachem versuchtem Mord verurteilt werden.
1: Katrin Neuer. Die Verteidigung des jungen Mannes hat bereits angekündigt, dass sie das Urteil weiterziehen will. Die großen Schweizer Landeskirchen haben im letzten Jahr weiter Mitglieder verloren. Allerdings sind so wenige Menschen aus den Kirchen ausgetreten wie seit Jahren nicht mehr. Religionsredaktorin Nicole Freudiger berichtet.
3: Überraschend stark sei der Rückgang bei den Kirchenaustritten. So schreibt es das Pastoralsoziologische Institut St. Gallen SPI in seiner Mitteilung zur Kirchenstatistik. Aus der römisch-katholischen Kirche traten letztes Jahr rund 28.000 Menschen aus der reformierten rund 26.000. Kein Vergleich mit der Austrittswelle von 2023, nachdem die Missbrauchsstudie veröffentlicht worden war und die Zahlen doppelt so hoch waren. Trotz dieser Konsolidierung bei den Austritten verlieren die Kirchen weiterhin Mitglieder, denn es fehlt der Nachwuchs, während die älteren Mitglieder sterben. Die Austritts- und Bestattungszahlen übersteigen die Taufzahlen bei weitem, schreibt das SPI. Letztes Jahr zählte die römisch-katholische Kirche in der Schweiz noch knapp 2,7 Millionen Mitglieder, die reformierte knapp 1,8 Millionen. Das ist in beiden Kirchen zusammen knapp 1 Million weniger als noch vor 10 Jahren. Während bei den Katholiken die Zuwanderung lange für Nachwuchs gesorgt und den Rückgang abgefedert hatte, entwickeln sich nun die reformierte und die katholische Kirche weg von einer Volkskirche und sehen sich vor der Herausforderung, eine neue Rolle zu finden.
1: Zwei weitere Themen des Nachmittags kurz zusammengefasst. Der Bundesrat lehnt die sogenannte Grenzschutzinitiative der SVP ab. Diese würde Kosten in Milliardenhöhe verursachen und gleichzeitig nicht helfen, die irreguläre Migration einzudämmen, sagt Justizminister Beat Jans. Die Grenzschutzinitiative verlangt unter anderem systematische Grenzkontrollen. Die Folge wäre wohl ein Ausschluss aus dem Schengen-Raum und lange Staus an der Grenze, so Jans. Und in Genf sitzt ein Mann in Untersuchungshaft, weil er seine Frau betäubt, vergewaltigt und Videos davon im Internet geteilt haben soll. Der Fall wurde durch Recherchen einer kanadischen Journalistin bekannt. Die Genfer Behörden bestätigen, dass ein Strafverfahren läuft. Das Staatssekretariat für Wirtschaft SECO ist besorgt über die Zwangsverwaltung des Russland-Geschäfts des Schweizer Nahrungsmittelherstellers Nestle. Das SECO und das Außendepartement stünden seit einigen Wochen in engem Kontakt mit Nestle, heißt das in einer Stellungnahme des SECO. Man unterstütze Nestle auf diplomatischem Weg. Ziel sei es, dass das Unternehmen bei den russischen Behörden Gehör finde und seinen Standpunkt vorbringen könne. Russlands Präsident Wladimir Putin hat gestern entschieden, zwei Nestlé-Gesellschaften sowie ein französisches Unternehmen unter Zwangsverwaltung zu stellen. Ein Kreml-Sprecher sagte später, das habe auch damit zu tun, dass diese Firmen aus, Zitat, unfreundlichen Ländern stammten. Die Börsendaten von SIX, der Swiss Market Index, schließt bei 13.787 Punkten, minus 1,2%. Der Dow Jones Index in New York fällt um 0,5%. Den Euro gibt es im Moment für 94,49 Rappen und den Dollar für 82,43 Rappen. Soweit die Meldungen. Und das Wetter. Am Abend ist es oft sonnig. In Graubünden und im Tessin bleiben die Wolken dichter und es gibt lokale Regengüsse. Morgen gibt es viel Sonnenschein bei 20 bis 24 Grad, im Süden bis 25 Grad. Das waren die Nachrichten von Radio SRF. Verantwortlich Lukas Siegfried.
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4: Ich finde, das Wetter heute ist so richtig herbstlich. So ein bisschen Wolken, ein bisschen frische Temperaturen, brauchst einen Pulli und das Licht fällt einfach so schön flach. Irgendwie haben wir schon fast vergessen, dass wir noch vor einem Monat gestöhnt haben, weil es so heiß war. Der Sommer ist vorbei, aber gleich sind Herbstferien. Und für viele heisst das auch nochmal an die Wärme, bevor bei uns dann der Winter und hoffentlich dann auch der Schnee kommt. Wie man möglichst unbesorgt in die Ferien geht, von dem haben wir es in der kommenden Stunde. Am Mikro ist für dich Christina Frenner. Schön, dass du Live-Channel bist.

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1: Glücklicherweise geht die Muckensaison schon langsam zu Ende. Aber sind wir ehrlich, es gibt doch kaum etwas Nervigeres als das Geräusch von einer Stechmucke, wenn man schlafen will. Je nach Land sind aber die Mucken nicht nur nervig, sondern auch gefährlich, weil sie Krankheiten übertragen können. Malaria zum Beispiel. Der Raphael Stegmeier hat von der Simone Sidicki, Leiterin Marketing von Kultur, Ferienreisetipps bekommen, was man beim Reisen da beachten muss.
2: Gibt es unterschiedliche Malaria-Prophylaxen? Da gibt es solche, die einem sehr schön aufs Gemüt schlagen, also fast schon Depressionen auslösen. Und dann ist es schon noch wertvoll, wenn man noch Tipps hat von Leute, die einfach die Länder kennen und wie man dort reist. Und dann kommt es eben auch noch darauf an, wo im Land ist man. Oder? Also die Malaria-Gebiete sind dann auch nicht im ganzen Land jeweils.
1: Also gut informieren und vorbereiten ist sicher wichtig. Es gibt es nämlich auch, dass man mal etwas nicht unbedingt braucht, auch wenn es zuerst so aussieht.
2: Bei uns natürlich auch als Reiseveranstalter, wenn man mit uns reist, geben wir dann auch noch Tipps mit. Oder? Wenn man in gewissen Regionen, zum Beispiel bei unserer Madagaskar reist, dann ist jedem Arzt gerade die rote Sirene geht ab. Da muss man weiss nicht was alles nehmen, prophylaktisch. Und noch Tollwut impfen und weiss nicht was. Es hat streunende Hunde. Und dann sagt der René Hober, der die Reise schon seit Jahren, die 12. Reise jetzt begleitet und schon xxx Mal in Madagaskar ist, sagt, jeder streunende Hund hat mehr Angst vor mir als ich von ihm. Also die Gefahr, dass man von so einem gebissen wird, ist gleich null. Mhm. Darum müssen wir das nicht unbedingt machen. Das sind dann auch noch so zum Teil so persönliche Tipps aus Erfahrungswert, die man natürlich kann mitnehmen kann.
1: Und jetzt sind wir gerade bei Tollwut oder Malaria gewesen, thematisch. Also so ein spezielle, gravierende Krankheiten. Aber es gibt noch etwas, wo so gut wie jeder sich müsste eigentlich vorbereiten beim Reisen. Und zwar egal ob Bergtour, Skitag, Strandferien oder Städtetrip.
2: Hey, mega wichtig, Sonnencreme. Und auch sich bewusst sein, dass Sonnenschutz nicht nur Sonnencreme heisst und auch nicht erst Sonnencreme, wenn man sich schon fast ein bisschen rot fühlt, sondern halt wirklich von Anfang an, und dass das nur den Sonnenschutzfaktor ein bisschen verlängert. Also dort auch wichtig mit Schatten schauen, Kleider schauen, Sonnenschutz auch auf dem Kopf.
1: Und mit einer guten Sonne- oder Skibrille schützt man auch die Augen. Klingt ganz banal mit dem Sonnenschutz, aber irgendwo scheint die Sonne ja doch immer. Das ist ja eigentlich auch gut so. Also lieber die positiven Effekte geniessen, die Stimmung, die Wärme, das Vitamin D, als ein Sonnenbrand, ältere Haut oder Schneeblindheit.
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1: Es ist wechselhaft bewölkt. In den Bergen und im Süden kann es auch mal regnen kommen. Die Temperaturen die sind um die 20 Grad. In der Nacht wird es an den meisten Orten trocken bleiben. Der Tag morgen startet bewölkt und teilweise neblig. Im Verlauf soll es dann aber sonnig werden mit Temperaturen von etwa 23 Grad.
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1: Reisen, das ist schön, interessant, manchmal abenteuerlich und immer auch ein bisschen ein Aufwand. Das fängt nur schon beim Buchen an. Welche Unterkunft, welches Auto oder welchen Flug nehme ich, fragt man sich da. Und vielleicht bucht man dann auch einfach irgendetwas und weiss auch nicht ganz so genau, auf was man sich jetzt da wirklich einlässt. Und da sagen die Bewertungen auf Google oder auch auf den Buchungsseiten eine hilfreiche Ressource, sagt die Reiseexpertin Simon Sidiki von Kultur Ferienreisen im Gespräch mit dem Raphael Stegmeier.
2: Wenn jetzt bei einer Unterkunft die grosse Menge von den Leuten sagen, beispielsweise die Zimmer sind ultra klein und es ist mega alt, aber auf den Bildern sieht es eigentlich mega nett aus, dann kann es gut sein, dass es halt dann doch eher diesen Bewertungen entspricht und nicht so ist wie auf diesen Fotos. Und dort würde ich dann mehr dem vertrauen.
3: Ja, genau. Hast du da schon persönliche Erfahrungen gemacht?
2: Ja, ich bin einmal in Paris ein Wochenende mit dem Zug aufgefahren mit der Kollegin und wir haben jetzt nicht so viel Zeit investiert in eine Unterkunft recherchieren. Haben wir dann ein bisschen bereut im Nachhinein, weil die Fotos haben voll nett ausgesehen. Und nachher haben wir gemerkt, man kann sich schier nicht drehen in dem Zimmer, es ist so klein. Alles mega alt und ein bisschen schmuddelig. Und vor allem war es irgendwie über 30 Grad gewesen, an dem Septemberwochenende. Wir hatten auch noch ein bisschen Pech. Es hatte natürlich keine Aircondition, nichts. Wir sind schier verschwitzt in diesem Zimmer rein und haben dann im Nachhinein sind wir noch mal auf die Plattform schauen, wo wir das gebucht haben und haben gesehen, aha, Bewertungen sagen eigentlich genau das, was wir jetzt erleben. Und wir haben uns halt einfach von den mega schönen Fotos eigentlich wirklich täuschen lassen.
3: Also mehrere Bewertungen, die dann gesagt haben, hey, es ist eigentlich nicht so gut. Jetzt ich denke, es gibt es wahrscheinlich schon auch, dass mal einen einfach ja, das halt komplett schlecht gefunden hat. Du als jemand von einem Reiseanbieter kennst das vielleicht auch. Wie ist denn das?
2: Ja, das, denke ich, ist der umgekehrte Fall. Dort fühle ich dann einmal mehr mit denen mit, die so eine einzelne schlechte Bewertung reingejagt bekommen, sozusagen. Weil das ist halt dann zum Teil auch richtig fies. Da gibt es immer irgendjemanden, gerade wenn es viele Leute sind, die in diesen Unterkünften sind oder auch bei uns auf der Gruppenreise, meistens haben wir gleich irgendjemanden, der mit etwas nicht zufrieden ist, der etwas ein bisschen anders erwartet hat. Mhm. Und wenn halt die grosse Menge, also der ganze Rest, eigentlich super happy war und da kommt ein so mega schlechtes Feedback, dann ist es eigentlich ein bisschen das Zeichen, dass das wahrscheinlich ein individuelles Empfinden ist und jetzt nicht für das Grundempfinden von der Menschheit steht.
1: Also auf jemanden muss man nicht unbedingt hören. Aber wenn mehrere es gleich kritisieren, lohnt es sich, dass wir genau heranschauen, findet Simon Sidiki, Leiterin Marketing bei Kultur Ferienreisen. Wichtig sei aber nicht nur die Frage, was komme ich dort über an meiner Destination, sondern auch die Frage, was bringe ich mit? Mit welcher Haltung gehe ich dort her? Positiv oder negativ? Mehr dazu gerade in ein paar Minuten.
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1: In der Ferien oder sonst auf der Reise hat man häufig Geld gezahlt, will sich erholen und erwartet dementsprechend auch etwas vom Veranstalter oder von der Unterkunft. Dass man anständig behandelt wird, zum Beispiel, dass alles sauber ist und so weiter. Aber Simon Siddiqui von Kultur Ferienreisen findet es auch wichtig, mit welcher Haltung dass man selber dorthin geht. Sie hat Raphael Stegmeier gesagt, was sie persönlich und auch Kultur als Unternehmen wichtig findet.
2: Mir ist eigentlich immer mega wichtig, so, was hinterlasse ich bei auch einer Unterkunft, wo ich war, für ein Gefühl. Denken die so, wow, das wäre jetzt schön, wenn die Familie oder die Gruppe oder wer auch immer wieder kommen. Oder ist es so ein bisschen, wow, Gott sei Dank haben die endlich ausgecheckt. Das war eine absolute Katastrophe gewesen. Und dort erleben wir es auch gerade bei unseren Gruppenreisen immer wieder, dass wirklich die Unterkünfte, die Hotels uns feedbacken. Gerade auch Unterkünfte, die wir immer wieder gehen, die sagen, hey, wir freuen uns richtig auf eure Gruppen. Weil da merken wir einen Unterschied. Was ist bei euch denn anders? Ihr könnt so nett mit unseren Angestellten und wir sind so dankbar. Wir haben einfach euch gern bei uns. Und ich glaube, das ist doch ein mega Kompliment.
3: Könnt ihr das ein bisschen steuern, auch von Kulturferienreisen?
2: Unsere Gäste erziehen, Mensch.
3: Wie ihr mit den Gästen, mit den Locals oder mit den Angestellten umgeht oder auch ihr als Unternehmen?
2: Wir probieren es in unsere Möglichkeiten hinein. Also wir tun in unseren Reiseunterlagen darauf hinweisen, dass wir einen respektvollen Umgang mit den Menschen vor Ort haben. Wir tun auch unsere Reisebegleiterinnen und Reisebegleiter, die auf der Reise mit dabei sind, entsprechend briefen. Die haben da so ein Handout, das sie bekommen, wo das auch betont wird, dass uns das Herzensanliegen ist. Und entsprechend sie auch ein bisschen sensibilisiert sein, wenn sie auch vielleicht etwas mitbekommen. Das kann einem auch mal aushängen. Oder es gibt auch bei uns Gäste, die es einem mal aushängt und dann vielleicht einmal etwas im falschen Ton überkommt oder so, aber dass man dann vielleicht auch wieder kann entsprechend reagieren darauf und dort vielleicht auch mal intervenieren. So probieren wir das bestmöglich. Und ich glaube, es ist auch schlussendlich etwas, was vielleicht unsere Gäste auch so ein bisschen in sich mitbringen, dass sie das dankbare Herz vielleicht dann mit der Zeit wie so ein bisschen sich anfängt zu etablieren und sie das immer mehr auch heraustragen.
3: Man darf ja auch mal etwas kritisieren.
2: Oder? Auf jeden Fall, genau. Es ist auch immer die Art und Weise. Oder? Der Ton macht Musik, sagt man doch so schön.
1: So, Simon Siddiqui von Kultur Ferienreisen. Mit ein bisschen Freundlichkeit und Geduld. Oder auch Gelassenheit, wenn mal nicht alles perfekt läuft, kommt man also häufig weiter als mit einer schlechten Laune. Und vielleicht macht es auch ein bisschen mehr Spass.
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1: Die Nachrichten von SRF um 7 mit Marisa Eckli. Das Bezirksgericht Zürich verurteilt einen Studenten aus China zu 15 Jahren Haft wegen mehrfach versuchten Mordes. Zudem soll er des Landes verwiesen werden, ebenfalls für 15 Jahre. Der Mann hatte vor 2 Jahren mehrere Kindergartenkinder mit einem Messer angegriffen und zum Teil schwer verletzt. Zürich-Korrespondentin Katrin Oyer war bei der Urteilsverkündung vor Ort.
2: Der 25-Jährige sei skrupellos vorgegangen, da er emotionslos auf die Kinder eingestochen habe, sagte die Richterin heute. Man könne sich fast nichts Schlimmeres vorstellen als das, was der Mann vorgehabt hatte, völlig wehrlose Kinder zu töten. Etwas, das er von langer Hand geplant und mit Hilfe künstlicher Intelligenz vorbereitet hatte. Er habe möglichst großes Leid verursachen wollen und das nur, weil er sich selbst hatte Geltung verschaffen wollen. Mit dem Urteil stellt sich das Gericht gegen ein psychiatrisches Gutachten, das den Mann für schuldunfähig hielt, weil er wegen einer akuten Psychose nicht mehr kontrollieren konnte, was er tat. Die Richterin sagte heute, der Mann sei sicher in einem psychotischen Ausnahmezustand gewesen. Aber er habe nicht glaubhaft darlegen können, dass die Stimmen, die er hörte, derart drängend gewesen seien, dass er sich nicht wehren konnte. Er sei also schuldfähig, wenn auch vermindert, und könne wegen mehrfachem versuchtem Mord verurteilt werden.
1: Katrin Oyer hat berichtet. Die Verteidigung des Mannes hat bereits angekündigt, dass sie das Urteil weiterziehen will. Die Schweiz will wieder Asylsuchende nach Italien zurückführen im Rahmen des Dublin-Abkommens. Die Rückführungen würden demnächst wieder aufgenommen, sagte der Bund im August. Jetzt sagt aber Justizminister Beat Jans, Italien habe noch keine sogenannten Dublin-Fälle übernommen, also Fälle, bei denen nicht die Schweiz für das Asylverfahren zuständig wäre.
3: Die Situation mit Italien ist nach wie vor zäh im Bereich der Dublin-Überführungen. Sehr zäh. Obwohl Italien uns schon mehrfach versprochen hat, dass sie die Dublin-Fälle wieder zurücknehmen. Wichtig ist zu sagen, dass das ein Problem ist, das alle Länder Europas mit Italien haben.
1: Kurz nachdem Giorgia Meloni vor knapp 4 Jahren Regierungschefin wurde, hat Italien sämtliche Rückübernahmen von Asylsuchenden gestoppt. Frankreich will seine kritische Infrastruktur vor Angriffen aus Russland besser schützen, also zum Beispiel die Stromversorgung oder Spitäler, aber auch Standorte der Rüstungsindustrie. Präsident Emmanuel Macron hat dafür einen sogenannten Schutzplan angekündigt. Die Art der russischen Angriffe verändere sich, so seien zuletzt vermehrt Drohnen in die Lufträume von mehreren europäischen Ländern eingedrungen. Auch den Fund einer Drohne mit Sprengstoff am Flughafen von Leipzig in Deutschland hat der französische Präsident erwähnt. Zum Wetter. Morgen gibt's viel Sonnenschein bei 20 bis 25 Grad. Das waren Nachrichten von Radio SRF. Verantwortlich Lukas Siegfried.
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4: Wir starten zusammen in diesem Freitagabend. Vielleicht hast du Feierabend, vielleicht bist du auch gerade auf dem Heimweg. Was auch immer du gerade machst, schön, dass du Live-Channel hörst und ich dich darf begleiten. Mein Name ist Christina Brenner. Willkommen in dieser 7. Stunde.

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1: Aus der Bibel hören wir heute die Stelle Johannes Kapitel 2, Vers 20 und 21. Dazu gibt es Gedanken von der Evelyn Baumberger und dem Tobias Rentsch.
2: Wer Böses tut, scheut das Licht und bleibt lieber im Dunkeln, damit niemand seine Schandtaten sehen kann. Wer aber Gott gehorcht, der tritt in das Licht. Es zeigt sich dann, dass er sein Leben nach dem Willen Gottes führt.
3: Das ist hier das Ende vom Gespräch zwischen Jesus und dem Nikodemus. Der Nikodemus, einer von den höchsten Pharisäern von dieser Zeit, der in der Nacht zu Jesus kommt und mit ihm diskutieren will. Es interessiert ihn. Was da der Jesus erzählt, das inspiriert ihn wahrscheinlich auch, dass er zu ihm kommt. Aber er kommt in der Nacht und das ist ein interessanter kleiner Fakt in dieser Geschichte.
4: So ein bisschen ein Seitenhieb.
3: Jesus gibt ihm nachher einen Seitenhieb, wenn er nachher sagt, also die im Dunkeln unterwegs sind, die wollen nicht, dass man sieht, was sie machen. Und die kein Problem haben, dass man sieht, was sie machen, die kommen im Licht.
4: Mhm. Das Licht eigentlich in dieser Textstelle als das, was zeigt, was ist, wo auch etwas macht, dass es beurteilbar wird, oder? Dass man sieht, was ist wirklich da. Im Schatten sieht man nicht so richtig, was ist jetzt da. Im Dunkeln schon gar nicht. Und im Vers vorher heisst es, das ist das Gericht, das Licht ist in die Welt gekommen. Also richten jetzt nicht als Strafe in erster Linie oder als Konsequenz für das, was man gemacht hat, sondern zuerst einmal einfach zum Herren schauen, was ist eigentlich da, was entspricht der Wort, wie es da steht im Grundtext, und was ist in Gott gewirkt oder was hat Gott in Bewegung gesetzt.
3: Und das ist das, was das Licht anzeigt, würdest du sagen?
4: Was das Licht sichtbar macht.
3: Was das Licht sichtbar macht.
4: Mhm.
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1: Es ist wechselhaft bewölkt. In den Bergen und im Süden kann es auch mal regnen kommen. Die Temperaturen die sind um die 20 Grad. In der Nacht sollte es an den meisten Orten trocken bleiben. Der Tag morgen startet bewölkt und teilweise neblig. Im Verlauf sollte es dann aber sonnig werden mit Temperaturen von etwa 23 Grad.
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1: Was geht dir durch den Kopf, wenn du dein Spiegelbild anschaust? Und wie würde ein Gespräch zwischen dir und deinem eigenen Spiegelbild tönen? Über das haben Simon, Joni und Janin diskutiert, wo sie über den Song «Mirror Talk», also Spiegelgespräch, vom Nick D. geredet haben.
2: Ich habe mich selber gesehen, weil das kenne ich. Also am Morgen vor dem Spiegel stehen und irgendwie kenne ich nicht, aber weisst du trotzdem, hahaha. Das ist zum Teil wieder mal ausgraben. Aber es ist irgendwie so der Moment, schon, ich kenne das schon, ich stand wirklich dort und schaue mich an, wer der Mensch dort eine ist. Und dann komme ich auch so, aber ich komme in ein innerliches Gespräch dann mit mir. Yeah. Also eben, das ist wirklich alt aus dem Fall, kommt noch laut und dann...
3: Der Rest ist nachher innere Konversation.
2: Genau, und dann, ja. dann geht es eben so ein bisschen über das, wenn du die Spur auf dem Alter und so siehst und denkst irgendwie, wow, das ist irgendwie... Aber dann kommt es immer mehr so das Wohl... Genau der Verlauf von dem Song, wo immer mehr Wohlwollens reinkommt, das kenne ich bei mir sehr gut. Das ist du bist gut, das hast... Er lebt schon mega lässig, bin dankbar dafür und am Schluss laufe ich irgendwie ziemlich gut den Tag so. Das ist eigentlich mein Song.
3: Hat er ja, für mich gemacht. Es ist noch schön, wenn einem das so gelingt, weil ich kenne die Gespräche auch, aber...
4: Sie enden nicht so positiv.
3: Ich muss dann die andere Stimme mich schon manchmal ein bisschen stoppen. Also, letztens habe ich genau so meinem Mann mal erzählt, was mir gerade so durch den Kopf durch ist. Und als ich dann irgendwie so alles gesagt habe, sagt er, ui nein, bist du streng mit dir selber? Und ich bin dann so verschrocken, weil ich dachte, das ist jetzt aber nicht einer von diesen Momenten, die ich als streng beurteilt hätte. Das ist so für mich...
2: Das gibt es noch strenger.
3: Der Minimum. Also das ist eigentlich meine Anforderung an mich selber. Also drunter und so. Und er findet, ui, bist du streng mit dir selber. Also ich wünschte, ich würde vor dem Spiegel stehen und mein Spiegelbild würde mir dann sagen, hey, du musst es im Fall nicht alles schon heute gelöst haben. Es gibt schon solche Momente, aber... Die anderen sind lauter und häufiger.
2: Vielleicht musst du weniger gerade Antwort geben. Weißt du, dass sein Breaking Point oder das, einfach der Change in diesem Song ist irgendwie der, den ich selber wirklich auch kenne. Just stare back till the silence changed. Dann ist es so ruhig, einfach mal schauen, warten. Und dann kommt wirklich so die, also bei mir, so die wohlwollende Stimme irgendwie: Ist alles gut mit dir, Karl. Ist alles gut.
1: Wie reden wir mit unserem Spiegelbild? Gnädig oder hart? 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
1: Jetzt hören wir zusammen rein «Mirror Talk» Nick D.

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1: Ja, und an was denkst jetzt du gerade? So einen schlechten Roman mit einer riesigen Intrigengeschichte, oder das klingt oder so. Aber was hat das mit der neuen Psychohygiene zu tun? Genau. Gar nicht. Es geht ja nicht um einen Roman, sondern um einen Fakt, der ja in vielen Familien der Fall ist. Die Frau liebt ihren Mann und die Mutter liebt ihren Sohn. Wir reden in der neuesten Psychohygiene-Folge über Beziehung zwischen der Frau und ihrer Schwiegermutter.
0: Die ist nämlich gar nicht immer so harmonisch, gell?
1: Ja, leider nicht. Laut einer Studie ist jede zweite Frau herausgefordert in dieser Beziehung. Okay. Man kann es vielleicht amigs auch gar nicht so genau erklären, was es ist. Aber irgendwie ist da vielleicht eine Anspannung, ein Druck, etwas, was einem nervt, wo man sich aber nicht getraut zu sagen. Ein Wunsch, wo nicht berücksichtigt wird, oder man wird vielleicht einfach die ganze Zeit der Schwiegermutter beweisen, dass man dann schon gut für ihren Sohn schauen kann. Mhm. Es ist wirklich ein Phänomen, so heisst ja unsere Sendung auch, das Schwiegermutter-Phänomen. Es gibt einen Haufen Gründe, dass diese Beziehung nicht die einfachste kann sein.
0: Aber so muss es nicht bleiben, gell? Bei dir ist die psychosoziale Beraterin Karin Rappot zu Gast und sie hat einen Haufen zu dem Thema zu sagen.
1: Ja, vor allem, weil sie selber das Dilemma so gut kennt. Sie hat fast 10 Jahre alles, was sie herausgefordert hat, beim Schwiegermami einfach unter den Teppich gewischt und dem Friedenslieb lieber nichts gesagt. Mhm. Jeder in der Familie, natürlich auch Schwiegermami selber, hat irgendwann unter dem Druck gelitten, dieser Anspannung, bis es dann der Karin nach 10 Jahren am Telefon den Deckel gelupft hat und sie einfach der Schwiegermutter alles vor die Füße gerührt hat und keine Rücksicht mehr genommen hat.
0: Okay.
1: Spannenderweise ist es ab dann aufwärts gegangen. Die beiden haben den Mut aufgebracht und sich ausgesprochen, sind mega ehrlich gewesen und heute haben sie eine gute Beziehung, so gut, dass sie sogar zusammen in die Ferien gehen.
0: Wow.
1: Das heisst etwas, oder?
0: Ja, du.
1: Und ich finde, Karin Rappo hat genau darum mega gute praktische Tipps auf Lager.
0: Das Schwiegermutter-Phänomen, die neueste Folge Psychohygiene, die findest du überall dort, wo ihr eure Podcasts hört. Und sie läuft jetzt gerade hier auf Live-Channel, nämlich nach den News von SRF am 8. Ich verabschiede mich aber an dieser Stelle und wünsche dir von Herzen ein wunderschönes Wochenende. Schön, dass du Live-Channel hörst. Mein Name ist Christina Fehner.
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1: Die Nachrichten von SRF um 8 mit Marisa Eckli.

0: Schweiz will wieder Asylsuchende nach Italien zurückführen im Rahmen des Dublin-Abkommens. Die Rückführungen würden demnächst wieder aufgenommen, sagte der Bund im August. Jetzt sagt aber Justizminister Beat Jans, Italien habe noch keine sogenannten Dublin-Fälle übernommen, also Fälle, bei denen nicht die Schweiz für das Asylverfahren zuständig wäre.
1: Die Situation mit Italien ist nach wie vor zäh im Bereich der Dublin-Überführungen. Sehr zäh. Obwohl Italien uns schon mehrfach versprochen hat, dass sie die Dublin-Fälle wieder zurücknehmen. Wichtig ist zu sagen, dass das ein Problem ist, das alle Länder Europas mit Italien haben.
0: Kurz nachdem Giorgia Meloni vor knapp 4 Jahren Regierungschefin wurde, hat Italien sämtliche Rückübernahmen von Asylsuchenden gestoppt. Frankreich will seine kritische Infrastruktur vor Angriffen aus Russland besser schützen, also zum Beispiel die Stromversorgung oder Spitäler, aber auch Standorte der Rüstungsindustrie. Präsident Emmanuel Macron hat dafür einen sogenannten Schutzplan angekündigt. Die Art der russischen Angriffe verändere sich, so seien zuletzt vermehrt Drohnen in die Lufträume von mehreren europäischen Ländern eingedrungen. Auch den Fund einer Drohne mit Sprengstoff am Flughafen von Leipzig in Deutschland hat der französische Präsident erwähnt. Im Jemen sind Zehntausende Menschen auf der Flucht. Die UNO spricht von mehr als Hunderttausenden. Und die humanitäre Situation werde immer schlimmer. Unzählige Frauen seien ohne jegliches Hab und Gut mit ihren Kindern geflohen. Dazu gehörten auch Schwangere, die in Kürze gebären würden, heißt es in einem neuen Bericht der UNO. Die Lage für die Zivilbevölkerung hat sich im Land auf der arabischen Halbinsel verschlechtert, seit die islamistischen Houthi-Rebellen einen Teil der Küste Jemens erobert hatten. Seither gibt es Kämpfe in der Region. Im Jemen herrscht seit mehr als 10 Jahren Krieg. Seit den Spannungen im Nahen Osten ist er wieder heftiger geworden. Das Wetter: Morgen gibt es viel Sonnenschein bei 21 bis 25 Grad. Das waren Nachrichten von Radio SRF. Verantwortlich Lukas Siegfried.
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3: Wir haben es halt wir beide nicht geschafft, darüber zu reden, über die Sachen, die uns verletzen, über unsere Erwartungen. Und dann hat sich immer mehr aufgeschaut. Also sie hat mir angerufen und ich bin explodiert und habe ihr alles gesagt, was fast 10 Jahre sich aufgestaut hat. Und alles, was mich gestört hat und alles, was ich gemerkt habe, alles so in einem Telefonat habe ich ihr hergerührt.
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5: Zwei Frauen lieben den gleichen Mann. Das klingt jetzt gerade nach einem Beziehungsdrama, irgendeinem schlechten Groschenroman, oder? Aber dass zwei Frauen den gleichen Mann lieben, das ist in ganz vielen Familien ein Fakt. Die Frau liebt ihren Mann, aber auch seine Mami, die vorher jahrelang für ihren Bub gesorgt hat, auch sie liebt ihren Sohn. Wir reden über die Beziehung von der Frau zu der eigenen Schwiegermutter. Und genau in dieser Beziehung, in der brodelt es ganz häufig, manchmal ganz im Verborgenen, ganz subtil, da sind Spannungen oder ein Druck rum. Man nervt sich und will gleich nichts sagen. Es sind Erwartungen um Wünsche, wo vielleicht nicht darauf eingegangen wird. Die psychosoziale Beraterin Karin Rappo kennt sich bestens aus mit dem Dilemma. Sie hat jahrelang nicht offen mit ihrem Schwiegermami geredet. Das ist nicht gut rausgekommen, aber ihre Geschichte ist so ermutigend. Sie zeigt nämlich, dass auch nach dem grössten Krach Versöhnung und vor allem eine echte Beziehung möglich kann sein. Ich bin Ruth Stutz und ich hoffe, das Gespräch inspiriert euch. Karin, herzlich willkommen da wieder mal in unserem Studio. Das ist immer so schön, wenn ich mit dir eine Sendung aufnehme. Mega schön, bist du gekommen.
3: Danke vielmals, Ruth. Ich freue mich auch mega und geniesse es, mit dir die Sendung aufzunehmen. Und ich freue mich mega auf das heutige Thema.
5: Ja, gell. Und es ist ein spezielles Thema und gleich eins, wo ganz viele Leute herausfordert, würde ich mal sagen. Gell? Schwiegermutter-Phänomen, so habe ich dieser Sendung gesagt. Einfach, weil es auch wirklich ein Phänomen ist mit dieser Schwiegermutter.
3: Ja, es ist schon. Also Beziehungen von Schwiegermüttern und vor allem Schwiegertöchtern sind oft wirklich schwierig und herausfordernd. Ich habe mir so im Vorfeld überlegt, es sind wirklich, glaube ich, vor allem die Schwiegertöchter. Ich glaube, die Männer haben wieder weniger mit ihren Schwiegermüttern.
5: Das stimmt, ja, das stimmt. Das sehe ich auch bei meinem Mann. Ich erlebe wirklich viel in meinem Umfeld, das ist mir wirklich aufgefallen, wie negativ, weißt, von dieser Beziehung geredet wird. Also, weil es auch einfach herausfordernd ist. Und ich merke auch selber, immer wieder bin ich herausgefordert. Ich habe mega eine liebe Schwiegermami, aber ich bin trotzdem herausgefordert. Weißt du, so, manchmal will man wie etwas beweisen oder man hat irgendwie, es ist wie mehr Spannung da, wie in einer anderen Beziehung. Oder wie muss man vielleicht ein bisschen mehr dafür tun, dass sie gut ist, Beziehung. Obwohl ich wirklich eine gute Schwiegermami habe. Ich finde das mega, aber das ist so ein Phänomen.
3: Ja. Das ist ein Phänomen und ich glaube, es hängt aber wir einfach auch mit der Konstellation fest zusammen. Ich glaube, dass dort wir einfach subtil, so du hast gesagt, so das Beweisen, oder? Subtil ist oft so, ja, wir vielleicht schon ein bisschen als Konkurrenzdenken da oder Eifersucht da oder vielleicht wäre es Schwiegermami gerne noch an der Stelle von Mami und ja, ich glaube, wir könnten später noch auf das mehr eingehen. Ich glaube, das sind ganz viele Sachen, die da oft sehr unbewusst und sehr subtil laufen und die es dann eben kompliziert macht.
5: Genau, es gibt eine Studie zu dem Thema. 48% von allen Frauen haben bei einer Umfrage gesagt, dass sie ein Problem haben mit der Schwiegermutter. Also es sind eigentlich die Hälfte und das ist auch das, was ich so ein bisschen wahrnehme. Ich habe noch eine Umfrage gemacht auf Instagram. Lustig ist, dort ist eigentlich keine Frage gekommen. Ich habe dort eine Frage gesucht für die Sendung. Also irgendwie ist es ein Problem und gleich manchmal vielleicht doch auch nicht so schlimm, dass man jetzt richtig geplagt wird so im Alltag, aber es ist herausfordernd. Weißt du, so das habe ich auch so ein bisschen gemerkt, was so ein bisschen zurückkommt. Aber viel ist es ein Thema, wo ich mit Frauen darüber rede. Es ist jetzt auch nicht einfach etwas Altes, sondern das betrifft eigentlich jede Generation, gell?
3: Ja, das glaube ich auch. Und ich habe im Vorfeld von dieser Sendung ganz ein schönes Telefonat mit meinem Schwiegermami gehabt und haben sie so ein bisschen gefragt, du wirst denn aus deiner Sicht und wie ist denn dir gegangen und so. Und sie hat mir auch gesagt, was sie für Herausforderungen mit ihrem Schwiegermami gehabt hat. Also das ist nicht etwas Neues.
5: Ah, das ist auch noch interessant.
3: Genau.
5: Ja, du hast ja auch eine Geschichte selber, gell, wo du auch Spannung erlebt hast in diesem Thema.
3: Ja, genau. Also ich habe die Beziehung mit meinem Schwiegermami sehr schwierig gefunden am Anfang. Wir haben uns wie müssen finden, es sind so viele Faktoren auch zusammengekommen. Wir sind das erste Mal älter geworden und meine Schwiegereltern sind das erste Mal Grosseltern geworden. Und wir haben in unsere Rolle müssen reinfinden und sie in ihre. Und dann haben wir natürlich noch müssen schauen, wie geht das miteinander. Und das hat schon recht Spannungen gegeben. Und wir haben nicht gut können darüber reden. Und dann hat sich vieles aufgestaut. Und ich habe meine Schwiegermami gefragt, wie es ihr gegangen ist. Und sie hat das ganz gut zusammengefasst und hat gesagt, ja, der Anfang war schwierig gewesen. Sie hat sich wahnsinnig gefreut auf das Grosskind. Sie ist relativ spät Grossmami geworden. Hat sich dadurch natürlich wahnsinnig gefreut. Hat es mega gut gemeint. Gut gemeint ist nicht immer gut gemacht.
5: Genau.
3: Aus der Sicht vom anderen. Und dann hat sie gesagt, ja, und jetzt hat sich alles eingependelt und jetzt ist es einfach gut. Und das, ich habe gemerkt, das hat uns beiden, ich glaube, nochmal so gut getan, dass wir jetzt in der Vorbereitung von dem Podcast einfach nochmal haben können miteinander reden. Wie ist es gewesen und wie ist es jetzt? Und einfach jetzt dürfen wir sagen, hey, und jetzt ist es einfach gut. Und wir gehen jetzt sogar gemeinsam in die Ferien. Wir sind jetzt schon ein paar Mal in die Ferien gewesen. Das wäre einfach ein paar Jahre undenkbar gewesen. Und wir finden, das ist so ein grosser Segen, einfach auch für die Kinder.
5: Mhm. Also mit der ganzen Familie von dir kommt sie dann mit? Also nicht nur ihr zwei, du und sie?
3: Also mein Mann und unsere Kinder und die Schwiegereltern. Wir sind jetzt wirklich schon ein paar Mal.
5: Das heisst etwas, oder? Ferien,
3: genau,
5: wo einem so
3: also
5: heilig
3: sind. Dreimal in die Skiferien und einmal sind wir letzten Herbst am Meer gewesen, gemeinsam.
5: Wow. Es war ja ein Prozess gewesen, also ein rechter Weg, wo du gegangen bist. Er hat auch Mut gebraucht. Du hast gesagt, eben vieles hast du einfach so hingenommen. Es ist irgendwie einfach so im Untergrund hat es so ein bisschen vor sich eingebrodelt, aber es war nicht gut gewesen und du hast den Mut gehabt, um es ansprechen. Da möchte ich unbedingt dann noch auch darauf eingehen, wie du das gemacht hast, weil es geht ja auch fest darum, zum Grenzen setzen und zum klaren Kommunizieren.
3: Ja, da muss ich jetzt gerade korrigieren,
5: ja.
3: Weil bei uns jetzt ein Happy End gegeben hat, für das ist meine Schwiegermami verantwortlich und nicht ich, weil ich hätte es völlig verbockt.
5: Sicher,
3: oh. Ich hätte es völlig verbockt. Und meine Schwiegermami hat aber dort, also ich kann das nachher dann noch ein bisschen erzählen, wie das war. Wir hatten dort wirklich einen grossen Konflikt, wo ich dann vom Zaun gebrochen habe, weil ich es einfach nicht mehr ausgehalten habe, all die unterschwelligen Spannungen. Und meine Schwiegermami hat dort einfach so Grösse gezeigt. Und ja, das ist ihr zu verdanken, muss ich in aller Demut sagen.
5: So schön. Oder,
3: ja, genau.
5: Aber weißt du, warum betrifft es eigentlich meistens die Mutter? Weißt du? Warum ist das dort ein Thema und jetzt nicht unbedingt, also nicht so oft, kommt viel weniger vor beim Schwiegervater?
3: Ja, ich glaube, das hat ganz viel irgendwie so auch mit Erwartungen zu tun. Und die Mütter sind ja immer noch so recht in einer Schlüsselrolle. Die Mütter sind die, die ganze Familie zusammenhalten, die sich überlegen, alles. Das Jahr, wo vielleicht vor dem Familienfest auch ganz fest unter Druck sind, dass es ja für alle stimmt und so. Und ich merke, wie das hat mein Mann viel weniger.
5: Mhm.
3: Und ich glaube, das ist schon so, eben so, die Mütter sind die, die oft so die ganzen Zusammenhänge im Blick haben und so. Und die Schwiegermütter sind ja auch mal in der Rolle von der Mutter gewesen. Und ich glaube, dass das ganz fest, ich glaube, das haben wir einfach die Väter und die Schwiegerväter einfach weniger.
5: Also du meinst, dass sie wie das nicht können loslassen können, sodass einfach auch weiter schauen, so für die grössere Familie?
3: Ja, ich glaube, man ist dann einfach fest in der Rolle drin. Und das ist, glaube ich, dann tatsächlich auch schwierig, ja.
5: Und ist es auch, weil wir beide Frauen den gleichen Mann lieben?
3: Ja, das habe ich mir auch noch überlegt. Also, ich finde so, also, die Mutter ist ja im Leben von einem Bub die absolut wichtigste Person und die wichtigste Frau im Leben. Und dann kommt eine andere Frau und nimmt der Mutter den Platz weg, quasi, oder? Jetzt mal so ganz salopp gesagt. Und gell, du hast ja drei Buben.
5: Mhm.
3: Ich habe zwei Mädchen und einen Bub. Und ich habe wirklich gemerkt, einfach wo mein Bub auf die Welt kam, habe ich gemerkt, das ist eine ganz andere Beziehung. Überhaupt nicht besser. Ich liebe meine Mädchen auch über alles, aber die Beziehung ist eine andere.
5: Mhm.
3: Das ist ganz spannend.
5: Wie denn? Ist sie näher? Oder?
3: Ich weiß, dass wir überhaupt nicht wert, denn sagen, ich finde es auch schwierig in Wort zu fassen, es ist einfach etwas anderes.
5: Mhm. Ich merke schon fest bei meinen Buben, wie sie ganz fest die Nähe wollen und suchen.
3: Ja.
5: Aber ich weiss ja nicht, ob das jetzt nur meine sind.
3: Ja.
5: Aber ich finde das spannend, weil ich nur Schwestern hatte und es hat mich noch überrascht, wie fest sie das geniessen. Oder? Und das kann ja dann schon mega schwierig sein, wenn das dann plötzlich von heute auf morgen, vielleicht auch jetzt nur schon, wenn sie eine Beziehung haben, über anders überkommt, oder? All die Nähe.
3: Ja, ich glaube, dass plötzlich von heute auf morgen ist ja so ein Schlüssel, weil in der Bibel, ich habe es extra nochmal nachgelesen, in der Bibel steht in Genesis, steht darum, verlässt der Mann Vater und Mutter und bindet sich an seine Frau und sie werden ein Fleisch. Also es ist eigentlich ganz eine klare Ordnung von Gott her, dass zuerst passiert die Loslösung von unserer Herkunftsfamilie und dann bindet wir uns wieder neu an unsere Partner.
5: Mhm.
3: Und das merke ich in der Praxis, dass das oft nicht mehr so stattfindet. Wir Menschen brauchen recht lang zum erwachsen werden heutzutage.
5: Ach sicher, findest du?
3: Ja. Und einfach so die Loslösung findet oft sehr spät statt. Und oft Oft kommen dann wie so Prozess erst dann, wenn man schon verheiratet ist, wenn, wenn vielleicht die Kinder schon unterwegs sind. Oft kommen dann wie nochmal so Prozess von der Loslösung, wo ich einfach merke, so, ich bin eigentlich schon noch fest verstrickt. Also so, es ist ja so die emotionale Verstrickung mit der Herkunftsfamilie. Mhm. Und ich glaube, das ist das, was oft so mega schwierig ist. Und mir ist dann ein Beispiel in den Sinn gekommen, wo ich meine Schwiegermami gefragt habe, wie denn das für sie war. Und sie hat gesagt, für sie ist das nicht so schwierig gewesen, weil wir sind auch schon relativ... Wir haben uns relativ spät kennengelernt, mein Mann und ich. Aber das ist wie so, auch so ein Erlebnis gewesen. Wir sind recht frisch zusammen gewesen. Und mein Mann ist auf eine Weltreise gegangen. 3 Monate reisen, das hat er schon lange geplant gehabt. Und wir haben gefunden, ja, das ist jetzt eh gut. Das ist wie noch so mal eine Prüfung für unsere Beziehung. Und bevor er dann abgereist ist, hat dann seine Mami ihn gefragt, oder hat gesagt, schau, jetzt hast du deine Wohnung aufgelöst und du kannst dann nochmal zu mir kommen und ich tue dir die letzte Wäsche noch waschen, bevor du gehst und so. Und mein Mann hat dann gesagt, nein, ich bringe meine Wäsche der Karin.
5: Oh ja, das hat schon angefangen, oder? Ja.
3: Genau, und da merkt man schon, also sie hat mir jetzt gesagt, sie hat das jetzt nicht, für sie ist das jetzt nicht irgendwie schlimm gewesen oder so, aber da merkt man schon, das ist so, ja, so die Loslösung, der Mann muss sich wieder entscheiden.
5: Das ist eigentlich sehr gesund, also es muss ja auch passieren und da darf man wahrscheinlich auch dem, nein, da darf man dem nicht im Weg stehen, oder?
3: Genau, als Mutter. Ja. Genau, und es ist einfach auch wichtig, dass der Mann so weit einfach aus der emotionalen Verstrickung rauskommt, dass ihm auch gelingt, seine Mama mal zurückzuweisen. Ich glaube, das ist mega wichtig.
5: Aber wie kann man das denn wie fördern, wenn du sagst, das passiert jetzt immer später? Wie kann ich das denn fördern als Mami?
3: Als Mami fördern? Ich glaube, so die Loslösung muss gegenseitig sein. Ich glaube, also die Kinder spüren das, wenn die Eltern sie nicht gehen lassen. Und den Eltern hilft es auch, wenn die Kinder gehen. Ich habe viel jetzt auch jüngere Frauen in der Beratung, in meiner Praxis, wo ich wie merke, sie haben dann wirklich ein schlechtes Gewissen, wenn sie die Eltern enttäuschen und die Eltern verletzen, weil sie ihr eigenes Leben leben. Und ich sage ihnen dann immer, nein, nur mutig. Im Moment ist es vielleicht eine Verletzung und eine Enttäuschung, aber die ist nötig und die ist gut. Und wenn ich als Kind schaffe, die also gut loszulassen und die emotionale Verstrickungen zu lösen und Eigenverantwortung für mein Leben zu übernehmen, helfe ich auch meinen Eltern loszulassen.
5: Mhm.
3: Das ist ein Schritt, der von beiden Seiten muss sein.
5: Mhm. Als ich diese Instagram-Umfrage gemacht habe und meine Leute hier in dieser Community gefragt haben, was habt ihr für Fragen oder was fordert euch raus? Eure Schwiegermutter hat mir eine Frau geschrieben. Sie hat es lieb, Schwiegermami, sie hat es ja gern, aber was sie an mich ein bisschen nervt, dass die Mutter ihren Mann, also ihren Sohn, so wirklich auf ein Podest stellt. Also wenn sie an mich sieht, die Schwiegermutter, dass er mal Socken muss zusammenlegen oder beim Wäsch zusammenlegen, dann findet sie, oh, der Arm, der hat doch jetzt einen ganzen Tag geschafft, jetzt muss er das auch noch machen. Also so ein bisschen wie, aber er ist dann immer noch ein bisschen auf dem Podest oder so. Was sagst du zu dem?
3: Ja, ich finde, das ist dann schon recht, dass ich reinrede in die neue Familie und ich rate den Schwiegereltern dazu, sich dort wirklich zurückzunehmen, auch wenn man das Gefühl hat, man weiß es vielleicht besser, aber wir, die Familie, darf ihren eigenen Weg gehen und muss ihren eigenen Weg finden. Und ich finde das mega, mega wichtig, dass die Schwiegereltern dort auch lernen, sich zurückzunehmen und sagen, schau, ich würde es anders machen, es tut mir vielleicht auch weh, wenn ich das sehe, weil für mich sieht es nicht gut aus, aber ich muss und darf mich da echt zurückhalten und sie dürfen ihr Leben gestalten, so wie es möchte. Das ist mega, mega wichtig. Mhm. Und es ist auch mega wichtig, dass der Mann, eben, wie ich vorher gesagt habe, dass dem Mann auch gelingt, auch für seine Familie einzustehen und wenn es nötig ist, einfach seine Mami auch mal in den Schranken zu weisen und zu sagen, schau, das sind jetzt Sachen, die durch mir in der Familie, durch mir schauen, wie wir unser Zusammenleben gestaltet. Und da möchte ich bitte, dass du dich da draus haltest. Mhm.
5: Das, die Rolle des Mannes, das finde ich mega spannend, wenn wir unbedingt nachher noch darüber reden. Weißt, ich finde es ja auch irgendwo verständlich. Man will so das Beste fürs Kind, oder? Man will ja, vorher hat man selber noch für das Kind können schauen, so lange. Und man weiss doch eigentlich, was das Beste ist fürs Kind, oder? Das ist ja wahrscheinlich der Hintergrund. Und so gut wie ich, vielleicht auch der Gedanke, kann niemand für mein Kind schauen.
3: Denkst du?
5: Nein, ich könnte mir jetzt noch vorstellen, dass man das denkt.
3: Oder? Ja, vermeintlich, aber also, ja, den Gedanken kann ich schon nachvollziehen, dass der vielleicht beim Schwiegermami kommt, aber einfach, man darf einfach auch sehen, es ist so eine andere Zeit und so eine andere Generation und einfach, ja, das ist eben das Loslassen irgendwie, ja, die Familie darf jetzt das Leben gestalten und auch wenn ich das Gefühl habe, ich weiß es besser, ja, vielleicht stimmt auch das gar nicht, dass ich es wirklich besser weiß, weil ich habe ja nie auch den ganzen Einblick und ich darf mich da einfach wirklich auch zurückhalten.
5: Mhm. Etwas anderes, was mich noch eine andere Frau gefragt hat, ob man recht weniger Probleme hat, wenn die Schwiegermutter genau gleich ist wie die eigene Mutter. Was sagst du zu dem?
3: Das finde ich jetzt noch schwierig zu sagen. Ich glaube nicht unbedingt, dass es das ist. Ich glaube, es ist wie mehr die Haltung, wie man in die Beziehung hineingeht. Also ich glaube, man kann sehr unterschiedlich sein und sich gut verstehen, man kann sehr ähnlich sein und sich schlecht verstehen. Ich glaube, es ist wie mehr so die Haltung, gebe ich die Freiheit, tue ich auch wertschätze die andere Person und die andere Sichtweise und kann ich irgendwie über Konflikt offen reden und eine Lösung finden. Ich glaube, es sind wir mehr wie die Sachen. Mhm. Wie kann ich die Beziehung gestalten? Wie gehen wir um mit Nähe und Distanz? Und zwar mit dem unterschiedlichen Bedürfnis nach Nähe und Distanz, oder?
5: Mhm.
3: Das sind, glaube ich, so die grossen Herausforderungen. Und wenn ich mit dem Umgang, ich glaube, das macht es aus.
5: Die Spannungen meistens nehmen sie ja dann zu, wenn da Nachwuchs kommt. Du hast vorher bei dir auch erwähnt, wenn ein Baby auf die Welt kommt, dann nehmen die Spannungen schon meistens zu, oder? Weil da, wenn plötzlich alle Anteile haben an dem kleinen Persönchen.
3: Ja, genau. Und ich habe, wo wir geheiratet haben, habe ich eigentlich gedacht, ich werde sicher kein Problem haben mit meinem Schwiegermami, weil ich habe sehr ein liebes Schwiegermami und bin dann ziemlich überrascht. Sie hat nämlich in der Schwangerschaft eigentlich schon angefangen, wenn ich ehrlich bin, gar nicht erst, wo das Baby da war.
5: Wirklich?
3: Es hat wirklich in der Schwangerschaft schon angefangen, weil ja, eben die Großeltern haben sich so fest gefreut und bei uns ist halt einfach nur eine ganz spezielle Situation gewesen, weil wir große Komplikationen hatten in der ersten Schwangerschaft und das ist dann einfach ganz viel emotionale Überforderung zusammengekommen und Ängste zusammengekommen und wir haben dort ein Beispiel gehabt, das ist auch so heilsam gewesen, dass wir über das jetzt noch können reden. Erzähle ich das gern.
5: Mhm.
3: Und zwar, ich bin, wo ich mit unserer Ältesten schwanger gewesen bin, Ende sechsten Monat bin ich 2 Wochen im Spital gewesen. Ist sehr kritisch gewesen. Wir haben wirklich Angst gehabt, dass sie stirbt oder schwer behindert ist. Und ich habe dann 2 Wochen im Spital liegen und meine Schwiegereltern haben mich dann besucht. Und ich war einfach emotional total überfordert mit allem, natürlich. Und meine Schwiegermami hat angefangen, ein Jäckli lismen für das Baby. Und sie hat mir dann dort im Spital hat sie mir gesagt, ja, also ich habe jetzt das Strickzeug gerade auf die Seite gelegt und habe jetzt gerade aufgehört, lismen. Und mich hat das so verletzt. Und ich habe gedacht so, nein, also jetzt muss ich erst recht lismen. Jetzt muss ich erst recht lismen. Einfach in der Hoffnung, dass das gut kommt und einfach irgendwie so die ganze Hoffnung einfach auch in Gott setzen und dass das einfach uns ausrichtet auf das, dass das gut kommt. Und es hat mich so verletzt. Ich habe ja das aber gar nicht gesagt. Wir haben jetzt darüber geredet, ist das gar nicht so bewusst gsi und ich han dann nachher, wo ich dann wieder zuhause gsi bin vom Spital, ich han eine ganz liebe Nachbarin gehabt, wo so von der gleichen Generation gsi isch wie meine Schwiegermami und sie hat mir dann erzählt, dass man das früher noch tatsächlich so gemacht hat. Also sie hat ganz konkret hat sie erzählt, es sind ja früher noch wirklich viele Kinder gestorben, auch während der Geburt und so weiter und Sie hat mir das erzählt, wo sie ihr Kind geboren hat, ist sie im Spital gsi und der Mann ist dann allein an den Kinderwagen besorgen. Man hat das früher wirklich nicht so gemacht, dass man, so wie man das heute, tun wir ja fast übertrieben vielleicht, oder rosa oder blau ausmalen und alles parat machen. Alles ist parat für das Baby und das hat man früher noch nicht gemacht. Aus dem Ding raus, dass das wir vielleicht könnte Unglück bringen. So etwas in der Art und Weise, oder? Und von dem her hat meine Schwiegermami hat ja genau richtig machen und hat gesagt, schau, ich habe jetzt das gerade auf die Seite gelegt, so. Sie hat mir damit eigentlich sagen, schau, ich mache alles dafür, dass das gut kommt, so quasi, oder? Dass so kein Unglück passiert. Und bei mir ist genau das Gegenteil von dem, ist bei mir passiert.
5: Genau, das heisst ja eben genau, man geht dann so vom Negativen aus, oder? Und vielleicht ist ja das gar nicht so gemeint.
3: Von der genau, vielleicht ist das gar nicht so gemeint. Und mich tut es einfach so, die Perspektive übernehmen ist so wichtig. Und dass wir es vielleicht auch mal schaffen, auch wirklich mit der Haltung, mit dem Wohlwollen mal zusammensitzen. Hey, was bedeutet denn das für dich, wenn du das so sagst? Was steht denn da dahinter? Und wirklich so, ich glaube, es ist eben für die Schwiegermütter auch ganz gut, und heilsam, wenn sie mal dürfen erzählen, wie das bei ihnen damals war und wie man dort umgegangen ist mit Problemen in der Schwangerschaft, mit Ängsten und so weiter. Nämlich ganz anders als bei uns, sie sind noch viel mehr allein mit so Sachen. Und ich glaube, das ist einfach so heilsam, auch für beide, wenn man da einfach sich gegenseitig einfach in einer guten Art und Weise darf begegnen.
5: Ja, das finde ich mega wichtig. Auch dass der Respekt ja quasi ja, auch vor dem Alter, gell? Finde ich ganz einen wichtigen Punkt. Es gibt ja aber schon Sachen, die immer wieder so vorkommen. Also auf das kommen wir auf jeden Fall noch. Aber weißt du, so das übergriffige Verhalten, von dem hört man ja viel. Jetzt gerade wenn der Familiennachwuchs da ist, der Nachwuchs, das Enkelkind, dann hört man viel so Sätze oder zum Beispiel, jetzt hör doch mal auf still, jetzt ist doch wirklich genug. Oder sind doch mal ein bisschen strenger oder wir haben unsere Kinder noch nicht so verwöhnt. Vielleicht sagt man es auch nicht so klar, sondern man spürt es, oder? Wir sind ja viel gut im Gespüren oder haben das Gefühl, wir spüren es. So ein bisschen das durch die Blume. Weißt du, das ist etwas, was ich das Gefühl habe, das ist wirklich etwas, wo viel, viel zu kämpfen haben.
3: Ja, das glaube ich auch. Und ich glaube wirklich, dass das auch mega wichtig ist, dass sich der Mann nicht raushaltet und sagt, ihr Frauen müssen das allein klären, sondern dass der Mann wirklich auch sich für seine Familie einsetzt und auch Stellung bezieht. Und einfach eben, wenn es halt wirklich dann übergriffig ist, dass er wirklich dann auch seinen Eltern, seiner Mami mal sagt, du lässt es Gottes jetzt einen Schritt zu weit.
5: Und was ist denn genau übergriffig? Weißt, manchmal ist man ja vielleicht einfach empfindlich, kann man das auch sagen?
3: Ja, also man ist wahnsinnig empfindlich. In der Zeit ist man wahnsinnig empfindlich. Ich habe auch dort ein Beispiel.
5: Also gerade wenn ein Baby kommt, ja stimmt. Ja,
3: man ist auch dort sehr, also jetzt gerade so irgendwie mit den ganzen Hormonen und im Wochenbett und bis sich das Stille alles eingespielt hat. Und also wenn man ein Baby geboren hat, da gibt es ja sowieso, dann hat man plötzlich ganz einen Haufen Stillexperten in der Umgebung.
5: Ja, das stimmt.
3: Wo alles Gefühl haben, sie müssen dir vielleicht einen ungefragten Tipp geben. Und man ist dort einfach auch sehr, sehr empfindlich. Und mir hat mal jemand gesagt, so jetzt auch wieder so mehr so in Bezug auf die Schwangerschaft, dass wir so Großmütter die Hormone auch durchmachen. Also so einfach so im kleinen Witz, oder? Dass wir so, ja, einfach für die Großmütter ist das auch ganz
5: eine neue Rolle auch wieder.
3: Eine neue Rolle und einfach auch sehr, sehr emotional.
5: Ja.
3: Ja, genau, wegen dem Stillen haben wir auch das Beispiel. Und auch das dort geht es wieder aus und Perspektive übernahmen, oder? Bei uns ist das gewesen, wir haben uns beide noch können an die Situation erinnern, wo wir jetzt vor ein paar Tagen darüber geredet haben. Dort ist unsere Mittlere auf die Welt gekommen und ich weiss, für mich ist dort noch Wochenbett gewesen. Ich bin irgendwie emotional noch völlig irgendwie drin gewesen und die Schwiegereltern sind unangekündigt auf Besuch gekommen. Kurz
5: vorbeigeschaut.
3: Das habe ich in der Situation gar nicht verdreht. Ja. Und das hat aber dann mein Mann auch wirklich kommuniziert und hat gesagt, das stresst uns, keinen Stress, das viel zu fest. Möchte das bitte nicht Leute bitte vorher und fragen. ob es gerade passt. Und ich weiss noch, es war Abend, mein Mann war, glaube ich, am Kochen. Und unser Mittlerer war im Stubenwagen gewesen, und ich war völlig überrumpelt, weil die Großeltern plötzlich in der Tür gestanden sind. Und unser Mittlerer hat fest gebrüllt im Stubenwagen rein. Und meine Schwiegermama sagt, oh, hat sich die Hunger? Du lachst gerade runter. Kennst du das auch?
6: Ja, genau. Ja.
3: Und ich bin alle meinen so wütig geworden. Ja, ja. Und ich bin so wütig geworden. Und habe gedacht, nein, also geht's noch? Was hat sie denn das Gefühl, was ich für eine Mutter bin, dass ich mein Kind hungern lasse? Ich habe das so persönlich genommen und habe mich so angegriffen gefühlt. Und habe nein, also nein, es geht ja gar nicht. Und ich dann wieder ein bisschen zur Ruhe gekommen bin und ein bisschen beleidigt, habe ich mir dann gedacht, ja, bei ihnen war das völlig anders gewesen. Sie haben damals, wo sie im Spital waren, sind die Babys nicht bei Mami gewesen, sondern in einem Babyzimmer. Und man hat ihnen alle 3 Stunden das Kind gebracht zum Stillen und dann hat man es wieder ins Babyzimmer durch. Und es war ganz normal gewesen, dass die Babys Hunger hatten. Und das ist ja absolut nicht. Meine Schwiegermami hat sich da überhaupt nichts Böses dabei gedacht. Sie hat einfach gesagt, oh, hat sie Hunger. Mhm. Aber das hat überhaupt nichts. Sie hat sich nicht im Geringsten überlegt, dass sie mich damit könnte angreifen, sondern es ist ja einfach normal, dass das Baby auch Hunger hat, wenn es nicht gerade...
6: Aber spannend wäre, Karin, was wäre jetzt gewesen, hätte dir das eine Freundin gesagt, hat Hunger? Hätte ich sicher emotional nicht gleich triggert.
3: Ja, das kann sein, ja. Mhm. Das kann sein. Das kann sein. Und ich glaube, das ist einfach auch wichtig, dass man als Schwiegertochter einfach das auch mal reflektiert und einfach, also es ist auch fair dem Schwiegermami gegenüber, oder? Man das mal reflektiert und sagt, hey, hat das gar nicht so viel mit mir zu tun, wie ich das Gefühl habe, oder mit dem Schwiegermami zu tun. Mhm. Und nicht einfach immer nur sagen, ja, die böse Schwiegermutter, sondern einfach wirklich auch, dort geht es ja wieder ums Perspektive übernehmen, oder? Wie hat sie es echt vielleicht gemeint? Oder einfach so auch so unterstellen, dass sie es gut gemeint hat.
6: Oh, das ist auch mal schön. Ich unterstelle dir, dass du etwas Gutes
3: meinst. Ja, genau. Ich unterstelle dir, dass du es... Und einfach so die Haltung, oder? Und das Wohlwollen. Und sich einfach bewusst machen, hey, sie ist Mami von meinem Mann und Großmutter von dem Enkelkind, von dem Kind von meinem Mann. Und sie will doch sicher nur das Beste, sie will doch sicher nichts Böses.
6: Mhm. Mhm.
3: Ich glaube, das ist einfach auch ganz wichtig so.
6: Mhm. Von wo kommt denn das, ich will beweisen, dass ich das auch kann? Ich merke das viel so in dieser Beziehung zu meiner Schwiegermutter, wenn ich zum Beispiel, sie tut mir immer mega gerne putzen, wenn ich am Arbeiten bin. Es ist mega lieb von ihr und ich bin sehr froh eigentlich. Und gleich habe ich jedes Mal ein schlechtes Gewissen oder ein schlechtes Gefühl, wenn ich aus dem Haus gehe und es ist nicht aufgeräumt, es ist nicht ordentlich, es hat im Kühlschrank vielleicht noch irgendetwas, was nicht mehr so frisch ist, weißt du so. Und man hat irgendwie eben so den Druck, oder ich habe das, dass ich es gerne würde besser machen und ihr wie zeigen, ich kann es dann schon, wahrscheinlich kann schon gut für deinen Sohn schauen, weißt du. Und ich weiß auch nicht, was das ist.
3: Mhm. Ja, das ist spannend, ja. Vielleicht würde es mal helfen, wenn du mal zusammensitzt mit dem Schwiegermami und mal sie fragst, du hast ja eigentlich eine gute Beziehung zu ihr, sagst du, oder? Und trinke doch mal einen Kaffee miteinander und frag sie doch einmal, du, was geht dir denn durch den Kopf, wenn du zu uns in die Wohnung kommst und das Chaos siehst? Und ich könnte mir jetzt vorstellen, dass sie nicht denkt, oh, die Ruth hat es wieder mal überhaupt nicht im Griff, sondern vielleicht denkt sie, die Ruth hat es ja mega streng und vielleicht kann ich ihr jetzt ein bisschen etwas Gutes tun und ich weiß noch, wie das früher war. Und ja,
6: mhm.
3: Also vielleicht sieht sie es ganz positiv.
6: Also ich merke ganz fest bei dir wirklich, dass das Gute einem anderen unterstellen.
3: Ja.
6: Das finde ich eine ganz schöne Vorstellung. Was du jetzt immer wieder gesagt hast, bist immer wieder auf den Mann gekommen, hast gesagt, er soll wirklich Stellung beziehen. Inwiefern ist das wichtig, dass der Partner sich klar positioniert?
3: Ja, das ist sehr wichtig, weil der Partner sonst immer so zwischen Stuhl und Bank sitzt. Also zwischen zwei Stühlen. Oder er ist zwischen seiner Mami und zwischen seiner Frau. Die zwei Frauen, die er am meisten liebt, und die haben Krieg, also Krieg, ja, vielleicht knapp miteinander, ja. Oder? Zum mhm. Teil ist es wirklich ein Krieg ein bisschen. Mhm. Mhm. Und das ist ja für den Mann auch mega, mega schwierig. Und ich glaube einfach so, dass es einfach mega wichtig ist, dass der Mann dort wirklich auch Stellung bezieht und sagt, schau, meine Frau ist jetzt die wichtigste Frau in meinem Leben und ich schaffe das auch jetzt, meine Mami mal zu enttäuschen und ich kann mal einstehen für meine Familie. Ich glaube, das ist wie auch so die klare Verhältnis schaffen. Und ich glaube, es ist wie so einfach auch wichtig, dass nicht immer die Frau selber muss.
6: Für sich einstehen, oder?
3: Ja. Mhm.
6: Aber man hört immer daraus heraus, es geht eigentlich nicht daran vorbei, dass man Konflikt muss man angehen, oder? Das hört man daraus heraus. Du sagst ja immer wieder, also was ich höre, ist klar kommunizieren, Sachen ansprechen, eben im Wohlwollen, im Respekt voreinander, aber nicht einfach unter den Teppich mit diesen Sachen. Es wird eigentlich immer schlimmer dann, oder? Und man stellt sich immer Böseres vor. Das Schwiegermami wird immer mehr zum Monster, oder? Wenn man
3: unbedingt,
6: das
3: macht. Unbedingt. Und das ist ja auch bei uns passiert. Also, ich habe jetzt meine Schwiegermami nicht als Monster gesehen, aber einfach so, wir haben es halt wir beide nicht geschafft, darüber zu reden, über die Sachen, die uns verletzen, über unsere Erwartungen, über unsere Gegenseitige und so. Und dann hat sich immer mehr aufgeschaut und wir haben eigentlich immer mehr versucht, uns aus dem Weg zu gehen. Und es geht ja nicht.
6: Einfach, weil man es gespürt hat, da ist so Druck gekommen gewesen, wahrscheinlich.
3: Man hat es einfach, also es haben ja alle gespürt. Mhm. Es haben alle gespürt und niemand hat darüber geredet.
6: Mhm. Einfach so tickende Bombe, ganz unangenehm.
3: Genau, ja. Genau. Es ist so eine Zeitbombe gewesen und irgendwann ist dann die halt explodiert die Bombe. Mhm. Also ich bin das gsi, wo explodiert ist. Und ich habe dann völlig aus dem Nichts raus, also das tut mir auch heute leid, das ist gar nicht so schön gsi. Und umso mehr rechne ich das mit dem Schwiegermami an, dass sie so gut reagiert hat. Sie hat dort wirklich Größe gezeigt. Also sie hat mir angerufen und ich bin explodiert und habe ihr alles gesagt, was fast 10 Jahre sich aufgestaut hat. Und alles, was mich gestört hat und alles, was ich gemerkt habe, alles so in einem Telefonat habe ich ihr hergerührt.
6: Du hast nur geredet und sie wahrscheinlich kein Pieps mehr, oder?
3: Nein, sie hat schon etwas gesagt dazu ja. Auch. Aber sie hat mir dann nachher gesagt, sie hat schon gecatcht dran. Mhm. Dann nachher. Und sie hat dann super reagiert. Also ich meine, es wäre auch völlig verständlich gewesen, wenn sie gesagt hätte, weißt du was, das muss, also ja, muss ich mir auch nicht alles so gefallen lassen und anhören. Sie hätte auch können auf Angriff oder auf Verteidigung gehen oder so. Aber sie hat sich die Sache echt auch zu Herzen genommen. Und sie hat mir dann vorgeschlagen und hat gesagt, komm Karin, wir gehen doch mal zusammen essen. Und im ersten Moment, will ich eigentlich gar nicht, will meine Ruhe haben.
6: Genau.
3: Und sie hat dann aber wirklich gesagt, schau, wir sind ja immer nur, wir sehen das ja nie allein und nie in Ruhe. Sind ja drin, sind nur einiges kleiner gewesen. Und sie hat gesagt, schau, wir nehmen das ja mal Zeit, nur wir zwei, gehen zusammen eine Pizza essen und reden einmal miteinander. Und dann schauen wir weiter. Mhm. Und das ist so gut gewesen. Wir haben dann abgemacht, sind zusammen Pizza essen und mein Mann hat gekocht zu Hause für die Kinder und für den Schwiegervater. Wir haben zu Hause gegessen, wir sind in die Pizzeria und seitdem ist es gut.
6: Sicher, was ist denn das Gespräch, das gut war? Oder einfach, dass ihr euch mal bewusst Zeit genommen habt füreinander?
3: Dass wir uns bewusst Zeit genommen haben, dass wir auch mal haben können sagen, schau, das hat mich verletzt. Das und das will ich so nicht. Das und das will ich anders. Das ist mir wichtig. Und einfach auch grundsätzlich, hey, einfach auch für die Kinder. Einfach auch für die Kinder. Die Kinder spüren einfach die Spannung. Auch wenn nie etwas ausgesprochen ist, aber die Kinder spüren doch das.
6: Mhm. Mhm. Aber das heisst, es muss gegenseitig der Wunsch vorhanden sein, dass man auf eine Lösung kommt, dass man auf Versöhnung quasi kommt, oder?
3: Der Wunsch und der Wille, ja.
6: Der genau. muss da sein. Aber eben, man hört wieder daraus raus, gell? Einfach auch reinhören, was bringt es gegenüber? Und was,
3: ja, die Perspektive können übernehmen und nicht immer nur vom eigenen ausgehen. Und vielleicht ist es ganz anders, als ich denke. Und einfach wirklich auch zuhören und was ist denn deine Seite und
6: Erwartungen ja. auch klären, oder? Das wäre ja. sicher ein grosser Punkt.
3: Ja, genau.
6: Ich glaube auch, etwas, was wirklich passiert ist, dass man sich zurückzieht, oder? Dass man sich immer mehr so einkapselt, aber wirklich halt den Mut aufbringen. Und das ist so schwierig, ich spüre es ja selber gerade, oder? Zu sagen, ey, nein, ich gehe den Konflikt an, ich spreche es an. Das braucht manchmal mega viel Mut.
3: Ja. Ja, das braucht viel Mut. Und ich will aber den Mut zusprechen und ermutigen, es gibt sicher Fälle, wo es wirklich ganz, ganz schwierig ist, wo einfach Konstellationen wirklich sehr schwierig sind. Aber einfach probiert es aus und macht euch auf den Weg. Und eben, wenn es so eine Geschichte gibt wie bei mir, dann lohnt sich das tausendmal.
6: Gibt ja schon dann auch ein Verhalten von Leuten, wenn man Sachen anspricht, die dann einfach eingeschnappt sind, oder? Und wo man es dann nicht recht machen kann. Das gibt es ja schon auch. Was soll man dann machen, wenn man es angesprochen hat, sich Mühe gegeben hat, weißt du, so wie all die Punkte gemacht hat, aber die andere Person ist dann eingeschnappt und findet so, so nicht.
3: Ja, ich glaube, wichtig ist halt immer, dass man vom eigenen redet, oder? Das sind ja jetzt Sachen, die ganz grundsätzlich in Beziehungen und in Konflikt wichtig sind, dass man nicht immer sagt, hey, du machst und du hast und du, oder? Weil das tut man immer so schnell als das kommt gerade wie ein Angriff über und dann hat man gerade das Gefühl, man muss sich verteidigen und dass man sagt, du, schau, wenn du einfach bei mir so reinplatzest, es ist nicht, dass ich nicht gerne habe, dass du auf Besuch kommst, aber wenn du so reinplatzest, dann fühle ich mich so einfach gerade überrumpelt und dann muss ich einfach gerade irgendwie zuerst mich wieder ein bisschen sortieren und sammeln. Aber das heisst nicht, dass ich dich nicht will sehen. So.
6: Es ist ja auch etwas Schönes für eine Schwiegermutter. Ich stelle mir das jetzt selber vor, wenn ich Schwiegermutter wäre, wenn ich wie noch etwas darf machen, wenn ich noch etwas darf helfen, weil das ist ja mein Leben lang oder ein grosser Teil von meinem Leben, ist das meine Aufgabe gewesen, oder?
3: Ja, genau, unbedingt. Und ich finde das auch wichtig, dass man dem Schwiegermami so den Raum auch lässt. Und das ist das, was meine Schwiegermami auch gesagt hat. Sie hätte ja nur wollen helfen, aber sie hat halt wie dann auch ein bisschen stark, sie ist wie ein bisschen stark reingefahren von lauter Freude über das Grosskind. Und hat dann wirklich zu viel wollen. Und ich glaube, es braucht wir einfach ja auch von uns Schwiegertöchtern einfach auch so, einfach auch die Demut, sich helfen zu lassen. Dass wir haben ja heute so, haben wir ja oft so, wir wollen alles selber schaffen und alles super machen und so. Und einfach auch sagen, ja, ich bin jetzt gerade wirklich überfordert und brauche jetzt gerade wirklich Hilfe. Und tun das auch lernen, dass die Hilfe anzunehmen, dass meine Schwiegermami jetzt bei mir putzen tut. Das braucht halt auch etwas und ich glaube, das ist halt auch für beide Seiten auch heilsam, wenn man das auch mal kann sich eingestehen.
6: Du hast auch von Freunden noch einen guten Tipp mitbekommen, gell, zum Thema Entscheidungen.
3: Ja, genau, und zwar ist das ein befreundetes Ehepaar, die kommen beide aus eher dominanten, einflussreichen Familien. Und sie haben uns dann erzählt, sie haben sich irgendwann entschieden, dass sie grosse Entscheidungen in der Ehe treffen. Und erst wenn die Entscheidung durch ist, erst dann kommunizieren sie den Eltern, wie sie sich entschieden haben und was sie jetzt möchten. Und sie nehmen die Eltern nicht mehr in den Entscheidungsprozess inne, sondern sie tun das wirklich für sich als Ehepaar klären und erst wenn es durch ist, dann geht das weiter. Und einfach auch, was das für eine Klarheit und Entlastung einfach in die Beziehungen reingebracht hat. Und ich finde das einfach wirklich auch wichtig, dass man sich den Raum einfach als Familie auch zugesteht und einfach dort wirklich auch gesunde Grenzen dort setzen. Wo einfach halt die Älteren einfach nicht mehr Platz haben, so wie das tut.
6: Also was ich mega schön finde, wir haben jetzt immer wieder gesagt, Respekt vor dem Alter, hören, von wo kommst du, was bringst du mit, offen sein für die neue Beziehung, sich auch Zeit nehmen. Ich finde das ein mega schönes Beispiel mit dem Znachtessen. Ja. Einfach mal dass Schwiegermami und ich wir gehen zusammen essen, Interesse zeigen füreinander. Und man muss ja auch sagen, es gibt ganz viele schöne Schwiegermütterbeziehungen. Es ist nicht einfach immer nur problembehaftet. Es gibt wirklich ganz viele schöne Beispiele. Zum Beispiel eins ist in der Bibel, das ist mir in den Sinn gekommen, Naomi und Ruth in der Bibel. Es ist eigentlich erstaunlich, sagt Ruth zu ihrem Schwiegermami, wo du auch hingehst, dort, wo ich auch hingehe, wo du bleibst, da bleibe ich auch. Das ist eigentlich ein Satz, den man an mein Vertrauen nimmt, aber das ist ein Satz, wo die Schwiegertochter, der Schwiegermutter sagt, einfach weil sie so Liebe bekommen hat und wo ihr Mann dann gestorben ist, also der Sohn von der Naomi, hat sie gefunden, ich will bei dir bleiben. Und das finde ich so ein schönes Bild. Und Naomi gibt nämlich, das ist auch spannend, gibt ihre Naomi gibt ihre Schwiegertochter frei. Sie sagt, ich gebe dich frei, ich wünsche dir das Beste, ich rate dir, wieder zu heiraten. Und sie sagt, du darfst gehen. Und das finde ich so schön, das Bild von Freiheit. Weißt du, so, ich gebe meiner Schwiegermutter auch Freiheiten vielleicht, aber vor allem gibt mir die Schwiegermutter die Freiheit. So das Wort Freiheit finde ich so schön in dem Bezug. Weißt du, was ich meine? Das hat mich einfach irgendwie gerade getoucht. Und einfach, dass da so eine Liebe möglich ist, weißt, zwischen auch in dieser Konstellation. Und ich finde eben, es ist möglich, dass man in der Schwiegermutter eine Freundin kann finden kann. Ja. Jemand Vertrautes, jemand Nächstes.
7: Ja, und das ist absolut schön. Und das, ja, ich glaube auch, dass mit der Freiheit, mit dem Loslassen, dort ist wirklich ein Schlüssel drin. So nicht mehr alles wollen kontrollieren, so wie es jetzt genau muss sein, sondern einfach auch den anderen frei lassen und er darf so machen, wenn er es macht. Und ja, finde ich mega schön, ja. Das Beispiel aus der Bibel, ja. Und, ja, ich werde einfach ermutigen, dass wir uns nach dem ausstrecken.
6: Karin, jetzt sind wir am Schluss und ich fände es mega cool. Einfach noch so, wir haben über ganz vieles geredet, aber was hast du so, weißt du, so, wenn jetzt etwas könntest weitergeben für eine Mutter, für eine Schwiegermutter, für eine Frau, hast du einen konkreten Tipp noch für den Alltag?
7: Ja, einfach offen und ehrlich kommunizieren und auch Wünsche direkt ansprechen. Nicht irgendwie das Gefühl haben, ja, sie müsste jetzt, also die Schwiegertochter, sie müsste jetzt wissen, dass die Schwiegermutter jetzt hat kommen, mir helfen kommen, oder die Schwiegermutter, dass sie denkt, ja, sie müsste ja wissen, dass ich mein Enkelkind will sehen oder so. Und dass man einfach über Wünsche einfach offen und ehrlich kann sprechen. Und einfach nicht so das unterschwellige Diffuse.
6: Karin, du hast mega viel von deiner eigenen Schwiegermutterbeziehung erzählt. Heute ist das einfach gut. Also ihr beide, was habt ihr denn heute für eine Beziehung?
7: Ja, es ist einfach gut. Also irgendwie so, ich glaube, wie so eben die unterschwelligen Erwartungen sind weg und das Wohlwollen ist da, das gegenseitige Wohlwollen ist da und wir haben einfach gesagt, eben das ist so, einfach so schön, dass wir jetzt können sagen, hey, es ist jetzt einfach gut und auch, wenn meine Schwiegermami jetzt etwas sagt zu mir, wo ich denke, oh, das könnte mich jetzt mega verletzen, da kann ich ja auch, ja, das verletzt mich irgendwie nicht mehr so, weil ich einfach das mehr schaffe, auch irgendwie das Gute in jetzt sehe und einfach, ich weiß einfach, dass sie es grundsätzlich mega gut meint mit uns und dass sie mega Freude hat an die Kinder und ich finde, das darf sie auch geniessen und ja.
6: Danke dir vielmals, Karin, auch dass du so viel von deinem Privaten erzählt hast. Ich nehme ganz viel mit in meine Schwiegermutterbeziehung.
7: Es ist halt einfach wirklich so eine schöne Geschichte mit einem Happy End. Und wir haben einfach jetzt auch gesagt, das ist auch so schön. Ich habe meine Schwiegermami eben vor ein paar Tagen am Telefon gefragt, was ich auch erzählen darf, weil es halt einfach auch sehr privat ist und sie auch betrifft. Und darum ist mir das auch wichtig, das mit ihr zu besprechen. Und vorher ein bisschen zu schauen, was ist okay und was will sie lieber nicht, dass ich erzähle da und so. Und dann haben wir gesagt, das ist einfach so schön auch, dass irgendwie die Sachen, die so schwierig sind, dass wir jetzt auch andere vielleicht auch von unseren Erfahrungen dürfen profitieren. Und also das ist ja wie dann nochmal der grössere Segen, oder? Es ist für uns jetzt gut, für unsere Kinder, aber vielleicht können auch Zuhörerinnen da profitieren jetzt von unserer Erfahrung und von unserem Happy End. Vielleicht kann das auch ermutigen und das ist einfach mega, mega schön.
6: Karin Rappo ist psychosoziale Beraterin mit eigener Praxis zu Wetzikon im Zürich Oberland und sie hat in dieser Folge ganz offen über ihre eigenen Konflikte mit dem Schwiegermami erzählt und wie sie einen guten, wohlwollenden Weg miteinander gefunden haben. Mir ist vor allem geblieben, dass ich offen kommunizieren will. Mir nicht so viele Sachen denken, wie es echt könnte sein, sondern einfach mal nachfragen beim Schwiegermami, ihre Sicht hören. Hey, und wenn du dir auch ein paar Tipps für deinen Alltag kannst rausholen kannst, gerade aus der Psychohygiene, mega cool. 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Danke euch vielmals, bis zum nächsten Mal. Mein Name ist Ruth Stutz.
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1: Die Nachrichten von SRF um 9 mit Marisa Eckli. Wegen der hohen Benzin- und Dieselpreise will die deutsche Regierung die Bevölkerung entlasten. Das berichten deutsche Medien und Nachrichtenagenturen übereinstimmend. An den Tankstellen soll es einen Rabatt von 17 Cent pro Liter geben. Von Anfang Mai bis Ende Juni hatte es in Deutschland schon eine ähnliche Vergünstigung gegeben. Zudem soll der Preis für Treibstoff gedeckelt werden. Ab wann die neuen Massnahmen gelten, ist noch unklar. Russland stellt zwei Nestlé-Gesellschaften und eine französische

0: Firma im Land unter Zwangsverwaltung. Beim Bund ist man besorgt über diese Maßnahme. Man unterstütze Nestlé auf diplomatischem Weg, heißt es vom Bund. Ziel sei es, dass das Unternehmen bei den russischen Behörden Gehör finde und seinen Standpunkt vorbringen könne. Die Schweiz sei nun gefordert, findet SP-Ständerätin Franziska Roth. Das Vorgehen von Russlands Präsident Putin sei unannehmbar. Deshalb müsse die Schweiz
1: unbedingt in enger Absprache mit anderen europäischen Ländern rechtliche und politische Schritte prüfen und einleiten, zum Beispiel eine Entschädigungsklage auf Grundlage eines Abkommens, Investitionsabkommens, das die Schweiz seit 1990 mit Russland hat.
0: SVP-Nationalrat Roland Rino Büchel findet jedoch, die Schweiz könne nur begrenzt reagieren, schon gar nicht wirtschaftlich.
2: Das wäre ja das Dümmste, weil dann würden wir genau zeigen, dass das Geld oder Investitionen bei uns auch nicht sicher sind. Also dieses Zeichen dürfen wir auf keinen Fall in die Welt hinaussenden.
0: Russland sagte zur Zwangsverwaltung, das sei unter anderem entschieden worden, weil diese Firmen aus, Zitat, unfreundlichen Ländern stammten. Im Jemen sind Zehntausende Menschen auf der Flucht. Die UNO spricht von mehr als 100.000. Und die humanitäre Situation werde immer schlimmer. Unzählige Frauen seien ohne jegliches Hab und Gut mit ihren Kindern geflohen. Dazu gehörten auch Schwangere, die in Kürze gebären würden, heißt es in einem neuen Bericht der UNO. Die Lage für die Zivilbevölkerung hat sich im Land auf der arabischen Halbinsel schnell verschlechtert, seit die islamistischen Houthi-Rebellen einen Teil der Küste Jemens erobert hatten. Seither wird in der Region vermehrt gekämpft. Im Jemen herrscht seit mehr als 10 Jahren Krieg. Seit den Spannungen im Nahen Osten ist er wieder heftiger geworden. Das Wetter: Morgen gibt es viel Sonnenschein bei 21 bis 25 Grad. Das waren Nachrichten von Radio SRF. Verantwortlich Lukas Siegfried.
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4: Ein Kind, das überanpasst ist, verliert sich eigentlich selber ein bisschen. 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
7: Vielleicht hast du ein Kind, das einfach so easy mitläuft, das nie ein Problem macht. Das klingt doch nach einem absoluten Traumkind, oder? Genau da liegt aber möglicherweise ein Problem verborgen. Eins, das man von außen vielleicht gar nicht erkennt. Das Problem nennt sich Überanpassung. Und es betrifft weitaus mehr Kinder, als man denkt. Warum ein braves, pflegeleichtes Kind manchmal ein stilles Alarmsignal ist, was es mit Bindung zu tun hat und warum ausgerechnet die unauffälligen Kinder manchmal am meisten Unterstützung brauchen. Darüber habe ich mit der Psychologin Maria Hagmann geredet. Es geht um Kinder, die sich selber verlieren, damit sie gefallen. Und es geht darum, wie sie den Weg wieder zurück zu sich selber finden können. Und wie wir sie als Eltern dabei unterstützen können. Ich bin Christina Vrenner. Willkommen bei Elternfragen.
8: Ja, Maria, danke vielmals. Dürfen wir bei dir sein hier in einer wunderschönen Praxis? Ich finde, wir haben ein wirklich hochspannendes Thema heute. Und zwar reden wir über ein Problem, das man vielleicht gar nicht unbedingt als problematisch angesehen im Familienalltag. Wir reden nämlich über die Kinder, die so ein bisschen die unproblematischen sind, so ein bisschen die unauffälligen, die einfach so ring mitlaufen, mit denen man wenig zu tun hat. Kein Elterngespräch außerordentliches, kein Entschuldigen beim Nachbarskind, kein Theater am Familientisch, weil sie einfach eh alles essen. So das absolute Traumkind. Oder? Ja, genau, gell? Also, wo kein Aufwand gibt, wie du gesagt hast, funktioniert gut, es läuft alles ring, läuft immer mit. Ja, also könnte man so sagen, da gibt es einfach ein grosses Aber, gell?
9: Mhm.
4: Genau.
9: Und erzähl uns ein bisschen über das aber.
4: Was ist denn genau das Problem bei den Kindern, die so Ring mitlaufen? Also was bei diesen Kindern kann problematisch sein, muss nicht grundsätzlich, eben, das machen wir immer in diesem Einzelfall auch anschauen, aber was kann problematisch sein, dass es eigentlich über ein gesundes Mass ausgeht, also gesund fürs Kind, so gemeint, dass sich das Kind übermässig anpasst. Wir reden dann von Überanpassung. Übermässig anpasst, das heisst, eben, dass es sich zurücknimmt, ja, nicht auffällig ist, sich gut eben übermässig anpasst. Ja, das kann dann auch sein, eben, dass es zu vielem Ja sagt, dass es häufig lächelt, dass es eben die Erwartungen erfüllen will, es allen recht machen. Gehört bei dir auch das Thema People Pleasing, genau. Es funktioniert, man hat nichts mit dem zu tun, es läuft zu Ring. Oder andersrum, es kann schlecht Nein sagen. Es hat keine oder wenig eigene Meinung. Es kennt seine Bedürfnisse nicht so. Vielleicht weiss auch gar nicht so recht, wer bin ich überhaupt. Das sind so Punkte, wo man einfach, ja, darf heranschauen, darf heranlassen. Und aber es ist nicht pathologisch in dem Sinn, aber es gibt schon ein Mass, wo man wirklich muss gut anschauen
9: muss. Also eben, Überanpassung ist nicht irgendwie eine Krankheit oder etwas, sondern es zeigt sich einfach, wie du gesagt hast, im Alltag. Aber was ist denn das Problem, wenn es jetzt sich so zurücknimmt, das Kind, und so die Bedürfnisse zurückstellt?
4: Also das Problem ist eigentlich, dass es darauf reagiert, dass es besser ist, sich zurückzunehmen.
9: Aha.
4: Also da sind meistens, also es gibt verschiedene Ursachen oder verschiedene Faktoren, die das begünstigen. Also das eine ist sicher so das Thema Eltern, Bezugssystem, Familie. Da würde ich sonst nachher gerne noch ein bisschen näher drauf zurückkommen. Dann auch Gesellschaft, also dass einfach der Kind wie auch weniger Zeit zur Verfügung steht. Wir leben in einer unglaublichen Leistungsgesellschaft, wo viel Druck da ist auf Kind, auf Familie. Ja, es wird erwartet, dass die Eltern schnell wieder einsteigen nach der Geburt. Höchstprozentig steht einfach wie so ein bisschen weniger Zeit da zur Verfügung. Auch das Thema Schule, Bildungssystem, auch da, ich meine, der Druck hat sehr zugenommen, wenn man vergleicht zu unserer Kindheit, wo wir ja noch kaum etwas haben müssen lernen in der Freizeit. Ja, der Druck nimmt schnell zu, in frühem Alter, sie müssen viel liefern. Ich will die Schule gar nicht irgendwie negativ darstellen, es hat wunderbare Schulen, wirklich super Lehrer, aber es ist einfach ein Thema. Social Media ist auch so etwas, oder, dass man sich viel vergleicht, sich orientiert, sich zurücknimmt, seine Individualität zurücknimmt. Genau, also das sind verschiedene Faktoren, die das sicher begünstigen. Ganz wichtig ist aber schon auch eben Eltern, Bezugspersonen, Familiensystem. Und ja, manchmal ist denn das einfach auch bedingt durch die Situation. Also beispielsweise, ja, jemand mit der Familie geht es nicht so gut, dann merkt man, okay, es ist wichtiger, dass man sich ein bisschen zurücknimmt, nicht zur Last fällt, eben mit eigenen Problemen konfrontiert oder eben, es ist ein Krankentum oder auch dominante ältere Teil. Allenfalls auch ein bisschen narzisstische ältere Teil, dann ist eine höhere Gefahr eigentlich auch da, dass es zu dem kann führen bei den Kindern. Muss nicht. Jedes Kind hat Ressourcen, für, ja, viel Potenzial, was auch mitbringt. Aber es kann sein, dass sie die Richtung führt. Und da darf man wirklich hinschauen, weil es wirklich dem Kind kann helfen, wenn man das frühzeitig erkennt.
9: Aber habe ich dich richtig verstanden? Das ist eine Überanpassung, ist eine Art eine Coping-Strategie dem von diesen Kindern, wie sie auf die Anforderungen, auf die hohen Anforderungen der Schule, auf narzisstisch veranlagte Elternteile reagiert. Also ist ja eigentlich Coping-Mechanismen, ist ja eigentlich etwas Gutes, nicht?
4: Hey, super, dass du das ansprichst. Genau. Es ist eine Reaktionsweise auf eine Situation, und zwar aus Schutz. Also es ist eine klare Schutzstrategie. Und zwar, um sich eigentlich zu schützen. Und das ist aber wirklich nicht so ein einfaches Thema. Aber ich habe mich lange damit beschäftigt, mit dem Phänomen, das ich erkenne bei Kindern bis zu Erwachsenen. Ich begleite auch Kinder bis Erwachsene. Und es ist wirklich ein Phänomen von unserer heutigen Zeit. Und es ist wirklich auch spannend, aber es ist ein Schutzmechanismus. Und wenn wir so im Traumabereich schauen, gibt es eigentlich drei Reaktionsweisen. Fight, Flight or Freeze. Und dann hat man herausgefunden, dass es auch noch eine vierte Reaktionsweise gibt.
10: Ah ja.
4: Und das ist die sogenannte Unterwerfung. Man sagt immer auf Deutsch Bambi-Effekt, auf Englisch heisst es Fawn Response. Also ein Unterwerfungsverhalten, dass man sich eben diesen Leuten unterwirft, die es wie so ein bisschen schwierig machen. Man nennt also das Unterwerfungsverhalten, die Fawn Response ist zuzuordnen im Bereich Trauma, im Bereich Entwicklungsbindungstrauma. Und darum ist es eben schon sehr relevant, schaut man auf das Thema. Es ist auch verbunden mit einer nicht sicheren Bindung.
10: Okay.
4: Also es zeigt einfach auch die Relevanz auf, wie wichtig eine sichere Bindung ist.
10: Mhm.
4: Und wenn ich vielleicht noch auch ein bisschen ausführen darf, was ich beobachte oder wieso das Thema auch so wichtig ist. Wie ich vorher schon angesprochen habe, ich stelle fest, es ist ein Phänomen unserer Zeit. Jede Zeit hat so ihre Themen. Und also wenn ich meine Klientinnen und Klienten von jung bis alt anschaue, ist wirklich sehr auffällig, dass das häufig dahinter liegt. Ich versuche natürlich, Symptome ernst zu nehmen, Symptome mit ihnen zu bearbeiten, aber ich versuche auch immer so ein bisschen zu schauen, was ist dahinter. Und das stelle ich einfach ganz, ganz bei vielen Klienten und Klientinnen fest, dass so ein Bindungstrauma eigentlich da ist. Und das könnte man jetzt so ein bisschen verniedlichen und sagen, ja, hat jeder ein bisschen und nicht weiter tragisch, ist natürlich nicht gleich wie ein Schocktrauma oder wie ein Unfall oder eine Misshandlung oder was auch immer, wo zu schnell, zu plötzlich, zu heftig ist, also so ein einmaliges Ereignis. Aber es sind so wie kleine Verletzungen, die ständig passieren. Und zwar im wirklich, wirklich jungen Alter. Also man sagt so, die Bindungsverletzungen oder wie sich eine Bindung aufbaut und etabliert oder internalisiert auch im Hirn, passiert seit den ersten 6 Monaten. Und eben die ersten 2 Jahre sind wirklich entscheidend dafür. Man weiss auch in den ersten 6 Jahren, dass sich dann das neuronal festsetzt im Hirn. Also das ist einfach sehr, sehr wichtig zu wissen. Eigentlich das Bindungsverhalten, wo wir auch als Erwachsenes haben, wenn wir da nicht heranschauen, ist eigentlich sehr, sehr früh gesetzt. Also es kann sein, dass sich dann Sachen immer wieder wiederholen. Merkt man dann spätestens in Beziehungen oder auch in Freundschaften natürlich oder Arbeitsbeziehungen, genau. Also es ist einfach wirklich spannend, dass das sehr früh zurückgeht und das ist verankert im impliziten Gedächtnis, also im unbewussten Gedächtnis. Das ist nicht ganz so einfach.
10: Ja, kannst du nicht einfach so päckeln und ändern. He? Ich würde gerne später darauf zurückgehen, was man dann macht, um das wieder loswerden, die Überanpassung. Offensichtlich hat da das ganze System, muss sich dann anpassen oder verändern, wie, wenn du da so sagst, hat viel mit Bindung zu tun. Jetzt will ich zuerst einmal zurück, wir reden ja jetzt über Überanpassung, aber es gibt ja auch die angepassten Kinder, nicht nur die überanpassten.
4: Mhm.
10: Und das ist ein Stück weit das, wo man vielleicht als Eltern, wo man vielleicht auch möchte, dass das Kind sich kann anpassen an gewisse Situationen.
4: Mhm.
10: Was ist denn der Unterschied zwischen angepassten Kind und überanpassten Kind?
4: Ja, das ist super, dass du das nochmal aufnimmst, weil Anpassung ist nämlich ganz eine gesunde Funktion. Also es hilft uns, wenn wir uns anpassen in unserem Leben, also gerade in unserer schnelllebigen, auch anspruchsvollen Welt, wo wir uns heute bewegen, ist Anpassungsfähigkeit wirklich zentral. Mhm. Jemand, der sich nicht anpassen kann, hat dann nochmal andere Probleme, gell? Aber der Unterschied zu Überanpassung ist, dass sich ein Kind wirklich übermässig anpasst und sich zu fest zurücknimmt oder verleugnet oder abspaltet, weil es einfach eigentlich zu fest wehtut, so in die Auseinandersetzung zu gehen und dann einfach die einfachere Variante ist, sich wirklich so zurückzunehmen. Mhm. Aber eben, es hat auch Folgen.
10: Mhm.
4: Genau.
10: Mhm. Wie merkt man denn als Eltern jetzt, dass das Kind überanpasst wird? Weißt, gibt es so Warnsignale, wo man merkt, mhm, ah, das Kind ist jetzt nicht einfach nur brav und lieb und unauffällig, sondern das ist überanpasst?
4: Mhm. Ja, genau. Also es ist nicht so offensichtlich, sage ich jetzt mal, wie bei einer Depression, wo es so ganz klare Symptome gibt. Kann es aber auch geben, komme ich vielleicht nachher noch darauf zurück. Also so Symptome oder so Zeichen, wo man es bemerkt, ist wirklich, wenn ein Kind einfach ja, wenig seine eigene Meinung sagt oder wenig von sich erzählt, was es gut findet, schön findet, was berührt, sondern einfach so mitläuft und ja, so gebig, ohne Problem, macht alles. Manchmal vielleicht auch sehr hilfsbereit. Häufig sind es auch sehr feinfühlige Kinder, Leute, die anderen auch ja, vieles abnehmen, weil sie eben die Erwartung von anderen sehr gut können lesen und erfüllen.
10: Mhm. Und was löst denn das aus in einem Kind, wenn das so überanpasst ist? Was macht das mit einem Kind?
4: Ein Kind, das überanpasst ist, verliert sich eigentlich selber ein bisschen. Und das ist eben in dem Sinn gar nicht so einfach zu erkennen, weil es ja gut funktioniert und meistens auch gute Leistungen hat, ja, nicht auffällt. Aber so die ganze Identitätsbildung wird in dem Sinn einfach ein bisschen unterdrückt. Es fühlt so seine innere Stimme, so seinen inneren Kompass nicht so gut. Ja, das kann bis zu einer gewissen Abspaltung führen.
10: Also Abspaltung von seiner eigenen Persönlichkeit.
4: Genau, mhm, also das Unterdrücken von Bedürfnissen eigentlich.
10: Ja,
4: genau.
10: Okay. Gibt es ein Kind, das das selber von sich merkt, oder ist das eigentlich etwas, das du von außen dann merkst?
4: Mhm.
10: Oder später erst sogar, wenn du erwachsen bist, dann selber merkst, ich bin betroffen von dem?
4: Ja, also wahrscheinlich sowohl als auch. Oder? Also sicher ein kleiner Teil der Kinder, der das wie selber merkt, spricht das auch anspricht daheim und Hilfe sucht, weil es ist ja dann meistens die bessere Variante, eben nicht zur Last zu fallen, dann spricht man sie auch nicht an.
10: Mhm.
4: Für die Eltern ist es meistens ja eben gebig, die Kinder laufen mit. Von dem her muss man sich keine Sorgen machen, vielleicht hat man ja auch noch andere Herausforderungen im Leben, dann ist das ja auch ganz passend, genau. Aber irgendwann kommt es schon so weit, dass, ja, wenn die, kannst du dir so vorstellen, wenn die Bedürfnisse immer unterdrückt werden, dann muss man sich auch selber immer mehr zurücknehmen. Weil gerade so Wut oder Trauer werden dann häufig unterdrückt, sind auch wichtige Emotionen, oder? Es ist immer wichtig, dass sich Emotionen ausdrücken können, dass sie sich lösen können. Und sonst bleiben sie eben auch im Nervensystem. Aber das kann sein, denn was ich schon viel gesehen habe, ist eben so eine innere Leere. Ja, bis zu einer Depression oder Ängste, die sich dann bildet. Weil so ein bisschen die eigentlich relevanten Coping-Mechanismen für sich selber wie nicht greifen. Das sind ja wie eben Schutzmechanismen, Strategien, oder? Genau. Und da darf man einfach wieder zurückfinden. Also eben das sind dann Symptome. Und das heißt so im Erwachsenenalter kann es auch andere. Es kann bis zu Zwängen gehen. Und das finde ich eben sehr spannend eigentlich zu sehen. Es sind das eben, da reden wir dann von klinischen Symptomen oder Syndromen. Aber auch wenn man dahinter schaut, sieht man, es ist eigentlich ganz früh schon etwas passiert, das dann so wie eine Kettenreaktion auslöst.
10: Ja.
4: Und darum ist mir wirklich auch ein Herzensanliegen, das aufzunehmen, was es eigentlich braucht, auch ganz früh.
10: Mhm.
4: Aber es ist nie zu spät. Das möchte ich noch sagen, oder? Also, auch wenn das in jedem Alter ist möglich, ja, wieder mehr zu sich zu finden, seinen Kompass zu spüren, kann man sicher auch noch später darauf zurück. Also, es ist möglich. Man hat Prägungen, jeder Mensch hat Prägungen, aber man muss die nicht ein Leben lang mit sich tragen.
10: Das ist ja das Ermutigende an genau. dieser ganzen Geschichte.
4: Ja, und was wirklich auch, finde ich, ganz wichtig ist, alle Eltern probieren grundsätzlich das Beste.
10: Ja.
4: Und ja, jeder macht Fehler oder jeder hat auch wieder seine Prägungen, was sie manchmal auch ins Familiensystem mitbringen.
10: Mhm.
4: Aber ja, es ist möglich, das anzugehen.
10: Das finde ich ganz schön, dass du jetzt das noch sagst, weil wir haben über Bindung geredet und wie oft eine Bindungsproblematik dahinter steht, bei einem überanpassten Kind. Das kann ja bei Eltern schon recht ein Schuldgefühl auslösen. Oder wenn das gehört, ui nein, jetzt habe ich das Kind kaputt gemacht.
4: Nein, aber es ist natürlich möglich, was immer schön ist, also wenn du sagst, es löst Schuldgefühl aus, dann sind die Eltern eigentlich so weit, dass sie das realisieren, dass etwas im System ist, sage ich mal, also sich dem bewusst werden. Das ist ein mega, mega guter Schritt. Also dann sind wir schon sehr weit. Genau, häufig ist es eben nicht so bewusst und dann sucht man wirklich den Fehler beim Kind. Wenn man das aber so realisiert, dann kann man ja auch etwas dagegen machen. Oder? Es ist wirklich so schön. Heutzutage gibt es so viele gute Ansätze, wo man das ganze System, Familiensystem kann anschauen kann. Und gerade wenn die Eltern auch bereit sind, sagen, hey, ich sehe, ich habe da auch eine Prägung, vielleicht ist das auch mitverantwortlich oder die Situation ist so und so. Also so wie so ein bisschen von einem grösseren Blickwinkel kann daher schauen, ist das mega, mega wertvoll, auch fürs Kind.
10: Mhm.
4: Also man kann auch sagen, was man so ein bisschen als Eltern bei sich löst sich automatisch beim Kind mit.
10: Im Podcast Elternfragen haben wir auch immer noch Fragen von Hörerinnen und Hörern, die wir unseren Expertinnen und Experten gerne stellen. Und hier hat eine Mutter eine Frage geschrieben. Es ist eine lange Frage, aber ich glaube, ich lese sie dir gleich so vor, wie sie mir geschickt hat, einfach weil die Hintergründe auch noch wichtig sind, um ihre Frage zu verstehen.
4: Mhm.
10: Unser Sohn ist ein richtiger Loszapfen. Er fängt ständig Streit mit irgendwem an, wir müssen immer wieder zu Schulgesprächen und die Kinderhütte am Sonntagmorgen in der Kirche nimmt ihn gar nicht mehr, weil er dort so viele Probleme macht. Kurz, wir haben alle Hände voll zu tun mit ihm. Und dann haben wir noch eine Tochter. Sie ist wirklich ein Schatz. Spielt selbstständig, wenn ich wieder mit unserem Sohn zu tun habe, bastelt Geschenke für alle und tröstet mich sogar, wenn ich wieder einmal weine, weil ich mit den Nerven am Ende bin. Ich weiß, dass es nicht sein darf, dass sie diese Rolle des unkomplizierten Kindes hat und wünsche mir, dass sie weiß, sie darf auch Probleme machen. Gleichzeitig bin ich, ehrlich gesagt, schon auch froh, dass sie so unkompliziert ist. Ich wüsste echt nicht, woher die Kraft nehmen für zwei so anstrengende Kinder. Was soll ich nur tun?
4: Mhm.
10: Was ratest du der Mutter?
4: Was ich mega stark finde bei dieser Mutter ist, dass sie das realisiert. Also sie realisiert einerseits, okay, der Sohn, wie sie es nennt, ist ein Loszapfen. Sie realisiert, das Mädchen ist sehr ein einfache, sage ich jetzt mal, fällt nicht zur Last. Und sie realisiert das. Sie realisiert auch, dass die Tochter manchmal in eine Rolle geht, die gar nicht zu ihr gehört. Und sie aber in dem Moment einfach zu wenig Ressourcen hat. Also das sind so Puzzleteile, die ich ganz wichtig finde. Und ich jetzt auch der Mutter würde zurückmelden. Mhm. Das sind auch Ressourcen. Und eben wenn man an dem Punkt ist, dass man das realisiert, dann kann man wie anders dran angehen.
10: Ja.
4: Also von dem her eine gute Voraussetzung. Oder es könnte auch sein, dass sie einfach sagt, der eine ist irgendwie mega mühsam und die Tochter ist eigentlich so easy und die ist gut und das macht mir Schwierigkeiten. Also sie hat wie so die Meta-Ebene schon. Jetzt haben wir ja hier im Podcast das Thema Überanpassung und darum würde ich jetzt eigentlich aufs Mädchen eingehen. Mhm. Das ist glaube ich auch ihre Frage. Und da kommen wir vielleicht auch schon darauf zurück, was man denn so machen kann. Also wichtig ist, dass die Mutter auch ihrer Tochter Zeit widmet. Und das anspricht. Also einerseits Zeit widmen, immer mit dem Mann Zeitfenster, wo dann auch die Möglichkeit gibt, eben genau das, was sie realisiert, auch anzusprechen. Also das kann sein, dass sie dann sagt, hey, ich bin mir bewusst, dass das so läuft, dass dein Bruder viel Raum einnimmt, viel Zeit beansprucht. Genau, wie ist das für dich? Also einfach mal sie fragt, wie das für sie ist, dass sie ihre Emotionen ausdrücken, benennen, falls sie es kann. Und falls nicht, dass man ihr einfach auch Zeit gibt oder so ein bisschen Vorschläge macht. Macht dich das traurig, macht dich das wütend? Genau, ziehst dich wegen dem manchmal zurück. Es kann aber auch sein, natürlich, dass das Kind auch einfach einen höheren Verträglichkeitswert hat. Das wäre ja dann so nach den Big Five auch ein Persönlichkeitsmerkmal. Aber ich vermute, so wie die Mutter schreibt, dass sie das auch bereits so ein bisschen deutet, das könnte ein bisschen zu viel sein, dass sich die Tochter zu viel zurücknimmt. Also unbedingt einfach in Austausch gehen, das ansprechen. Zeigen, sie ist auch für sie da.
10: Ja.
4: Und man kann auch sagen, hey, es ist für mich wahnsinnig herausfordernd, auch das.
10: Also die eigenen Gefühle dem Kind gegenüber benennen.
4: Genau. Ich sage immer, mit den Kindern reden, auch wenn Kinder noch klein sind, es löst ganz viel aus. Man hat das Gefühl, okay, Kinder können doch das noch nicht so verstehen, aber Kinder können es verstehen und sie können es dann einordnen. Natürlich immer Kind im Alter vom Kind entsprechend, aber es ist wichtig, dass man das anspricht und dann auch so ein bisschen fördert. Genau, dass immer mehr Selbstausdruck auch kann zeigen.
10: Okay, und das ist schon die halbe Miete, wenn man es mal angesprochen hat, oder gibt es andere Sachen, die sie noch machen in dieser Situation?
4: Ja, also auch wichtig ist wirklich, es könnte immer wieder ein bisschen fordern, was gefällt dir, was ist heute schön gewesen, was hat dich berührt, einfach um so wirklich so seinen inneren Kompass, wie ich das nenne, oder auch seine innere Stimme einfach wahrzunehmen und auch zu ermutigen, dass sie sich darf ausdrücken, dass sie auch, dass man darf zeigen, dass sie wütend ist. Oder dass sie jetzt auch ein Bedürfnis hat. Es kann auch etwas auslösen beim Bruder. Genau. Aber wichtig, denke ich, bei dieser Frage ist auch noch, ich kenne natürlich die Mutter, die das jetzt geschrieben hat, nicht persönlich, darum ist es immer schwierig, so ein bisschen aus der Ferne. Könnte aber auch sein, dass sie auch gewisse Prägungen hat und mit dem einfach auch sehr gefordert ist. Wichtig ist, dass sie zu ihren Ressourcen schaut, dass sie immer wieder auftanken kann, dass sie genug Kraft hat, um auch sozusagen die zwei Gegensätze gut begleiten können. Und ja, dass sie sich auch darf Hilfe holen. Also vielleicht wird es sich auch lohnen, wirklich das System mal anzuschauen von der Familie. Vielleicht gibt es da sogar also ein Faktor, der für das alles so ein bisschen prägend ist, verantwortlich ist, wo man so könnte auch auflösen, sodass wieder ein bisschen mehr Ruhe reinkommen für alle.
10: Hat so gehört, Gefühl ist ein grosses Ding, den Kindern wieder helfen, spüren, was sie eigentlich spüren, Bedürfnis wieder wahrnehmen. Gibt es auch noch etwas, wo man kann die Kinder unterstützen kann? So überanpasste Kinder?
4: Wenn ich darf, würde ich hier noch mal gerne ein bisschen ausholen. Und ich glaube, es wäre ganz wichtig, um das besser zu verstehen. Also, wenn es eigentlich zu dem Phänomen kommt, kann man, wenn man jetzt ganz weit zurückgeht, sieht man eigentlich, dass das Kind zwei Grundbedürfnisse hat. Also schon das kleine Baby, das auf die Welt kommt, eigentlich zwei Grundbedürfnisse hat. Das eine ist das Bedürfnis nach Verbundenheit. Also nach einer sicheren Bindung, gesehen werden, gehört werden, dass auf ihn eingegangen wird. Das andere ist immer in dem Sinne Autonomie entwickeln, wo natürlich eben altersangepasst ist. Und beides soll können stattfinden. Jetzt ist häufig, eben wenn es um das Phänomen Überanpassung geht, so, dass die Verbundenheit oder auch, man sagt mal, so ein bisschen das Eingestimmtsein von den Bezugspersonen wie zu wenig erfolgt. Das löst in meinem Kind aus. Ich werde nicht gesehen, ich werde nicht gehört. Ich bin es nicht wert, ich bin nicht liebenswert. Das kann Angst auslösen. Ich werde verlassen, ich bin allein. Es kann sein, dass eine Ohnmacht dazukommt. Das sehe ich ganz häufig. Natürlich sehr unbewusst. Eben eine Ohnmacht.
10: Also
4: eine
10: Ohnmachtsgefühl.
4: Genau. Mhm. Was soll ich machen in dieser Situation? Und dann wählt es eigentlich eine Reaktionsweise als Schutz für sich selber, um sein Inneres zu schützen. Oder? Aber auch Scham und Schuld sind auch häufig dann so Gefühle, die ganz tief liegen. Scham ist ganz schwierig auszuhalten. Aber ich bin nicht liebenswert, Ich bin nicht wertvoll. Dann wechselt man sozusagen ins Schuldgefühl. Da kann man nämlich etwas dagegen machen. Man kann unterstützen, die Familie unterstützen, man kann Leistungen bringen und so weiter. Da kann man wie etwas machen, oder? Und die Gefühle, eben, wie gesagt, die sind eigentlich sehr belastend. So wählt man eine Strategie, die das weniger belastend macht. Also die Schutzstrategie löst eigentlich aus, jetzt werde ich gesehen. Ah, jetzt werde ich gehört. Jetzt komme ich Aufmerksamkeit über. Okay. Jetzt werde ich beachtet. Mhm. Und ich glaube, das ist wichtig zu wissen, wie das abläuft, damit man auch weiss, was man machen kann. Mhm. Genau. Und ja, also man kann auf verschiedenen Ebenen da unterstützen. Das Wichtigste bleibt das Eingestimmtsein von den Bezugspersonen. Auch nachher, auch wenn man merkt, du hast irgendwie gewisse Distanz oder man kommt nicht als Kind her, nicht aufgeben, dranbleiben, eingestimmt bleiben. Wenn man merkt, das Kind fühlt selber nicht so, dass man sagen kann, hey, fühlst du jetzt gerade so und so. Mhm. Wenn man merkt, es klingt einem nicht gut, oder ja, man fühlt das selber nicht, dann würde ich wirklich raten, dass man einfach eine Unterstützung sucht, die einem da dabei ein bisschen begleitet.
10: Ja. Was verstehst du unter eingestimmt sein, wenn man eingestimmt ist?
4: Also, das einfach so eine Zugewandtheit.
10: Also, gegenüber.
4: Genau, eine Präsenz. Oder ich sage jetzt mal ein Gegenbeispiel, das man heutzutage auch viel sieht. Es gibt natürlich auch sehr viele sehr gute Beispiele. Aber was man doch etwa die sieht, ist Mütter, die den Kinderwagen stossen, das Kind stillen und nebenbei am Handy sind. Also das wäre jetzt ein Beispiel von nicht eingestimmt sein. Oder das Handy auf dem Tisch beim Familie zu Nacht, Familie zu Mittag und man schaut aufs Handy und das Kind erzählt etwas. Also das sind so die kleinen Verletzungen eigentlich, die dann immer in dem Nervensystem passieren. Und nochmal auf deine Frage zurückzukommen, eben das eingestimmt sein einerseits, andererseits eben sich überhaupt dem bewusst zu werden, ist auch ganz ein wichtiger Schritt. Und dann wie soll ich sagen? Also man kann auch später mit dem Eingestimmtsein, mit dem Ansprechen, auch man kann ansprechen, wie es früher war, dass einem das leid tut, das löst auch ganz viel aus. Wichtig ist, dass man eigentlich, und das sieht man dann vor allem auch bei Erwachsenen, auf die mit dem unbewussten Teil schafft. Es ist dort, eigentlich wie festgelegt, integriert. Und das darf man lösen.
10: Ja.
4: Man muss nicht das Leben lang mit diesen Sachen leben. Es sind häufig auch Glaubenssätze damit verbunden. Eben, ich bin nicht liebenswert. Mhm. Ich bin es nicht wert, dass man Zeit mit mir verbringt. Was auch immer. Die sind so tief und die schleichen sich so durchs ganze Leben.
10: Mhm.
4: Und darum, es gibt heutzutage wirklich mega schöne, wunderbare Ansätze, wo man zum unbewussten Teil kann kommen. Bei Kindern sehr spielerisch, bei Erwachsenen auch. Man schafft eigentlich, also gibt natürlich verschiedene Richtungen, aber so wie ich schaffe, ist, dass man aus dem Jetzt schafft und schaut, dass eigentlich damit verbunden zu dem Symptom oder Thema, wo einem jetzt gerade Leidensdruck auslöst.
10: Ja, du hast jetzt auch viel von unbewussten oder vom unbewussten System geredet. Das klingt für mich so, als dass man das als Eltern wie nicht kann lösen fürs Kind, ist es dann in jedem Fall ratsam eigentlich, zum professionelle Hilfe in Anspruch nehmen, wenn man merkt, mein Kind ist überanpasst?
4: Nein, das würde ich so nicht sagen. Also, wenn man es schafft, durch das eingestimmt sein, das können zum einen zu fördern, zum anderen auch anzusprechen, ist es durchaus möglich, dass sich das lösen kann. Jetzt ist es halt so, dass das Phänomen ja irgendwann auch auftaucht und auch seine Gründe hat. Häufig sind das auch aber es können wirklich verschiedene Faktoren sein, bis zur Gesellschaft. Es gibt auch gesellschaftliche Glaubenssätze, wenn man muss leisten, man muss performen, genau, auch Drucksituationen aushalten und, ja, und so weiter. Mhm. Aber genau, wenn man merkt, okay, das triggert mich selber, dann würde ich es unterstützen. Aber grundsätzlich ist es durchaus möglich, wenn man das bereits realisiert, dass man da schon ganz viel auflösen kann. Man darf mutig sein, mit den Kindern zu reden, auch über das. Sie nehmen das sehr, sehr gerne entgegen. Und es löst bei ihnen ganz viel, auch rückwirkend.
10: Das ist mega schön zu wissen, dass man wirklich auch so viel in der Hand hat, das Leben vom Kind zu verändern. Jetzt haben wir mal über Coping-Strategien auch geredet, eben, dass es wie auch, es ist ja eine Art Ressource vom Kind, oder? Es macht das ja, um sich zu schützen, hast du so gesagt. Das heisst, wenn man dem Kind aus dieser Überanpassung raus hilft, nimmt man ihm ja eine Art die Ressourcen auch weg. Muss man ihm dann eine andere Ressource zeigen?
4: Ja, also das ist ein laufender Prozess, würde ich sagen. Es ist ja, wie gesagt, so eine Schutzstrategie. Aber das Kind darf sich immer mehr sich selber vertrauen lernen und auch das Vertrauen wachsen lassen, dass es auch anders kann reagieren kann, dass sich das zeigen darf, dass sich das ausdrücken darf, dass es auch mal wütig sein darf, dass auch mal Grenzen setzen darf, dass auch mal Nein sagen darf. Das ist, finde ich, auch ganz wichtig. Genau.
10: Weißt du, ich finde es manchmal selber einen enormen Balanceakt. Wo gehört es zu der Erziehung dazu? Eben, dass man den Kindern sagt, hey, look, du musst dich anpassen, da musst du vielleicht deine eigenen Bedürfnisse auch zurückstellen. Das gehört jetzt dazu. Und ja, das muss man jetzt einfach lernen. Und wo ermutigen wir das Kind dann aber auch für sich einstehen und sich eben genau nicht anzupassen? Ich finde das manchmal so schwierig im Alltag.
4: Ja, das ist absolut so. Das ist ein Balanceakt. Und vielleicht kannst du es, um es einfach machen, so sehen, dass es einfach in so einem gesunden Bereich darf bleiben. Und ja, gerade so als Eltern spürt man ja auch, was ist zumutbar. Und dass man darf auch Sachen im Kind zumuten. Es wächst daran, oder? Es gibt auch, die Resilienz wird gestärkt. Ich finde, ganz wichtig ist das Thema Selbstwirksamkeit. Sie dürfen wachsen daran, was sie schaffen. Schlecht wäre, wenn man ihnen alles aus dem Weg räumen, Probleme, Herausforderungen. Man wächst daran und es stärkt einen für die Zukunft. Und auch da, ja, lernt man wieder Bewältigungsmechanismen. Genau, und es ist vielleicht auch noch ein guter Punkt, es gibt ja heute auch so ein bisschen den Fokus auf die bedürfnisorientierte Erziehung. Und das ist mir wirklich auch ein Anliegen, dass das nicht falsch verstanden wird. Man muss nicht alle Bedürfnisse vom Kind erfüllen. Man darf Grenzen setzen, den Rahmen, wo man das Familie gibt, unbedingt, das Kind wächst auch an dem. Aber so die inneren Bedürfnisse, um das geht es gar nicht um ein Glacier da und um ein Spielzeug da, sondern um die inneren Bedürfnisse.
10: Ja.
4: Genau. Und ja, wenn man die erfüllt, kann das Kind auch seinen Weg finden ins Leben, oder? Ja, seine Wege gehen, lernen, was stimmt für mich, was ist stimmig, was macht mich aus, was ist mir wichtig, ja, was kann ich für Werte, wo ich die will verfolgen und mich engagieren. Also es einfach so die innere Stimme auch finden, seinen Lebensweg finden, das ist eigentlich das Wichtige, oder? könnte man nicht allen überall super sein, sondern sie müssen ihren Weg finden.
10: Ja.
4: Und das, finde ich, macht es aus. Eben aus dieser Überanpassung eigentlich in eine Selbstbestimmung kommen. Auch nicht im Sinn von, ich bestimme einfach alles und alle haben zu folgen. Das meine ich wirklich nicht. Sondern einen stimmigen Weg für sich finden, sodass ihre Talente, ihre Fähigkeiten, einfach die Begabungen, die sie mitbringen auf die Welt. Jedes Kind ist einzigartig und einmalig, gibt es nur einmal auf dieser Welt. Und dass man das in die Welt bringen kann, so dass für sich stimmt. Also so ein bisschen sinnorientiert, seine Werte verfolgen, das, was einem viel bedeutet, dem nachgehen. So ein bisschen sinnorientierte Potenzialentfaltung nenne ich das. Genau.
10: Also ich finde das eigentlich schon ein wahnsinnig gutes Schlusswort. Aber vielleicht zum Abschluss, wenn du den Eltern, die jetzt den Podcast hören, jetzt noch etwas mitgeben könntest zum Thema Überanpassung. Was wäre das?
4: Also, gell, jede Zeit hat ihre Themen. Und ja, das ist einfach so. Ich stelle wirklich fest, es ist das Thema von der Zeit. Ich begegne dem fast in jeder Sitzung mit meinen Klientinnen und Klienten. Ich würde mitgeben, sind eingestimmt, sei es in der Familie den Kindern gegenüber, als Erwachsenen auch sich selber gegenüber. Sind eingestimmt, gehen auf Bedürfnisse ein, auf die Wünsche, auf die, einfach lernen die innere Stimme kennen, das, was das Kind oder einem selber ausmacht. Und ich nenne das wie auch die Abkürzung. Man muss nämlich die Umwege über die Glaubenssätze, die das auslöst, die Ängste und die Leere, das leere Gefühl, gar nicht machen. Es gibt eine Abkürzung.
10: Okay.
4: Und das Zauberwort dafür heisst wirklich so, dass eingestimmt sein. So, dass der Weg gefunden werden kann. Und dann kann man nämlich auch ganz viel Aufwand für alle rundherum, sei es Eltern, Kinder selber, Schulen, Gesellschaft, wirklich verhindern oder vermindern und damit auch viele Kosten eigentlich. Also, es lohnt sich wirklich. Es ist eine kurze Zeit, wo man den Kind wirklich zur Verfügung steht, Zeit zur Verfügung stellt oder das eingestimmt sein. Man kann auch mal sagen, hey, ich habe jetzt gerade keine Zeit, aber ich komme nachher, dann weiss das Kind auch Bescheid. Es ist eine kurze Zeit, die sich echt lohnt und zwar eigentlich in jeder Dimension.
10: So schön. Danke vielmal, Maria, dass du deine Zeit und auch deine Praxis zur Verfügung gestellt hast für das Gespräch.
4: Sehr gerne.
11: Eingestimmt sein, das ist etwas, was man geblieben ist nach dieser Aufnahme mit Maria Hagmann. So schnell passiert es doch, dass man nur mit halbem Ohr zuhört, wenn das Kind etwas erzählt. Wenn man in Gedanken schon beim Nachmachen ist oder bei den To-Dos vom nächsten Tag. Dass man so viel kann bewirken kann, wenn man sich am Kind bewusst widmet. Ja, wenn man sich Zeit nimmt und sich wirklich interessiert, wie es ihm geht. Das finde ich total ermutigend. Ein anderer Satz, der mir hängen geblieben ist, ist der, was man als Eltern bei sich löst, löst man automatisch auch beim Kind mit. Es lohnt sich also, auch bei sich selber anzuschauen und Themen im eigenen Leben anzugehen. Wenn dir die Folge gefallen hat, dann freue ich mich über ein Like oder einen Kommentar oder beides. 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Dort erfährst du immer als erstes, welche Folge das gerade geplant ist und kannst dann deine Elternfrage dazu einschicken. So schön, dass du reingehört hast. 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Ich bin Christina Vrenner. Tschüss miteinander.
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1: Die Nachrichten von SRF um 10 mit Marisa Eckli und diesen Themen. Die deutsche Regierung reagiert auf die hohen Benzinpreise mit einem Rabatt. Die Schweizer Politik reagiert unterschiedlich darauf, dass Nestle in Russland zwangsverwaltet wird. Und gegen den Captain der Schweizer Fußballnationalmannschaft werden Vorwürfe laut wegen Corona-Zertifikaten. Das Wetter: morgen wird sonnig und bis 25 Grad. Wegen der hohen Benzin- und Dieselpreise will die deutsche Regierung die Bevölkerung entlasten. Ab Oktober sollen die Menschen in Deutschland ihre Autos und andere Fahrzeuge günstiger tanken können. Kanzler Friedrich Merz sagt, die Regierung wollen den Bürgerinnen und Bürgern jetzt rasch Hilfe anbieten. Lukas Siegfried fasst zusammen.
2: An den Tankstellen Deutschlands soll es einen Rabatt von 17 Cent pro Liter geben. Wer jeden Tag auf das Auto angewiesen sei, komme bei den aktuellen Preisen an eine Belastungsgrenze, schreibt Kanzler Merz. Schon im Mai und Juni hatte es in Deutschland eine ähnliche Vergünstigung gegeben, jetzt also wieder. Insgesamt werde die Bevölkerung um 2,5 Milliarden Euro entlastet, so Merz. Außerdem

0: soll der Preis für Treibstoff gedeckelt werden. Spätestens ab Anfang 2027 will die Regierung einen Höchstpreis festlegen. Nicht einen starren Preis, der dann ein ganzes Jahr so bleibt, aber einen Maximalpreis, den die Regierung regelmäßig neu berechnet und der sich unter anderem am jeweiligen Ölpreis und Transportkosten orientiert. Die regierende CDU von Friedrich Merz ist in der Krise. Vor knapp zwei Wochen verlor sie bei der Landtagswahl in Sachsen-Anhalt deutlich an Sitzen. Dieses Wochenende stehen die nächsten Wahlen auf dem Programm in den Bundesländern Mecklenburg-Vorpommern und Berlin.
1: Lukas Siegfried. Auch in der Schweiz ist das Tanken zuletzt teurer geworden. Der Dieselpreis hat gar einen neuen Rekord erreicht, wie der TCS mitteilt. Im Durchschnitt kostet ein Liter Diesel momentan 2,41 Franken. Russland stellt zwei Nestle-Gesellschaften und eine französische Firma im Land unter Zwangsverwaltung. Beim Bund ist man besorgt über diese Massnahme. Man unterstütze Nestle auf diplomatischem Weg, heißt es vom Bund. Ziel sei es, dass das Unternehmen bei den russischen Behörden Gehör finde und seinen Standpunkt vorbringen könne. Die Schweiz sei nun gefordert, findet SP-Ständerätin Franziska Roth. Das Vorgehen von Russlands Präsident Putin sei unannehmbar. Deshalb müsse die Schweiz
2: unbedingt in enger Absprache mit anderen europäischen Ländern rechtliche und politische Schritte prüfen und einleiten, zum Beispiel eine Entschädigungsklage auf Grundlage eines Abkommens, Investitionsabkommens, das die Schweiz seit 1990 mit Russland hat.
1: SVP-Nationalrat Roland Rino Büchel findet jedoch, die Schweiz könne nur begrenzt reagieren, schon gar nicht wirtschaftlich.
3: Das wäre ja das Dümmste, weil dann würden wir genau zeigen, dass das Geld oder die Investitionen bei uns auch nicht sicher sind. Also dieses Zeichen dürfen wir auf keinen Fall in die Welt hinaussenden.
1: Russland sagte zur Zwangsverwaltung, das sei unter anderem entschieden worden, weil diese Firmen aus, Zitat, unfreundlichen Ländern stammten. Gegen den Fußballspieler und Captain der Schweizer Nationalmannschaft Granit Xhaka sind Vorwürfe aufgetaucht, er habe sich gefälschte Corona-Zertifikate besorgt. Wie der Blick schreibt, hat die Luzerner Staatsanwaltschaft ein Verfahren eingeleitet gegen Xhaka und eine Ärztin. Sie soll die gefälschten Zertifikate ausgestellt haben. Dabei gehe es um Corona-Zertifikate. Man wolle abklären, ob ein strafrechtlich relevantes Verhalten vorliege, so die Staatsanwaltschaft gegenüber Blick. Von Xhakas Sprecher heißt es, Xhaka habe eine bestätigte Covid-Impfung. Vom Anwalt der Ärztin, alles sei regulär und nach den Vorgaben abgelaufen. Für beide gilt die Unschuldsvermutung. Nun zu weiteren Meldungen des Tages in der Übersicht. Der Bundesrat lehnt die sogenannte Grenzschutzinitiative der SVP ab. Diese würde Kosten in Milliardenhöhe verursachen und gleichzeitig nicht helfen, die irreguläre Migration einzudämmen, sagt Justizminister Beat Jans. Die Grenzschutzinitiative verlangt unter anderem systematische Grenzkontrollen. Die Folge wäre wohl ein Ausschluss aus dem Schengen-Raum und lange Staus an den Grenzen, so Jans. Das Bezirksgericht Zürich hat einen Studenten aus China zu 15 Jahren Haft verurteilt, wegen mehrfach versuchten Mordes. Der heute 25-Jährige hatte vor zwei Jahren in Zürich-Oerlikon drei Kindergartenkinder mit einem Messer schwer verletzt. Er soll seine Tat geplant haben. Die Verteidigung hat bereits angekündigt, dass sie das Urteil weiterziehen will. In Russland haben die ersten Parlamentswahlen seit Beginn des russischen Angriffskriegs begonnen. Eine echte Wahl haben die Russinnen und Russen aber nicht. Im August war die Partei Jabloko ausgeschlossen worden, die letzte Oppositionspartei, die den Krieg in der Ukraine ablehnt. Die Wahlen dauern bis Sonntagabend. Zu den Börsendaten von 22.05 Uhr, geliefert von SIX. Der Swiss Market Index schließt bei 13.787 Punkten, minus 1,2%. Der Dow Jones Index in New York stand kurz vor Schluss bei minus 0,1%. Der Euro wird zu 94,41 Rappen gehandelt und der Dollar zu 82,17 Rappen. Und das Wetter? Morgen gibt es viel Sonnenschein bei 21 bis 25 Grad. Allfällige Nebelfelder lösen sich am Morgen rasch auf. Das waren Nachrichten von Radio SRF. Verantwortlich Lukas Siegfried.
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1: Die Nachrichten von SRF um 11 mit Dominik Brandt. US-Präsident Donald Trump will mehreren grossen Medien den Zugang zum Weißen Haus verwehren. Den Fernsehsendern CNN und MS Now sowie dem Online-Magazin Politico werde der Zutritt verboten, schreibt Trump auf seinem Social-Media-Kanal. Der Grund dafür sei, dass diese Medien Falschinformationen verbreiten würden. Das Zutrittsverbot gelte ab sofort. Reporterinnen und Reporter dieser Medien wären damit von Medienkonferenzen und anderen Terminen Trumps am Regierungssitz in Washington ausgeschlossen. Wegen der hohen Benzin- und Dieselpreise ergreift die deutsche Politik Maßnahmen. An den Tankstellen gibt es einen Rabatt von 17 Cent pro Liter. Das teilt die Bundesregierung von Kanzler Friedrich Merz mit. Man habe sich mit den Bundesländern einigen können. Sie übernehmen laut Mitteilung die Hälfte der Kosten von 2,5 Milliarden Euro. Die tieferen Preise für Benzin und Diesel sollen bis zum 1. Oktober in Kraft treten und bis Ende Jahr gelten. Wer jeden Tag auf das Auto angewiesen sei, komme bei den aktuellen Preisen an eine Belastungsgrenze, schreibt Kanzler Merz. Geplant ist zudem, den Preis für Treibstoff künftig zu deckeln, mit einem Preis, den die Regierung regelmäßig neu berechnet. Gegen den Fußballer und Captain der Schweizer Nationalmannschaft, Granit Xhaka, sind Vorwürfe aufgetaucht, er habe sich gefälschte Corona-Zertifikate besorgt. Wie der Blick schreibt, hat die Luzerner Staatsanwaltschaft ein Verfahren eingeleitet gegen Xhaka und eine Ärztin. Sie soll die gefälschten Corona-Zertifikate ausgestellt.

0: gestellt haben. Man wolle abklären, ob ein strafrechtlich relevantes Verhalten vorliege, so die Staatsanwaltschaft zum Blick. Von Jackas Sprecher heißt es, Jacka habe eine bestätigte Covid-Impfung. Der Anwalt der Ärztin teilt mit, alles sei regulär und nach den Vorgaben abgelaufen. Für Jacka und die Ärztin gilt die Unschuldsvermutung. Im Schweizer Eishockey sind die ZSC Lions neuer Tabellenführer. Sie gewinnen das zweite Spiel der Saison auswärts gegen die SCL Tigers 4-3. Die weiteren Resultate: Kloten gewinnt gegen Lugano 5-2, Ambrì Piotta gewinnt gegen Rapperswil-Jona 6-3, Bern besiegt Davos 5-2, Freiburg gewinnt gegen Lausanne 4-2 und Genf Servette verliert gegen Aschua 3-4 nach Penaltyschießen. Die Börsendaten von 6. Der Swiss Market Index schließt bei 13.787 Punkten, minus 1,2%. Der Dow Jones Index in New York fällt um 0,2%. Der Euro wird zu 94,42 gehandelt, der Dollar zu 82,30. Und das Wetter: Morgen gibt's viel Sonne bei 21 bis 25 Grad. Das waren Nachrichten von Radio SRF, verantwortlich Dominik Brandt.
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0: Es ist 12 Uhr.
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2: Die Nachrichten von SRF um Mitternacht mit Dominik Brandt. Wie weiter mit Grönland? Der US-Präsident spricht von einem definitiven Abkommen. Dänemark ist zurückhaltender. In Deutschland ergreift die Politik Massnahmen wegen der Spritpreise. Und gegen Fußballer Granit Xhaka wird laut einem Medienbericht ermittelt, es soll um gefälschte Covid-Zertifikate gehen. Das Wetter, der Samstag wird sonnig mit 21 bis 25 Grad. Im Streit um die Zukunft Grönlands sollen sich die USA und Dänemark geeinigt haben. Bei den Details zu dieser Einigung gibt es von den Ländern aber unterschiedliche Angaben. US-Präsident Donald Trump teilte auf seiner Social-Media-Plattform mit, dass die USA die vollständige Kontrolle über die Sicherheit Grönlands übernehmen würden. Die USA würden in Grönland eine große militärische Präsenz aufbauen. Die dänische Regierung äußert sich zurückhaltender. Sie teilt mit, dass in der nächsten Woche voraussichtlich ein Abkommen unterzeichnet werde. Dieses werde die Sicherheit Grönlands, Dänemarks und der USA stärken. In den letzten Monaten sagte Donald Trump wiederholt, die USA wollten Grönland übernehmen. Es gehe um die nationale Sicherheit. Grönland gehört zum Königreich Dänemark. Wir bleiben gleich noch bei US-Präsident Trump. Dieser will mehreren großen Medien den Zugang zum Weißen Haus verwehren. Den Fernsehsendern CNN und MS Now sowie dem Online-Magazin Politico werde der Zutritt verboten, teilt Trump mit. Grund dafür sei, dass diese Medien Falschinformationen verbreiten würden. Das Zutrittsverbot gelte ab sofort. Reporterinnen und Reporter dieser Medien wären damit von Medienkonferenzen und anderen Terminen Trumps am Regierungssitz in Washington ausgeschlossen. Unter anderem CNN hat auf die Ankündigung des US-Präsidenten reagiert. Sollten die Pläne umgesetzt werden, wäre dies ein rechtswidriger Angriff auf die Pressefreiheit, schreibt CNN in einer Stellungnahme. Wegen der hohen Benzin- und Dieselpreise will die deutsche Regierung die Bevölkerung entlasten. Ab Oktober sollen die Menschen in Deutschland ihre Autos und anderen Fahrzeuge günstiger tanken können.

0: Kanzler Friedrich Merz sagt, die Regierung wolle den Bürgerinnen und Bürgern rasch Hilfe anbieten. Lukas Siegfried fasst zusammen.
1: An den Tankstellen Deutschlands soll es einen Rabatt von 17 Cent pro Liter geben. Wer jeden Tag auf das Auto angewiesen sei, komme bei den aktuellen Preisen an eine Belastungsgrenze, schreibt Kanzler Merz. Schon im Mai und Juni hatte es in Deutschland eine ähnliche Vergünstigung gegeben, jetzt also wieder. Insgesamt wäre die Bevölkerung um 2,5 Milliarden Euro entlastet, so Merz. Außerdem soll der Preis für Treibstoff gedeckelt werden. Spätestens ab Anfang 2027 will die Regierung einen Höchstpreis festlegen. Nicht einen starren Preis, der dann ein ganzes Jahr so bleibt, aber einen Maximalpreis, den die Regierung regelmäßig neu berechnet und der sich unter anderem am jeweiligen Ölpreis und Transportkosten orientiert. Die regierende CDU von Friedrich Merz ist in der Krise. Vor knapp 2 Wochen verlor sie bei der Landtagswahl in Sachsen-Anhalt deutlich an Sitzen. Dieses Wochenende stehen die nächsten Wahlen auf dem Programm in den Bundesländern Mecklenburg-Vorpommern und Berlin.
0: Lukas Siegfried. Auch in der Schweiz ist das Tanken zuletzt teurer geworden. Der Dieselpreis hat gar einen neuen Rekord erreicht, wie der TCS mitteilt. Im Durchschnitt kostet ein Liter Diesel momentan 2,41 Franken. Gegen den Fußballer und Captain der Schweizer Nationalmannschaft, Granit Xhaka, sind Vorwürfe aufgetaucht, er habe sich gefälschte Corona-Zertifikate besorgt. Wie der Blick schreibt, hat die Luzerner Staatsanwaltschaft ein Verfahren eingeleitet gegen Xhaka und eine Ärztin. Sie soll die gefälschten Corona-Zertifikate ausgestellt haben. Man wolle abklären, ob ein strafrechtlich relevantes Verhalten vorliege, so die Staatsanwaltschaft zum Blick. Von Xhakas Sprecher heißt es, Xhaka habe eine bestätigte Covid-Impfung. Der Anwalt der Ärztin teilt mit, alles sei regulär und nach den Vorgaben abgelaufen. Für Xhaka und die Ärztin gilt die Unschuldsvermutung. Im Schweizer Eishockey sind die ZSC Lions neuer Tabellenführer. Sie gewinnen das 2. Spiel der Saison auswärts gegen die SCL Tigers 4-3. Die weiteren Resultate des Abends: Kloten gewinnt gegen Lugano 5-2, Ambri Piotta gewinnt gegen Rapperswil Jona 6-3, Bern besiegt Davos 5-2, Freiburg gewinnt gegen Lausanne 4-2 und Genf Servette verliert gegen Ajoie 3-4 nach Penaltyschießen. Und das Wetter von heute Samstag: Es gibt viel Sonnenschein bei 21 bis 25 Grad. Das waren Nachrichten von Radio SRF, verantwortlich Dominik Brandt.
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5: 2 Frauen lieben den gleichen Mann. Das klingt jetzt gerade nach einem Beziehungsdrama, irgendeinem schlechten Groschenroman, oder? Aber dass 2 Frauen den gleichen Mann lieben, das ist in ganz vielen Familien ein Fakt. Die Frau liebt ihren Mann, aber auch seine Mami, die vorher jahrelang für ihren Bub gesorgt hat, auch sie liebt ihren Sohn. Wir reden über die Beziehung von der Frau zu der eigenen Schwiegermutter. Und genau in dieser Beziehung, in dieser brodelt es ganz häufig, manchmal ganz im Verborgenen, ganz subtil, da sind Spannungen oder ein Druck rum. Man nervt sich und will gleich nichts sagen. Es sind Erwartungen herum, Wünsche, wo vielleicht nicht darauf eingegangen wird. Die psychosoziale Beraterin Karin Rappo kennt sich bestens aus mit dem Dilemma. Sie hat jahrelang nicht offen mit ihrem Schwiegermami geredet. Das ist nicht gut rausgekommen. aber ihre Geschichte ist so ermutigend. Sie zeigt nämlich, dass auch nach dem grössten Krach Versöhnung und vor allem eine echte Beziehung möglich kann sein. Ich bin Ruth Stutz und ich hoffe, das Gespräch inspiriert euch. Karin, herzlich willkommen da wieder mal in unserem Studio. Das ist immer so schön, wenn ich mit dir eine Sendung aufnehme. Mega schön, bist du gekommen.
3: Danke vielmals, Ruth. Ich freue mich auch mega und geniesse es, mit dir die Sendung aufzunehmen. Und ich freue mich mega auf das heutige Thema.
5: Ja, gell. Und es ist ein spezielles Thema. Und gleich eins, wo ganz viele Leute herausfordert, würde ich mal sagen. Gell? Schwiegermutter-Phänomen, so habe ich dieser Sendung gesagt. Einfach, weil es auch wirklich ein Phänomen ist mit dieser Schwiegermutter.
3: Ja, es ist schon. Also Beziehungen von Schwiegermüttern und vor allem Schwiegertöchtern sind oft wirklich schwierig und herausfordernd. Ich habe mir so im Vorfeld überlegt, es sind wirklich, glaube ich, vor allem die Schwiegertöchter. Ich glaube, die Männer haben wieder weniger mit ihren Schwiegermüttern.
5: Das stimmt, ja, das stimmt. Das sehe ich auch bei meinem Mann. Ich erlebe wirklich viel in meinem Umfeld, das ist mir wirklich aufgefallen, wie negativ, weißt, von dieser Beziehung geredet wird. Also, weil es auch einfach herausfordernd ist. Und ich merke auch selber, immer wieder bin ich herausgefordert. Ich habe mega eine liebe Schwiegermami, aber ich bin trotzdem herausgefordert. Weißt du, so, manchmal will man wie etwas beweisen oder man hat irgendwie, es ist wie mehr Spannung da, wie in einer anderen Beziehung. Oder wie muss man vielleicht ein bisschen mehr dafür tun, dass sie gut ist, Beziehung. Obwohl ich wirklich eine gute Schwiegermami habe. Ich finde das mega, aber das ist so ein Phänomen.
3: Ja. Das ist ein Phänomen und ich glaube, es hängt aber wir einfach auch mit der Konstellation fest zusammen. Ich glaube, dass dort wir einfach subtil, so du hast gesagt, so das Beweisen, oder? Mm. Subtil ist oft so, ja, wir vielleicht schon ein bisschen als Konkurrenzdenken da oder Eifersucht da oder vielleicht wäre es Schwiegermami gerne noch an der Stelle von Mami und ja, ich glaube, wir könnten später noch auf das mehr eingehen. Mm. Ich glaube, das sind ganz viele Sachen, die da oft sehr unbewusst und sehr subtil laufen und die es dann eben kompliziert macht.
5: Genau, es gibt eine Studie zu dem Thema. 48% von allen Frauen haben bei einer Umfrage gesagt, dass sie ein Problem haben mit der Schwiegermutter. Also es sind eigentlich die Hälfte und das ist auch das, was ich so ein bisschen wahrnehme. Ich habe noch eine Umfrage gemacht auf Instagram. Lustig ist, dort ist eigentlich keine Frage gekommen. Ich habe dort eine Frage gesucht für die Sendung. Also irgendwie ist es ein Problem und gleich manchmal vielleicht doch auch nicht so schlimm, dass man jetzt richtig geplagt wird so im Alltag. Aber es ist herausfordernd. Weißt, so das habe ich auch so ein bisschen gemerkt, was so ein bisschen zurückkommt. Aber viel ist es ein Thema, wo ich mit Frauen darüber rede. Es ist jetzt auch nicht einfach etwas Altes, sondern das betrifft eigentlich jede Generation. Gell?
3: Ja, das glaube ich auch. Und ich habe im Vorfeld von dieser Sendung ganz ein schönes Telefonat mit meinem Schwiegermami gehabt und haben sie so ein bisschen gefragt, du, wie ist denn aus deiner Sicht und wie ist denn dir gegangen und so. Und sie hat mir auch gesagt, was sie für Herausforderungen mit ihrem Schwiegermami gehabt hat. Also das ist nicht etwas Neues.
5: Ah, das ist auch noch interessant.
3: Genau.
5: Ja, du hast ja auch eine Geschichte selber, gell, wo du auch Spannung erlebt hast in dem Thema.
3: Ja, genau. Also ich habe die Beziehung mit meinem Schwiegermami sehr schwierig gefunden am Anfang. Wir haben uns wie müssen finden, es sind so viele Faktoren zusammengekommen. Wir sind das erste Mal älter geworden und meine Schwiegereltern sind das erste Mal Grosseltern geworden. Und wir haben in unsere Rolle müssen hineinfinden und sie in ihre. Und dann haben wir natürlich noch müssen schauen, wie geht das miteinander. Und das hat schon recht Spannungen gegeben. Und wir haben nicht gut können darüber reden. Und dann hat sich vieles aufgestaut. Und ich habe meine Schwiegermami gefragt, wie es ihr gegangen ist. Und sie hat das ganz gut zusammengefasst und hat gesagt, ja, der Anfang war schwierig gewesen. Sie hat sich wahnsinnig gefreut auf das Grosskind. Sie ist relativ spät Grossmami geworden. Hat sich dadurch natürlich wahnsinnig gefreut. Hat es mega gut gemeint. Gut gemeint ist nicht immer gut gemacht.
5: Genau.
3: Aus der Sicht vom anderen. Und dann hat sie gesagt, ja, und jetzt hat sich alles eingependelt und jetzt ist es einfach gut. Und das, ich habe gemerkt, das hat uns beiden, glaube ich, nochmal so gut getan, dass wir jetzt in der Vorbereitung von dem Podcast einfach nochmal miteinander reden wie war es und wie ist es jetzt? Und einfach jetzt dürfen sie sagen, hey, und jetzt ist es einfach gut. Und wir gehen jetzt sogar gemeinsam in die Ferien. Wir sind jetzt schon ein paar Mal in die Ferien gewesen. Das wäre einfach ein paar Jahre undenkbar gewesen. Und wir finden, das ist so ein grosser Segen, einfach auch für die Kinder. Mhm.
6: Also mit der ganzen Familie von dir kommt sie dann mit? Also nicht nur ihr zwei, du und sie?
3: Also mein Mann und unsere Kinder und die Schwiegereltern. Wir sind jetzt wirklich schon ein paar Mal.
6: Das heisst etwas, oder? Ferien,
3: genau.
6: Wo einem so heilig sind.
3: Also drei Mal in die Skiferien und einmal sind wir letzten Herbst am Meer gemeinsam.
6: Wow. Es war ja ein Prozess, also ein rechter Weg, den du gegangen bist. Er hat auch Mut gebraucht. Du hast gesagt, eben vieles hast du einfach so hingenommen. Es ist irgendwie einfach so im Untergrund hat es so ein bisschen vor sich eingebrodelt, aber es war nicht gut gewesen und du hast den Mut gehabt, um es ansprechen. Da möchte ich unbedingt noch auch darauf eingehen, wie du das gemacht hast, weil es geht ja auch fest darum, zum Grenzen setzen und zum klar auch kommunizieren.
3: Ja, da muss ich jetzt gerade korrigieren, ja. Weil bei uns jetzt das Happy End gegeben hat, für das ist meine Schwiegermami verantwortlich und nicht ich, weil ich hätte es völlig verbockt.
6: Sicher, oh.
3: Ich hätte es völlig verbockt. Und meine Schwiegermami hat aber dort, also ich kann das nachher dann noch ein bisschen erzählen, wie das war. Wir hatten dort wirklich einen grossen Konflikt, wo ich dann vom Zaun gebrochen habe, weil ich es einfach nicht mehr ausgehalten habe, all die unterschwelligen Spannungen. Und meine Schwiegermami hat dort einfach so Grösse gezeigt. Und ja, das ist ihr zu verdanken, muss ich in aller Demut sagen.
6: So schön. Oder,
3: ja, genau.
6: Aber weißt du, warum betrifft es eigentlich meistens die Mutter? Weißt du? Warum ist das dort ein Thema und nicht unbedingt, also nicht so oft, kommt viel weniger vor beim Schwiegervater?
3: Ja, ich glaube, das hat ganz viel irgendwie so auch mit Erwartungen zu tun. Und Mütter sind ja immer noch so recht in einer Schlüsselrolle. Die Mütter sind die, die ganze Familie zusammenhalten, die sich überlegen, alles. Das Jahr, wo vielleicht vor dem Familienfest auch ganz fest unter Druck sind, dass es ja für alle stimmt und so. Und ich merke, wie das hat mein Mann viel weniger.
6: Mhm.
3: Und ich glaube, das ist schon so, eben so, die Mütter sind die, die oft so die ganzen Zusammenhänge im Blick haben und so. Und die Schwiegermütter sind ja auch mal in der Rolle von der Mutter gewesen. Und ich glaube, dass das ganz fest, ich glaube, das haben wir einfach die Väter und die Schwiegerväter einfach weniger.
6: Also du meinst, dass sie wie das nicht können loslassen, sodass einfach auch weiter schauen, so für die grössere Familie?
3: Ja, ich glaube, man ist dann einfach fest in der Rolle drin. Und das ist, glaube ich, dann tatsächlich auch schwierig, ja.
6: Und ist es auch, weil wir beide Frauen den gleichen Mann lieben?
3: Ja, das habe ich mir auch noch überlegt. Also, ich finde so, also, die Mutter ist ja im Leben von einem Bub die absolut wichtigste Person und die wichtigste Frau im Leben. Und dann kommt eine andere Frau und nimmt der Mutter den Platz weg, quasi, oder? Jetzt mal so ganz salopp gesagt. Und gell, du hast ja drei Buben.
6: Mhm.
3: Ich habe zwei Mädchen und einen Bub. Und ich habe wirklich gemerkt, einfach wo mein Bub auf die Welt kam, habe ich gemerkt, das ist eine ganz andere Beziehung. Überhaupt nicht besser. Ich liebe meine Mädchen auch über alles, aber die Beziehung ist eine andere.
6: Mhm.
3: Das ist ganz spannend.
6: Wie denn? Ist sie näher? Oder?
3: Ich weiß, dass wir überhaupt nicht wert, denn sagen, ich finde es auch schwierig in Wort zu fassen, es ist einfach etwas anders.
6: Mhm. Ich merke schon fest bei meinen Buben, wie sie ganz fest Nähe wollen und suchen.
3: Ja.
6: Aber ich weiss ja nicht, ob das jetzt nur meine sind.
3: Ja.
6: Aber ich finde das spannend, weil ich habe nur Schwestern gehabt und es hat mich noch überrascht, wie fest sie das geniessen auch, oder? Und das kann ja dann schon mega schwierig sein, wenn das dann plötzlich von heute auf morgen vielleicht auch, jetzt nur schon, wenn sie eine Beziehung haben, eine über anders überkommt, oder? All die Nähe.
3: Ja, ich glaube, das plötzlich von heute auf morgen ist ja so ein Schlüssel, weil in der Bibel, ich habe es extra nochmal nachgelesen, in der Bibel steht, in Genesis steht, darum verlässt der Mann Vater und Mutter und bindet sich an seine Frau und sie werden ein Fleisch. Also es ist eigentlich ganz eine klare Ordnung von Gott her, dass zuerst passiert die Loslösung von unserer Herkunftsfamilie und dann bindet wir uns wieder neu an unsere Partner.
6: Mhm.
3: Und das merke ich in der Praxis, dass das oft nicht mehr so stattfindet. Wir Menschen brauchen recht lang zum Erwachsenwerden heutzutage.
6: Ach sicher, findest du?
3: Ja. Und einfach so die Loslösung findet oft sehr spät statt. Und oft kommen dann wie so Prozess erst dann, wenn man schon verheiratet ist, wenn vielleicht die Kinder schon unterwegs sind. Oft kommen dann wie nochmal so Prozess von der Loslösung, wo ich einfach merke, so, ich bin eigentlich schon noch fest verstrickt. Also so, es ist ja so die emotionale Verstrickung mit der Herkunftsfamilie. Mhm. Und ich glaube, das ist das, was oft so mega schwierig ist. Und mir ist dann ein Beispiel in den Sinn gekommen, wo ich meine Schwiegermami gefragt habe, wie denn das für sie war. Und sie hat gesagt, für sie ist das nicht so schwierig gewesen, weil wir sind auch schon relativ... Wir haben uns relativ spät kennengelernt, mein Mann und ich. Aber das war so, auch so ein Erlebnis gewesen. Wir sind recht frisch zusammen gewesen. Und mein Mann ist auf eine Weltreise gegangen. 3 Monate reisen, das hat er schon lange geplant gehabt. Und wir haben gefunden, ja, das ist jetzt eh gut, das ist wie noch so mal eine Prüfung für unsere Beziehung. Und bevor er dann abgereist ist, hat dann seine Mami ihn gefragt, oder hat gesagt, schau, jetzt hast du deine Wohnung aufgelöst und du kannst dann nochmal zu mir kommen und ich tue dir die letzte Wäsche noch waschen, bevor du gehst und so. Und mein Mann hat dann gesagt, nein, ich bringe meine Wäsche der Karin.
6: Oh ja, das hat schon angefangen, oder?
3: Genau. Und da merkt man schon, also sie hat mir jetzt gesagt, sie hat das jetzt nicht, für sie ist das jetzt nicht irgendwie schlimm gewesen oder so, aber da merkt man schon, das ist so, ja, so die Loslösung, der Mann muss sich wieder entscheiden.
6: Das ist eigentlich sehr gesund, also es muss ja auch passieren und da darf man wahrscheinlich auch dem, nein, da darf man dem nicht im Weg stehen, oder?
3: Genau, als Mutter. Ja. Genau, und es ist einfach auch wichtig, dass der Mann so weit einfach aus der emotionalen Verstrickung rauskommt, dass ihm auch gelingt, seine Mama mal zurückzuweisen. Mhm. Ich glaube, das ist mega wichtig.
6: Aber wie kann man das denn wie fördern, wenn du sagst, das passiert jetzt immer später? Wie kann ich das denn fördern als Mami?
3: Als Mami fördern? Ich glaube, so die Loslösung muss gegenseitig sein. Ich glaube, also die Kinder spüren das, wenn die Eltern sie nicht gehen lassen. Und den Eltern hilft es auch, wenn die Kinder gehen. Ich habe viel jetzt auch jüngere Frauen in der Beratung, in meiner Praxis, wo ich wie merke, sie haben dann wirklich ein schlechtes Gewissen, wenn sie die Eltern enttäuschen und die Eltern verletzen, weil sie ihr eigenes Leben leben. Und ich sage ihnen dann immer, nein, nur mutig. Im Moment ist es vielleicht eine Verletzung und eine Enttäuschung, aber die ist nötig und die ist gut. Und wenn ich als Kind schaffe, die also gut loszulassen und die emotionale Verstrickung zu lösen und Eigenverantwortung für mein Leben zu übernehmen, helfe ich auch meinen Eltern loszulassen.
6: Mhm. Mhm.
3: Mega cool. Das ist ein Schritt, der von beiden Seiten muss sein.
6: Mhm. Als ich die Instagram-Umfrage gemacht habe und meine Leute hier in dieser Community gefragt haben, was habt ihr für Fragen oder was fordert euch raus? Eure Schwiegermutter hat mir eine Frau geschrieben. Sie hat eine liebe Schwiegermami, sie hat sie auch gerne, aber was sie an mich ein bisschen nervt, sage ich, dass die Mutter ihren Mann, also ihren Sohn, so wirklich auf ein Podest stellt. Also wenn sie an mich sieht, die Schwiegermutter, dass er mal Socken muss zusammenlegen oder beim Wäsche zusammenlegen, dann findet sie, oh, der Arm, der hat doch jetzt den ganzen Tag geschafft, jetzt muss er das auch noch machen. Also so ein bisschen wie, aber er ist dann immer noch ein bisschen auf dem Podest oder so. Was sagst du zu dem?
3: Ja, ich finde, das ist dann schon recht, dass ich reinrede in die neue Familie und ich rate den Schwiegereltern dazu, sich dort wirklich zurückzunehmen, auch wenn man das Gefühl hat, man weiß es vielleicht besser, aber wie die Familie darf ihren eigenen Weg gehen und muss ihren eigenen Weg finden. Und ich finde das mega, mega wichtig, dass die Schwiegereltern dort auch lernen, sich zurückzunehmen und sagen, schau, ich würde es anders machen, es tut mir vielleicht auch weh, wenn ich das sehe, weil für mich sieht es nicht gut aus, aber ich muss und darf mich da echt zurückhalten und sie dürfen ihr Leben gestalten, so wie es möchte. Das ist mega, mega wichtig. Mhm. Und es ist auch mega wichtig, dass der Mann, eben, wie ich vorher gesagt habe, dass dem Mann auch gelingt, auch für seine Familie einzustehen und wenn es nötig ist, einfach seine Mami einmal in die Schranke zu weisen und sagen, schau, das sind ja die Sachen, die durch mir in der Familie, durch mir schauen, wie wir unser Zusammenleben gestaltet, und da möchte ich bitte, dass du dich da draus haltest.
6: Dass die Rolle vom Mann, das finde ich mega spannend, wenn wir unbedingt nachher noch darüber reden. Weißt, ich finde es ja auch irgendwo verständlich. Man will so das Beste fürs Kind, oder? Man will ja, vorher hat man selber noch für das Kind können schauen, so lange. Und man weiss doch eigentlich, was das Beste ist fürs Kind, oder? Das ist ja wahrscheinlich der Hintergrund. Und so gut wie ich, vielleicht auch der Gedanke, kann niemand für mein Kind schauen.
3: Denkst du?
6: Nein, ich könnte mir jetzt noch vorstellen, dass man das denkt. Oder?
3: Ja, vermeintlich, aber also, ja, den Gedanken kann ich schon nachvollziehen, dass der vielleicht beim Schwiegermami kommt, aber einfach, man darf einfach auch sehen, es ist so eine andere Zeit und so eine andere Generation und einfach, ja, das ist eben das Loslassen irgendwie, ja, die Familie darf jetzt das Leben gestalten und auch wenn ich das Gefühl habe, ich weiß es besser, ja, vielleicht stimmt da das gar nicht, dass ich es wirklich besser weiß, weil ich habe ja nie auch den ganzen Einblick und ich darf mich da einfach wirklich auch zurückhalten.
6: Etwas anderes, was mich noch eine andere Frau gefragt hat, ob man recht wenige Probleme hat, wenn die Schwiegermutter genau gleich ist wie die eigene Mutter. Was sagst du zu dem?
3: Das finde ich jetzt noch schwierig zu sagen. Ich glaube nicht unbedingt, dass es das ist. Ich glaube, es ist wie mehr die Haltung, wenn man in die Beziehung hineingeht. Also ich glaube, man kann sehr unterschiedlich sein und sich gut verstehen, man kann sehr ähnlich sein und sich schlecht verstehen. Ich glaube, es ist wie mehr so die Haltung, gebe ich die Freiheit, tue ich auch wertschätze die andere Person und die andere Sichtweise und kann ich irgendwie über Konflikt offen reden und eine Lösung finden. Ich glaube, es sind wir mehr wie die Sachen. Wie kann ich die Beziehung gestalten? Wie gehen wir um mit Nähe und Distanz? Und zwar mit dem unterschiedlichen Bedürfnis nach Nähe und Distanz, oder? Das sind, glaube ich, so die grossen Herausforderungen. Und wie ich mit dem Umgang, ich glaube, das macht es aus.
6: Die Spannungen meistens nehmen sie ja dann zu, wenn da Nachwuchs kommt. Du hast vorher bei dir auch erwähnt, wenn ein Baby auf die Welt kommt, dann nehmen die Spannungen schon meistens zu, oder? Weil da, wenn plötzlich alle Anteile haben an dem kleinen Persönchen.
3: Ja, genau. Und ich habe, wo wir geheiratet haben, habe ich eigentlich gedacht, ich werde sicher kein Problem haben mit meinem Schwiegermami, weil ich ein sehr liebes Schwiegermami und bin dann ziemlich überrascht. Es hat nämlich in der Schwangerschaft eigentlich schon angefangen, wenn ich ehrlich bin, gar nicht erst, wo das Baby da war.
6: Wirklich?
3: Es hat wirklich in der Schwangerschaft schon angefangen, weil eben die Großeltern haben sich so fest gefreut und bei uns ist halt einfach nur eine ganz spezielle Situation gewesen, weil wir große Komplikationen hatten in der ersten Schwangerschaft und das ist dann einfach ganz viel emotionale Überforderung zusammengekommen und Ängste zusammengekommen. Und wir haben dort ein Beispiel gehabt, das ist auch so heilsam gewesen, dass wir über das jetzt noch können reden. Da erzähle ich das gern. Und zwar, ich bin, als ich mit unserer Ältesten schwanger war, bin, Ende sechsten Monat bin ich 2 Wochen im Spital gsi. Ist sehr kritisch gsi. Wir haben wirklich Angst gehabt, dass sie stirbt oder schwer behindert ist. Und ich habe dann 2 Wochen im Spital liegen und meine Schwiegereltern haben mich dann besucht. Und ich war einfach emotional total überfordert mit allem, natürlich. Und meine Schwiegermami hat angefangen, ein Jäckli Lisme für das Baby. Und sie hat mir dann dort im Spital hat sie mir gesagt, also ich habe jetzt das Strickzeug gerade auf die Seite gelegt und habe jetzt gerade aufgehört, Lisme. Und mich hat das so verletzt. Und ich habe gedacht so, nein, also jetzt muss ich erst recht Lisme. Jetzt muss ich erst recht Lisme. Einfach in der Hoffnung, dass das gut kommt und einfach irgendwie so die ganze Hoffnung einfach auch in Gott setzen und dass das einfach uns ausrichtet auf das, dass das gut kommt. Und es hat mich so verletzt. Ich habe ja das aber gar nicht gesagt. Wir haben jetzt darüber geredet, ist das gar nicht so bewusst gsi. Und ich han dann nachher, wo ich dann wieder zuhause gsi bin vom Spital, ich hatte eine ganz liebe Nachbarin, die so von der gleichen Generation war wie meine Schwiegermami. Und sie hat mir dann erzählt, dass man das früher tatsächlich so gemacht hat. Also sie hat ganz konkret hat sie erzählt, es sind ja früher auch wirklich viele Kinder gestorben. Auch während der Geburt und so weiter. Und sie hat mir das erzählt, als sie ihr Kind geboren hat, war sie im Spital gewesen und der Mann ist dann allein an den Kinderwagen besorgen. Man hat das früher wirklich nicht so gemacht, dass man, so wie man das heute, tun wir ja fast übertrieben vielleicht, oder rosa oder blau ausmalen und alles parat machen und alles ist parat für das Baby. Und das hat man früher nicht gemacht, aus dem Ding raus, dass das wir vielleicht könnte Unglück bringen. So etwas in der Art und Weise, oder? Und von dem her hat meine Schwiegermami hat ja genau richtig machen und hat gesagt, schau, ich habe jetzt das gerade auf die Seite gelegt, so, sie hat mir damit eigentlich sagen, schau, ich mache alles dafür, dass das gut kommt, so quasi, oder? Dass so kein Unglück passiert. Und bei mir ist genau das Gegenteil von dem ist bei mir passiert.
6: Genau, das heisst ja eben genau, man geht dann so vom Negativen aus, oder? Und vielleicht ist ja das gar nicht so gemeint. Von der
3: genau, vielleicht ist das gar nicht so gemeint und mich dunkt es einfach so, die Perspektive übernahm, ist so wichtig und dass wir es vielleicht auch mal schaffen, auch wirklich mit der Haltung, mit dem Wohlwollen mal zusammen sitzen. Hey, was bedeutet denn das für dich, wenn du das so sagst? Was steht denn da dahinter? Und wirklich so, ich glaube, es ist eben für die Schwiegermütter auch ganz gut, und heilsam, wenn sie mal dürfen erzählen, wie das bei ihnen damals war und wie man dort umgegangen ist mit Problemen in der Schwangerschaft, mit Ängsten und so weiter. Nämlich ganz anders als bei uns, sie sind noch viel mehr allein mit so Sachen. Und ich glaube, das ist einfach so heilsam, auch für beide, wenn man da einfach sich gegenseitig einfach in einer guten Art und Weise darf begegnen.
6: Ja, das finde ich mega wichtig. Auch dass der Respekt ja quasi ja, auch vor dem Alter, gell? Finde ich ganz einen wichtigen Punkt. Es gibt ja aber schon Sachen, die immer wieder so vorkommen. Also auf das kommen wir auf jeden Fall noch. Aber weißt du, so ein bisschen das übergriffige Verhalten, von dem hört man ja viel. Jetzt gerade wenn der Familiennachwuchs da ist, der Nachwuchs, das Enkelkind, dann hört man viel so Sätze oder zum Beispiel, jetzt hör doch mal auf still, jetzt ist doch wirklich genug. Oder sind doch mal ein bisschen strenger oder wir haben unsere Kinder noch nicht so verwöhnt. Vielleicht sagt man es auch nicht so klar, sondern man spürt es, oder? Wir sind ja viel gut im Gespüren oder haben das Gefühl, wir spüren es. So ein bisschen das durch die Blume. Weißt du, das ist etwas, was ich das Gefühl habe, das ist wirklich etwas, wo viel, viel zu kämpfen haben.
3: Ja, das glaube ich auch. Und ich glaube wirklich, dass das auch mega wichtig ist, dass sich der Mann nicht raushaltet und sagt, ihr Frauen müssen das allein klären, sondern dass der Mann wirklich auch sich für seine Familie einsetzt und auch Stellung bezieht. Und einfach eben, wenn es halt wirklich dann übergriffig ist, dass er wirklich dann auch seinen Eltern, seiner Mami mal sagt, du lass es Gottes jetzt einen Schritt zu weit.
6: Und was ist denn genau übergriffig? Weißt, manchmal ist man ja vielleicht einfach empfindlich, kann man das auch sagen?
3: Ja, also man ist wahnsinnig empfindlich. In der Zeit ist man wahnsinnig empfindlich. Ich habe noch dort ein Beispiel.
6: Also gerade wenn ein Baby kommt, ja stimmt. Ja,
3: man ist auch dort sehr, also jetzt gerade so irgendwie mit den ganzen Hormonen und im Wochenbett und bis sich das Stille alles eingespielt hat. Und also wenn man ein Baby geboren hat, da gibt's ja sowieso, dann hat man plötzlich ganz einen Haufen Stillexperten in der Umgebung.
6: Ja, das stimmt.
3: Wo alles Gefühl haben, sie müssen dir vielleicht einen ungefragten Tipp geben. Und man ist dort einfach auch sehr, sehr empfindlich. Und mir hat mal jemand gesagt, so jetzt auch wieder so mehr so in Bezug auf die Schwangerschaft, dass wir so Großmütter die Hormone auch durchmachen. Ja, also so einfach so im kleinen Witz, oder? Dass wir so, ja, einfach für die Großmütter ist das auch ganz
6: eine neue Rolle auch wieder.
3: Eine neue Rolle und einfach auch sehr, sehr emotional.
6: Ja.
3: Ja, genau, wegen dem Stillen haben wir auch das Beispiel. Und auch dort geht es wieder aus um die Perspektive übernahm, oder? bei uns war das, wir haben uns beide noch können an die Situation erinnern, wo wir jetzt vor ein paar Tagen darüber geredet haben. Dort ist unser Mittler auf die Welt gekommen und ich weiss, für mich war dort noch Wochenbett gewesen. Ich bin irgendwie emotional noch völlig irgendwie drin gewesen und die Schwiegereltern sind unangekündigt auf Besuch gekommen. Kurz
6: vorbeigeschaut.
3: Das habe ich in der Situation gar nicht verdreht. Ja. Und das hat aber dann mein Mann auch wirklich kommuniziert und hat gesagt, schau, das stresst uns, kein Stress, das viel zu fest. Möchtet das bitte nicht Leute bitte vorher und fragen, ob es gerade passt. Und ich weiss noch, es war Abend, mein Mann war, glaube ich, am Kochen gewesen. Und unser Mittler war im Stubenwagen gewesen und ich war völlig überrumpelt gewesen, weil die Großeltern plötzlich in der Tür gestanden sind. Und unser Mittler hat fest gebrüllt im Stubenwagen rein. Und meine Schwiegermama sagt, oh, hat sich die Hunger? Du lachst gerade runter. Du kennst das auch.
6: Ja, genau. Ja.
3: Und ich bin
6: alle meinen
3: so
6: es gut,
3: wütig geworden.
6: Ja, ja.
3: Und ich bin so wütig geworden. Und hat gedacht, nein, also geht's noch? Was hat sie denn das Gefühl, was ich für eine Mutter bin, dass ich mein Kind hungern lasse? Ich habe das so persönlich genommen und habe mich so angegriffen gefühlt. Und hat nein, also nein, es geht ja gar nicht. Und ich dann wieder ein bisschen zur Ruhe gekommen bin und ein bisschen beleidigt, habe ich mir dann gedacht, ja, bei ihnen ist das völlig anders gewesen. Sie haben damals, wo sie im Spital waren, sind die Babys nicht bei Mami gewesen, sondern in einem Babyzimmer und man hat ihnen alle 3 Stunden das Kind gebracht zum Stillen und dann hat man es wieder ins Babyzimmer durch und es ist ganz normal gewesen, dass die Babys Hunger hatten und das ist ja absolut nicht. Meine Schwiegermami hat sich da überhaupt nichts Böses dabei gedacht. Sie hat einfach gesagt, oh, hat sie Hunger. Mhm. Aber das hat überhaupt nichts. Sie hat sich nicht im Geringsten überlegt, dass sie mich damit könnte angreifen, sondern es ist ja einfach normal, dass das Baby auch Hunger hat, wenn es nicht gerade...
6: Aber spannend wäre, Karin, was wäre jetzt gewesen, hätte dir das eine Freundin gesagt, hat es Hunger? Hätte dich sicher emotional nicht gleich triggert?
3: Ja, das kann sein, ja. Mhm. Das kann sein. Das kann sein. Und ich glaube, das ist einfach auch wichtig, dass man als Schwiegertochter einfach das auch mal reflektiert und einfach, also ist auch fair dem Schwiegermami gegenüber, oder? Man das mal reflektiert und sagt, hey, hat das gar nicht so viel mit mir zu tun, wie ich das Gefühl habe, oder mit dem Schwiegermami zu tun.
6: Mhm.
3: Und nicht einfach immer nur sagen, ja, die böse Schwiegermutter, sondern einfach wirklich auch, dort geht es ja wieder ums Perspektive übernehmen, oder? Wie hat sie es echt vielleicht gemeint? Oder einfach so auch so unterstellen, dass sie es gut gemeint hat.
6: Oh, das ist auch mal schön. Ich unterstelle dir, dass du etwas Gutes gemeint hast.
3: Ja, genau. Ja, ich unterstelle dir, dass du es... Und einfach so die Haltung, oder? Und das Wohlwollen. Und sich einfach bewusst machen, hey, sie ist die Mami von meinem Mann und die Großmutter von dem Enkelkind, von dem Kind von meinem Mann. Und sie will doch sicher nur das Beste, sie will doch sicher nichts Böses.
6: Mhm. Mhm.
3: Ich glaube, das ist einfach auch ganz wichtig so.
6: Mhm. Von wo kommt denn das, ich will beweisen, dass ich das auch kann? Ich merke das viel so in dieser Beziehung zu meiner Schwiegermutter, wenn ich zum Beispiel... sie tut mir immer mega gerne putzen, wenn ich am Arbeiten bin. Sie ist mega lieb von ihr und ich bin sehr froh eigentlich. Und gleich habe ich jedes Mal ein schlechtes Gewissen oder ein schlechtes Gefühl, wenn ich aus dem Haus gehe und es ist nicht aufgeräumt, es ist nicht ordentlich, es hat im Kühlschrank vielleicht noch irgendetwas, wo nicht mehr so frisch ist, weißt du so. Und man hat irgendwie eben so den Druck, oder ich habe das, dass ich es gerne würde besser machen und ihr wird zeigen, ich kann es dann schon. Wahrscheinlich kann schon gut für deinen Sohn schauen, weißt du. Und ich weiß auch nicht, was das ist.
3: Mhm. Ja, das ist spannend, ja. Vielleicht würde es mal helfen, wenn du mal zusammensitzt mit dem Schwiegermami und mal sie fragst, du hast ja eigentlich eine gute Beziehung zu ihr, sagst du, oder? Und trinke doch mal einen Kaffee miteinander und frag sie doch einmal, du, was geht dir denn durch den Kopf, wenn du zu uns in die Wohnung kommst und das Chaos siehst? Und ich könnte mir jetzt vorstellen, dass sie nicht denkt, die Ruth hat es wieder mal überhaupt nicht im Griff, sondern vielleicht denkt sie, die Ruth hat es ja mega streng und vielleicht kann ich ihr jetzt ein bisschen etwas Gutes tun und ich weiss noch, wie das früher war. Und Ja. Mhm. Also vielleicht sieht sie es ganz positiv.
6: Also ich merke ganz fest bei dir wirklich, dass das Gute einem anderen unterstellen. Ja. Das finde ich eine ganz schöne Vorstellung. Was du jetzt immer wieder gesagt hast, bist immer wieder auf den Mann gekommen, hast gesagt, er soll wirklich Stellung beziehen. Inwiefern ist das wichtig, dass der Partner sich klar positioniert?
3: Ja, das ist sehr wichtig, weil der Partner sonst immer so zwischen Stuhl und Bank sitzt. Also zwischen zwei Stühlen. Oder er ist zwischen seiner Mami und zwischen seiner Frau. Die zwei Frauen, die er am meisten liebt, und die haben Krieg, also Krieg, ja, vielleicht knapp miteinander,
6: schon, ja.
3: Oder? Zum Teil ist es wirklich ein Krieg ein bisschen. Und das ist ja für den Mann auch mega, mega schwierig. Und ich glaube einfach so, dass es einfach mega wichtig ist, dass der Mann dort wirklich auch Stellung bezieht und sagt, schau, meine Frau ist jetzt die wichtigste Frau in meinem Leben und ich schaffe das auch jetzt, meine Mami mal zu enttäuschen und ich kann mal einstehen für meine Familie. Ich glaube, das ist wie auch so die klare Verhältnis schaffen. Und ich glaube, es ist wie so einfach auch wichtig, dass nicht immer die Frau selber muss.
6: Für sich einstehen, oder?
3: Ja.
6: Mhm. Aber man hört immer daraus heraus, es geht eigentlich nicht daran vorbei, dass man mit Konflikt muss man angehen. Oder? Das hört man daraus heraus. Du sagst ja immer wieder, also was ich höre, ist klar kommunizieren, Sachen ansprechen, eben im Wohlwollen, im Respekt voreinander, aber nicht einfach unter den Teppich mit diesen Sachen. Es wird eigentlich immer schlimmer dann, oder? Und man stellt sich immer Böseres vor. Das Schwiegermami wird immer mehr zum Monster, oder? Wenn man
3: unbedingt,
6: das
3: unbedingt. Und das ist ja auch bei uns passiert. Also, ich habe jetzt meine Schwiegermami nicht als Monster gesehen, aber einfach so, wir haben es halt wir beide nicht geschafft, darüber zu reden, über die Sachen, die uns verletzen, über unsere Erwartungen, über unsere Gegenseitigen und so. Und dann hat sich immer mehr aufgestaut und wir haben eigentlich immer mehr versucht, uns aus dem Weg zu gehen. Und es geht ja nicht.
6: Einfach, wie man es gespürt hat. Da war so Druck gekommen, wahrscheinlich.
3: Man hat es einfach, also es haben ja alle gespürt.
6: Mhm.
3: Es haben alle gespürt und niemand hat darüber geredet.
6: Mhm. Einfach so tickende Bombe, ganz unangenehm.
3: Genau, ja. Genau. Es war so eine Zeitbombe gewesen und irgendwann ist dann die halt explodiert die Bombe. Mhm. Also ich bin das gsi, wo explodiert ist. Und ich habe dann völlig aus dem Nichts raus. Also das tut mir auch heute leid. Das ist gar nicht so schön gsi. Und umso mehr rechne ich das mit dem Schwiegermami an, dass sie so gut reagiert hat. Sie hat jetzt wirklich Größe gezeigt. Also sie hat mir angerufen und ich bin explodiert und habe ihr alles gesagt, was fast 10 Jahre sich aufgestaut hat. Und alles, was mich gestört hat und alles, was ich gemerkt habe, alles so in einem Telefonat habe ich ihr hergerührt.
6: Du hast nur geredet und sie wahrscheinlich kein Pieps mehr, oder?
3: Nein, sie hat schon etwas gesagt dazu ja. Auch. Aber sie hat mir dann nachher gesagt, sie hat schon gecatchet dran.
6: Mhm.
3: Dann nachher. Und sie hat dann super reagiert. Also ich meine, es wäre auch völlig verständlich gewesen, wenn sie gesagt hätte, weißt du was, das muss, also ja, muss ich mir auch nicht alles so gefallen lassen und anhören. Sie hätte auch können auf Angriff oder auf Verteidigung gehen oder so. Aber sie hat sich die Sache echt auch zu Herzen genommen. Und sie hat mir dann vorgeschlagen und hat gesagt, komm Karin, wir gehen doch mal zusammen essen. Und im ersten Moment, will ich eigentlich gar nicht, will meine Ruhe haben.
6: Genau.
3: Und sie hat dann aber wirklich gesagt, schau, wir sind ja immer nur, wir sehen uns ja nie allein und nie in Ruhe. Sind ja drin, sind noch einiges kleiner gewesen. Und sie hat gesagt, schau, wir nehmen uns einmal Zeit, nur wir zwei, gehen zusammen eine Pizza essen und reden einmal miteinander. Und dann schauen wir weiter.
6: Mhm.
3: Und das ist so gut. Wir haben dann abgemacht, sind zusammen Pizza essen und mein Mann hat gekocht zuhause für die Kinder und für den Schwiegervater. Wir haben zuhause gegessen, wir sind in die Pizzeria und seitdem ist es gut.
6: Sicher, was ist denn das Gespräch, das gut war? Oder einfach, dass ihr euch mal bewusst Zeit genommen habt füreinander?
3: Dass wir uns bewusst Zeit genommen haben, dass wir auch mal haben können sagen, schau, das hat mich verletzt. das und das will ich so nicht, das und das will ich anders, das ist mir wichtig. Und einfach auch grundsätzlich, hey, einfach auch für die Kinder. Einfach auch für die Kinder spüren einfach diese Spannungen, auch wenn nie etwas ausgesprochen ist, aber Kinder spüren doch das.
6: Mhm. Mhm. Aber das heisst, es muss gegenseitig der Wunsch vorhanden sein, dass man auf eine Lösung kommt, dass man auf Versöhnung quasi kommt, oder?
3: Der Wunsch und der Wille, ja.
6: Der genau. Muss da sein. Aber eben, man hört wieder daraus raus, gell? Einfach auch reinhören, was bringt es gegenüber und was, ja.
3: Die Perspektive können übernehmen und nicht immer nur vom eigenen ausgehen und vielleicht ist es ganz anders, als ich denke. Und einfach wirklich auch zuhören und was ist denn deine Seite und
6: Erwartungen auch klären, oder? Das wäre sicher ein grosser Punkt.
3: Ja, genau.
6: Ich glaube auch, etwas, was wirklich passiert ist, dass man sich zurückzieht, oder? Dass man sich immer mehr so einkapselt, aber wirklich halt den Mut aufbringen. Und das ist so schwierig, ich spüre es ja selber gerade, oder? Zu sagen, hey, nein, ich gehe den Konflikt an, ich spreche es an. Das braucht manchmal mega viel Mut.
3: Ja, das braucht viel Mut. Und ich möchte aber den Mut zusprechen und ermutigen, es gibt sicher Fälle, wo es wirklich ganz, ganz schwierig ist, wo einfach Konstellationen wirklich sehr schwierig sind. Aber einfach probiert es aus und macht euch auf den Weg. Und eben, wenn es so eine Geschichte gibt wie bei mir, dann lohnt sich das tausendmal.
6: Gibt ja schon dann auch ein Verhalten von Leuten, wenn man Sachen anspricht, die dann einfach eingeschnappt sind, oder? Und wo man es dann nicht recht machen kann. Das gibt es ja schon auch. Was soll man dann machen, wenn man es angesprochen hat, sich Mühe gegeben hat, weißt du, so wie all die Punkte gemacht hat, aber die andere Person ist dann eingeschnappt und findet so, so nicht.
3: Mhm. Ja, ich glaube, wichtig ist halt immer, dass man vom eigenen redet, oder? Das sind ja jetzt Sachen, die ganz grundsätzlich in Beziehungen und in Konflikt wichtig sind, dass man nicht immer sagt, hey, du machst und du hast und du, oder? Weil das tut man immer so schnell als das kommt gerade wie ein Angriff über und dann hat man gerade das Gefühl, man muss sich verteidigen und dass man sagt, du, schau, wenn du einfach bei mir so reinplatzest, es ist nicht, dass ich nicht gerne habe, dass du auf Besuch kommst, aber wenn du so reinplatzest, dann fühle ich mich so einfach gerade überrumpelt und dann muss ich einfach gerade irgendwie zuerst mich wieder ein bisschen sortieren und sammeln. Aber das heisst nicht, dass ich dich nicht will sehen.
6: Mhm.
3: So.
6: Es ist ja auch etwas Schönes für eine Schwiegermutter. Ich stelle mir das jetzt selber vor, wenn ich Schwiegermutter wäre, wenn ich wie noch etwas darf machen, wenn ich noch etwas darf helfen, weil das ist ja mein Leben lang oder ein grosser Teil von meinem Leben, ist das meine Aufgabe gewesen, oder?
3: Ja, genau, unbedingt. Und ich finde das auch wichtig, dass man dem Schwiegermami so den Raum auch lässt. Und das ist das, was meine Schwiegermami auch gesagt hat. Sie hätte ja nur helfen, aber sie hat halt wie dann auch ein bisschen stark, sie ist wie ein bisschen stark reingefahren von lauter Freude über das Grosskind. Und hat dann wirklich zu viel Welle. Und ich glaube, es braucht wir einfach ja auch von uns Schwiegertöchtern einfach auch so, einfach auch die Demut, sich helfen zu lassen. Also wir haben ja heute so, haben wir ja oft so, wir wollen alles selber schaffen und alles super machen und so. Und einfach auch sagen, ja, ich bin jetzt gerade wirklich überfordert und brauche jetzt gerade wirklich Hilfe. Und tun das auch lernen, dass die Hilfe anzunehmen, dass meine Schwiegermami jetzt bei mir putzen tut. Das braucht halt auch etwas und ich glaube, das ist halt auch für beide Seiten auch heilsam, wenn man das auch mal kann sich eingestehen.
6: Du hast auch von Freunden noch einen guten Tipp mitbekommen, gell, zum Thema Entscheidungen.
3: Ja, genau, und zwar ist das ein befreundetes Ehepaar, die kommen beide aus eher dominanten, einflussreichen Familien. Und sie haben uns dann erzählt, sie haben sich irgendwann entschieden, dass sie grosse Entscheidungen in der Ehe treffen. Und erst wenn die Entscheidung durch ist, erst dann kommunizieren sie den Eltern, wie sie sich entschieden haben und was sie jetzt möchten. Und sie nehmen die Eltern nicht mehr in den Entscheidungsprozess rein. Sondern sie tun das wirklich für sich als Ehepaar klären und erst wenn es durch ist, dann geht das weiter. Und einfach auch, was das für eine Klarheit und Entlastung einfach in die Beziehungen hineingebracht hat. Und ich finde das einfach wirklich auch wichtig, dass man sich den Raum einfach als Familie auch zugesteht und einfach dort wirklich auch gesunde Grenzen setzen.
6: Mhm.
3: Wo einfach halt die Älteren einfach nicht mehr Platz haben, so weh das tut.
6: Also was ich mega schön finde, wir haben jetzt immer wieder gesagt, Respekt vor dem Alter, hören, von wo kommst du, was bringst du mit, offen sein für die neue Beziehung, sich auch Zeit nehmen. Ich finde das ein mega schönes Beispiel mit dem Znachtessen. Ja. Einfach mal das Schwiegermami und ich, wir gehen zusammen essen, Interesse zeigen füreinander. Und man muss ja auch sagen, es gibt ganz viele schöne Schwiegermütterbeziehungen. Es ist nicht einfach immer nur problembehaftet. Es gibt wirklich ganz viele schöne Beispiele. Zum Beispiel eins ist in der Bibel, das ist mir in den Sinn gekommen, Naomi und Ruth in der Bibel. Das ist eigentlich erstaunlich, sagt Ruth zu ihrem Schwiegermami, wo du auch hingehst, dort, wo ich auch hingehe, wo du bleibst, da bleibe ich auch. Das ist eigentlich ein Satz, wo man auch ins Vertrauen nimmt, aber das ist ein Satz, wo die Schwiegertochter, die Schwiegermutter sagt, einfach weil sie so Liebe bekommen hat und wo ihr Mann dann gestorben ist, also der Sohn von der Naomi, hat sie gefunden, ich will bei dir bleiben. Und das finde ich so ein schönes Bild. Und Naomi gibt nämlich, das ist auch spannend, gibt ihre Naomi gibt ihre Schwiegertochter frei. Sie sagt, ich gebe dich frei, ich wünsche dir das Beste, ich rate dir, wieder zu heiraten. Und sie sagt, du darfst gehen. Und das finde ich so schön, das Bild von Freiheit. Weißt du, so, ich gebe meiner Schwiegermutter auch Freiheiten vielleicht, aber vor allem gibt mir die Schwiegermutter die Freiheit. So das Wort Freiheit finde ich so schön in dem Bezug. Weißt du, was ich meine? Das hat mich einfach irgendwie gerade getoucht. Und einfach, dass da so eine Liebe möglich ist, weißt du, inzwischen auch in dieser Konstellation. Und ich finde eben, es ist möglich, dass man in der Schwiegermutter eine Freundin kann finden kann. Ja. Jemand Vertrautes, jemand Nächstes.
3: Ja, und das ist absolut schön. Und das, ja, ich glaube auch, dass mit der Freiheit, mit dem Loslassen, dort ist wirklich ein Schlüssel drin. So, nicht mehr alles wollen kontrollieren, so wie es jetzt genau muss sein, sondern einfach auch den anderen frei lassen und er darf so machen, wenn er es macht. Und ja, finde ich mega schön, ja. Das Beispiel aus der Bibel, ja. Und, ja, ich werde einfach ermutigen, dass wir uns nach dem ausstrecken.
6: Karin, jetzt sind wir am Schluss und ich fände es mega cool. Einfach noch so, wir haben über ganz vieles geredet, aber was hast du so, weißt du, so, wenn jetzt etwas könntest weitergeben für eine Mutter, für Schwiegermutter, für eine Frau, hast du einen konkreten Tipp noch für den Alltag?
3: Ja, einfach offen und ehrlich kommunizieren und auch Wünsche direkt ansprechen. Nicht irgendwie das Gefühl haben, ja, sie müsste jetzt, also die Schwiegertochter, sie müsste jetzt wissen, dass die Schwiegermutter jetzt hat mir helfen kommen, oder die Schwiegermutter, dass sie denkt, ja, sie müsste ja wissen, dass ich mein Enkelkind will sehen oder so. Und dass man einfach über Wünsche einfach offen und ehrlich kann sprechen. Und einfach nicht so das unterschwellige, diffuse.
6: Karin, du hast mega viel von deiner eigenen Schwiegermutterbeziehung erzählt. Heute ist das einfach gut. Also ihr beide, was habt ihr denn heute für eine Beziehung?
3: Ja, es ist einfach gut, also irgendwie so, ich glaube, wir so eben die unterschwelligen Erwartungen sind weg und das Wohlwollen ist da, das gegenseitige Wohlwollen ist da und wir haben einfach gesagt, eben das ist so, einfach so schön, dass wir jetzt können sagen, hey, es ist jetzt einfach gut und auch wenn meine Schwiegermami jetzt etwas sagt zu mir, und ich denke, oh, das könnte mich jetzt mega verletzen. Da kann ich ja auch, ja, das verletzt mich irgendwie nicht mehr so, weil ich einfach das mehr schaffe, auch irgendwie das Gute in jetzt sehe. Und einfach, ich weiß einfach, dass sie es grundsätzlich mega gut meint mit uns. Und dass sie mega Freude hat an die Kinder. Und ich finde, das darf sie auch geniessen. Und ja.
6: Danke dir vielmals, Karin, auch dass du so viel von deinem Privaten erzählt hast. Ich nehme ganz viel mit in meine Schwiegermutterbeziehung.
3: Ja, es ist halt einfach wirklich so eine schöne Geschichte mit einem Happy End. Und wir haben einfach jetzt gesagt, das ist auch so schön. Ich habe meine Schwiegermami eben vor ein paar Tagen am Telefon gefragt, was ich auch erzählen darf, weil es halt einfach auch sehr privat ist und sie auch betrifft. Und darum ist mir das auch wichtig, das mit ihr zu besprechen. Und vorher ein bisschen zu schauen, was ist okay und was will sie lieber nicht, dass ich erzähle da und so. Und dann haben wir gesagt, das ist einfach so schön auch, dass irgendwie die Sachen, die so schwierig sind, dass wir jetzt auch andere vielleicht auch von unseren Erfahrungen dürfen profitieren. Und also das ist ja wieder nochmal der grösste Segen, oder? Es ist für uns jetzt gut, für unsere Kinder, aber vielleicht können auch Zuhörerinnen da profitieren jetzt von unserer Erfahrung und von unserem Happy End. Vielleicht kann das auch ermutigen und das ist einfach mega, mega schön.
5: Karin Rappo ist psychosoziale Beraterin mit eigener Praxis zu Wetzikon im Zürich-Oberland und sie hat in dieser Folge ganz offen über ihre eigenen Konflikte mit dem Schwiegermami erzählt und wie sie einen guten, wohlwollenden Weg miteinander gefunden haben. Mir ist vor allem geblieben, dass ich offen kommunizieren will. Mir nicht so viele Sachen denken, wie es echt könnte sein, sondern einfach mal nachfragen beim Schwiegermami, ihre Sicht hören. Hey, und wenn du dir auch ein paar Tipps für deinen Alltag herausholen kannst, gerade aus der Psychohygiene, mega cool. 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Danke euch vielmals, bis zum nächsten Mal. Mein Name ist Ruth Stutz.
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1: Die Nachrichten von SRF um 1 mit Dominik Brandt. Im Streit um die Zukunft Grönlands gibt es einen Durchbruch. Das haben die USA, Dänemark und Grönland verkündet. Die Regierungen Dänemarks und Grönlands teilen gemeinsam mit, dass voraussichtlich nächste Woche ein Abkommen unterzeichnet werden soll. US-Präsident Donald Trump bezeichnet das Abkommen bereits als definitiv. Gemäß Trump übernehmen die USA künftig die vollständige Kontrolle über die Sicherheit Grönlands. Er kündigt eine große militärische Präsenz in Grönland an. Diese Details haben Dänemark und Grönland bisher nicht bestätigt. Die dänische Regierungschefin Mette Frederiksen schreibt, es handle sich um eine Vereinbarung, die die Sicherheit in der Arktis und im Nordatlantik stärke. Es sei deshalb auch eine gute Vereinbarung für die NATO und Europa. Weiter mit Kurzmeldungen. Zuerst bleiben wir bei US-Präsident Trump. Dieser will mehreren großen Medien den Zugang zum Weißen Haus verwehren. Den Fernsehsendern CNN und MS Now sowie dem Online-Magazin Politico werde der Zutritt verboten. Grund dafür sei, dass sie Falschinformationen verbreiten würden. CNN verurteilt den Schritt als rechtswidrigen Angriff auf die Pressefreiheit. Wegen der hohen Benzin- und Dieselpreise ergreift die deutsche Politik Maßnahmen. An den Tankstellen gibt es bald einen Rabatt von 17 Cent pro Liter. Das teilt die Bundesregierung von Kanzler Friedrich Merz mit. Wer auf das Auto angewiesen sei, komme aktuell an eine Belastungsgrenze, so Merz. Gegen den Fußballer und Captain der Schweizer Nationalmannschaft, Granit Xhaka, sind Vorwürfe aufgetaucht, er habe sich gefälschte Corona-Zertifikate besorgt. Wie der Blick schreibt, hat die Luzerner Staatsanwaltschaft ein Verfahren eingeleitet gegen Xhaka und eine Ärztin. Sie soll die gefälschten Corona-Zertifikate ausgestellt haben. Man wolle abklären, ob ein strafrechtlich relevantes Verhalten vorliege, so die Staatsanwaltschaft zum Blick. Von Xhakas Sprecher heißt es, Xhaka habe eine bestätigte Covid-Impfung. Der Anwalt der Ärztin teilt mit, alles sei regulär und nach den Vorgaben abgelaufen. Für Xhaka und die Ärztin gilt die Unschuldsvermutung. Im Schweizer Eishockey sind die ZSC Lions neuer Tabellenführer. Sie gewinnen das zweite Spiel der Saison auswärts gegen die SCL Tigers 4-3. Die weiteren Resultate des Abends: Kloten gewinnt gegen Lugano 5-2, Ambri Piotta gewinnt gegen Rapperswil-Jona 6-3, Bern besiegt Davos 5-2, Freiburg gewinnt gegen Lausanne 4-2 und Genf Servette verliert gegen Aschua 3-4 nach Penaltyschießen. Das Wetter heute Samstag. Es gibt

0: viel Sonne bei 21 bis 25 Grad. Das waren Nachrichten von Radio SRF, verantwortlich Dominik Brandt.
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2: In dem Augenblick, wo ich an einem Tisch sitze und einen vollen Teller habe und wenige Meter weiter sehe ich Kinder, die offensichtlich unterernährt sind, das erschließt sich mir nicht, wie das irgendwie entertaining oder irgendwie cool sein kann. Ich habe das auch schon als Kind nicht entertaining erlebt und mir war schon als Kind klar, dass ich im Auto sitze. 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
4: Herzlich, echt und ungeniert. Es war ein Ausflug in eine ganz andere Welt. Eine Welt, die ich noch nie so kenne. Birgit Roschel ist eine erfolgreiche Geschäftsfrau. Sie arbeitet unter anderem als Business Coach, beratet Führungspersonen und Unternehmen. Sie sagt selber, die Businesswelt sei eine eigene Bubble. Es ist eine Welt, wo sie hineingeboren worden ist. Als Kind reist sie mit ihrer Familie von Ort zu Ort, ist privilegiert. Sie sieht aber ganz viel Armut und merkt schon früh, dass es überhaupt nicht selbstverständlich ist, dass sie so viel haben darf. Bis heute spürt Birgit die Verantwortung und sie beeinflusst fest ihr Arbeiten und ihr Leben. Ich fand es mega spannend, gefunden, in die Welt von der Birgit abzutauchen und zu sehen, wie sie den Einfluss, den sie hat, nutzt, um etwas Gutes in der Welt zu bewegen. Mega schön, dass du dabei bist bei dem Vis-à-vis. Ich bin Ruth Stutz. Birgit Roschel, danke vielmals, dass ich hier bei dir sein in deinem Büro. Gell, ist das da?
2: Ja.
4: Danke vielmals, dass du Gast bist hier bei mir im Vis-à-vis. Ich freue mich mega auf unser Gespräch.
2: Ich auch, vielen Dank.
4: Birgit, du bist eine erfolgreiche Frau aus der Businesswelt. Du hast jetzt auch wieder ein wunderschönes Kleid an, schöne Schuhe, du bist schön hergerichtet, also eine richtig schöne Frau. Nimm mich aber wunder, wie siehst du aus, wenn du ganz privat unterwegs bist? Weißt du, was hast du denn an? Wie fühlst du dich wohl privat?
2: Also ich gehe in der Gemeinde, die sehr unkonventionell ist, insofern ganz normale Sachen. Ich meine, Zürich ist jetzt schon ein etwas höheres Niveau, auch wenn du in Zürich so in der Stadt bist, wenn du mal das Stadtbild anguckst und dann in anderen kleineren Schweizer Städten unterwegs bist. Also ich, ja, angepasst, sagen wir mal so.
4: Also bist du einmal barfuß unterwegs und Haare nicht gemacht und kein Ohrring oder ungeschminkt, wie ist das?
2: Ist mir eher unangenehm, aber okay. Ich erlebe das jetzt, da wo wir hingezogen sind, dass die Frauen deutlich weniger auf diese Sachen Wert legen und ich finde, man spart einen Haufen Zeit. Es ist wirklich cool. Ja.
4: Ja, so cool. Also du bist Psychologin, Business Coach, bist seit vielen Jahren im Consulting unterwegs. Du beratest Menschen in Führungspositionen, beratest Unternehmen, hilfst Unternehmen auch, dass sie gute Führungskräfte finden. Das ist so ein kleiner Ausschnitt, was du alles machst. Wir reden nachher auch noch zusammen genauer darüber. Das ist so ein bisschen eine eigene Welt, wo du dich drin befindest. Fast ein bisschen wie eine Bubble, oder? Die Welt von diesen Führungskräften. Würdest du das auch sagen? Oder nimm nur ich, dass es so war?
2: Nein, unbedingt. Also das ist eine eigene Welt und ich glaube auch, dass deren Alltag anders aussieht als der Alltag von Menschen, die weniger Verantwortung haben.
4: Mhm. Wieso hat es dich in diese Welt gezogen?
2: Ich habe mich in die Welt rein entwickelt. Also eigentlich wollte ich gern in die Mission. Ich habe in meinem Studium bei Campus für Christus mitgearbeitet und bei OM Einsätze gemacht und war eigentlich sehr begeistert von dem, was da auch in den Ländern bewegt wird.
4: Das sind so christliche Organisationen, könnte man sagen.
2: Das sind so christliche Organisationen. Und habe dann aber mein Studium mit Bestnote abgeschlossen und dann war wie die Frage, das ist ja auch nicht umsonst, also sollte ich mal für 2 Jahre in meinem, ich habe Arbeits- und Organisationspsychologie studiert, ich sollte mal als Psychologin mit meinem Hintergrund arbeiten und wenn Gott dann immer noch will, dass ich in die Mission gehe, dann wird er mir das schon zeigen, aber ich sollte mal so leben wie die Leute, denen ich von Jesus erzählen will. Und ich hatte dann sofort einen Job in Frankfurt bei Arthur Andersen, war damals eine der größten internationalen Beratungsgesellschaften und habe dann da angefangen und seitdem nie wieder ein Go dafür bekommen, Vollzeit irgendwie missionarisch tätig zu sein.
4: Also du hast wirklich Mission quasi, wie man sich vorstellt, irgendwo in Busch auf Afrika oder wie?
2: Oder wo immer, ja. Ich hatte Bibelverse auswendig gelernt, wenn ich dann in Einzelhaft bin, dass ich meine Bibel auswendig kann, im Ernst.
5: Also wenn du verfolgt wirst, werden wegen deinem Glauben.
2: Ja.
5: Also du bist so feurig gewesen für das, was du da erfahren hast, wo du gläubig geworden bist.
2: Ja, und es sind auch in meinem Studium sehr viele Psychologen gläubig geworden, die dann bei IGNIS, das ist so eine christliche, also Psychologen, die Christen sind, Organisation, also die sich dann dort haben anstellen lassen und dann da auch wie weiter sich entwickelt haben, allerdings im klinischen Bereich. Es war damals dann die Frage, ob ich den arbeits- und organisationspsychologischen Bereich aufbaue. Aber ich war da frisch verheiratet und mein Mann konnte sich das gar nicht vorstellen, da, weil die auch wie in so einer Gemeinschaft gelebt haben und das kam gar nicht in Frage. Und das war dann auch gut.
5: Wie du überhaupt den Glauben für dich entdeckt hast, auch das werden wir nachher anschauen. Ich will noch ein bisschen bei deiner Karriere bleiben. Du hast vorher gesagt, du hast dich innen entwickelt. Also es ist wirklich Karriereleiter steil drauf, könnte man sagen. Wie siehst du deinen Erfolg? Weißt?
2: Also Gnade, wirklich, Favor, weil jetzt gerade auch als Deutsche in der Schweiz, also es vergeht bei mir keine Woche, wo die Deutschen nicht ein Thema sind.
5: Ehrlich?
2: Also von da, ja, unbedingt.
5: Ah, ja.
2: Also es hat ja sehr viele deutsche Manager. Mhm. Und jetzt Stettler Consulting ist ja im Healthcare. Es hat da natürlich sehr viele deutsche Professionals, Ärzte, aber auch im Management.
5: Mhm.
2: Und die kulturellen Unterschiede sind sehr, sehr groß. Also von daher ist es für mich noch mehr Gnade, dass ich als Consultant in der Schweiz so erfolgreich bin.
5: Mhm.
2: Ja.
5: Und was heißt, du wirst auf das, also wirst auf das angesprochen, dass du Deutsche bist?
2: Es ist so, dass im Kontext, also ich habe ja, als ich kam, auch sehr viele Sales-Teams geschult und trainiert und dann waren natürlich die deutschen Sales in der Art, wie sie auftreten, aber auch das Thema, wenn dann Deutsche versuchen, Schweizerdeutsch zu sprechen.
5: Kannst du?
2: Nein. Und wird es auch keiner deutschen Person in der Schweiz empfehlen, weil das Feedback in der Regel, also das offizielle Feedback ist dann sehr höflich und freundlich, aber das informelle und oft bin ich dann am Schluss die einzige Deutsche im Raum gewesen und habe dann gehört, wie die Schweizer wirklich darüber denken, ist eher negativ.
5: Okay.
2: Und ich ermutige Schweizer auch Deutschen, da eher zu helfen, auch da, wo sie kulturell anecken, dass den Deutschen zu helfen, indem sie es mehr thematisieren und sagen, du, ein bisschen weniger laut, du musst nicht immer gleich als Erste das Problem lösen, gib anderen auch mal Raum.
5: Sie vertragen es ja eher, oder? Dass man so etwas darf äußern, oder? Eher, oder?
2: Unbedingt.
5: Bei den Deutschen. Ja, genau.
2: Also es in unserer Kultur würde das sogar erwartet von Leuten,
5: ehrlich?
2: Die einem wohlgesonnen sind. Also Feedback ist in unserer Kultur Wertschätzung. Und in der Schweizer Kultur ist es das Gegenteil. Also man denkt, die Person wird sich schon was dabei gedacht haben, sich so zu verhalten. Wer bin ich, dieser Person Feedback zu geben?
5: Genau.
2: Also ich drücke Wertschätzung dadurch aus, dass ich kein Feedback gebe.
5: Genau.
2: Und das ist aber das Problem, weil die dann oft schon mehrere Monate, zum Teil Jahre in der Schweiz leben, ohne dass ihnen je jemand gesagt hat, wie angriffig ihr Auftreten für die Kultur ist, in der sie leben.
5: Mega spannend, dass eigentlich Deutschland, was so nahe neben der Schweiz ist, dass das so eine andere Kultur ist, in dem Fall, von dieser Kritik. Kritik ist wirklich ganz schwierig in der Schweiz. Das merke ich auch, dass wir ja richtig lernen, oder? Dass man das darf und dass man Kritik auch annehmen kann und nicht, dass der ganze Laden runtergeht. Spannend, ja.
2: Gut, und in meinem Beruf als Coach ist das ja, wofür ich bezahlt werde,
5: genau.
2: Leute zu spiegeln, Leute zu helfen, angepasster oder weniger angriffig zu sein für ihr Umfeld, weniger anstrengend zu sein, in ihrem Leadership besser zu werden. Das heißt, sie bezahlen mich dafür, genau das zu bekommen, was in meiner Kultur gut funktioniert.
5: Genau, aber da bist du wahrscheinlich noch recht viel. So, sind die Leute auch überfordert gewesen? Oder da merkst du eben, hast du sicher krasse Unterschiede gemerkt, in dem Thema, in der Schweiz?
2: Unbedingt.
5: Oder?
2: Ja, unbedingt. Gut, und es gibt auch Unternehmen, die für die Thematik mich auch anfragen. Also wir haben wieder einen Chefarzt, der neu in der Schweiz ist und wo das Team im Moment etwas drunter leidet. Und dann kommen die in die sogenannte Swissness-Bleiche zu mir und dann reden wir über diese kulturellen Unterschiede. Und in der Regel sind das ja Menschen, die nicht angetreten sind, anderen das Leben schwer zu machen, sondern sie spüren es einfach gar nicht.
5: Spannend. Wir haben es von der Karriere gehabt, von Erfolg. Was ist denn grundsätzlich für dich Erfolg?
2: Interessanterweise wurde ich das jetzt sogar von einem Kunden mal gefragt, was für mich der Erfolg wäre. An sich ist mir immer wichtig, wenn ich einen Auftrag bekomme, zu sagen, was auch ethisch geht und nicht geht. Also ich würde es nicht als Erfolg bezeichnen, wenn irgendeine Person zu mir ins Coaching kommt, die in einem völlig dysfunktionalen Unternehmen arbeitet und dann am Schluss einfach eingepasst wird in auch ethisch sehr zweifelhafte Leadership-Situationen. Das würde ich einfach nicht annehmen und da würde ich dann auch sagen, ich bin gar nicht der richtige Consultant. Ich würde als Erfolg bezeichnen, wenn sowohl mein Auftraggeber als auch mein Coachee den Eindruck hat, dass es besser passt, dass weniger Energie für diese ganzen Störthemen verbraucht wird und man besser sich auf das konzentrieren kann, wofür man bezahlt wird. Und wenn Leadership in meiner Job Description ist, dann wäre es für mich ein Erfolg, wenn sowohl das Team, das er führt, als auch sein Arbeitgeber den Eindruck hat, die Person ist im richtigen Platz.
5: Mhm. Ja, das macht Sinn. Was ist denn Erfolg sonst für dich im Leben? Wenn hat jemand ein erfolgreiches Leben? Was würdest du sagen?
2: Ich glaube, das Problem mit dem Erfolg ist, dass der Start von Menschen so unterschiedlich ist. Also ich glaube, für jemanden, der aus sehr schwierigen Verhältnissen kommt, viel Schlimmes erlebt hat im Leben, für den würde ich als Erfolg bezeichnen, wenn er in einigermaßen wenn er seinen Job behalten kann, wenn er jemanden findet, mit dem man eine Familie gründen kann, sofern das für diese Person etwas ist, was sie möchte. Also wenn die Dinge, die für viele Menschen normal sind, ist für diese Person ja dann schon ein Erfolg.
5: Mhm.
2: Ja, und für andere Personen kommt es sehr stark darauf an, was für sie ihr Lebenskonzept ist. Ich selber finde Erfolg gar nicht so relevant als ein Lebensziel.
5: Mhm. Und gleich ist das, also das ist nichts, was du mega angestrebt hast, Erfolg jetzt in deinem Leben.
2: Nein, nicht? Weil es ja in der Psychologie so schwer messbar ist. Was ist denn der Erfolg?
5: Mhm.
2: Also in einem Sales-Team, wenn dann die Kunden, also da zum Beispiel konnte man es messen und meine Sales-Teams waren dann hinterher wirklich auch quantitativ erfolgreicher. Aber in allen anderen Kontexten, wenn ich mit einer Geschäftsleitung unterwegs bin oder mit einzelnen Coaches unterwegs bin, ist es ja sehr schwer messbar, außer diese individuelle persönliche Zufriedenheit.
5: Ja.
2: Aber manchmal, du hast es angesprochen, ist Kritisieren schwierig. Das heißt, ein Erfolg vom Coaching wäre ja, dass die Person in der Lage wäre, Kritikgespräche zu führen. Und das wäre ja dann schwierigere Leadership-Situationen und nicht einfachere.
5: Mhm.
2: Aber es wäre dann trotzdem ein Erfolg, weil sie in der Lage ist, die Dinge, die nicht okay sind, anzusprechen.
5: Ja, das stimmt.
2: Aber die persönliche Zufriedenheit oder vielleicht auch die Zufriedenheit des Teams würde dann sinken, wenn eine Führungskraft sagt, nee, so nicht. Mhm. Oder wir müssen etwas ganz anders machen. Oder vielleicht sogar eine Person ist toxisch und muss das Team verlassen.
5: Also Erfolg kann manchmal ganz anders aussehen, wie so auf den ersten Blick, oder?
2: Absolut.
5: Heißt das eigentlich?
2: Ja.
5: Was ich mega spannend finde, du hast viel mit Menschen zu tun, die in Führungspositionen sind. Und du hast in einem Interview gesagt, dass Sigi für dich auch ein bisschen eine Randgruppe. Vorher hast du gesagt, so ein bisschen eine Bubble. Menschen, die genauso Unterstützung brauchen, wie Menschen, die sonst am Rand so ein bisschen von der Gesellschaft stehen. Warum siehst du das so?
2: Also ich erlebe das so, also dass die zum Teil auch sehr einsam sind. Und weil auch viele Sachen dann confidential, also vertraulich sind, können sie viel auch ihre eigenen Ängste ja gar nicht mit ihren Mitarbeitenden teilen. Zum Teil dann auch ihre persönlichen Sachen nicht mit ihren Kollegen oder ihren Vorgesetzten. Also Thema Professionalität. Ich kann ja nicht, wenn ich zur Arbeit gehe, dann einfach in Tränen ausbrechen, weil ich heute Nacht wieder dreimal von meinem Kind aufgeweckt worden bin, sondern da beiße ich dann die Zähne zusammen und verhalte mich professionell. Das heißt, das, was dann viele, sagen wir mal, wenig oder nicht arbeitende Mütter einfach auf dem Spielplatz miteinander besprechen können und einfach sich auch gegenseitig ermutigen können, ist ja für so eine 100% Fulltime Businessfrau, die auch Kinder hat und zum Teil ja auch kleine Kinder. Viele Ventile sind ja gar nicht so zugänglich.
5: Ja.
2: Das heißt, wo geht diese Person hin mit all diesen Fragen? Mache ich es richtig? Und auch Ehefragen.
5: Mhm.
2: Ja, die führen ja in der Regel auch ganz normale Ehen, haben ganz normale Familienaufgaben. Und da erlebe ich einfach, dass Frauen, die eben 100% berufstätig sind oder zu einem hohen Prozentsatz berufstätig sind und auch noch Führungsverantwortung haben, zum Teil als sehr viel einsamer als andere Menschen. Das gilt für Männer wie Frauen gleichermaßen.
5: Also, dass man einfach den Druck hat, so stark müssen sein, oder? Und sich nichts anmerken lassen.
2: Ja, und das hat einfach auch keinen Platz, was ja richtig ist. Also
5: ja, genau.
2: Man würde ja nicht gerne für einen Vorgesetzten arbeiten, der jedes Mal in Tränen ausbricht, wenn man ihm sagt, man hat eine Präsentation noch nicht fertig.
5: Ja, das würde nicht passen, genau.
2: Ja. Ja. Also von daher leben die einen gewissen Druck, auch ihr Privatleben und auch ihre Emotionen mehr zurückzuhalten, haben die aber ja genauso wie alle anderen Menschen auch.
5: Ja, genau. Also das heisst, in deinem Alltag, in deinem Berufsalltag bist du mit so Leuten unterwegs. Tust du dann auch wirklich seelsorgerlich auch arbeiten mit diesen Menschen oder geht es immer nur ums Berufliche?
2: Ich würde die Begriffe Coaching und Seelsorge vielleicht kurz mal auseinandernehmen. Mhm. Also ich habe durchaus auch Christen in der Begleitung, wo Seelsorge eine Rolle spielt. Seelsorge würde ich bezeichnen als eine Begleitung auch in ihrer Beziehung zu Gott, während Coaching nur eine Begleitung ist in der Beziehung zu den Menschen oder den Aufgaben, die sie haben aufgrund ihrer beruflichen Situation.
5: Mhm.
2: Das hat mit dieser spirituellen Komponente gar nichts zu tun.
5: Okay, aber wenn so jemand ins Gespräch kommt zu dir, wenn wir jetzt ein normales Coaching-Gespräch nehmen, da redest du mit deinen ganz persönlichen Sachen auch?
2: Ich arbeite stark systemisch, das heißt, ich schaue mir in der Regel auch an, wie ist die Person privat aufgestellt, hat sie Kinder, in welchem Alter sind die Kinder, lebt die Person in einer Beziehung, was macht der Partner oder die Partnerin, weil das natürlich auch Einfluss darauf hat, wie gut es der Person geht, wenn es da viele Konflikte hat oder wenn ein Kind sehr krank ist zum Beispiel, hat das ja auch Auswirkungen auf das Allgemeinbefinden der Person.
5: Ja,
2: insofern
5: genau.
2: Sind das durchaus auch Themen. Aber während ich mit einem Christen dann vielleicht auch darüber rede, mal zu beten oder das vielleicht sogar anbieten würde, dass wir zusammen beten, wenn das ein christliches Setting ist, was dann kein Business-Setting ist, was dann auch von den Kosten einen ganz anderen Rahmen hat als in einem professionellen Setting. Aber das würde ich jetzt einem meiner normalen Coaches, und man kann sagen, also 90-95% meiner Gegenüber sind Leute, die, ob sie gläubig sind oder nicht in der Beziehung zu mir, spielt das überhaupt keine Rolle.
5: Genau.
2: Also weder, dass sie mich das fragen, noch dass sie selber mir gegenüber darüber sprechen.
5: Mhm. Manchmal haben wir das Gefühl, dass so Menschen, gerade in so Führungspositionen, die haben es geschafft oder die haben finanzielle Mittel, denen geht es gut. Ich finde es spannend, wenn man die so zulässt, merkt man, das ist überhaupt nicht einfach so. Weißt du, manchmal hat man wirklich das Gefühl, ja, dass die haben es ja geschafft und die kennen gar nicht die Probleme und nicht, die wir quasi haben, normal Verdienende. Vielleicht ist das eine spezielle Sicht, aber das merke ich manchmal, dass ich das so denke.
2: Ja, also das ist natürlich gar nicht so.
5: Mhm.
2: Es gibt ja Untersuchungen zu der Zufriedenheit mit dem Einkommen und es sind in der Regel immer 20% mehr. Also selbst bei den Leuten, die viel verdienen, dann sind die 20% mehr, die sie noch bräuchten, damit sie zufrieden wären, in der absoluten Summe natürlich viel, viel mehr als bei jemandem, der wenig verdient. Aber es ist eigentlich durchweg 20% mehr wäre gut.
5: Okay.
2: Weil du ja dann auch deinen Lebensstandard anpasst. Die fahren dann die entsprechenden Autos, die dann die entsprechenden Reparaturen brauchen oder Unterhalt. Die haben dann, wenn sie Schweizer sind, häufig in den Bergen noch irgendein Ferienhaus, was auch Unterhalt. Also die fahren ja dann ihren Lebensstandard hoch und es ist immer diese 20% mehr, dann hätte ich Ruhe.
5: Es macht nicht glücklicher.
2: Nein.
5: Das beobachtest du auch.
2: Nein.
5: Ja, das ist spannend, du sagst natürlich nicht, aber irgendwie hat man das auch das Gefühl. Ja, genau.
2: Ja. Ja. Nein, also.
5: Was braucht es denn zum glücklich sein? Was würdest du sagen?
2: Also dieses Konzept von Glück ist ja etwas, was so in den letzten 10 Jahren, also ich habe auch Kunden, die so einen Happiness Officer haben. Ich glaube, dass das sehr schwer zu definieren ist und super, super persönlich und individuell, ob jemand glücklich ist. Und wir wissen ja, also ich habe ja in Ländern gelebt, wo es Straßenkinder gab und wo es den Leuten nicht gut ging. Aber so sind die Leute glücklich oder wie ist so die generelle Befindlichkeit? Ja, also insgesamt das Straßenbild hat man ja häufig in diesen armen Ländern den Eindruck, die Leute sind so viel fröhlicher, es wird so viel mehr gelacht. Mhm. Es ist, ja, und für viele, die dann die Schweiz besuchen aus diesen Ländern, sagen, warum schauen die alle so grantig? Warum ist man hier so unzufrieden in einem Land, was für diese Länder der Himmel ist, mit allem sauberes Wasser, keine Armut oder zumindest die Armut in keinem Vergleich zu der Armut in Ländern mit Straßenkindern. Also von daher ist offensichtlich der äußere Rahmen hat mit Glück oder Glücklichsein. Und ich würde sogar sagen, sehr viele der Leute, die dann vielleicht für unglücklich halten, weil sie nicht lachend auf der Straße sind oder laut in Straßencafés, ob die dann innerlich glücklich sind oder nicht, sieht man doch von außen gar nicht. Also ich würde das gar nicht unterschreiben wollen, dass die Schweizer kein glückliches Volk sind.
5: Man sieht es vielleicht einfach nicht gerade auf den ersten Blick. So.
2: Exakt.
5: Ja, genau.
2: Ja.
5: Wir müssen uns vielleicht schon wieder ein bisschen mehr angewöhnen. Ein bisschen laut lachen, das wäre aber schon noch schön.
2: Ja, oder ja. Nicht, oder weil es stört, genau. Wenn Leute,
5: stimmt,
2: es ist ja, genau. Dann, die sind so laut am Nebentisch.
5: Ja, genau, das ist, kann man sich nicht entspannen. Ja, genau. Du hast jetzt schon ein paar Mal von deiner Kindheit erzählt. Du bist privilegiert aufgewachsen, kann man glaube ich sagen, aber gleich hast du ganz viel Not von der Welt schon gesehen, ganz junge Jahre. Nimm uns ein bisschen mit in deine Kindheit.
2: Mein Vater war Medtech Sales für Siemens.
5: Was
2: also der hat Kliniken eingerichtet, der hat Röntgenanlagen verkauft und ist dann als junger Mann schon nach Ecuador gegangen. Meine Mutter ist ihm dann hinterher, die haben dann in Ecuador geheiratet. Meine ältere Schwester ist da geboren. Ich selber bin in Ecuador gemacht, aber in Deutschland zur Welt gekommen. Wir waren dann in Syrien und dann wieder in Deutschland, weil du immer zurückgehst ins Headquarters. Headquarters ist in Deutschland gewesen, in Erlangen. Und dann wieder nochmal auf die Philippinen. Und ab dann sind wir in Deutschland geblieben, damit meine Schwester und ich unsere Schule in Deutschland fertig machen. Und
5: das heißt, du bist x-mal umgezogen?
2: Ja. Und bis heute 16 Mal in meinem ganzen Leben umgezogen.
5: Ja, Wahnsinn. Aber wie ist das als Kind, wenn man immer wieder an einem anderen Ort ist und wieder neu muss anknüpfen?
2: Man denkt gar nicht drüber nach, weil die Ursprungsfamilie ist ja dabei. Wobei mein Vater ist immer schon 3 Monate früher rübergegangen, um das alles zu organisieren, dass wir ein Haus hatten, dass die Infrastruktur da war. Und ich habe meinen Vater da immer sehr vermisst. Aber was ich heute sehe, was cool ist mit FaceTime und mit auch Facebook und all diesen Tools, kann man ja in Kontakt bleiben. Als ich Kind war, das kann man sich heute gar nicht mehr vorstellen, brauchte ein Brief 6 Wochen.
5: Mhm. Ja.
2: Und man hat dann später dann in Damaskus hat man sogar schon Tonbänder aufgenommen, die verschickt wurden, aber auch die brauchten ja dann mehrere Wochen, bis sie dann bei den Großeltern ankamen.
5: Wahnsinn, ich mache Sprachnachrichten. Ja.
2: Exakt. Mhm. Also von daher hat sich auch dieses ganze Expertleben ja total verändert.
5: Ja, das
2: und
5: ist so.
2: In Kontakt zu bleiben mit Leuten, die man in dieser Zeit kennengelernt hat, war sehr, sehr umständlich. Das heißt, das waren dann wirklich disruptive Erlebnisse. Das heißt, die Freunde an der Schule oder den hat man zu Beginn dann noch geschrieben, aber auch durch die Zeitverzögerung irgendwann mal hatte man dann wieder neue Freunde.
5: Ja, verrückt.
2: Und gar keine Zeit, ewig viele Briefe zu schreiben.
5: Und wie lange bist du damals an einem Ort gewesen, bis sie wieder gezügelt sind?
2: 3 Jahre.
5: Ah ja, also eigentlich dann, wenn man sich wieder richtig eingelebt hat, gute Freundschaften vielleicht aufgebaut hat. Ja. Dann geht man wieder. Hat das heute auch ein bisschen mit deinem Pioniergeist zu tun, dass du heute einfach sagst, du kannst mega gut etwas anreisen und aufbauen, aber kannst auch wieder gut gehen?
2: Ja, ich glaube, dass ja auch so diese innere Erfahrung, also auch das zu überleben.
5: Ja.
2: Also die Kinder, also es hat ja auch da wieder eine Bubble. Also diese Military Kids, also Kinder, die im Militär aufwachsen, die Missionarskinder haben übrigens die gleiche Geschichte,
5: das
2: die
5: stimmt.
2: Corporate Kids. Und da gibt's auch Literatur dazu, was mit denen psychologisch passiert. Die heißen Third Culture Kids.
5: Genau.
2: Und dazu gibt es Literatur und Unternehmer oder jetzt auch Führungskräfte. Sehr viele meiner Coaches haben auch im Ausland mal gearbeitet, auch im Ausland Kinder bekommen, sind zurückgekommen. Für die ist das auch enorm wichtig, sich um diese Themen, wie geht's meinen Kindern oder was passiert, wenn ich mit meinen Kindern als Führungskraft auch im Ausland bin und zurückkomme. Hm. Da gibt es inzwischen relativ viel und gute Hilfe. Das gab es natürlich vor 60 Jahren nicht.
5: Ja, klar.
2: Ja.
5: Hast du das Gefühl, das hätte ich auch sonst? Also hast du wie Störungen entwickelt wegen dem? Das könnte ja auch sein. Also weißt du, irgendwelche Ängste oder Bindungsprobleme?
2: Ja, also ich denke, man ist, also es gibt sehr viele Untersuchungen darüber, dass es systemisch in Familien oft einen Symptomträger hat. Also ein Grund, warum meine Eltern dann auch in Deutschland geblieben sind, bis wir die Schule fertig gemacht haben, war, dass im Umfeld meines Vaters Kinder drogensüchtig geworden sind, dann in der Pubertät oder eben alle möglichen Störungen, Magersüchte und so entwickelt haben, sodass meine Eltern entschieden haben, wenn sie dann in die Pubertät kommen, bleiben wir in einem Ort, wir reißen sie nicht wieder raus und okay. Sie machen ihre Schule an einem Ort fertig.
5: Mhm.
2: In der Entwicklung von Menschen ist immer schwer zu sagen, was jetzt die Ursache und die Wirkung ist. Hätten diese Kinder vielleicht trotzdem eine Mager- oder eine Spielsucht oder eine Drogensucht entwickelt? Das weiß man ja nicht.
5: Ja.
2: Man kann nur sagen, dass eben viele Familien, die dann über die Pubertät hinaus sehr häufig dann noch umgezogen sind, dass deren Kinder gehäuft Störungen entwickelt haben.
5: Okay.
2: Und auch da nicht alle, sondern häufig nur ein Kind in der Familie, was dann so das Problemkind geworden ist, ja, wie der Symptomträger von dieser Belastung.
5: Ich habe gelesen von dir, dass du viel das Gefühl hast, dass du nicht richtig dazugehörst. Und auch, dass manchmal Kinder gelacht haben wegen dieser Sprachbarriere und du gar nicht gewusst hast, warum. Also auch die Sprache, die hat recht Mühe gemacht, oder? Um da immer wieder reinzufinden.
2: Ja, also hilft dann natürlich, wenn du Sprachen sprichst. Also diese Expertkinder können ja dann häufig mehrere Sprachen.
5: Mhm.
2: Das ist wieder der Vorteil.
5: Genau.
2: Und ich glaube, dass man auch, oder einer der, sagen wir mal, Eigenschaften, die diese Kinder haben, und es gibt Unternehmen, Konzerne, die diese Kinder besonders gerne einstellen für Sales-Positionen, weil die sehr gut Gesichtsausdrücke lesen können, sich sehr schnell auf ihr Gegenüber einstellen können. Man entwickelt dann einfach sogenannte Coping-Strategien.
5: Mhm.
2: Und jetzt in meinem Fall, ich habe ja dann auch Psychologie studiert und in meinem Beruf ist genau das, also wie jemand guckt, die Stimmung im Raum, so dieses Read the Room, was passiert hier gerade, da ist man ja als Kind, das ja dann lebensnotwendig,
5: ja,
2: dass
5: genau.
2: Man das kann. Und diese Fähigkeiten helfen einem dann im Beruf wieder.
5: Mhm. Mhm. Du schaust eigentlich recht positiv zurück, hat man so das Gefühl, obwohl nicht alles einfach war. Also finde ich wirklich nicht, wenn ich mir das vorstelle. Du sagst auch, du hättest von der Schönheit hast du Mühe gehabt, weil du abstehende Ohren gehabt hast.
2: Ja,
5: da lachen wir jetzt drüber, aber das ist für ein Mädchen mega schwierig, oder?
2: Absolut.
5: Ja.
2: Das wäre es aber auch in Deutschland gewesen, in der deutschen Schule.
5: Mhm. Weil Mädchen und so ein Kind einfach sehr brutal können sein, oder?
2: Absolut. Ja. Also das hatte jetzt mit der, dass wir viel im Ausland waren, gar nichts zu tun. Ich glaube, das wäre auch, oder ist auch für ein kleines Mädchen in Deutschland nicht einfach.
5: Absolut. Und bist du belagert worden wegen dem?
2: Ja, natürlich.
5: Echt? Also so richtig Mobbing, oder?
2: Nee, einfach Bemerkungen, aber auch da wieder, andere Kinder hatten dann andere Themen.
5: Ja.
2: Also es war jetzt nie so, dass ich den Eindruck hatte, das ist jetzt das Thema in meinem Leben.
5: Okay.
2: Mhm. Ich habe das erzählt im Zusammenhang von einem Interview, wo es um Selbstoptimierung ging.
5: Genau.
2: Und da hatte mich der Interviewer gefragt, ich sehe dich jetzt so vor mir sitzen, gibt es denn irgendwas, wo du in Anführungsstrichen nicht selbstoptimiert bist?
5: Mhm.
2: Und in dem Zusammenhang habe ich das erzählt mit dem Deutsch-Schweiz,
5: genau.
2: Dass ich das stark erlebe, dass es da wirklich ein Thema hat. Und das andere war das mit meinen Ohren.
5: Ja, es ist ja ums Thema Schwäche gegangen, oder? Wie du so stark wirkst, wo hast du selber Schwierigkeiten erlebt, oder?
2: Genau.
5: Das hast du definitiv in deiner Kindheit. Also ich finde, das ist eine sehr bewegte Kindheit, ein bisschen ruhelose Kindheit. die dich aber geprägt hat in eine mega spannende Richtung. Und was du auch erlebt hast, ist Armut. Also du bist zwar in einem, du hast das glaube ich auch erzählt, in einem mega schönen Auto unterwegs gewesen, in so einem armen Viertel, und dann begegnet dir ein Kind gleich alt und ist euer Auto am Putzen. Wie ist das gewesen? Also das sind ja so Erlebnisse, die du immer wieder gemacht hast, gell?
6: Absolut. Und das ist für mich auch der Grund, warum dieser Armutstourismus, also das so zu feiern in den Ländern, mich das immer ein bisschen befremdet, weil ich finde, in dem Augenblick, wo ich an einem Tisch sitze und einen vollen Teller habe und wenige Meter weiter sehe ich Kinder, die offensichtlich unterernährt sind, das erschließt sich mir nicht, wie das irgendwie entertaining oder irgendwie cool sein kann. Mhm. Also ich habe das auch schon als Kind nicht entertaining erlebt und mir war schon als Kind klar, dass ich im Auto sitze, dafür kann ich gar nichts, das ist ein Privileg, aber es ist auch eine Verantwortung.
5: Hast du das schon als Kind gemerkt, dass das eine Verantwortung ist?
6: Ja, also in dem Sinn, ich meine, wir haben darüber natürlich auch gesprochen, meine Eltern haben das auch so erlebt, dass man wie auch seinen Wohlstand nicht so genießen kann. Ich meine, in der Schweiz ist das natürlich Himmel auf Erden. In der Regel haben alle um dich rum ein besseres Auto, als du es hast. In der Regel, ja, also du bist sehr wenig konfrontiert mit wirklich Armut. Armut, ja, es gibt auch Menschen in der Schweiz, die Mitte des Monats nicht wissen, wie sie bis Ende des Monats sich ernähren können. Aber auch da wieder die Schweiz als christliches Land. Ich kenne so viele Organisationen, die sich dieser Familien annehmen. Es gibt so viele Möglichkeiten, auch gesetzlich über den Staat, Sozialamt. Also niemand muss in der Schweiz wirklich verhungern.
5: Ja.
6: Ist es schön, arm zu sein? Nein, das ist es in keinem Land. Aber ich glaube, es ist die beste Version, arm zu sein, wenn man in der Schweiz arm ist.
5: Mhm. Mhm. Aber was hat das mit dir gemacht, dass du eben da zum Beispiel in dem Auto hockst und das Kind, das gleich alt ist, das putzt dein Auto und du merkst eben, das sind andere, die so arm sind. Was hat das mit dir gemacht? Hat dich das auch geprägt? Weißt?
6: Ja, unbedingt. Und auch das Thema, also Dankbarkeit, sicher. Auch die Sachen nicht so selbstverständlich finden und auch den Wert. Also ich habe nie den Eindruck gehabt, ich habe das, weil ich das verdient habe, sondern es war immer klar, dass das Gnade ist.
5: Ja.
6: Und das ist es auch.
5: Mhm. Mega schön, dass du das schon so früh gemerkt hast, sicher auch wegen deinen Eltern, oder, die das auch vermittelt haben. Mega schön. Also in Deutschland, du bist dann eben, du hast ja gesagt, in den Jugendjahren sind wir zurückgekommen, du hast in Deutschland auch Abitur gemacht, Psychologie studiert, Arbeits- und Organisationspsychologie, hast du vorher gesagt. Und ich will mega gerne darüber noch reden. Du hast so viel über deinen Glauben schon geredet, wie du den kennengelernt hast. Du hast dort in einer Kneipe gearbeitet, gell? Irgendwie, das war so ein bisschen der Anfang gewesen. Und hast nachher in einer Studenten-WG plötzlich so Diskussionen geführt über den Glauben, die vorher in deinem Leben keine Rolle gespielt hat, gell? Wie ist das gekommen?
6: Ja, also genau so, wie du es erzählst. Ja. Also keine Rolle kann ich auch nicht sagen. Okay. Also meine Eltern sind reformiert. Mein Großvater war Professor für reformierte Theologie,
5: okay,
6: und Pfarrer. Ja. Also meine Mutter ist Pfarrerstochter.
5: Aha.
6: Meine Eltern haben sich im Jugendkreis, mein Vater war der Jugendpastor meiner Mutter, kennengelernt. Also insofern keine Rolle kann ich nicht sagen, aber dieses, so wie ich es später kennengelernt habe, also diese Hingabe und diese Intensität, mit der Christen um mich herum ihren Glauben gelebt haben und auch von Jesus gesprochen haben und das so ein zentraler, an sich der zentralste Punkt ihres Lebens ist, das habe ich in der Form so nicht gekannt.
5: Mhm.
6: Und ich hatte auch einen Schulkollegen, der gläubig war, der auch immer für mich gebetet hat. Aber, und ich weiß, wir haben damals auch schon viel diskutiert, aber da hat es bei mir irgendwie wie überhaupt nicht Klick gemacht, sondern dann erst in dieser Wohngemeinschaft, in der ich übernachtet habe, weil ich eben so lang gearbeitet habe und dann nachts nicht noch zurück nach Erlangen fahren wollte. Und die waren Christen, die an der Uni mitgearbeitet haben bei Campus für Christus und sehr intensiv ihren Glauben gelebt und bezeugt haben. Und ich fand das erstmal nur schräg.
5: Ja, ja, was heißt denn intensiv? Was hast du intensiv gefunden?
6: Also angefangen damit, dass überhaupt schon ein Thema war, ob ich als Frau bei ihnen übernachten kann. Es war eine Jungs-WG und ich so, what? Ja, also wie, was ist das denn, so nach dem Motto? Und dann lag da eine Bibel auf dem Klo und die hatten so christliche Poster, wie sie damals modern waren, ist ja heute nicht mehr so modern. Und für sie war klar, also wenn man über sie gesprochen hat, war der wichtigste Punkt, den sie über sich sagten, dass sie Christen sind. Und das fand ich damals ein bisschen, also im besten Sinne interessant.
5: Ja,
6: aber auch ein bisschen so entitled. Ich fand es auch so ein bisschen arrogant, weil eben, wo ist denn der Unterschied? Also meine Eltern sind ja auch Christen. Mhm. Wir sind ja keine Muslime oder Hindus, die ich gesehen habe als Kind und habe in irgendwelchen Tempeln irgendwelche Räucheropfer gebracht. Meine Eltern waren ja auch Christen. Aber diese Exklusivität, mit der sie das für sich so in Anspruch genommen haben, fand ich so ein bisschen offensive. Und von daher habe ich das sehr auch gechallenged, also im Sinne von, wir haben viel diskutiert. Und
5: also nicht nur eine Nacht, sondern immer wieder?
6: Immer wieder, ich war da wochenlang.
5: Ach so, du bist schon wie gezogen, oder?
6: Ja, ich bin da eingezogen für ein paar Monate.
5: Ach so, okay.
6: Genau, also der Ex-Freund meiner Schwester war nach Schottland gegangen und hat mir sein Zimmer untervermietet.
5: Ach so, ich habe gemeint, nur für eine Nacht, okay.
6: Nein, ich war da mehrere Wochen und die haben mir dann immer, weil ich ja erst früh um 2 oder 3 dann aus meiner Kneipe nach Hause kam, haben die mir dann immer so christliche Traktate, hießen die damals, aufs Bett gelegt.
5: Hat dich das nicht genervt? Weißt du, so fast too much?
6: Ja, also ich fand's, aber es ist ja auch lieb, also im Sinne von, es hat ja auch was mit Wertschätzung zu tun. Es hätte ihm ja auch egal sein können, ob ich gläubig werde oder nicht, war es ihnen aber nicht. Also ich weiß heute natürlich auch, dass die viel dafür gebetet haben, dass ich Jesus erkennen kann. Mhm. Und irgendwie in der Diskussion hatten wir natürlich auch so dieses Thema, wo ist denn jetzt genau der Unterschied? Also welche Rolle spielt Jesus in dieser ganzen Thematik, weil mit den Werten kann man sich ja eigentlich auch einfach so identifizieren. Und ich glaube auch, eben die Schweiz ist ein christliches Land. Also ich glaube, es hat keiner ein Problem damit zu sagen, du sollst nicht stehlen, du sollst nicht Ehe brechen, du sollst nicht lügen.
5: Hm.
6: Ja, aber wo kommt dann dieser Punkt, wo du dich als Christ siehst und das wirklich eine Rolle spielt,
5: genau,
6: in deiner Identität, sodass, wenn jemand anders dich fragt, was ist das Wichtigste an deinem Leben, wenn du dann sagst, meine Beziehung zu Jesus, das ist dann schon ein bisschen exklusiv.
5: Genau, was hat dich denn gecatcht, dass du wie angefangen hast, dem Glauben eine Chance zu geben, dem Glauben an den Jesus?
6: Sie haben mir einmal ein Traktantum aufs Bett gelegt, wo eine Geschichte drin war, und zwar eine biblische. Und zwar gibt es eine Geschichte, wo Mose in der Wüste war und die Israeliten sich wieder sehr beschwert haben und Gott wütend geworden ist und der ihnen Schlangen geschickt hat. Und wer von der Schlange gebissen wurde, musste sterben. Und diese Geschichte ging so, dass sie erzählt wurde aus der Sicht eines jungen Israeliten, der gebissen worden war und der dann erfahren hat, dass Mose eine Schlange gemacht hat, sie auf einen Stecken gestellt hat und allen gesagt hat, hört zu, wenn ihr gebissen worden seid, dann geht dahin und schaut diese eherne Schlange an und dann werdet ihr geheilt. Mhm. Und sein innerer Dialog ist, finde ich überhaupt nicht cool, was ein Blödsinn, jetzt da 2 Meilen dahin zu rennen und wie soll die mich heilen? Und dann dieser innere Kampf zu sagen, ja okay, aber wenn ich jetzt sterben muss, was hindert mich, jetzt da einfach hinzugehen und es auszuprobieren? Und es endete damit, sterben musst du sowieso, was hindert dich, das mit Jesus einfach mal zu probieren? Und das hat mich dann total getroffen und ich habe gedacht, ja, wo ist eigentlich der Punkt? Und dann bin ich da wirklich aus meinem Bett ausgestiegen, habe mich hingekniet und habe gesagt, Gott, wenn es dich gibt, hier bin ich. Mhm. Und das Erste, was sich verändert hat, war, dass ich angefangen habe, Bibel zu lesen. Mich hat plötzlich die Bibel total interessiert und plötzlich hatte das was mit mir zu tun. Und es war, als würdest du einen Schwarz-Weiß-Film farbig anmalen. Plötzlich haben sich viele dieser Geschichten, die ich als Kind ja schon gehört hatte, irgendwie material, also sind real geworden und auch Jesus als Person, also diese ganzen Prophetien im Alten Testament und plötzlich dieser Jesus und dass Jesus so gut dokumentiert ist geschichtlich, der ist ja besser dokumentiert als Cäsar, also dass Jesus gelebt hat, dass dieser Mensch Gott wirklich auf der Erde rumgerannt ist, kein Historiker würde das bezweifeln.
5: Mhm.
6: Und dann auch aus der psychologischen Sicht, ich meine normalerweise, wenn du einer Gruppe den Leiter kreuzigst, dann verschwindet diese Bewegung. Also eigentlich ist psychologisch nicht zu erklären, außer sie sind Jesus begegnet und es hat wirklich Wunder gegeben, dass aus dieser Geschichte mit Jesus eine Bewegung geworden ist, die die ganze Welt verändert hat. Und als Kind habe ich eben gesehen, was okkulte Religionen mit Menschen machen. Also die Philippinen sind gläubig, weil da die Spanier waren, das sind Christen. Aber in Indien haben wir den Hinduismus und dieser Fatalismus und auch da auf Indiens Straßen einfach durch die Religion, hat so einen Unterschied gemacht schon für mich als Kind. Also dass das Christentum Menschen frei macht, dass du eben nicht Angst haben musst vor Dämonen, dass du nicht den ganzen Tag irgendwo opfern, in irgendeine Richtung spucken, irgendwo Salz hinstreuen musst, damit dich die Dämonen nicht erwischen oder du irgendeinen Gott verärgerst. Dass wir all das nicht müssen, fand ich irgendwie extrem faszinierend. Und dass Jesus mit seiner Theologie der Vergebung, der Annahme, der nicht Böses mit Bösem vergelten, der zweiten, dritten, hundertsten Chance, das fand ich unglaublich. Und was das Christentum auch an gesellschaftlichen Veränderungen bewirkt hat, wenn man jetzt in der Schweiz lebt, die Freiheit, in der wir leben, die Religionsfreiheit, auch der Reichtum, also im Sinne von, ich bin kein Prosperity-Gospel-Mensch und trotzdem, ich glaube, dass wenn du nicht betrügst, wenn du deinen Geschäftspartner ehrlich begegnest, wenn du deine Steuern zahlst und nicht Steuern hinterziehst, dass da ein Segen drauf liegt. Und mir sind Religionen, die einem Menschen erlauben, einem Nichtgläubigen zu belügen oder sogar umzubringen, sind mir auch aus humanistischer Sicht hochsuspekt und ich kann mir nicht vorstellen, dass da ein Segen drauf liegt, weil wir einfach Menschen sind und weil wir auch im Business auf Vertrauen angewiesen sind. Also eine Gesellschaft, die auf Misstrauen aufgebaut ist, macht rein psychologisch auch keinen Sinn.
5: Absolut, aber es ist spannend, wie du begeistert bist von dem Glauben. Also du bist ja kurz stoppen. Mega schön. Und das ist ja über 40 Jahre her, wo du das entdeckt hast. Und bis heute ist das etwas, was so viel entfacht in dir. Also wo man wirklich auch im Ausdruck merkt, hey, das lebt, oder? Also das ist eine Hoffnung, die lebt in dir. Wie viel hat das Einfluss auf dein Schaffen, auf dein Leben, auf dein Frausein allgemein?
6: Auf alles. Also, und ich frage mich wirklich, wie Menschen ohne Gebet zum Beispiel leben können. Also allein das Vorrecht, Dinge abgeben zu können. Wir hatten vorhin das Thema mit den Kindern. Ich habe ja auch zwei Söhne. Also allein zu wissen, wenn sie auf Reisen sind, ich kann für sie beten. Und ich muss ja sowieso loslassen, aber als Nicht-Christ bleibt ja diese ganze Last bei mir. Als Christ kann ich mit Gott über Sachen reden oder auch in der Erziehung Fehler gemacht zu haben. Als Eltern ohne Vergebung zu leben, also sich selber auch vergeben zu können, aber auch sein Kind in die Augen zu schauen und zu sagen, es tut mir leid. Wenn das Konzept Vergebung nicht da ist, wie sieht ein Leben ohne Vergebung aus? Wie sieht eine Ehe ohne Vergebung aus? Mhm. Ja, ja, also ja, wir sind jetzt 38 Jahre zusammen und wir sind bis heute so dankbar, dass wir uns haben. Und das geht aber nur, wenn du dir vergeben kannst dafür, dass du den Ansprüchen des anderen nicht genügst. Und das ist einfach so, wir sind Menschen.
5: Also und der Glaube, der fließt ja wirklich auch in dein Schaffen rein. Also du tust dich auch sozial engagieren, du hast noch ein Strassenprojekt, wo du ins Leben gerufen hast für Kinder in Brasilien. Das hat auch damit zu tun, weil du einfach auch dort ganz viel Armut gesehen hast. Mhm. Das ist schon länger am Laufen, gell?
6: Ja, und das existiert immer noch und hat 120 Kinder. Wir haben dann auch wieder, ich reiß gerne Sachen an und dann, wenn ich sehe, es läuft, dann mache ich andere Sachen. Wir haben unseren Part auch abgegeben an ein jüngeres Ehepaar. Wir haben das zusammen mit einem Schweizer Ehepaar gegründet und inzwischen hat der brasilianische Mitarbeitende hat eine Schweizerin geheiratet, die aus dem Straßenkinderwerk kommt und die zwei haben das komplett übernommen.
5: Wow.
6: Also das läuft weiter. Inzwischen hat es feste Häuser, es hat Sozialarbeiter, es ist ein etabliertes Werk geworden.
5: Also ist dir auch wichtig mit dem Einfluss, den du hast, jetzt auch durch den Erfolg, dass du auch so etwas kannst weitergeben in die Welt raus, wo weiter leben darf, wie ein Erb eigentlich, oder?
6: Unbedingt. Also ja. Wie gesagt, da sehe ich auch eine Verantwortung.
5: Bis
6: also,
5: heute.
6: Ja. Ja, bis heute. Und auch natürlich eine Verantwortung in die Community. Also wir sind auch sehr engagiert in der christlichen Gemeinde, in die wir gehen und investieren uns da in junge Ehepaare und auch ich habe einige Young Professionals, also Frauen in Führungspositionen, die Christen sind, die ich begleite, kostenfrei. Das ist mein Invest in die nächste christliche Generation.
5: Du hast vorher gesagt, die jungen Leute, die in dieser Wege gewohnt haben, die haben wie den Glauben, ist wie das Wichtigste gewesen, dass sie an den Jesus glauben. Würdest du das auch von dir sagen, dass das quasi in deiner Vita wie das Oberste steht? Ich bin gläubiger Christ, ich glaube an den Jesus.
6: Ja, unbedingt.
5: Ehrlich?
6: Ja. Sonst irgendwie, was ist es? Also auch diese Hoffnung. Aber es ist auch nicht nur so eine Frömmigkeit, sondern auch ein Erleben. Also wenn man die Bibel liest, gerade die Psalmen, wird sehr oft betont, wie gut Gott ist und wie sehr sie jubeln über seine Güte. Und wenn ich jetzt mein Leben anschaue, ist das zu einem Maß gesegnet. Ich habe so viel Güte von Gott erfahren, ich kann gar nicht anders, als ihm dieses Zeugnis auszustellen, dass es sich lohnt, ihm nachzufolgen. Und nicht alle Menschen, die durch mich gläubig geworden sind, haben danach das perfekte Leben gehabt. Im Gegenteil, ich habe immer wieder auch Menschen zu Jesus geführt, die danach wirklich dramatische Sachen erlebt haben. Ich hatte eine Frau, die ich in Frankfurt noch zu Jesus geführt habe, die schwanger war mit ihrem zweiten Kind und als klar war, wir gehen in die Schweiz. Sie hat sich dann für Jesus entschieden. Als es klar war, wir gehen in die Schweiz, hatte sie die Diagnose ihres ersten Sohnes, dass der Leukämie hat. Mhm. Und wir sind dann in Kontakt geblieben, sie und ich. Und sie ist dann einmal zu mir mit dann beiden Kindern in die Schweiz gekommen. Und ich hatte immer so Frauengruppen, die ich betreut habe. Ich war auch in diesem Moms in Prayer. Das ist so eine internationale Bewegung von Frauen aus allen Gemeinden. Da beten Katholiken mit Freikirchler, mit Leuten, die gar nicht in die Gemeinde gehen. Also Mütter beten für die Schule. Und in meiner Moms in Prayer Gruppe in Stallikon, das war unsere erste Station in der Schweiz, da war sie eben gerade zu Gast. Und da haben meine Moms in Prayer-Frauen sie gefragt, wie das für sie ist. Jetzt ist sie doch gerade gläubig geworden und jetzt hat sie so einen Schicksalsschlag. Mhm. Und ihre Antwort war, ich weiß gar nicht, wie ich das ohne Jesus alles schaffen würde. Ja, die Frauen haben mich unterstützt. Die haben mir nach der Geburt von meinem Sohn jeden Tag zu essen vorbeigebracht. Wenn ich in die Klinik muss für mein krebskrankes Kind, nehmen sie meinen Säugling. Ich kann beten. Ich kann mit Gott über meinen Schmerz sprechen. Ich weiß gar nicht, wie ich das ohne Gott, also quasi das genaue Gegenteil, nicht jetzt bist du gläubig und du musst Gott anklagen, sondern diese Dinge passieren uns ja auch, wenn wir nicht gläubig sind und wir als Gläubige haben dann zumindest das Gebet, die Beziehung zu Gott, dass sich Dinge auch sinnhaft vielleicht in ein Puzzle, manchmal weniger, manchmal mehr auch die Puzzlestücke finden, wenn nicht gleich, dann vielleicht später. Aber wir haben auch eine Community von Menschen, die sich auf die Fahnen geschrieben haben, füreinander da zu sein. Und wo immer ich hingezogen bin, das Erste, wonach ich geguckt habe, sind andere Christen. Denn egal, wir haben etwas gemeinsam. Mhm. Und das merkt man auch trotz der kulturellen Unterschiede, trotz der Sprachunterschiede und auch wenn wir in anderen Ländern sind und dort in Gemeinden gehen, auch wenn wir dann die Sprache nicht verstehen. Aber man geht in diesen Gottesdienst und man spürt, wir haben Jesus gemeinsam.
5: Birgit, oh, wir haben so viel können schwätzen. Ich hätte noch eine Frage, die kann ich jedem Gast stellen am Schluss von Vis-à-vis. Was würdest du sagen, was gibt dir Hoffnung?
6: An sich sind es wirklich all die Situationen, in denen ich Gott schon erlebt habe. Dass ich die Hoffnung habe, falls alles sehr dramatisch wird und mein Leben sich komplett verändert, was es für jeden Menschen in jedem Augenblick sein kann, dass mich das durchträgt. Und ich habe Menschen getroffen, die in Einzelhaft waren, die für ihren Glauben gefoltert wurden. Und ich habe Menschen getroffen, auch in meiner seelsorgerlichen Begleitung, deren Leben nicht auf Rosen gebettet ist. Und zu erleben, wie nah die Gott gekommen sind, das gibt mir Hoffnung. Dass selbst wenn nicht alles cool ist und nicht alles funktioniert, mein Glaube mich tragen wird, weil ich so viele Zeugnisse erlebt habe, persönlich in der Begleitung, das ist die Hoffnung, die ich habe, dass egal irgendwie, was mit der Welt passiert, ich meine, wir haben eine Jugend, die sehr große Zukunftsangst hat, und egal, was mit mir persönlich und meiner Familie persönlich passiert, dass dieses Getragensein sich bewähren wird. Das ist meine Hoffnung. Und das ist auch die Hoffnung, die ich weitergebe an die Menschen um mich rum, dass es einen Gott gibt, der das für sie sein will, diese Hoffnung.
5: Danke vielmals, Birgit, für alles erzählen, für deine inspirierenden Gedanken. So ein wertvolles Gespräch. Sie danke vielmals.
6: Vielen Dank, dass ich da sein durfte.
4: Birgit Droschel habe ich zu ihrem Leben befragen. 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Wieder.
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2: Die Nachrichten von SRF um 2 mit Dominik Brandt. Im Streit um die Zukunft Grönlands gibt es einen Durchbruch. Das haben die USA, Dänemark und Grönland verkündet. Die Regierungen Dänemarks und Grönlands teilen gemeinsam mit, dass voraussichtlich nächste Woche ein Abkommen unterzeichnet werden soll. US-Präsident Donald Trump bezeichnet das Abkommen bereits als definitiv. Gemäß Trump übernehmen die USA künftig die vollständige Kontrolle über die Sicherheit Grönlands. Er kündigt eine große militärische Präsenz in Grönland an. Diese Details haben Dänemark und Grönland bisher nicht bestätigt. Die dänische Regierungschefin Mette Frederiksen schreibt, es handle sich um eine Vereinbarung, die die Sicherheit in der Arktis und im Nordatlantik stärke. Sie sei deshalb auch gut für die NATO und Europa. Weiter mit Kurzmeldungen. Zuerst bleiben wir bei US-Präsident Trump. Dieser will mehreren großen Medien den Zugang zum Weißen Haus verwehren. Den Fernsehsendern CNN und MS Now sowie dem Online-Magazin Politico werde der Zutritt verboten. Grund sei, dass sie Falschinformationen verbreiten würden. CNN verurteilt den Schritt als rechtswidrigen Angriff auf die Pressefreiheit. Wegen der hohen Benzin- und Dieselpreise ergreift die deutsche Politik Maßnahmen. An den Tankstellen gibt es bald einen Rabatt von 17 Cent pro Liter. Das teilt die Bundesregierung von Kanzler Friedrich Merz mit. Wer auf das Auto angewiesen sei, komme aktuell an eine Belastungsgrenze, so Merz. In Kuba ist erneut landesweit der Strom ausgefallen, zum wiederholten Mal seit Beginn des Jahres. Die Ursache werde gesucht, teilt der staatliche Stromversorger mit. Der karibische Inselstaat Kuba leidet aus verschiedenen Gründen unter einer schweren Energiekrise. Die Infrastruktur ist veraltet und die USA haben ein Ölembargo verhängt. Im Schweizer Eishockey sind die ZSC Lions neuer Tabellenführer. Sie gewinnen das zweite Spiel der Saison auswärts gegen die SCL Tigers 4-3. Die weiteren Resultate: Kloten gewinnt gegen Lugano 5-2, Ambri Piotta gewinnt gegen Rapperswil-Jona 6-3, Bern besiegt Davos 5-2, Freiburg gewinnt gegen Lausanne 4-2 und Genf Servette verliert gegen Aschua 3-4 nach Penaltyschießen. Das Wetter heute Samstag, viel Sonne bei 21 bis 25 Grad. Das waren Nachrichten von Radio SRF, verantwortlich Dominik Brandt.
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3: Wir haben es halt wir beide nicht geschafft, darüber zu reden, über die Sachen, die uns verletzen, über unsere Erwartungen. Und dann hat sich immer mehr aufgestaut. 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